0: Atmosphäre. Das sagte der neuseeländische Regisseur auf der Eröffnung der Filmfestspiele in Cannes, wo ihm der Schauspieler Elijah Wood die goldene Ehrenpalme überreichte.
1: Das waren die Nachrichten. Das Wetter in Deutschland. Im Süden gebietsweise Regen, später von der Nordsee her neue Schauer, teils mit Graupel. Tiefstwerte 7 bis minus 2 Grad. Tagsüber mal Sonne, mal dichte Wolken, örtlich Schauer oder Gewitter. Im Südosten und Norden freundlicher, Höchstwerte 10 bis 15 Grad. Am Donnerstag wechselhaft mit etwas Regen, 9 bis 17 Grad. Am Freitag Schauer, teils mit Graupel, örtlich auch Gewitter bei 9 bis 18 Grad. Es ist jetzt 2.03 Uhr.
2: Das ist der Verkehrsservice in der ARD-Hitnacht. Mit der A1 Lübeck-Hamburg auf der Norderelbbrücke staut es sich in beiden Richtungen wegen eines Schwertransports. Und dann wegen Bauarbeiten oder Wartungsarbeiten gesperrt die A8 Luxemburg Richtung Saarlouis zwischen Perlborg und Merzig-Welling bis 17:30 wahrscheinlich. A70 Bamberg Richtung Schweinfurt zwischen Bamberg und Bamberghafen bis 18:00. Und die A535 Wuppertal Richtung Velbert zwischen Dornab und Wülfrath bis 17:55. Das war's. Gute Fahrt.
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2: Mit Markus Poschlott am Tag der Nachtschicht wird gegrüßt. Christine ist die Nächste, grüßt alle Zeitungszusteller aus Olsberg. Da ist sie jetzt auch am Arbeiten. Ja, schöne Grüße.
4: Bei

Es ist toll. Es ist toll, wo Sie diese Sendung überall hören. Also nicht bloß in ganz Deutschland, sondern auch auf der ganzen Welt. Und wenn ich eine Mail bekomme, in der steht, ich komme gerade aus der Frühschicht beim Melken. Und ich gucke so auf die Uhr und denke so, jetzt ist es wie 2.11 Uhr. Die Mail ist jetzt schon, kam schon vor gut einer Stunde, ein bisschen mehr. Aber trotzdem denke ich so, wie passt das denn zusammen? Und dann sieht man halt, moin aus Neuseeland. Moin aus Neuseeland. Ich komme gerade aus der Frühschicht beim Melken. Während der Schicht höre ich euer Programm immer sehr gerne. Bin euch 10 Stunden voraus. Euch allen eine gute Nachtschicht und liebe Grüße in meine Heimat nach Schleswig-Holstein. Das schreibt Finn. Ja, danke. Grüße an Finn zurück nach Neuseeland, ans andere Ende der Welt. Aber auch dort gibt's Nachtschichten. Und heute am Tag der Nachtschicht wird gegrüßt von Nachtschicht zu Nachtschicht. Hier ist

Das sind die Stranglers. Always the Sun. Hier ist die ARD Hitnacht. Hey, schön, dass Sie dabei sind am Tag der Nachtschicht. Heute wird deswegen einfach mal gegrüßt von Nachtschicht zu Nachtschicht. Und Bobby ist der Nächste. Bobby schreibt vom RTW, also vom Rettungswagen. Ich stehe hier an der Landesgrenze Bayern-Baden-Württemberg mit dem RTW bei der Brandsicherung. Und seit kurz nach 0 Uhr steht er schon dort. Grüßt auch alle Nachteulen und ich hoffe, das ist eher wirklich eine Sicherung und dort gibt es nicht wirklich so viel zu tun. Das wäre natürlich wichtig. Bobby, ey, danke fürs Schreiben und Grüße gehen auch an alle raus, die auch im Rettungsdienst jetzt in dieser Nacht arbeiten. Schön, dass ihr da seid. Vielen

0: Es ist 2:30. Und das heißt, Zeit, dass wir auf die Straßen gucken. Das ist der Verkehrsservice in der ARD-Hitnacht. Die A1 Lübeck-Hamburg auf der Norderelbbrücke staute sich in beiden Richtungen wegen eines Schwertransports. A8 Luxemburg Richtung Saarlouis zwischen Perlborg und Merzig-Wellingen wegen einer Baustelle bis 5:30 gesperrt. A70 Bamberg Richtung Schweinfurt zwischen Bamberg und Bamberghafen Bauarbeiten bis 6 Uhr die Sperrung. Die A535 Wuppertal Richtung Velbert zwischen Dornab und Wülfrath bis 5 gesperrt. Und die B2 Weißenburg Richtung Donauwörth zwischen Dettenheim und der Ausfahrt B2 Treuchtlingen nach einem LKW-Unfall die Vollsperrung. Das war's. Ich wünsche eine gute Fahrt durch die Nacht.
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0: Mit Markus Poschlott und vielen Grüßen hier von Markus auch, der schreibt, hab heute letzte Nachtschicht und dann langes Wochenende. Grüße aus Münster in Westfalen an alle, die arbeiten oder auch so das Radio anhaben und die ARD-Hitnacht hören. Ja, viele Grüße, danke.

Das ist Peter Maffay, 2 in einem Boot in der ARD-Hitnacht. Heute wird gegrüßt von Nachtschicht zu Nachtschicht am Tag der Nachtschicht. Thomas ist der Nächste. Grüßt recht herzlich alle Zeitungszusteller aus Burg und Gommern in Sachsen-Anhalt. Die sind natürlich auch schon alle auf dem Bein, das ist ganz klar. Und Grüße auch ans Team. Ist ausgerichtet. Hat das Team das gehört? Ja, winkt, super. Das hört man immer gut im Radio. Die ARD-Hitnacht, 2:39 Uhr. Schreiben Sie auch gerne ard-hitnacht@mdr.de.

0: Orange Blue in der ARD Hitnacht. Guten Morgen um 2.48 Uhr an alle, die jetzt an den Radios sitzen und heute hören. Heute ist auch noch Tag der Nachtschicht, deswegen hier ein Gruß nach dem nächsten. So, hier kommt der nächste von Guido. Guido schreibt, ich bin Guido aus Jülich und ich bin auf der A4 unterwegs, fahre eine Ladung mit Pflanzen ins schöne Goldbach. Ich grüße die LKWs, die jetzt auch unterwegs sind. Allzeit eine gute Fahrt, kommt gut an und morgen einen schönen Feiertag. Das, wenn man das so liest, natürlich, morgen ist, aber stimmt, morgen ist ja, heute ist schon Mittwoch, morgen ist schon Feiertag. Wie herrlich. Danke an Guido, gute Fahrt und auch alle anderen, die gerade unterwegs sind im LKW. Gute Fahrt, Leute.
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0: Wie klingt denn eigentlich Cyndi Lauper im Autoradio? Genauso.

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1: Um 3 Uhr mit Wolfgang Berger. Das Regierungstreffen im Kanzleramt ist ohne Ergebnisse und ohne offizielle Statements zu Ende gegangen. CDU, CSU und SPD hatten in ihrem Koalitionsausschuss 6 Stunden lang über Entlastungen und Reformen beraten. Aus der Nachrichtenredaktion Johanna Schultheiß.
2: Kurz vor Mitternacht war Schluss. Offenbar ist auch keine gemeinsame Pressekonferenz geplant, es soll aber eine schriftliche Information geben. Auf der Agenda für den Koalitionsausschuss hatten mögliche Entlastungen wegen der hohen Energiepreise gestanden, nach dem Stopp der Entlastungsprämie von bis zu 1.000 Euro. Außerdem sollte es um den weiteren Reformplan sowie die Haushaltsberatungen gehen. Die Regierungsparteien hatten bereits vor dem Treffen die Erwartungen gedämpft. Es seien keine wegweisenden Beschlüsse zu erwarten, hieß es.
1: Das Bundeskabinett will heute härtere Strafen für den Einsatz von sogenannten K.O.-Tropfen beschließen. Ein Gesetzentwurf von Justizministerin Hubig sieht vor, dass solche Substanzen künftig rechtlich ähnlich eingestuft werden können wie eine Waffe oder ein gefährliches Werkzeug, wenn sie etwa bei einem Raub- oder Sexualdelikt eingesetzt werden. Dann läge die Mindeststrafe bei 5 Jahren Gefängnis statt wie bisher bei 3. US-Präsident Trump hat seine erste China-Reise seit 2017 angetreten. Kurz vor dem Abflug sagte Trump, er werde mit Staatschef Xi auch über den Iran-Krieg sprechen. Das sei jemand, mit dem er sehr gut auskomme. Hauptsächlich werde es bei seinem Besuch in Peking um die Themen Handel und Zölle gehen. Begleitet wird der US-Präsident von einer Wirtschaftsdelegation, der unter anderem SpaceX-Chef Musk, Apple-CEO Cook und Boeing-Vorstand Ortberg angehören. Zuletzt hatten sich die USA und China gegenseitig mit Sonderzöllen überzogen, mit Auswirkungen auf die gesamte Weltwirtschaft. In Cannes haben die 79. internationalen Filmfestspiele begonnen. Bei der Eröffnungsgala wurde der Regisseur von Der Herr der Ringe, Peter Jackson, mit der goldenen Ehrenpalme ausgezeichnet. Aus Cannes Jan Tussing.
3: Peter Jackson hätte sich nie vorstellen können, dass er in seinem Leben mal eine goldene Palme gewinnen würde. Auf dem französischen Filmfest in Cannes sei

Das ist Exile in der ARD-Hitnacht und Sie fahren bitte weiterhin schön vorsichtig auf der A10. Da ist weiterhin der Falschfahrer unterwegs. Östlicher Berliner Ring, Dreieck Spreeau, Dreieck Barnim zwischen Freienbrink und Erkner. Bitte Obacht, ein Falschfahrer. Bitte fahren Sie äußerst rechts, überholen Sie nicht und lassen Sie das Radio an. Wir melden, sobald die Gefahr vorüber ist. Und obendrauf gibt's auch noch Musik von Sandra. Hallo ins Studio, schreibt uns hier Manuel. Ich habe gerade meine Frau mit ihrer Freundin nach Nürnberg zum Flughafen gefahren, höre euch gerade auf der Autobahn und ich muss sagen, richtig geile Musik, schreibt er hier. Danke dafür, Gruß Manuel. Na dann, damit auch Sie gut nach Hause kommen, laut aufdrehen.

0: mit Eternal Flame in der ARD. Hit nach 3.22 Uhr ist es. Und wir haben gute Nachrichten von der A10. Da kommt die Entwarnung gerade rein. Östlicher Berliner Ring, Dreieck Spreeau, Dreieck Barnim, kein Falschfahrer mehr. Zwischen Freienbrink und Erkner haben sie wieder freie Fahrt. Was haben Eros Ramazzotti und Adriano Celentano gemeinsam? Gut, kommen beide aus Italien. Ja, sind beides Sänger, haben beide geschauspielert, sind beide auch sehr beliebt. Wobei ich glaube, Eros Ramazzotti schon noch ein bisschen beliebter als Adriano Celentano, oder?
1: Fragen Sie, was wollen Sie wissen von mir?
2: Sie sind zwar sympathisch, aber Sie müssen einen miesen Charakter haben.
1: Ich habe einen miesen Charakter? Hab ich einen miesen Charakter?
3: Ja! Yeah!

0: Das ist Bruce Springsteen, ganz klar. My Hometown in der ARD-Hitnacht. So, 3.30 Uhr ist es. Das ist der Verkehrsservice in der ARD-Hitnacht. Zunächst nochmal die Entwarnung auf der A10, östlicher Berliner Ring. Dreieck Spreeau, Dreieck Barnim, kein Falschfahrer mehr zwischen Freienbrink und Erkner. Da gucken wir auf die A2 Berlin Richtung Hannover, zwischen Bornstedt und Eilsleben nach einem Unfall gesperrt. Die A70 Bamberg Richtung Schweinfurt zwischen Bamberg und Bamberghafen, Bauarbeiten bis um 6 die Vollsperrung. Und die A535 Wuppertal Richtung Velbert zwischen Dornab und Wülfrath bis 5 Uhr noch gesperrt. Im Tunnel gibt es eine Übung der Feuerwehr und im Anschluss gleich Wartungsarbeiten. In diesem Sinne, gute Fahrt.
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0: Mit Markus Poschlott am Mikrofon. Jetzt wollte ich Mike grüßen. Mike, der aus Australien, aus Sydney, gerade eine Mail geschrieben hat. Hört uns im Fitnessstudio. Ja? Ist jetzt das Ding nicht gerade die motivierendste Musik, aber Heinz-Rudolf Kunze kommt gleich danach. Also, see you, mate. Liebe Grüße nach Sydney.

0: singt Heinz-Rudolf Kunze. In der ARD-Hitnacht finden Sie Mabel, 3.38 Uhr ist es. Und heute ist Tag der Nachtschicht und deswegen umso schöner zu sehen, dass wir heute Nacht nur Grüße senden. Sie grüßen von Nachtschicht zu Nachtschicht. Schreiben uns eine Mail ard-hitnacht@mdr.de. So, wer ist hier der Nächste? Ja, das ist aus... Ach hier, Jan. Jan hat uns geschrieben aus Gingen an der Brenz. Das ist da Ulm, die Ecke. Viele Grüße dorthin. Und er schreibt, wir melden uns aus der Nachtschicht in Gingen an der Brenz. Wir sind Instandhalter in einem Industriebetrieb und genießen nach den ersten Reparaturen jetzt endlich unsere wohlverdiente Pause. Auf dem Speiseplan steht heute, auch ganz wichtig, ja, ein echtes Festmahl, Feuerwurst, Carbonara und Würstchengulasch. Wow. Dazu läuft die super Musik bei euch, so lässt sich die Nachtschicht gleich viel besser aushalten. Viele Grüße aus Gingen an der Brenz, die Instandhalter aus der Nachtschicht. Danke, Jan, und viele Grüße.
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Willkommen zu Elton John in der ARD-Hitnacht, der Song zum König der Löwen natürlich. Und Elton John war sich erst gar nicht sicher, ob Disney und sein Stil da zusammenpassen. Und am Ende wurde das eines seiner größten Hits überhaupt, zumindest in den 90ern. Kim Wilde ist jetzt dran in der ARD-Hitnacht um 3.52 Uhr mit ihrem großen 80er-Erfolg. 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
1: Um 4 Uhr mit Wolfgang Berger. Das Regierungstreffen im Kanzleramt ist ohne Ergebnisse und ohne offizielle Statements zu Ende gegangen. CDU, CSU und SPD hatten in ihrem Koalitionsausschuss 6 Stunden lang über Entlastungen und Reformen beraten. Aus der Nachrichtenredaktion Johanna Schultheiß.
2: Kurz vor Mitternacht war Schluss. Offenbar ist auch keine gemeinsame Pressekonferenz geplant. Es soll aber eine schriftliche Information geben. Auf der Agenda für den Koalitionsausschuss hatten mögliche Entlastungen wegen der hohen Energiepreise gestanden, nach dem Stopp der Entlastungsprämie von bis zu 1.000 Euro. Außerdem sollte es um den weiteren Reformplan sowie die Haushaltsberatungen gehen. Die Regierungsparteien hatten bereits vor dem Treffen die Erwartungen gedämpft. Es seien keine wegweisenden Beschlüsse zu erwarten, hieß es.
1: Die Bundesregierung will den Einsatz von sogenannten K.O.-Tropfen härter bestrafen. So soll künftig eine längere Gefängnisstrafe drohen. Aus Berlin Jasper Ruppert.
3: Mindestens 5 statt bisher 3 Jahre soll die Mindeststrafe sein, wenn ein Täter bei einem Raub- oder Sexualdelikt K.O.-Tropfen anwendet. So steht es im Gesetzentwurf von SPD-Bundesjustizministerin Hubig, den das Kabinett heute beschließen will. Dazu sollen 2 Paragraphen im Strafgesetzbuch geändert werden. Bisher gab es bei Raub- oder Sexualdelikten mindestens 5 Jahre, wenn eine Waffe oder ein gefährlicher Gegenstand bei der Tat genutzt wurde. Nun will man hier als 3. Begriff das Wort Mittel ergänzen, um auch K.O.-Tropfen darunter zählen zu können.
1: US-Präsident Trump hat seine erste China-Reise seit 2017 angetreten. Kurz vor dem Abflug sagte Trump, er werde mit Staatschef Xi auch über den Iran-Krieg sprechen. Hauptsächlich soll es um Themen Handel und Zölle gehen. Begleitet wird der US-Präsident von mehreren Konzernchefs, unter anderem SpaceX-Gründer Musk, Apple-CEO Cook und Boeing-Vorstand Ortberg. Zuletzt hatten sich die USA und China gegenseitig mit Sonderzöllen überzogen, mit Auswirkungen auf die gesamte Weltwirtschaft. In Cannes hat das diesjährige internationale Filmfestival begonnen. Die chinesische Schauspielerin Gong Li und US-Schauspielerin Jane Fonda erklärten das 11-tägige Festival am Abend für eröffnet. Insgesamt 22 Filme treten im Wettbewerb um den Hauptpreis, die Goldene Palme, an. Zum Auftakt erhielt der neuseeländische Hollywood-Regisseur Peter Jackson eine Ehrenpalme. Er schuf mit der Herr der Ringe-Trilogie einen der größten Kinoerfolge weltweit. Das waren die Nachrichten. Das Wetter in Deutschland. Tagsüber vor allem im Norden und Südosten länger Sonne, sonst viele Wolken und örtlich Schauer, maximal 10 bis 15 Grad. Auch Donnerstag ist es wechselhaft mit etwas Regen bei 9 bis 17 Grad und Freitag ähnlich bei maximal

0: Kelly Clarkson und Breakaway in der ARD-Hitnacht. Am Morgen danach, am Abend, gab es das erste Halbfinale des ESC. Und was wir dazu wissen müssen, weiß Mark Dugge.
1: Dass es dieser Auftritt ins Finale geschafft hat, ist keine Überraschung. Die Finnen sind beim ESC in diesem Jahr der Top-Favorit. Liekin Haitin heißt ihr Song. Den rund 10.000 Zuschauern in der Halle gefällt's. Sie bekommen an diesem Abend, was sie von einem ESC-Halbfinale erwarten dürfen. Große Gefühle und Pathos, Kitschiges, Schrilles und auch Nostalgie. Zum 70. Geburtstag des ESC schaut auch Vicky Leandros vorbei. 1967 gewann sie hier in Wien mit diesem Song als Teenagerin. Dafür gibt's viel Applaus. Genauso wie für Bombastfolklore aus Kroatien. Und für Elektro-Sounds aus Schweden. Tiefschwarze Bässe. Dazu Licht, Laser und Videotechnik vom Allerfeinsten. Kroatien und Schweden schaffen es ins Finale. Deutschland ist wie immer schon qualifiziert. Vorbei ist der ESC dagegen für die Künstler aus Portugal, Georgien, Montenegro, Estland und San Marino. Sie müssen vorzeitig nach Hause. Wer sonst noch ins Finale kommt, entscheidet sich beim zweiten Halbfinale am morgigen Abend.

ist die ARD-Hitnacht am Tag der Nachtschicht. Deswegen grüßen wir heute von Nachtschicht zu Nachtschicht. Sie machen das. Martin aus Waldkirch im Breisgau sagt auch, er hört wie immer unsere Sendung in der Nachtschicht. Heute besonders viel zu tun, aber die Musik hält ihn gut auf Trab. Das freut uns. Vielleicht ja auch Chris de Burgh mit Sailing Away.

0: Crowded House, Weather with You. Ganz schön viel TH für diese Uhrzeit. 4.30 Uhr. Wir schauen auf die Straßen. Das ist der Verkehrsservice in der ARD-Hitnacht mit der A70 Bamberg Richtung Schweinfurt zwischen Bamberg und Bamberghafen. Wegen Bauarbeiten noch gute anderthalb Stunden bis 6 Uhr circa gesperrt. Und die A535 Wuppertal Richtung Velbert zwischen Dornab und Wülfrath bis um 5 circa noch gesperrt. Das war's. Ich wünsche eine gute Fahrt.
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0: Mit Markus Poschlott aus Magdeburg. Hallöchen!

0: Ich und ich sind das mit Universum. In der ARD Hitnacht, 4.37 Uhr ist es. Hallo Markus, liebe Grüße an dich und an das ganze Team von Thomas aus Niederbayern. Schreibt er uns hier, hey, hallo Team, ihr wart gemeint.
1: Danke.
0: So, genau, alle sagen auch Dankeschön und grüßen zurück. Er schreibt, ich komme gerade vom Zeitung austragen und bin jetzt wieder auf dem Heimweg. Halte durch in deiner Nachtschicht. Ja, Dankeschön, das gebe ich gerne weiter. Am Tag der Nachtschicht an alle, die jetzt noch in ihrer Nachtschicht stecken sollten, Sie können gerne schreiben, ne? ard-hitnacht@mdr.de. Heute grüßen wir von Nachtschicht zu Nachtschicht.

Patrick Swayze, She's Like the Wind, die ARD-Hitnacht mit dem nächsten Gruß von Rainer in dieser Nacht. Heute ist ja Tag der Nachtschicht, deswegen grüßt eine Nachtschicht die andere. Er ist aus Saarbrücken und schreibt, dass er noch bis um 6 in seiner Nachtschicht ist, hat die ganze Woche auch noch die Schicht. Grüßt recht herzlich und zwar ist er im Sicherheitsdienst an einer Uni tätig. Schöne Grüße dorthin. Ich hoffe auf eine ruhige Schicht. Ist ja nicht mehr so lange. 1 Stunde und 11 Minuten noch. Dann ist auch diese Sendung hier vorüber.

0: So, dann wollen wir mal loslegen. Hier ist Ihr Frühstückslob. Es ist jetzt 5 Uhr. Guten Morgen.
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0: 4. Verhandlungstag heute im Mordprozess um den Tod des 8-jährigen Fabian aus Güstrow. Marlen Pagel, was passiert heute?
2: Vor dem Landgericht Rostock sollen heute auch Freunde von Fabian als Zeugen gehört werden. Die Kinder müssen dabei aber nicht persönlich im Gerichtssaal erscheinen, sondern werden per Videoschalte befragt. Die 30-jährige Angeklagte soll Fabian im Oktober vergangenen Jahres mit 6 Messerstichen getötet haben. Sie ist die Freundin von Fabians Vater. Bislang schweigt sie zu den Vorwürfen. Nach rund 6 Stunden im Koalitionsausschuss haben die Spitzen von Union und SPD kurz vor Mitternacht ihre Beratungen beendet. Über Ergebnisse wurde bislang nichts bekannt. Offenbar ist auch erstmal keine gemeinsame Pressekonferenz geplant. Es soll aber eine schriftliche Information geben. Die Rostock Seawolves haben ihre Chance auf die Playoffs in der Basketball-Bundesliga gewahrt. Im ersten Play-In-Spiel setzten sich die Rostocker in eigener Halle gegen Ludwigsburg klar mit 91-71 durch. Schon morgen geht es nun zu den Gladiators Trier. Der Gewinner zieht in die Playoffs ein und trifft auf Titelverteidiger Bayern München.
0: Das Wetter für uns in Mecklenburg-Vorpommern mit Dania.
3: Ja, heute irgendwie wieder so ein typischer Tag, der sich viel kälter anfühlt, als er eigentlich ist, oder?
2: Ungemütlich.
3: Ja, wirklich. Also wir sind bei 6 Grad in Großschwansee. Wir haben 8 Grad zum Beispiel auf der Greifswalder Oi, 7 Grad in Ueckermünde. Fühlt sich trotzdem an wie -4, also ziehen Sie sich eine Jacke an. Ansonsten geht es wirklich so weiter wie gestern. Wir kriegen maximal 15 Grad. Von Westen her ziehen wieder dicke Wolken und Regen rein. Kurze Graupelgewitter nicht ganz ausgeschlossen. Dazu wirklich stellenweise ziemlich windig. Und der 3-Tage-Trend. Da ist erstmal keine große Besserung in Sicht. Also Christi Himmelfahrt wird wechselhaft. Dicke Wolken, auch mal Regen, besonders im Südosten. Nachmittags ist die Sonne aber dann auch mal mit dabei. Und in den Tagen danach bleibt es unbeständig.
0: NDR 1 Radio MV mit dem zuverlässigsten Verkehrsservice für uns in Mecklenburg-Vorpommern. Die Straßen sind frei, aber geblitzt wird. Wo?
3: Auf der A24 Richtung Hamburg, Höhe Wörbelin in der Baustelle und Richtung Berlin zwischen Mayenburg und Pritzwalk in der Baustelle. B5 in Fellan Richtung Pritzier, B96 Rambin Richtung Samtens am Parkplatz, B111 in Wolgast, Chausseestraße beidseitig, dann die B191 Plau Richtung Barkow, Höhe Kleve, in Dierhagen Ost aus Wustrow kommt und in Röbel in Richtung Dambeck.
0: NR1 Radio MV hier nochmal mit dem zuverlässigsten Verkehrsservice gerade reingekommen. Vorsichtig fahren bitte A24 Berlin Richtung Hamburg zwischen Witzhafe und Rheinbeck. Da liegt ein Reifen auf der Fahrbahn. Aufgepasst.
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4: Guten Morgen.
3: In Preetz.
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2: Und in Schildetal.
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0: So, normalerweise feiern wir immer den Freitag hier im Frühstücksclub. Aber wegen des Feiertags heute oder morgen vielmehr. Können wir es heute mal sagen. Mhm. Es ist
5: Mittwoch!
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6: Da ist er! 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
1: Oh ja.
0: Kaffeemaschine.
1: Ja, singende Vögel.
2: Ja.
1: Ach ja.
0: Auch schön. Oder vielleicht für den einen oder anderen ja auch. Dieses Geräusch hier. der Trabi. 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
0: 12 Minuten nach 5 ist es.

0: Millionär. 5.18 Uhr. Schönen guten Morgen. Hier ist der Frühstücksclub bei NDR 1 Radio MV. Und auch heute Morgen natürlich mit einer frischen Folge Vorsicht Live.
1: Hallo?
2: Ja, wunderschönen guten Tag, Plaster Otto. Ich wollte nur sagen, zu Ihrem großen Handwerkermarkt da, zur Himmelfahrt in Großraden. Ja? Ich bin dabei. Wo soll ich mich hinstellen?
1: Was dabei?
2: Naja, mit meinem Stand, Plaster Otto. 1000 Dinge, die das Leben leichter machen.
1: Stopp.
2: Doch.
1: Also geht gar nicht.
2: Doch, wir haben sogar ein Plaste-Schwert und Plaste-Äxte.
1: Ja, passt hier gar nicht. Wir sind hier authentisch. Wir sind ja, vor 1000 Jahren.
2: Wissen Sie, was unser Renner ist? Das Lagerfeuermodell Minnesang. Ich sage Ihnen, wenn das flackert, da geht Ihnen das Herz auf. Mit Wegwerfakku. Na,
1: Plastik auch total zum Wegwerfen?
2: Ja, wir haben ein Spinnrad. Das macht Musik beim Spinnen. Da möchtest du beginnen.
1: Nee, wir sind authentisch, wir sind historisch und ja, da haben wir definitiv mit Plastik nichts am Hut.
2: Na, aber da passt doch unsere Kunststoffwolle. Kunststoff, Leder, ja, das braucht jeder. Ja,
1: nee,
2: ja.
1: Wirklich jetzt. Also nein,
2: ich darf
1: jetzt
2: mich
1: auch langsam,
2: ich darf,
1: ne,
2: mich auf Sie berufen. Ja,
1: bitte, ist, nein.
2: Bitte doch, es wird großartig.
1: Das wird ein total großartiger Spaß. Vorne, ja, am Eintrittstor wird das ganze Ding enden. Dann gibt es eine Abteilung Kehrt und wieder Abmarsch zurück in die Moderne, weil also, hier auf historischen Grund ist definitiv kein Plastik gewünscht, gesehen und gewollt.
2: Soll ich Sie sonst beteiligen am Umsatz? Kommen wir da uns näher?
1: Ich bin hier überhaupt nicht beteiligt am Umsatz. Ich habe da auch keinen Bock, ich habe da auch keine Lust. Und wenn das hier so weitergeht, dann ziehen wir aber ganz andere Seiten auf.
2: Apropos Telefon, ich habe auch ein Plastetelefon.
1: Ja, und ich habe jetzt langsam keinen Bock mehr auf diese Scheiße.
2: Hier ist Live Tennemann. 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

0: Guten Morgen, hier ist Ihr Frühstücksclub, 5:30.
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0: Tja, heute geht der Prozess um den getöteten Fabian aus Güstrow weiter. Marlen Pagel.
2: Vor dem Rostocker Landgericht sollen mehrere Zeugen ihre Aussagen machen. Aus dem Ostseestudio berichtet Dennis Mollenhauer.
3: Heute vernommen werden Fabians Klassenlehrerin, die Mutter eines Freundes und auch noch zwei Freunde des Jungen. Mit ihnen hatte Fabian öfter mal telefoniert. Es wird voraussichtlich darum gehen, ob die beiden am Tag von Fabians Verschwinden noch Kontakt zu ihm hatten. Die Jungen müssen nicht in den Gerichtssaal kommen. Stattdessen findet die Befragung in einem Nebenraum statt und wird dann in den Saal übertragen, zum Schutz der beiden. Außerdem wird ein Zeuge vernommen, der eine Beobachtung zu einem orangefarbenen Pickup gemacht hat. In so einem Auto soll die Tatverdächtige Fabian laut Anklage mitgenommen haben, bevor sie ihn ermordet hat. Darüber hinaus werden wieder mehrere Audiodateien, wie zum Beispiel Sprachnachrichten der Angeklagten, angehört.
2: Nach öffentlichem Streit in den vergangenen Wochen wollten Union und SPD beim Koalitionsausschuss am Abend einen gemeinsamen Fahrplan für Reformen erarbeiten. Dabei ging es vor allem um Geld, den Bundeshaushalt 2027 und Entlastungen für die Bürgerinnen und Bürger. Aus Berlin, Kirsten Girschick.
4: Konkrete Beschlüsse zur geplanten Einkommensteuerreform wurden nicht verkündet. Union und SPD wollen beide kleine und mittlere Einkommen entlasten. CDU-Fraktionschef Jens Spahn hatte zur Gegenfinanzierung zuvor eine pauschale Kürzung von Subventionen vorgeschlagen. CSU-Chef Markus Söder hatte sich für eine höhere Reichensteuer offen gezeigt. Die Koalition hat zudem einen Fahrplan beschlossen. Die anstehenden Reformen sollen in den nächsten Wochen abgestimmt auf den Weg gebracht werden. Nach dem Streit der vergangenen Wochen hieß es gestern aus Koalitionskreisen, die Stimmung bei den Gesprächen sei positiv und konstruktiv gewesen.
2: In Bremen verkündet das Landgericht heute seine Entscheidung zu einer Klage gegen Schokoladentafeln von Milka. Es geht um mögliche Kundentäuschung. Geklagt hatte die Verbraucherzentrale Hamburg. Sie wirft dem Hersteller vor, dass die neuen Milka-Tafeln beim Einkauf in die Irre führen. Viele wiegen statt 100 nur noch 90 Gramm. Nach Ansicht der Kläger ist das an der Verpackung aber kaum zu erkennen. Das Landgericht Bremen hatte 3 Wochen lang mündlich über den Fall verhandelt. Die Rostock Seawolves haben den ersten Schritt Richtung Playoffs der Basketball-Bundesliga gemacht. Die Riesen Ludwigsburg wurden am Abend mit 91-71 besiegt. Aus der Sportredaktion Steffen Baxalari.
5: In diesem Spiel der Play-in-Zwischenrunde reichte ein starkes Viertel, um den Gegner aus Baden-Württemberg in die Knie zu zwingen. Nach ausgeglichenem Beginn und einer knappen Halbzeitführung waren die Seawolves nach dem Wechsel deutlich aggressiver, gut in der Verteidigung und treffsicher im Angriff. Das dritte Viertel wurde 25-9 gewonnen. Der Vorsprung betrug anschließend 20 Punkte. Dieser konnte bis zum Schlusspfiff gehalten werden. Erfolgreichster Werfer des Spiels war Deshaun Schwartz mit 24 Punkten. Mit dem 4. Erfolg in Serie haben sich die Seawolves ein weiteres Duell in den Play-ins gesichert. Schon morgen geht es zu den Gladiators Trier. Der Gewinner zieht in die Playoffs ein und trifft auf den Titelverteidiger Bayern München.
0: Das Wetter für uns in Mecklenburg-Vorpommern mit Anja.
6: Ja, und mit 5 Grad in Parchim, 5 Grad in Lübsdorf, 4 Grad in Waren und bis zu 15 Grad werden das heute noch. Ansonsten geht's auch so weiter wie gestern, also von Westen her ziehen wieder dickere Wolken und Regen ins Land. Kurze Graupelgewitter heute auch nicht ausgeschlossen, dazu ordentlich windig stellenweise. Und der 3-Tage-Trend, also gucken wir mal auf morgen, Christi Himmelfahrt, da wird's wechselhaft, dicke Wolken, auch mal Regen dabei. Am Nachmittag kommt dann aber häufiger die Sonne durch und in den Tagen danach bleibt es unbeständig, wird tendenziell aber doch trockener und freundlicher.
0: 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Die Straßen sind frei, aber wir haben Blitzer für Sie. Wo?
6: Auf der A24 Richtung Hamburg, Höhe Wörbelin in der Baustelle. A24 Richtung Berlin zwischen Mayenburg und Pritzwalk in der Baustelle. B5 in Verlahn Richtung Pritzier. B96 Rambin Richtung Samtens am Parkplatz. B111 in Wolgast, Chausseestraße beidseitig. B191 Plau Richtung Barkow, Höhe Kleve. In Dierhagen Ost aus Wust kommt in Röbel Richtung Dambeck. Und Daniel hat gerade schon über die NDRMV-App geschrieben, wurden Blitzer aufgebaut in Neupahnsdorf in Richtung Teterow.
0: Weil auch Daniel nämlich Verlass ist.
6: Ist so.
0: 0800 5959 100. Stausblitzerunfälle melden Sie mal kostenlos. Ja, am Telefon oder bei uns über die App. Das geht auch.
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6: In Wendorf.
0: Brunn.
2: Und Lützow.
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0: Ja, eine sehr ausgelassene Stimmung heute Morgen. Das mag möglicherweise damit zusammenhängen, dass morgen Feiertag und frei ist. Kann das
6: sein? Eventuell.
0: So, das XXL-Wochenende steht an für viele. Auf geht's in Richtung Wochenende. Part-Time-Lover, Stevie Wonder, die beste Musik mit den meisten 80ern. Das ist halt der Lieblingsmix.

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0: Wunderschön, 5.41 Uhr.
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5: Wie, was?
4: Ja, dann sag ich, Opa, wartest du hier mal einen Moment in den Flur und dann musst du gucken, wie so ein verletzter Hamster.
5: Also.
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2: Aber
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2: Ja.
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4: Da wollte ich mir doch mal lieber Wurst leihen. Die kennt keiner in Haus.
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0: gestern das erste Halbfinale beim Eurovision Song Contest. Wenn Sie das jetzt auch nicht geguckt haben, halb so wild hier im Frühstücksclub bei NDR1 Radio im Vormittag mit Dania Behm und Nils Sörens, fassen wir das gerne mal für Sie zusammen, was da passiert ist, was da vielleicht auch nicht passiert ist. Geht auch schnell.
1: Ja, keine Skandale, ne? Keine Pannen. Und unsere Kandidatin Sarah Engels, die hat auch den ersten Auftritt mit ihrem Hit Fire gut überstanden.
0: Ja.
1: Also inklusive Sprung aus 2 Metern Höhe in die Arme ihrer Tänzerin.
0: Ja, die Probe da gestern beim ersten Halbfinale läuft also. Morgen das zweite Halbfinale, das Finale dann am Sonnabend, da sind wir ja gesetzt. Mit unserem Hit von Sarah Engels gibt's jetzt im Lieblingsmix für uns in Mecklenburg-Vorpommern. Hier ist Fire.

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5: Ja, und wir sind auch da. Der Frühstücksclub, es ist 6 Uhr.
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5: Ja, in 4 Monaten wird bei uns in Mecklenburg-Vorpommern ein neuer Landtag gewählt und Infratest DIMAP hat im Auftrag des NDR schon mal gefragt, wen sie wählen würden. Marilyn Pagel, wie sieht's aus?
4: Ja, die AfD bleibt stärkste Kraft in Mecklenburg-Vorpommern. Sie kommt auf 36%. Die regierende SPD liegt mit 27% auf Platz 2. Aus der aktuellen Redaktion Stefan Ludmann.
6: Für beide Parteien geht es im Vergleich zur Januar-Umfrage etwas nach oben. Die AfD legt um einen Punkt zu, die SPD um 2. Damit verkürzen die Sozialdemokraten von Ministerpräsidentin Schwesig den Abstand zu der in Teilen rechtsextremen AfD auf 9 Punkte. Bitter ist das Umfrageergebnis für die CDU. Sie rutscht mit nur noch 10% auf Platz 4 ab, klar hinter der Linken, die sich auf 13% steigert. Die Grünen kommen erneut nur auf 4% und wären im Landtag nicht mehr vertreten. Der Trend für das BSW zeigt weiter nach unten. Aktuell liegt die Wagenknecht-Partei bei 5% und muss um den Landtagseinzug bangen.
4: 4. Verhandlungstag im Mordprozess um den Tod des 8-jährigen Fabian aus Güstrow. Vor dem Landgericht Rostock sollen heute auch Freunde von Fabian als Zeugen gehört werden. Die Kinder müssen dabei aber nicht persönlich im Gerichtssaal erscheinen, sondern werden per Videoschalte befragt. Die 30-jährige Angeklagte soll Fabian im Oktober vergangenen Jahres mit 6 Messerstichen getötet haben. Sie ist die Freundin von Fabians Vater. Bislang schweigt sie zu den Vorwürfen. Es galt von Anfang an als zentrales Vorhaben der Koalition, das umstrittene Heizungsgesetz der vorherigen Ampelkoalition abzuschaffen. Heute will die Bundesregierung die neueren Regeln auf den Weg bringen und das sogenannte Gebäudemodernisierungsgesetz beschließen. Union und SPD sagen, dass das Heizen damit wieder Privatsache wird. Maximilian Ulrich aus Berlin erklärt, was genau damit gemeint ist.
7: Genau, jeder Hausbesitzer soll sich in Zukunft die Heizung einbauen dürfen, die er oder sie will. Also auch Öl- und Gasheizung sollen erlaubt bleiben. Es gibt aber Vorschriften, was in der Heizung dann verbrannt werden darf. Ab 2029 sollen den fossilen Brennstoffen schrittweise andere beigemischt werden. Also zum Beispiel Wasserstoff oder Bioöl. Und deren Anteil soll über die Jahre immer weiter steigen. Die Koalition nennt das Biotreppe. Und für das Einhalten dieser Biotreppe sind die Öl- und Gasversorger zuständig. Wärmepumpen sollen übrigens auch weiterhin gefördert werden.
4: Die Deutsche Stiftung für Engagement und Ehrenamt kann nicht, wie zuletzt geplant, im nächsten Jahr in das Karolinenpalais in Neustrelitz umziehen. Sie wird bis 2030 weiterhin ihren Sitz im ehemaligen Landratsamt der Residenzstadt haben. Aus dem Haff-Müritz-Studio Thomas Köhler.
8: Im Karolinenpalais saß bisher ein Landesamt. Es zieht in diesem Monat in ein Nachbargebäude, das mit Verspätung fertiggestellt wurde. Laut Landesfinanzministerium, dem das Palais in Neustrelitz gehört, könnte noch vor Jahresende mit der Sanierung des Gebäudes begonnen werden. Die Fertigstellung wird frühestens 2030 erwartet. Deshalb will die Stiftung ihren Mietvertrag im jetzigen Sitz um 3 Jahre verlängern. Heute wird sich die Staatsministerin für Sport und Ehrenamt Christiane Schenderlein vor Ort ein Bild vom sanierungsbedürftigen Karolinenpalais machen.
4: Die Rostock Seawolves haben ihre Chance auf die Playoffs in der Basketball-Bundesliga gewahrt. Im ersten Play-In-Spiel setzten sich die Rostocker in eigener Halle gegen Ludwigsburg klar mit 91-71 durch. Schon morgen spielen die Seawolves gegen Trier.
5: So, das Wetter vor uns in Mecklenburg-Vorpommern mit Dania.
9: Ja, und mit 5 Grad in Usedom-Stadt, 4 Grad in Anklam, 5 Grad in Marnitz. Das werden heute bis zu 3.

0: Eienburg und Pritzwalk in der Baustelle. B5 in Fellan Richtung Pritzier, B96 Rambin Richtung Samtens am Parkplatz, B111 in Wolgast, Chausseestraße beidseitig, B191 Plau Richtung Barkow, Höhe Kleve, dann in Dierhagen-Ost aus Wustrow kommt, in Röbel Richtung Dambeck und in Neupahnsdorf in Richtung Teterow.
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0: In Niepars,
1: Wildberg
4: und Carlo.
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1: Ja, Stimmung heute Morgen sehr gut hier im Frühstücksclub. Es fühlt sich so ein bisschen an wie ein Freitag, aber es ist
4: Mittwoch.
0: Das fühlt sich falsch an, das zu sagen.
1: Ja, es fühlt sich falsch an, ist aber richtig, weil morgen ist doch Feiertag und das macht uns große gute Laune heute Morgen hier bei uns. Und außerdem gute Laune jetzt von Peter Gabriel, der nächste Kulthit im Lieblingsmix. Salisbury Hill.
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0: Ja, das wird noch ein spannendes Jahr. Im September ist Landtagswahl. Da geht es dann um die Frage, wer künftig hier bei uns in Mecklenburg-Vorpommern regieren wird. Der Frühstücksclub, Daniel Behm, Nils Sörens. Jetzt gibt es eine neue Infratest-DiMAP-Umfrage im Auftrag des NDR.
1: Jette Studier aus unserer Redaktion Politik und Recherche. Wie sehen die Zahlen aus?
2: Also da sind keine großen Kräfteverschiebungen zu sehen. Die AfD, die ist weiterhin deutlich die stärkste Kraft. Sie liegt jetzt bei 36% in der aktuellen Umfrage. Das ist sogar noch etwas besser als im Januar. Aber auch die SPD hat etwas dazu gewonnen. Sie liegt jetzt bei 27% und kann damit den Abstand zur AfD etwas kleiner machen. Ja, und in der CDU dürfte die neue Umfrage nicht für gute Stimmung sorgen. Sie verliert, kommt jetzt nur noch auf 10% und landet damit erstmals auf Platz 4 und war hinter der Linken. Die liegt bei 13%. Das BSW würde es gerade noch so über die 5%-Hürde schaffen. Die Grünen wären nach den aktuellen Umfragewerten knapp raus aus dem Landtag.
1: Und Jette, was sind die wichtigsten Themen für die Wähler?
2: Das wichtigste Problem ist so ein Dauerbrenner sozusagen in den Umfragen. Bildung bleibt da auf Platz 1. Darauf folgt das Thema Wirtschaft und dahinter dann an Platz 3 Asyl und Migration. Das ist ein Thema, das in den Umfragen allerdings in den vergangenen Monaten an Bedeutung verloren hat. Ein Thema, das dagegen den Zahlen zufolge immer wichtiger geworden ist, das ist nicht besonders überraschend, das sind die steigenden Energiepreise und die Lebenshaltungskosten.
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0: Ach, wie schön. Buckley James Harvest. Life is for living. Wir spielen ihn hier bei NDR1 Radio MV, nämlich immer die meisten 80er. Außerdem natürlich bekommen Sie bei uns immer alles, was wichtig ist für Ihren Start in den Tag. Und damit Sie wissen, was Sie anziehen sollen heute Morgen, kurzer Blick aufs Wetter.
1: Ja, wenn es gestern nicht dreckig geworden ist, quasi nochmal genau das Gleiche wie gestern, weil das Wetter hat sich nicht groß geändert. Heute wieder Regen mit dabei und dicke Wolken.
0: 18 Minuten nach 6, der Frühstücksclub. Dania Behm, Nils Sörens. Morgen Feiertag. Ganz viele haben ganz, ganz langes Wochenende und dementsprechend ist auch viel los bei uns im Land. In Anklam ja wieder großes Trabi-Treffen. Das geht heute schon los bis Sonntag. Und Trabi-Treffen in Anklam, das führt uns zum einen hierzu.
2: Kennst du den Unterschied zwischen einem Kaugummi und einem Trabi?
3: Gibt's gar keinen. Wenn du drauf trittst, kleben Peter am Schuh. Ja.
0: Und zum anderen führt uns das heute Morgen zu Ihrer schönsten Erinnerung in Sachen Trabi. Was ist Ihnen im Gedächtnis geblieben? Wo denken Sie gerne dran zurück? Oder vielleicht auch nicht so gerne? Rufen Sie gerne an 0800 59 59 100. Daniel Nils hier.
4: Sind nach Berlin gefahren, bisschen einkaufen. Mit einmal blieb er stehen auf der Gleise. Oh Gott, was ist jetzt passiert? Keine Ahnung, mein Mann, null Ahnung. Ich sag, die haben bestimmt keinen Sprit mehr drin. Doch, ich hab getankt. Ich sag, kann ja nicht sein. Und die Bahn kam, ich hatte schon die Augen zu. Aber irgendwie haben wir es geschafft, sind runtergekommen. Und was war? Wir hatten keinen Sprit mehr drin. Ich hatte recht. Also ich hatte schon ganz fest die Augen zu, habe ich gesagt, so Petra, deine Stunde hat geschlagen.
0: Aber das war ja das Gute am Trabi, wenn man mal schieben musste, war es nicht so schwer.

0: 6.23 Uhr.
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0: Heute mit Helge Jürgensen aus Anklam.
2: Wenn es draußen windig ist, steigt in mir immer so ein kribbeliges Gefühl auf, irgendwo zwischen Aufregung und Glücksgefühl. Herrlich, das kenne ich schon seit meiner Kindheit. Schuld daran war der neue Lenkdrachen. Original verpackt lehnte er in den Ferien am Kühlschrank. Dabei hatte ich mich so auf die stürmische Küste gefreut. Doch der Wind blieb tagelang erst mal ruhig, bis es dann endlich soweit war. Komm, wir fahren noch einmal ans Wasser nach dem Windsehen. Jetzt könnte es reichen. Da war es, dieses wunderbare Gefühl zum ersten Mal. Und wenig später stand ich in der endlosen Weite am Strand, die noch glänzenden Griffe in der Hand. Und ich lenkte und flog den riesigen Drachen, als hinge mein Leben davon ab. Noch nie hatte das so gut funktioniert. Hin und her durch das Windfenster, Loopings und über den Strand gezogen werden, wenn eine Böe an den Leinen zerrte. Als hinge mein Leben davon ab. Vielleicht tut es das tatsächlich. Nicht so, wie das Leben auf Nahrung angewiesen ist, aber so, wie das Leben auf Liebe angewiesen ist. Denn ohne das Vertrauen, dass ich im wahrsten Sinne des Wortes über mich hinauswachsen kann und getragen bin, funktioniert es nicht. Und alles, was es dafür braucht, ist ein bisschen Wind. Was für ein Geschenk.
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0: Ja, schön, dass Sie auch heute wieder gemeinsam mit uns hineinstarten in diesen Mittwochmorgen. Hier ist Ihr Frühstücksclub bei NDR1 Radio MV. Natürlich mit den meisten 80ern. Und Fancy kommt übrigens auch auf die Hanse-Sale.
1: Oh, wie cool.
0: Ja, wird auftreten. Wir holen hier Michael Schulte unter anderem. Fancy wird aber auch mit dabei sein in diesem Jahr live, kostenlos und Open Air auf der Hanse-Sale in Rostock im August. Hier ist er. Flames of Love, wie schön. 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

0: Guten Morgen, hier ist Ihr Frühstücksclub, es ist 6:30.
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0: Die SPD von Ministerpräsidentin Schwesig hat den Abstand zur AfD weiter verkürzt. Marilyn Pagel, das zeigt eine neue Infratest-DiMAP-Umfrage im Auftrag des NDR.
2: Ja, demnach kommen die Sozialdemokraten auf 27%, die AfD auf 36%. Stefan Ludmann aus unserer aktuellen Redaktion. Was lässt sich aus dieser Umfrage zur Landtagswahl ablesen?
3: Ja, dass die AfD zwar um einen Punkt zulegt, aber nicht so stark wie die SPD, die Zweizähler gewinnt. Trotz des Frusts über steigende Spritpreise gewinnt Schwesigs SPD beim Wahlvolk stärker, ist aber noch weit davon entfernt, wieder Nummer 1 zu werden. Regelrecht abgestraft wird dagegen die CDU. Minus 3 Punkte im Vergleich zur Januar-Umfrage. Mit nur noch 10% rutscht die CDU auf Platz 4 ab, hinter der mitregierenden Linken, die sich leicht auf 13% verbessern kann. Die Grünen fahren mit 4% im Umfragekeller. Das BSW rutscht auf 5% ab. Wichtigstes Problem bleibt Bildung und Schule, gefolgt von der Wirtschaft und dann der Zuwanderung. Deutlich weiter hinten rangieren die Themen Inflation und Lebenshaltungskosten.
2: Der Prozess um den Tod des 8-jährigen Fabian aus Güstrow wird heute vor dem Rostocker Landgericht fortgesetzt. Dabei soll auch geklärt werden, mit wem der Junge vor seinem Verschwinden Kontakt hatte. Aus dem Ostseestudio Laurin Zielke.
4: Unter den Zeugen ist unter anderem ein Mann, der einen auffälligen orangenen Pickup beobachtet haben will. Mit so einem Fahrzeug soll die Angeklagte Fabian laut Staatsanwaltschaft mitgenommen haben. Zusätzlich werden vor Gericht erneut Audiodateien und Sprachnachrichten der mutmaßlichen Täterin abgespielt. Und auch Fabians Klassenlehrerin, die Mutter eines Schulfreundes sowie zwei Freunde des Jungen werden heute vernommen. Dabei dürfte es vor allem um mögliche Telefonkontakte zwischen Fabian und seinen Freunden am Tag seines Verschwindens gehen. Die beiden minderjährigen Zeugen werden aus Schutzgründen nicht direkt im Gerichtssaal befragt, sondern in einem Nebenraum.
2: Das Bundeskabinett will heute härtere Strafen für den Einsatz von sogenannten K.O.-Tropfen beschließen. Ein Gesetzentwurf von Justizministerin Hubich sieht vor, dass solche Substanzen künftig rechtlich ähnlich eingestuft werden können wie eine Waffe oder ein gefährliches Werkzeug, wenn sie etwa bei einem Raub- oder Sexualdelikt eingesetzt werden. Dann läge die Mindeststrafe bei 5 Jahren Gefängnis statt wie bisher bei 3. In Waren ist ein 79-jähriger Mann von einer Gruppe Jugendlicher attackiert und ausgeraubt worden. Wie die Polizei mitteilt, passierte das gestern Nachmittag. Stefan Thoms aus dem Hafmüritz-Studio.
5: Der Mann hatte sich vor seinem Hausaufgang mit den Jugendlichen gestritten, dann schlugen die 12- bis 15-Jährigen auf ihn ein und er fiel eine Treppe herunter. Als er am Boden lag, stahlen sie seine Geldbörse und flüchteten. Der Mann rief die Polizei, die konnte 2 der Täter fassen. Die 3 anderen Jugendlichen wurden von einem Zeugen verfolgt, dieser überzeugte sie, sich zu stellen. Das Geld des Opfers wurde gefunden, die Übeltäter ihren Eltern und Mitarbeitern des Jugendamtes übergeben.
2: Und schon mal eine gute Nachricht fürs Wochenende. Einige Museen bei uns im Land können zum Internationalen Museumstag am Sonntag kostenlos besichtigt werden. Darauf hat der Tourismusverband hingewiesen. Zudem gibt es zahlreiche Veranstaltungen, so etwa im Schlossmuseum Schwerin oder im Stadt- und Bädermuseum Bad Doberan.
0: So, das Wetter für uns in Mecklenburg-Vorpommern mit Danja.
6: Ja, es ist Schmuddelwetter, wirklich ausgemachtes. Wir kriegen bis zu 13 Grad. Jetzt im Moment 5 Grad in Marnitz. Wir haben 5 Grad in Groß-Lüsewitz, 4 Grad im Müritz-Nationalpark. Ja, und es geht im Grunde genauso weiter wie gestern. Also von Westen her ziehen auch heute wieder dicke Wolken rein. Es gibt immer mal Regen, kurze Graupelgewitter, auch nicht ganz ausgeschlossen. Sondern 3-Tage-Trend geht so weiter. Christi Himmelfahrt wird wechselhaft. Dicke Wolken, auch mal Regen mit dabei, besonders im Südosten. Nachmittags ist dann aber auch die Sonne mal mit dabei. Und in den Tagen danach bleibt es unbeständig, wird tendenziell aber trockener und freundlicher.
0: 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Da sind die Straßen nach wie vor frei. Sehr schön, aber es blitzt.
6: Mhm. Auf der A14 Richtung Wismar, Höhe Parkplatz Platerberg, dann A24 Richtung Hamburg, Höhe Wöbelin in der Baustelle und Richtung Berlin zwischen Mayenburg und Pritzwalk in der Baustelle. B5 in Fellan Richtung Pritzier, B96 Rambin Richtung Samtens am Parkplatz, B104 in Neupanstorf in Richtung Teterow, dann die B111 in Wolgast, Chausseestraße beidseitig, B191 Plau Richtung Barkow, Höhe Kleve, B192 Richtung Neuposerin aus Kleinposerin kommt, B195 zwischen Gallin und Greven, Höhe Gallinhof. In Dierhagen-Ost blitzt es, aus Wustrow kommt und in Röbel in Richtung Dambeck.
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6: In Pantelitz,
0: in Mildenitz
2: und Roggensdorf.
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0: Heute startet das große Trabi-Treffen in Anklam. Da ist ja mal ordentlich was los von heute bis Sonntag. Und Marilyn Pagel ist auch mal Trabi gefahren. Erzähl mal.
2: Ja, das war mein erstes Auto. Das hatte ich schon vorm Führerschein.
0: Aber du hast natürlich noch gewartet, selbstverständlich. Selbstverständlich. Was ist aus dem Trabi geworden?
2: Den habe ich sogar noch gewinnbringend verkauft in den Westen.
0: Ja, sehr gut.
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0: Ja, das ist jetzt schon ein Thema, das uns sehr viel Freude bereitet. Hier im Frühstücksclub bei NDR 1 Radio MV mit Dania Behm und Nils Sörens. Es geht um ihre schönsten Trabi-Geschichten, ihre schönsten Erinnerungen an die Rennpappe. Wir sind draufgekommen, weil doch heute das große Trabi-Treffen in Anklam startet.
1: Mhm. Rita aus Wittenburg hat uns zum Beispiel schon geschrieben über die NDR MV-App. Also wie viele Leute passen in einen Trabi?
0: Na?
1: Also wenn es darum geht, nach dem Dorftanz mitten in der Nacht nicht einen Zug Fuß nach Hause laufen zu müssen, dann 8.
0: Ja, kuschelig. So, woran erinnern Sie sich gerne zurück? Bernd aus Güstrow hat sich auch schon gemeldet.
2: Winter, Schnee, fahre ich mit meiner Mutter in den Wald, die Fütterung für die Wildtiere kontrollieren. Hinten ein Plattfuß, Ersatzreifen mit, kein Wagenheber. Das sag ich, machen wir einfach. Ich hebe ihn hinten hoch, den Trabi-Kombi, und du steckst das Rad um. Und sie kriegte das Rad nicht rauf. Ich merkte das schon. Auf einmal steht sie auf und sagt, du, Bernd, soll ich mal hochheben und du steckst drauf?
0: Und ging auch.
2: Dann habe ich so geguckt, dass es ihr dann doch gelungen ist. Aber das war einfach. Du konntest ein Rad wechseln nach hinten ohne Wagenheber.

0: Auf der A24 weiterhin in Richtung Hamburg. Stockender Verkehr zwischen Witzhafen und Rheinbeck auf 4 Kilometern. Da laufen Bergungsarbeiten. Dass Sie sich das mal einplanen, das dauert ein paar Minuten länger.
1: Ja, 6.46 Uhr sollten Sie gerade am Frühstücken sein. Dann packen Sie das Brötchen mal ganz kurz beiseite, weil jetzt wird es so ein bisschen unappetitlich. Aber die Geschichte ist zu schön, um sie Ihnen nicht zu erzählen. Es geht auch um Ihre und unsere schönsten Trabi-Erinnerungen, die schönsten Trabi-Geschichten. Und Olaf hat sich auch gemeldet.
2: Ich habe da so ein Erlebnis vom Trabant Kübel. Das war ein Trabant, den man bei der Armee hatte. Der hatte ein Planendach. Das Dach konnte man aufklappen und dann sah das so aus wie ein Cabriolet. Ostern 72, 73 habe ich damit Offiziere fahren müssen in eine Gaststätte. Und die haben sich da die Hacken so vollgeknallt, dass ich die auf dem Heimweg bald aus dem Auto geschmissen hätte. Die haben mir dieses Auto voll gereiert. Bis zum geht nicht mehr. Wo wir zurück waren, habe ich die rausgeschmissen und dann haben wir den auf die Seite gelegt und haben den mit dem Schlauch ausgespritzt, dass er wieder sauber war und nicht mehr gestunken hat.
0: Auf die Seite gelegt ist auch klasse.
1: Schön. So, bitte, bitte mehr Sonne-Geschichten, Ihre schönsten Trabi-Erinnerungen gerne über unsere NDR-MV-App. Gerne auch als Sprachnachricht.

0: vor sieben. Schönen guten Morgen im Frühstücksclub hier mit Dania Behm und Nils Sörens bei NDR 1 Radio MV und natürlich mit unserem NDR-Wetterexperten Frank Abel aus dem Wetterstudio Kap Arkona auf der Insel Rügen. Frank, jetzt gerade sind wir alle irgendwie sehr ähnlich grau unterwegs. Ne? Wie wird denn das heute noch?
1: Ja, es wird ein bisschen unterschiedlicher, was grau und was nass auch angeht. Also es ist auch dazu noch ein ganz leichtes Regengebiet, gerade vor allem in Mecklenburg unterwegs. Das zieht heute über Vorpommern dann langsam raus. Das ist so die erste Tageshälfte mit vielen Wolken. Vorteil der Wolken ist natürlich, es ist nicht so kalt. Wir sind jetzt bei 5 Grad in Güstrow. Der Nachmittag ist dann im Norden mal Sonne, mal Schauer. Vereinzelt gerade Vorpommern, Rügen auch Gewitter. Und im Süden sind es eher dicke Wolken, wo es öfter mal schauert und die Gewitter auch vereinzelt mal mit Graupel durchziehen. Und starken bis stürmischen Böen. Ist also schön wild und das alles so bei Temperaturen, die liegen meist so um die 13, 15 Grad.
2: Frank, jetzt geht's ja auch los mit der Müritz-Sale. Da sind wir vom NDR ja auch mit dabei. Am Sonnabend ein großes Feuerwerk. Das kann man sich angucken, unter anderem auch vom Wasser aus. Die Tickets übrigens für diese tolle Dampferfahrt gibt's gleich um kurz nach 7. Wie wird das Wetter? Passend zum Feuerwerk oder geht so?
1: Ja, es ist so ein bisschen Reste essen. Es ist noch nicht hundertprozentig sicher, wann und wie. Aber auf jeden Fall kann man sagen, dass am Sonnabend schon mal die Sonnenanteile deutlich besser mit dabei sind, auch tagsüber. Es kann sein, dass es abends mal zwischendurch regnet. Und jetzt bauen wir einfach alles. Es sind noch ein paar Tage, dass dieser leichte Regen bis dann wieder durch ist und die Sonne oder die Wolkenlücken da sind. Das wird schon klappen. Ich drücke alle Daumen.
2: Frank Abel, vielen Dank. Wir hören uns nachher nochmal.
1: Jo, bis dann.
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2: Und zur Sicherheit nochmal, wenn Sie Bock haben auf diese Dampferausfahrt am Sonnabend auf der Müritz-Sale zum Feuerwerk, dann dranbleiben. Gleich hier im Frühstücksclub die Tickets um kurz nach 7.

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1: Hier ist Ihr Frühstücksclub. Es ist gleich 7 Uhr. Marilyn Pagel bringt uns jetzt mal auf den neuesten Stand.
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1: 4 Monate vor der Landtagswahl bleibt die AfD stärkste Kraft in Mecklenburg-Vorpommern.
3: Ja, sie kommt nach der neuesten Infratest-DiMAP-Umfrage im Auftrag des NDR auf 36%. Die regierende SPD verkürzt den Abstand allerdings auf 9 Punkte und kommt auf 27%. Es folgt die Linke mit 13, die CDU mit 10 und das BSW mit 5%. Die Grünen wären mit 4% nicht mehr im Landtag vertreten. Stefan Nutmann aus unserer aktuellen Redaktion. Was sagt die Umfrage zur Zufriedenheit der Wähler und Wählerinnen mit der rot-roten Landesregierung?
4: Ja, die Unzufriedenheit steigt, muss man sagen. Nur noch 38% sind zufrieden mit der aktuellen Koalition. 58% dagegen, also eine deutliche Mehrheit, sind es nicht. Beliebteste Politikerin bleibt dennoch die Ministerpräsidentin dieser Koalition. Etwas mehr als die Hälfte, 51%, findet die Arbeit von Regierungschefin Schwesig gut. Der AfD-Co-Vorsitzende Holm, der nicht als Spitzenkandidat seiner Partei antritt, kommt auf 29%. Die linken Politikerin Oldenburg erreicht 22% und CDU-Chef Peters rutscht auf 10% ab. Nur ein Drittel der Menschen kennt ihn.
3: Union und SPD haben erneut über Möglichkeiten gesprochen, wie wir entlastet werden könnten. Konkrete Ergebnisse des Koalitionsausschusses wurden nach rund 6 Stunden Beratungen allerdings nicht bekannt gegeben. Für die geplante Einkommensteuerreform sei aber ein Fahrplan beschlossen worden, hieß es in einer kurzen Pressemitteilung. Im Vorfeld hatten die Regierungspartner erklärt, sie wollten vor allem kleine und mittlere Einkommen entlasten. Über den richtigen Weg und die Gegenfinanzierung gibt es aber unterschiedliche Auffassungen. Graffiti, Sprüche bei Demos oder auch Gewalt, die dokumentierten antisemitischen Vorfälle in Mecklenburg-Vorpommern haben zugenommen. Das meldet die Dokumentations- und Informationsstelle Antisemitismus, kurz DIA-MV. Demnach sind im vergangenen Jahr landesweit 124 antisemitische Vorfälle gemeldet worden. Im Vergleich zum Vorjahr ein Anstieg von rund 35%. Jön Jakob Kierike aus der aktuellen Redaktion.
5: Mehr registrierte antisemitische Vorfälle in Mecklenburg-Vorpommern, das müsse nicht heißen, dass viel mehr passiert ist. Es könne auch daher kommen, dass die Meldestelle bekannter wird, sagt die DIA-MV selbst. Auffällig sei, die Intensität der Vorfälle habe zugenommen, es seien mehr Angriffe verzeichnet worden. Zudem seien antisemitische Aussagen in der Gesellschaft normaler geworden. Anders als in vergangenen Jahren gäbe es bei den Meldungen keine Schwerpunkte mehr in Greifswald und Rostock. Über das ganze Land verteilt seien Vorfälle nachgewiesen worden. Die Mehrzahl habe einen rechtsextremen Hintergrund. Bei der DIA-MV wünscht man sich, dass diese dokumentierten Fälle ernst genommen werden und mehr Präventionsarbeit in Bildungseinrichtungen.
3: Die Rostock Seawolves haben den ersten Schritt Richtung Playoffs der Basketball-Bundesliga gemacht. Die Riesen Ludwigsburg wurden am Abend mit 91-71 besiegt. Aus der Sportredaktion Steffen Baxalari.
6: In diesem Spiel der Play-in-Zwischenrunde reichte ein starkes Viertel, um den Gegner aus Baden-Württemberg in die Knie zu zwingen. Nach ausgeglichenem Beginn und einer knappen Halbzeitführung waren die Seawolves nach dem Wechsel deutlich aggressiver, gut in der Verteidigung und treffsicher im Angriff. Das dritte Viertel wurde 25-9 gewonnen. Der Vorsprung betrug anschließend 20 Punkte. Dieser konnte bis zum Schlusspfiff gehalten werden. Erfolgreichster Werfer des Spiels war Deshaun Schwartz mit 24 Punkten. Mit dem 4. Erfolg in Serie haben sich die Seawolves ein weiteres Duell in den Play-ins gesichert. Schon morgen geht es zu den Gladiators Trier. Der Gewinner zieht in die Playoffs ein und trifft auf den Titelverteidiger Bayern München.
1: So, das Wetter für uns in Mecklenburg-Vorpommern. Ich habe gestern übrigens meinen Kamin wieder angemacht. Ich dachte, die Saison ist durch, aber gestern, war ganz schön wieder. Ein bisschen muckelig.
7: Ja. Heute Morgen lief auch meine Sitzheizung im Auto wieder auf voller Pulle. Also es ist doch ziemlich kühl jetzt nochmal. Wir sind gerade bei 5 Grad in Demmin, 6 Grad messen wir in Heiligendamm, 4 Grad in Landflesensee. Das werden heute maximal 13 Grad. Ich wette, da wird noch der ein oder andere Kamin angehen. Dazu heute wirklich wieder dicke Wolken, Regen, kurze Graupelgewitter, besonders im Süden des Landes, auch nicht ganz ausgeschlossen. Der 3-Tage-Trend, morgen Christi Himmelfahrt, Vatertag, das wird wechselhaft. Wir haben dicke Wolken dabei, auch mal Regen, besonders im Südosten des Landes. Nachmittags kann aber die Sonne mal rauskommen, das ist die gute Nachricht. Und in den Tagen danach bleibt es weiterhin erstmal unbeständig.
1: 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A24 Richtung Hamburg, dauert ein bisschen länger zwischen Witzhafen und Rheinbeck. 4 Kilometer Stau wegen Bergungsarbeiten. Und dann haben wir in Rostock, da geht es jetzt auch wieder, einen Stau an der Baustelle am Strand. Planen Sie dort bitte aktuell 10 Minuten mehr mit ein.
7: Geblitzt wird auf der A14 Richtung Wismar, Höhe Parkplatz Platerberg. A24 Richtung Hamburg, Höhe Wöbelin in der Baustelle. A24 Richtung Berlin zwischen Mayenburg und Pritzwalk in der Baustelle. B5 in Fellan Richtung Pritzier, B96 in Neubrandenburg, Höhe Bethanien Center stadteinwärts, B96 Rambin Richtung Samtens am Parkplatz, B104 in Neupahnsdorf in Richtung Teterow, B111 in Wolgast

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0: Morgen startet das größte maritime Volksfest an einem Binnensee in Deutschland. Die Müritzengel in Warenröbel und Rechlin. Und wir von NDR 1 Radio MV sind natürlich auch mit dabei.
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0: Ja, der Frühstücksclub hier, Daniel Behm, Nils Sörens am Telefon. Nancy aus Kamps bei Schwan, guten Morgen.
2: Guten Morgen.
0: Hast du morgen auch frei?
2: Ja, und Freitag ist Brückentag.
0: Alles richtig gemacht. Wir haben diesmal auch aufgepasst, Daniel und ich. Wir machen auch ein langes Wochenende. Und dann bist du vielleicht sogar noch auf der Müritzengel.
1: Ja, Sonnabend guckst du dir das große Feuerwerk dann vielleicht da direkt an. Kannst du vom historischen Dampfer DS Europa aus angucken. Allerdings nur, wenn du uns folgende Frage richtig beantwortest. Also genau hinhören.
2: Okay.
1: Was ist richtig? A. Die Müritz ist das beste Fanggebiet für Heringe in Mecklenburg-Vorpommern. B. Die Müritz ist der größte Binnensee Deutschlands. Oder C. Die Müritz hat den längsten Sandstrand Nordeuropas.
2: B. Ah.
0: Die Müritz ist der größte Binnensee Deutschlands mit 117 Quadratkilometern. Ist das so? Die Müritz, der größte Binnensee Deutschlands?
2: Ja, super.
0: Nancy, du machst diese ganz tolle Feuerwerksausfahrt. Wir wünschen dir da ganz, ganz viel Spaß. Du bekommst da 2 Tickets von uns, ja?
2: Ja, super. Vielen, vielen Dank.
0: Nancy aus Kamps bei Schwan, auch mit dabei bei der Müritz-Sale. Und wir sind auch da.
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0: auch heute wieder Aprilwetter mitten im Mai. Also wir haben Regen dabei, dicke Wolken und stellenweise auch ein bisschen Graupel.
1: 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Und hör mal bitte.
2: Wie kann man den Wert eines Trabis verdoppeln?
3: Indem man ihn voll tankt.
0: Oh, wobei, gilt mittlerweile ja auch für jedes andere Auto, oder?
1: Für absolut jedes Auto, genau. Es ist doch Trabi-Treffen wieder in Anklam, geht heute los bis Sonntag. Da ist ordentlich was los und das führt uns heute Morgen hier im Frühstücksclub zu der Frage, was ist Ihre schönste Trabi-Erinnerung? Was haben Sie mal erlebt? Wir haben schon so viele tolle Geschichten bekommen von Ihnen über unsere App.
0: Ja, Sigrun hat zum Beispiel geschrieben, sie war auch stolze Trabi-Fahrerin, hatte allerdings auf ihrem Beifahrersitz immer einen angeschnallten Vogelkäfig mit ihrem Wellensittich. Das Ding war, sie wurde einmal angehalten zu einer Verkehrskontrolle und die Polizisten haben diesen Beifahrer gesehen und so laut angefangen zu lachen, dass sie völlig vergessen haben, sie nach ihren Papieren zu fragen und sie einfach weiterfahren durfte.
1: Ja, war dann vielleicht auch schön. Ganz gut so. So, Ihre schönste Trabi-Erinnerung, Ihre Geschichte, schicken Sie weiter Nachrichten über unsere App oder rufen Sie an 0800 59 59 100. Petra aus Demmin hat sich auch schon gemeldet.
4: Sind nach Berlin gefahren, bisschen einkaufen, mit einmal blieb er stehen. Auf der Gleise. Oh Gott, was ist jetzt passiert? Keine Ahnung, mein Mann, null Ahnung. Ich sag, die haben bestimmt keinen Sprit mehr drin. Doch, ich hab getan. Ich sag, kann ja nicht sein. Und die Bahn kam, ich hatte schon die Augen zu. Aber irgendwie haben wir es geschafft, sind runtergekommen. Und was war? Wir hatten keinen Sprit mehr drin. Ich hatte recht. Also ich hatte schon ganz fest die Augen zu, habe ich gesagt, so Petra, deine Stunde hat geschlagen.
1: Aber das war ja das Gute am Trabi, wenn man mal schieben musste, war es nicht so schwer.
4: Nee, auf keinen Fall.

0: Da kommt gerade eine Verkehrsmeldung reingekommen im Kreis Ludwigslust-Parchim. Da ist die Straße zwischen Zabel und Hagenow gerade in beiden Richtungen gesperrt worden. Da laufen Bergungsarbeiten.
1: Ja, morgen Feiertag, Freitag dann für viele Brückentag. Heißt, das ist dann ja ein XXL-Wochenende. Dementsprechend viel los ist bei uns im Land. Und was, das hören Sie natürlich hier im Frühstücksclub mit Dania Behme und Nils Sörens bei NDR 1 Radio MV.
0: Ja, und ganz großartig zum Beispiel in Großraden. Da ist großer Mittelalter-Handwerkermarkt. Ja. Startet morgen, geht bis Sonnabend und unser Telefonspaßvogel Live Tennemann, der will da auch einen Taler verdienen. Ne? Hat bei der Organisatorin schon mal angerufen. Loki Barnson, Vorsicht Live.
2: Hallo?
3: Ja, wunderschönen guten Tag, Plaster Otto. Ich wollte nur sagen, zu Ihrem großen Handwerkermarkt da, zur Himmelfahrt in Großraden, ja? Ich bin dabei. Wo soll ich mich hinstellen?
2: Was dabei?
3: Naja, mit meinem Stand, Plaster Otto. 1000 Dinge, die das Leben leichter machen.
2: Stopp. Nee.
3: Doch.
2: Also geht gar nicht.
3: Doch, wir haben sogar ein Plaste-Schwert und Plaste-Äxte.
2: Ja, passt hier gar nicht. Wir sind hier authentisch. Wir sind ja. Vor 1000 Jahren.
3: Wissen Sie, was unser Renner ist? Das Lagerfeuermodell Minnesang. Ich sage Ihnen, wenn das flackert, da geht Ihnen das Herz auf. Mit Wegwerfakku. Na?
2: Auch total zum Wegwerfen.
3: Ja, wir haben ein Spinnrad. Das macht Musik beim Spinnen. Da möchtest du beginnen.
2: Nee, wir sind authentisch, wir sind historisch und ja. Da haben wir definitiv mit Plastik nichts am Hut.
3: Na, aber da passt doch unsere Kunststoffwolle. Kunststoffleder, ja, das braucht jeder. Ja.
2: Nee,
3: ja.
2: Wirklich jetzt. Also nein,
3: ich darf,
2: jetzt
3: mich, auch langsam, ich darf ne? mich auf Sie berufen. Ja?
2: Bitte, ist, nein.
3: Bitte doch, es wird großartig.
2: Das wird ein total großartiger Spaß. Vorne ja. Am Eintrittstor wird das ganze Ding enden. Dann gibt es eine Abteilung Kehrt und wieder Abmarsch zurück in die Moderne, weil also, hier auf historischen Grund ist definitiv kein Plastik gewünscht, gesehen und gewollt.
3: Soll ich Sie sonst beteiligen am Umsatz? Kommen wir da uns näher?
2: Ich bin hier überhaupt nicht beteiligt am Umsatz. Ich habe da auch keinen Bock, ich habe da auch keine Lust. Und wenn das hier so weitergeht, dann ziehen wir aber ganz andere Seiten auf.
3: Apropos Telefon, ich habe auch ein Plastetelefon.
2: Ja, und ich habe jetzt langsam keinen Bock mehr auf diese Scheiße.
3: Hier ist Live Tennemann. Vorsicht, Live.
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1: Sie haben es gemerkt, ne? Loki kann auch ein Mann sein.

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0: Guten Morgen. Sie hören den Frühstücksclub. Es ist jetzt 7:30.
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0: In 4 Monaten wird in Mecklenburg-Vorpommern ein neuer Landtag gewählt und Infratest DIMAP hat im Auftrag des NDR schon mal gefragt, wen sie wählen würden. Marilyn Pagel, wie sieht's aus?
2: Ja, die AfD bleibt stärkste Kraft in Mecklenburg-Vorpommern. Sie kommt auf 36%. Die regierende SPD liegt mit 27% auf Platz 2. Aus der Aktuell-Redaktion Stefan Luthmann.
3: Für beide Parteien geht es im Vergleich zur Januar-Umfrage etwas nach oben. Die AfD legt um einen Punkt zu, die SPD um 2. Damit verkürzen die Sozialdemokraten von Ministerpräsidentin Schwesig den Abstand zu der in Teilen rechtsextremen AfD auf 9 Punkte. Bitter ist das Umfrageergebnis für die CDU. Sie rutscht mit nur noch 10% auf Platz 4 ab, klar hinter der Linken, die sich auf 13% steigert. Die Grünen kommen erneut nur auf 4% und wären im Landtag nicht mehr vertreten. Der Trend für das BSW zeigt weiter nach unten. Aktuell liegt die Wagenknecht-Partei bei 5% und muss um den Landtagseinzug bangen.
2: 4. Verhandlungstag heute im Mordprozess um den Tod des 8-jährigen Fabian aus Güstrow. Vor dem Landgericht Rostock sollen auch Freunde von Fabian als Zeugen gehört werden. Die Kinder müssen dabei aber nicht persönlich im Gerichtssaal erscheinen, sondern werden per Videoschalte befragt. Die 30-jährige Angeklagte soll Fabian im Oktober vergangenen Jahres mit 6 Messerstichen getötet haben. Sie ist die Freundin von Fabians Vater. Bislang schweigt sie zu den Vorwürfen. Es galt von Anfang an als zentrales Vorhaben der Koalition, das umstrittene Heizungsgesetz der vorherigen Ampelkoalition abzuschaffen. Heute will die Bundesregierung die neuen Regeln auf den Weg bringen und das sogenannte Gebäudemodernisierungsgesetz beschließen. Union und SPD sagen, dass das Heizen damit wieder Privatsache wird. Maximilian Ulrich aus Berlin erklärt, was genau damit gemeint ist.
4: Genau, jeder Hausbesitzer soll sich in Zukunft die Heizung einbauen dürfen, die er oder sie will. Also auch Öl- und Gasheizung sollen erlaubt bleiben. Es gibt aber Vorschriften, was in der Heizung dann verbrannt werden darf. Ab 2029 sollen den fossilen Brennstoffen schrittweise andere beigemischt werden. Also zum Beispiel Wasserstoff oder Bioöl. Und deren Anteil soll über die Jahre immer weiter steigen. Die Koalition nennt das Biotreppe. Und für das Einhalten dieser Biotreppe sind die Öl- und Gasversorger zuständig. Wärmepumpen sollen übrigens auch weiterhin gefördert werden.
2: In Waren ist ein 79-jähriger Mann von einer Gruppe Jugendlicher attackiert und ausgeraubt worden. Wie die Polizei mitteilt, passierte das gestern Nachmittag. Stefan Thoms aus dem Haff-Müritz-Studio.
5: Der Mann hatte sich vor seinem Hausaufgang mit den Jugendlichen gestritten, dann schlugen die 12- bis 15-Jährigen auf ihn ein und er fiel eine Treppe herunter. Als er am Boden lag, stahlen sie seine Geldbörse und flüchteten. Der Mann rief die Polizei, die konnte 2 der Täter fassen. Die 3 anderen Jugendlichen wurden von einem Zeugen verfolgt, dieser überzeugte sie, sich zu stellen. Das Geld des Opfers wurde gefunden, die Übeltäter ihren Eltern und Mitarbeitern des Jugendamtes übergeben.
2: Die Rostock Seawolves haben ihre Chance auf die Playoffs in der Basketball-Bundesliga gewahrt. Im ersten Play-In-Spiel setzen sich die Rostocker in eigener Halle gegen Ludwigsburg klar mit 91-71 durch. Schon morgen spielen die Seawolves gegen Trier.
0: So, das Wetter für uns in Mecklenburg-Vorpommern mit Danja.
6: Ja, kühl ist es heute. Wir sind bei 5 Grad in Parchim, 7 Grad haben wir auf der Greifswalder Oi, 6 Grad müssen wir in Anklam. Das werden maximal 13 Grad, also dicke Jacke ist heute durchaus eine Möglichkeit. Von Westen her gibt es dann wieder dicke Wolken, die ziehen rein ins Land, bringen Regen mit. Und vor allem im Süden des Landes heute auch kurze Graupelgewitter, nicht ganz ausgeschlossen. Der 3-Tage-Trend morgen, ja, wird nochmal sehr ähnlich. Es bleibt wechselhaft auch an Christi Himmelfahrt, mal dicke Wolken, auch mal Regen, besonders im Süden. Osten. Aber am Nachmittag ist dann auch wieder ein bisschen Sonne mit dabei. Und in den Tagen danach bleibt es unbeständig, wird tendenziell aber trockener und freundlicher.
0: 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Zwischen Zapel und Hagenow laufen gerade Bergungsarbeiten. Deswegen ist die Strecke in beiden Richtungen gesperrt.
6: Geblitzt wird auf der A14 Richtung Wismar, Höhe Parkplatz Platerberg, A24 Richtung Hamburg, Höhe Wörbelin in der Baustelle und Richtung Berlin zwischen Mayenburg und Pritzwalk in der Baustelle. B5 in Fellan Richtung Pritzier, B96 in Neubrandenburg, Höhe Bethanien Center statt einwärts, B96 Rambin Richtung Samtens am Parkplatz und nochmal B96 Rügenzubringer Höhe Brandshagen, B104 in Neunpahnsdorf in Richtung Teterow, B104 zwischen Schönberg und Roduchelsdorf, hier unter der A20-Brücke, dann die B B111 in Wolgast, Chausseestraße beidseitig, B191 Plau Richtung Barkow, Höhe Kleve, B192 Richtung Neuposerin aus Kleinposerin kommt, B195 zwischen Gallin und Greven, Höhe Gallinhof, in Anklam, Höhe Zuckerfabrik stadtauswärts, in Bierhagen Ost aus Wustrow kommt, im Ortseingang Grevesmühlen aus Damshagen kommt und in Röbel in Richtung Dambeck.
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6: Guten Morgen. In Velgast,
0: Basedow
2: und Damshagen.
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0: Und gleich mit unserem Quiz 6 zu 49. Dann gibt es 6 Fragen in 49 Sekunden. Und jetzt schon mal eine Frage zum Warmwerden. Mhm.
7: Wie heißt der Fachbegriff für die Wissenschaft, die sich mit Vögeln beschäftigt? Sexualität.
2: Ja.
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0: 7.42 Uhr, hier ist der Frühstücksclub. Jetzt ist wieder Mitraten angesagt.
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0: Und da spielen wir heute Morgen mit Jörg Harry Müller aus Waren. Guten Morgen.
2: Guten Morgen.
0: Du hast morgen frei, du hast genauso wie Daniel und ich auch am Freitag frei. Das heißt ein XXL-Wochenende. Was hast du vor?
2: Ja, gesund werden, aber auch ein bisschen Mühe zählen.
0: Ja, natürlich. Da sind wir vom NDR übrigens auch mit dabei, kommen uns da gerne besuchen. So, jetzt spielen wir um insgesamt 1000 Euro.
3: Genau, also ein bisschen Taschengeld für die Mühe zählen. Das kann man ja immer gut gebrauchen. Du kriegst gleich 6 Fragen in 49 Sekunden von mir. Für jede richtige Antwort hast du 50 Euro sicher. Wenn dir eine Antwort nicht gleich einfällt, sagst du schnell weiter. Dann kommt die Frage am Ende nochmal. Und wenn du alles richtig beantwortest, geht's an die Jackpot-Frage. Okay?
2: Jo,
0: super. Gut. Dann geht das jetzt los.
3: Laut Sprichwort hat Morgenstund welches Edelmetall im Mund?
2: Für Gold.
3: In welchem Takt wird ein Wiener Walzer getanzt?
2: Dreivierteltakt.
3: Mit wie vielen S wie Siegfried schreibt man Ostseeinsel?
2: 3.
3: Aus der Milch welcher Tiere wird für gewöhnlich Creme Fraiche hergestellt?
2: Kühe sind das.
3: Wenn heute Dienstag wäre, welcher Tag wäre dann übermorgen?
2: Donnerstag.
3: Welcher der noch lebenden Beatles trägt einen Künstlernamen?
2: Weiter.
3: Letzte Frage. Welcher der noch lebenden Beatles trägt einen Künstlernamen?
2: Ringo Starr.
0: So, alles beantwortet. Mal gucken, was dabei rausgekommen ist. Also, Morgenstund hat Gold im Mund, richtig.
3: Wiener Walzer wird im Dreivierteltakt getanzt, richtig.
0: Genau, in Ostseeinsel sind 3 S, richtig.
3: Creme Fraiche wird aus der Milch von Kühen hergestellt, auch richtig.
0: So, wenn heute Dienstag wäre, dann wäre übermorgen Donnerstag, korrekt. So, und dann der lebende Beatle, der einen Künstlernamen trägt. Du sagst Ringo Starr, warst ja aber auch nicht ganz sicher, ne?
2: Nee.
0: Ist aber trotzdem richtig. Alles richtig.
2: Oh, cool. Ja, oh.
0: Jörg Harry Müller, 300 Euro sicher. Wir knacken gleich hoffentlich noch die Jackpot-Frage in 3 Minuten. Du bleibst dran, ja?
2: Ja, ich bleib mit dir.
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0: So, alle sechs Fragen hat er richtig beantwortet. Jörg Harry Müller aus Waren, 300 Euro damit sicher, aber jetzt können noch 700 draufkommen, 1000 Euro. Möglicherweise jetzt für Jörg Harry Müller aus Waren.
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0: Tja, da haben wir jetzt die Jackpot-Frage, um es ganz offiziell zu machen.
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0: Jetzt aber.
2: Also, wo kann es denn zum Spaghetti-Effekt kommen? A. In der Küche. B. Beim Friseur. Oder C. In der Nähe eines schwarzen Lochs.
0: 6 Sekunden ab jetzt.
3: Ich bin fürs schwarze Loch. C.
0: Okay, aber auch geraten wahrscheinlich, ne?
3: Stück weit.
0: Ja. Küche, Friseur oder schwarzes Loch. Der Spaghetti-Effekt ist ein physikalisches Phänomen, bei dem ein Objekt durch gewaltige Kräfte in der Nähe eines schwarzen Lochs extrem in die Länge gezogen wird, ähnlich wie bei Spaghetti.
3: Woo! Danke.
0: Jörg, Mensch, 1000 Euro.
3: Jo, freu mich.
0: Ne? Da kannst du gleich auf der Müritzell schön auf den Kopf hauen. Herzlichen Glückwunsch.
3: Ja, danke.
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2: Tja, also kurz vorm langen Wochenende einmal komplett abgeräumt hier. So soll das sein. Dann geht's am Montag eben wieder mit 300 Euro weiter bei 6 in 49. Und Sie melden sich jetzt schon mal an in der NDR MV-App.
0: So, 7.49 Uhr ist es, 11 Minuten noch, dann ist es 8 an diesem Mittwochmorgen.

0: Hattest du eben gesagt, dass es erst am Montag weitergeht mit 6:49?
1: Ich bin mit meinem Kopf schon voll im Wochenende.
0: Ja, weil wir Freitag frei haben, deswegen. Ja.
1: Also wir spielen natürlich trotzdem am Freitag. Also genau. Wir nicht direkt, aber Robert Sie können
0: Holm,
1: hier spielen.
0: Robert Holm und Tatjana Brandt, die werden uns vertreten. Auch mit 6:49 am Freitag. Hier ist der Frühstücksclub. Daniel Behm, Nils Sören, 7:52. Frank Abel, unser NDR-Wetterexperte. Am Kap Arkona, wie wird's denn heute?
2: Jo, Wetter macht auch keine Pause, gerade nicht in dieser Zeit. Also, ein leichtes Regengebiet zieht gerade durch, das ist Tief Fee, die rüstet gerade auf für heute Nachmittag, weil dann sind auch ein paar kräftigere Schauer drin, vereinzelt auch mal ein Graupelgewitter und die Sonne am ehesten dann so spät Nachmittag Mecklenburger Bucht und das bei böigem Wind, gerade wenn Schauern unterwegs sind und 13 bis 14 Grad und das Ganze, liebe Herren, auch morgen. Also mit dem Bollerwagen ein bisschen aufpassen, sind auch mal einige Graupelgewitter unterwegs. Wismar Bucht, beste Chance morgen Nachmittag auf Sonne bei ähnlichen Temperaturen.
1: Ja, das klingt doch gut. Und in den kommenden Tagen, wenn wir da noch mal ganz kurz drauf schauen, gibt es auch keine große Änderung, ne?
2: Na, damit es dann gut klingt, zum Wochenende wird es besser. Weniger Schauer und mehr Sonne und gerade am Sonntag dann sogar meist trocken bei 15, 16 Grad.
0: Frank Abel, vielen Dank. Auch dir ein schönes langes Wochenende.
2: Ja, auch so, danke.
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0: Guten Morgen, hier ist Ihr Frühstücksclub. Es ist 8 Uhr.
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0: Die SPD von Ministerpräsidentin Schwesig hat den Abstand zur AfD weiter verkürzt. Marilyn Pagel, das zeigt eine neue Infratest-DiMAP-Umfrage im Auftrag des NDR.
2: Ja, demnach kommen die Sozialdemokraten auf 27%, die AfD auf 36. Stefan Ludmann aus unserer aktuellen Redaktion, was lässt sich aus dieser Umfrage zur Landtagswahl ablesen?
3: Ja, dass die AfD zwar um einen Punkt zulegt, aber nicht so stark wie die SPD, die Zweizähler gewinnt. Trotz des Frusts über steigende Spritpreise gewinnt Schwesigs SPD beim Wahlvolk stärker, ist aber noch weit davon entfernt, wieder Nummer 1 zu werden. Regelrecht abgestraft wird dagegen die CDU. Minus 3 Punkte im Vergleich zur Januar-Umfrage. Mit nur noch 10% rutscht die CDU auf Platz 4 ab, hinter der mitregierenden Linken, die sich leicht auf 13% verbessern kann. Die Grünen fahren mit 4% im Umfragekeller. Das BSW rutscht auf 5% ab. Wichtigstes Problem bleibt Bildung und Schule, gefolgt von der Wirtschaft und dann der Zuwanderung. Deutlich weiter hinten rangieren die Themen Inflation und Lebenshaltungskosten.
2: In Rostock geht heute der Prozess um den getöteten Fabian aus Güstrow weiter. Vor dem Landgericht sollen mehrere Zeugen aussagen. Aus dem Ostseestudio Dennis Mollenhauer.
4: Heute vernommen werden Fabians Klassenlehrerin, die Mutter eines Freundes und auch noch zwei Freunde des Jungen. Mit ihnen hatte Fabian öfter mal telefoniert. Es wird voraussichtlich darum gehen, ob die beiden am Tag von Fabians Verschwinden noch Kontakt zu ihm hatten. Die Jungen müssen nicht in den Gerichtssaal kommen. Stattdessen findet die Befragung in einem Nebenraum statt und wird dann in den Saal übertragen, zum Schutz der beiden. Außerdem wird ein Zeuge vernommen, der eine Beobachtung zu einem orangefarbenen Pickup gemacht hat. In so einem Auto soll die Tatverdächtige Fabian laut Anklage mitgenommen haben, bevor sie ihn ermordet hat. Darüber hinaus werden wieder mehrere Audiodateien, wie zum Beispiel Sprachnachrichten der Angeklagten, angehört.
2: Union und SPD haben erneut über Möglichkeiten gesprochen, wie wir entlastet werden könnten. Konkrete Ergebnisse des Koalitionsausschusses wurden nach rund 6 Stunden Beratungen allerdings nicht bekannt gegeben. Für die geplante Einkommensteuerreform sei aber ein Fahrplan beschlossen worden, hieß es in einer kurzen Pressemitteilung. Wenn man eine Zugreise durch mehrere Länder in Europa buchen will, dann muss man dafür auch meist auf mehrere unterschiedliche Plattformen gehen. Das will die EU-Kommission ändern und heute ihre Vorschläge dazu vorstellen. Aus Brüssel, Sarah Lopez.
5: Die Deutsche Bahn gehört schon jetzt zu den europäischen Eisenbahnunternehmen, die vergleichsweise viele internationale Strecken im Buchungsportal anbieten. Bei anderen europäischen Bahnunternehmen geht das kaum. Die EU-Kommission wird heute ihre Vorschläge dazu machen, die dann ans Parlament und die Mitgliedstaaten gehen. Für die Kommission ist es letztendlich eine Klimafrage. Soll die Europäische Union doch bis 2050 klimaneutral werden?
2: Und eine gute Nachricht für Schwerin. Die Straßen in der Landeshauptstadt sind in einem besseren Zustand als vor 10 Jahren. Das sagte eine Stadtsprecherin. Der Anteil der Straßen, die unbedingt saniert werden müssen, sei heute 10% niedriger als 2016. Und deutlich mehr Straßen als damals seien in gutem und sehr gutem Zustand.
0: Jetzt das Wetter für uns in Mecklenburg-Vorpommern. Da gibt es jetzt nicht ganz so gute Nachrichten.
6: Naja, also kommt ja immer drauf an. Es gibt ja auch Leute, die das Wetter sehr, sehr lieben. Es ist auf jeden Fall ein bisschen nasser. Ne? So wie in den letzten Tagen auch geht es heute erstmal genauso weiter. Dicke Wolken dazu, es ist grau. Kurze Graupelgewitter auch nicht ganz ausgeschlossen. Maximal 13 Grad. Schwitzen müssen wir auch nicht. Also man kann es alles positiv sehen. Genau. Jetzt im Moment 6 Grad in Beutzenburg. Wir sind bei 5 Grad in Zinnowitz und 6 Grad in Rattay am Schloss. Und der 3-Tage-Trend geht erstmal genauso weiter. Also Christi Himmelfahrt, Vatertag morgen, das wird wechselhaft. Dicke Wolken, auch mal Regen dabei, besonders im Südosten. Aber nachmittags kommt auch häufiger mal die Sonne durch. Ne? Und in den Tagen danach bleibt es unbeständig, wird tendenziell aber trockener und freundlicher.
0: Aber zur Sicherheit einfach mal die Regenreifen auf den Bollerwagen ziehen, dann kann nichts passieren. 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Lassen Sie mich gucken. Heute ab 8 Uhr auf der A14 Wismar Richtung Karstädt die Anschlussstelle Schwerin-Nord gesperrt. Bis 12 Uhr Markierungsarbeiten. Also jetzt ist das da dicht. Dann haben wir in Rostock Staus bei der Baustelle am Strande plus 10 Minuten und Mühlendamm Tessiner Straße stadteinwärts plus eine Viertelstunde. Und in Schwerin dauert es länger. Grevesmühlender Gardebuscher Straße stadteinwärts plus 10 Minuten. Und geblitzt wird wo?
6: Auf der A14 Richtung Wismar Höhe Parkplatz Platerberg. Dann die A4 A24 Richtung Hamburg, Höhe Wörbelin in der Baustelle und Richtung Berlin zwischen Mayenburg und Pritzwalk in der Baustelle. B5 in Verlan Richtung Pritzier. Dann die B96 einmal in Neubrandenburg, Höhe Bethanien, Center Stadt einwärts. Dann nochmal Rambin Richtung Samtens am Parkplatz und B96 Rügenzubringer Höhe Branshagen. B104 in Neupahnsdorf in Richtung Teterow. Dann nochmal B104 zwischen Schönberg und Rot-Duchelsdorf auf der A20-Brücke. B111 in Wolgast, Chausseestraße beidseitig. B191 Plau Richtung Barkow, Höhe Kleve. Dann die B192 Richtung Neuposerin aus Kleinposerin kommt. B195 zwischen Gallin und Greven, Höhe Gallinhof. In Anklam gegenüber der alten Schwimmhalle stadtauswärts. In Dierhagen-Ost aus Wustrow kommt. Im Ortseingang Grevesmühlen aus Damshagen kommt. Und in Röbel in Richtung Dammbeck.
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0: Von heute bis Sonntag das große Trabi-Treffen in Anklam auf dem Flugplatz. Da ist wieder ordentlich was los. Und das führt uns übrigens heute Morgen hier im Frühstücksclub bei NDR 1 Radio MV mit Daniel Behm und Nils Sürrend zu ihren und unseren schönsten Trabi-Erinnerungen, ihre schönsten Trabi-Geschichten. Und wir haben schöne Nachrichten bekommen.
1: Ja, unter anderem von Body, der hat geschrieben, ich bin mit meinem Trabi mal nach Wolfen gefahren. Plötzlich ein komisches Geräusch auf der Autobahn. Bin rechts rangefahren. Zylinderkopfdichtung einfach mal gewechselt und nach einer Dreiviertelstunde ging es weiter. Versuch das heute mal.
0: Ja, heute wäre das sehr, sehr teuer. Es wäre nicht alles schlecht. Woran erinnern Sie sich in Sachen Rennpappe? Olaf hat sich heute Morgen auch schon gemeldet. Wenn Sie gerade beim Frühstücken sind, packen Sie kurz das Brötchen beiseite. Ist ein bisschen unappetitlich.
2: Ich habe da so ein Erlebnis vom Trabant Kübel. Das war ein Trabant, den man bei der Armee hatte. Der hatte ein Planendach. Das Dach konnte man aufklappen und dann sah das so aus wie ein Cabriolet. Ostern 72, 73 habe ich damit Offiziere fahren müssen in eine Gaststätte. Und die haben sich da die Hacken so vollgeknallt, dass ich die auf dem Heimweg bald aus dem Auto geschmissen hätte. Die haben mir dieses Auto voll gereiert. Bis zum geht nicht mehr. Wo wir zurück waren, habe ich die rausgeschmissen und dann haben wir den auf die Seite gelegt und haben den mit dem Schlauch ausgespritzt, dass er wieder sauber war und nicht mehr gestunken hat.
1: Auf die Seite gelegt und ausgespritzt.
0: Sehr schön. Bitte mehr von diesen Geschichten, Ihre schönsten Trabi-Erinnerungen gerne weiter über unsere NDR MV App oder Sie klingeln mal durch. Kostet auch nichts. 0800 59 59 100.

0: Wenn was los ist bei Ihrem Weg auf der zu Ihrer Arbeit auf dem Weg so rum, dann hören Sie es natürlich zuerst hier bei uns. Gerade reingekommen eine Meldung aus dem Kreis Vorpommern-Rügen. Die B96 ist nämlich in beiden Richtungen gesperrt zwischen dem Abzweig Neumukran und Sassnitz. Da laufen gerade Reinigungsarbeiten.
1: 18 Minuten nach 8, der Frühstücksclub hier, Dania und Nils, immer mit den meisten 80er. Natürlich die Wilburys, die Traveling Wilburys. Last Night. Jetzt läuft sie heute Morgen mit uns.

0: Sie haben das erste Halbfinale beim Eurovision Song Contest gestern nicht gesehen. Ist nicht schlimm. Wir können das gerne mal für Sie zusammenfassen hier im Frühstücksclub bei NDR 1. Radio MV geht auch schnell.
1: Ja, also keine Skandale, keine Pannen. Und unsere Kandidatin Sarah Engels, die hat den ersten Auftritt mit ihrem Hit Fire auch super überstanden. Und zwar inklusive Sprung aus 2 Metern Höhe in die Arme ihrer Tänzerinnen.
0: Das läuft also am Sonnabend dann ja das Finale. Und da ist Deutschland, also Sarah Engels, dann ja auch gesetzt. Jetzt im Lieblingsmix von uns in Mecklenburg-Vorpommern, der ESC-Gewinner-Song von 2012, damals gewonnen, Schweden mit Loreen und Euphoria.

0: Sie wollen jeden Morgen mit der besten Musik in den Tag starten? Na, dann sind Sie doch richtig hier bei NDR 1 Radio MV im Lieblingsmix von uns in Mecklenburg-Vorpommern. Spielen wir Ihnen nämlich die Kulthits, die aktuellen Hits und auch immer die deutschen Hits. Und über den freue ich mich immer ganz besonders. Pur. Sollte mittlerweile jeder mitbekommen haben, dass mein allererstes Konzert ein Pur-Konzert war. Hatte ich, glaube ich, schon ein, zwei Mal erwähnt.
1: Hier meine, das gehört zu haben.
0: Ja.

0: Mein Song, graues Haar oder wie meine Friseurin sagt, Friedhofsblond.
1: Wirklich?
0: Hat sie gesagt,
1: das hab ich
0: ja.
1: Noch nicht gehört.
0: Ja, doch. Nee. Hier ist der Frühstücksclub, 8:30.
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0: 4 Monate vor der Landtagswahl bleibt die AfD stärkste Kraft in Mecklenburg-Vorpommern liegen.
3: Ja, sie kommt nach der neuesten Infratest-DiMAP-Umfrage im Auftrag des NDR auf 36%. Die regierende SPD verkürzt den Abstand allerdings auf 9 Punkte und kommt auf 27%. Es folgt die Linke mit 13, die CDU mit 10 und das BSW mit 5%. Die Grünen wären mit 4% nicht mehr im Landtag vertreten. Stefan Nuttmann aus unserer Aktuell-Redaktion. Was sagt die Umfrage zur Zufriedenheit der Wählerinnen und Wähler mit der rot-roten Landesregierung?
4: Ja, die Unzufriedenheit steigt, muss man sagen. Nur noch 38% sind zufrieden mit der aktuellen Koalition. 58% dagegen, also eine deutliche Mehrheit, sind es nicht. Beliebteste Politikerin bleibt dennoch die Ministerpräsidentin dieser Koalition. Etwas mehr als die Hälfte, 51%, findet die Arbeit von Regierungschefin Schwesig gut. Der AfD-Co-Vorsitzende Holm, der nicht als Spitzenkandidat seiner Partei antritt, kommt auf 29%. Die linken Politikerin Oldenburg erreicht 22% und CDU-Chef Peters rutscht auf 10% ab. Nur ein Drittel der Menschen kennt ihn.
3: Wer anderen K.O.-Tropfen verabreicht, soll in Deutschland härter bestraft werden können. Mit einem entsprechenden Gesetzentwurf aus dem Justizministerium befasst sich heute das Bundeskabinett. Demnach soll künftig eine Haftstrafe von mindestens 5 statt 3 Jahren möglich sein. Aus der Aktuell-Redaktion Laura Janke.
5: Die höhere Mindeststrafe soll gegen Täter verhängt werden können, die K.O.-Tropfen bei einem Raub oder Sexualdelikt nutzen. Bisher ist das nur der Fall, wenn sie eine Waffe oder einen anderen gefährlichen Gegenstand einsetzen. K.O.-Tropfen fallen derzeit nicht darunter. Das hatte vor 2 Jahren der Bundesgerichtshof festgestellt. Deshalb soll jetzt im entsprechenden Paragraphen zusätzlich das Wort Mittel genannt werden. Darunter fallen dann auch K.O.-Tropfen.
3: In Bremen verkündet das Landgericht heute seine Entscheidung zu einer Klage gegen Schokoladentafeln von Milka. Es geht um mögliche Kundentäuschung. Geklagt hatte die Verbraucherzentrale Hamburg. Sie wirft dem Hersteller vor, dass die neuen Milka-Tafeln beim Einkauf in die Irre führen. Viele wiegen statt 100 nur noch 90 Gramm. Nach Ansicht der Kläger ist das an der Verpackung aber kaum zu erkennen. Das Landgericht Bremen hatte 3 Wochen lang mündlich über den Fall verhandelt. In Waren ist ein 79-jähriger Mann von einer Gruppe Jugendlicher attackiert und ausgeraubt worden. Wie die Polizei mitteilte, passierte das gestern Nachmittag. Stefan Thoms aus dem Hafmüritz-Studio.
6: Der Mann hatte sich vor seinem Hausaufgang mit den Jugendlichen gestritten. Dann schlugen die 12- bis 15-Jährigen auf ihn ein und er fiel eine Treppe herunter. Als er am Boden lag, stahlen sie seine Geldbörse und flüchteten. Der Mann rief die Polizei, die konnte 2 der Täter fassen. Die 3 anderen Jugendlichen wurden von einem Zeugen verfolgt. Dieser überzeugte sie, sich zu stellen. Das Geld des Opfers wurde gefunden, die Übeltäter ihren Eltern und Mitarbeitern des Jugendamtes übergeben.
3: Und noch eine gute Nachricht von der Insel Rügen. Von heute an können Reisende wieder von Bergen aus mit dem Zug zum Fährhafen nach Sassnitz-Mukran fahren. Das Angebot der Hanseatischen Eisenbahn wird den ganzen Sommer über bis zum 17. Oktober angeboten.
0: So, das Wetter für uns in Mecklenburg-Vorpommern mit Danja.
7: Ja, ziemlich grau und trüb. Dicke Wolken haben wir am Himmel, immer mal ein bisschen Regen auch mit dabei. Und kurze Graupelgewitter heute auch nicht ganz ausgeschlossen. Am wahrscheinlichsten im Süden des Landes, im Norden eher weniger. Dazu ist es aber ordentlich windig. Das gilt für uns alle und wir kommen auf bis zu 13 Grad. Jetzt im Moment sind wir in Ribnitz-Damgarten bei 7 Grad. Wir messen 6 Grad in Groß-Lüsewitz und 8 Grad in Usedom-Stadt. Und der 3-Tage-Trend. Christi Himmelfahrt, also morgen Vatertag. Das wird noch mal sehr ähnlich. Dicke Wolken, auch mal Regen mit dabei, besonders im Südosten. Nachmittags kommt dann aber durchaus auch mal die Sonne raus. Und in den kommenden Tagen bleibt es weiterhin unbeständig, wird tendenziell aber trockener und freundlicher.
0: NR1 Radio MV mit dem zuverlässigsten Verkehrsservice für uns in Mecklenburg-Vorpommern. A14 Richtung Karstädt. Die Anschlussstelle Schwerin Nord ist gesperrt bis 12 Uhr wegen Markierungsarbeiten. Dann haben wir die B96, die ist zwischen dem Abzweig Neumokran und Sassnitz wegen Reinigungsarbeiten in beiden Richtungen gesperrt. Und zwischen Wismar Mitte und dem Kreuz Wismar ist die Überholspur Richtung Rostock aufgrund von Schutzplankenreparatur bis 10 Uhr gesperrt. 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
7: Gewonnen quasi. So, ein paar Blitzer haben wir auch noch für Sie. Die stehen auf der A14 Richtung Wismar Höhe Parkplatz Platerberg. A24 Richtung Hamburg Höhe Wöbelin in der Baustelle und Richtung Berlin zwischen Mayenburg und Pritzwalk in der Baustelle. B5 in Verlan Richtung Pritzier, dann die B96 in Neubrandenburg Höhe Bethanien Center statt einwärts. B96 Rambin Richtung Samtens am Parkplatz, außerdem Rügenzubringer Höhe Brandshagen. Und nochmal B96 Richtung Stralsund hier kurz vor der Abfahrt Altstadt. B104 in Neupahnsdorf in Richtung Teterow. B104 zwischen Schönberg und Rot-Duchelsdorf auf der A20 Brücke. B111 in Wolgast, Chausseestraße beidseitig. B191 Plau Richtung Baku Höhe Kleve. B192 Richtung Neuposerin aus Kleinposerin kommt. B195 zwischen Gallin und Greven Höhe Gallinhof. In Anklam gegenüber der alten Schwimmhalle stadtauswärts. In Dierhagen Ost aus Wustrow kommt. Im Ortseingang Grevesmühlen aus Damshagen kommt. Und in Röbel Richtung Dambeck.
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7: In Rambin,
0: in Faulenrost
3: und Stepenitztal.
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0: Und wie war das gerade bei dir in den Nachrichten? Marilyn Milka wird verklagt, weil in einer 100 Gramm Schokolade jetzt nur noch 90 Gramm Schokolade drin sind? Okay, gucken, was da rauskommt. Ich finde, wir müssen erstmal eine ganz andere Frage diesbezüglich klären.
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0: Heute startet das große Trabi-Treffen in Anklam auf dem Flugplatz. Da ist immer ordentlich was los. Und deswegen fragen wir Sie heute Morgen hier im Frühstücksclub bei NDR 1 Radio im Forum mit Daniel Behm und Nils Sörens mal nach Ihren schönsten Trabi-Geschichten. Die nächste Sprachnachricht ist gekommen von Peter.
1: Mein schönstes Trabi-Erlebnis ist eigentlich, dass ich immer noch einen fahre. Ich habe mir vor 12 Jahren einen gekauft, den habe ich mittlerweile abgegeben und habe einen neuen. Und mit dem fahre ich jetzt Werbung für die Firma meines Sohnes.
0: Ja, die Rennpappe lebt. Ihre schönsten Erinnerungen, gerne weiter Nachrichten über unsere NDR-MV-App.
2: Also das kann man fast ja gar nicht glauben, dass er so lange läuft, wenn man sich anhört, wie fragil die damals waren. Gabi hat zum Beispiel geschrieben, sie ist mit ihrem Trabi damals losgefahren, wollte in den dritten Gang schalten. Und wie Insider wissen, einmal den Schalthebel ziehen und in die obige Stellung bringen.
0: Ja.
2: Sie hatte wohl ein bisschen zu viel Kraft und hielt dann wohl das gesamte Gestänge wie einen Krückstock in der Hand.
0: Sehr zum Gelächter ihrer Familie. Vielen Dank für diese Geschichten. Gerne mehr über unsere App jetzt.

0: vielen Dank für die schöne Erinnerung, die Sie heute Morgen mit uns teilen. Es geht um Travis hier bei NDR 1 Radio MV, weil in Anklam noch das große Travi-Treffen ist. Eine weitere Nachricht ist gekommen über unsere App.
1: Ja, Rita aus Wittenburg hat heute nämlich schon geschrieben, wie viele Leute passen in den Travi?
0: Na?
1: Wenn es nach dem Dorftanz mitten in der Nacht darum geht, nicht zu Fuß nach Hause gehen zu müssen, dann acht.
0: Ja, es fing an wie ein Gag, aber es ist offensichtlich eine wahre Geschichte. Genau.
1: Ganz offensichtlich. So, und Cordula hat auch noch geschrieben, 88, im Jahr 88 haben sie mit dem Trabi Fliesen geholt. War wohl ein bisschen zu viel, weil Dreieckslenker ist daraufhin gebrochen. Was hat ihr Mann gemacht? Ist abends auf den Schrott gefahren, hat einen ausgebaut und dann war die Kiste plötzlich wieder flott. So
0: es
1: ging das.
0: Es war nicht alles schlecht.

0: Jetzt ein aktueller Hit.
1: Und der kommt jetzt um 9:05 vor neun an diesem Mittwoch vor dem langen Wochenende. Hugo.
2: Oh, das war süß. Hugo Helmich.
1: Please don't lie. Schön, wenn ich dich mit dem Versprecher so amüsieren kann, ey. Das ist dein Charakter. Jetzt zeigt er sich wirklich, ey.

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3: Ja, schön, dass Sie mit dabei sind. Sie hören den Frühstücksclub. Es ist jetzt gleich 9 Uhr.
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3: Ja, vor dem Rostocker Landgericht geht es heute wieder um den Tod des 8-jährigen Fabian aus Güstrow, Marilyn Pagel.
4: Ja, es ist der 4. Prozesstag. Dabei soll auch geklärt werden, mit wem der Junge vor seinem Verschwinden Kontakt hatte. Aus dem Ostseestudio Laurin Zielke.
5: Unter den Zeugen ist unter anderem ein Mann, der einen auffälligen orangenen Pickup beobachtet haben will. Mit so einem Fahrzeug soll die Angeklagte Fabian laut Staatsanwaltschaft mitgenommen haben. Zusätzlich werden vor Gericht erneut Audiodateien und Sprachnachrichten der mutmaßlichen Täterin abgespielt. Und auch Fabians Klassenlehrerin, die Mutter eines Schulfreundes sowie zwei Freunde des Jungen werden heute vernommen. Dabei dürfte es vor allem um mögliche Telefonkontakte zwischen Fabian und seinen Freunden am Tag seines Verschwindens gehen. Die beiden minderjährigen Zeugen werden aus Schutzgründen nicht direkt im Gerichtssaal befragt, sondern in einem Nebenraum.
4: Gut 4 Monate vor der Landtagswahl bleibt die AfD stärkste Kraft in Mecklenburg-Vorpommern. Nach einer Infratest-DiMAP-Umfrage im Auftrag des NDR kommt die Partei auf 36%. Die regierende SPD liegt mit 27% auf Platz 2. Aus der Aktuell-Redaktion Stefan Ludmann.
6: Für beide Parteien geht es im Vergleich zur Januar-Umfrage etwas nach oben. Die AfD legt um einen Punkt zu, die SPD um 2. Damit verkürzen die Sozialdemokraten von Ministerpräsidentin Schwesig den Abstand zu der in Teilen rechtsextremen AfD auf 9 Punkte. Bitter ist das Umfrageergebnis für die CDU. Sie rutscht mit nur noch 10% auf Platz 4 ab, klar hinter der Linken, die sich auf 13% steigert. Die Grünen kommen erneut nur auf 4% und wären im Landtag nicht mehr vertreten. Der Trend für das BSW zeigt weiter nach unten. Aktuell liegt die Wagenknecht-Partei bei 5% und muss um den Landtagseinzug bangen.
4: Es galt von Anfang an als zentrales Vorhaben der Koalition, das umstrittene Heizungsgesetz der vorherigen Ampelkoalition abzuschaffen. Heute will die Bundesregierung die neuen Regeln auf den Weg bringen und das sogenannte Gebäudemodernisierungsgesetz beschließen. Union und SPD sagen, dass das Heizen damit wieder Privatsache wird. Maximilian Ulrich aus Berlin erklärt, was genau damit gemeint ist.
7: Genau, jeder Hausbesitzer soll sich in Zukunft die Heizung einbauen dürfen, die er oder sie will. Also auch Öl- und Gasheizung sollen erlaubt bleiben. Es gibt aber Vorschriften, was in der Heizung dann verbrannt werden darf. Ab 2029 sollen den fossilen Brennstoffen schrittweise andere beigemischt werden. Also zum Beispiel Wasserstoff oder Bioöl. Und deren Anteil soll über die Jahre immer weiter steigen. Die Koalition nennt das Biotreppe. Und für das Einhalten dieser Biotreppe sind die Öl- und Gasversorger zuständig. Wärmepumpen sollen übrigens auch weiterhin gefördert werden.
4: Und schon mal eine gute Nachricht fürs Wochenende. Einige Museen bei uns im Land können zum Internationalen Museumstag am Sonntag kostenlos besichtigt werden. Darauf hat der Tourismusverband hingewiesen. Zudem gibt es zahlreiche Veranstaltungen, so etwa im Schlossmuseum Schwerin oder im Stadt- und Bädermuseum Bad Doberan.
8: Ja, um so einen Museumsbesuch am möglicherweise langen Wochenende, wenn Sie Freitag auf Brückentag haben, ist vielleicht gar keine schlechte Idee, weil das Wetter ist so ein bisschen durchwachsener. Das Wetter für uns in Mecklenburg-Vorpommern.
9: Ja, das ist so. Fakt ist, wir müssen immer mal wieder mit Regen rechnen. Das gilt auch schon für heute. Ne? Wir haben dicke Wolken am Himmel, kurze Graupelgewitter, besonders im Süden des Landes, auch nicht ganz ausgeschlossen. Und dazu ist es auch noch ordentlich windig, also echt ausgemachtes Schmuddelwetter. Bis zu 13 Grad kriegen wir. Jetzt im Moment sind wir bei 6 Grad in Kirchdorf auf Pöhl, 7 Grad müssen wir in Stralsund, 8 Grad sind es in Lokuri. Favorit und der 3-Tage-Trend. Die Temperaturen bleiben genau da, wo sie jetzt sind. Morgen dann insgesamt wechselhaft, dicke Wolken, auch mal Regen mit dabei. Nachmittags kommt dann aber durchaus auch mal die Sonne durch. Und in den Tagen danach bleibt es weiter unbeständig. Tendenziell wird es aber trockener und freundlicher.
8: 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Da haben wir die A14 Wismar Richtung Schwerin. Die Einfahrt Schwerin-Nord ist wegen Bauarbeiten bis ca. 12 Uhr gesperrt. Dann haben wir, lassen Sie mich gucken, die A20 Richtung Kreuz Uckermark zwischen Wismar Mitte und dem Kreuz Wismar nur eine Spur frei bzw. eine Spur gesperrt. Da wird an der Schutzleitplanke gearbeitet. Bis 11 Uhr noch das Ganze. Und stockender Verkehr in Rostock an der Baustelle am Strande plus 10 Minuten und Mühlendamm-Tessiner aktuell 20 Minuten Zeitverlust.
9: Geblitzt wird auf der A14 Richtung Wismar Höhe Parkplatz Platerberg, A24 Richtung Hamburg Höhe Wörbelin in der Baustelle und Richtung Berlin zwischen Mayenburg und Pritzweig in der Baustelle. B5 in Verlan Richtung Pritzier, B96 in Neubrandenburg Höhe Bethanien Center statt einwärts, B96 Rambin Richtung Samtens am Parkplatz, B96 A20 Richtung Stralsund hier Höhe Brandshagen und nochmal kurz vor der Abfahrt Stralsund Altstadt. Dann die B104 in Neupahnsdorf in Richtung Teterow, B104 zwischen Schönberg und Duchelsdorf auf der A20-Brücke, B111 in Wolgast, Chausseestraße beidseitig, dann die B191 Plau Richtung Barkow, Höhe Kleve, B192 Richtung Neuposerin aus Kleinposerin kommt, B195 zwischen Gallin und Greven, Höhe Gallinhof, dann in Anklam gegenüber der alten Schwimmhalle statt auswärts, in Dierhagen-Ost aus Wustrow kommt, im Ortseingang Grevesmühlen aus Damshagen kommt und in Röbel in Richtung Dambeck.
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9: Guten Morgen. In Dreschwitz,
8: in Pinehagen
4: und in Barnekow.
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8: Und der beste Geografie-Schüler des Landes kommt aus...
9: Der Putbus. Kommt aus Putbus, ja genau, von der Insel Rügen. 16 Jahre alt, heißt Karl Otto Krüger.
8: Und vertritt Mecklenburg-Vorpommern jetzt beim Bundeswettbewerb. Herzlichen Glückwunsch. Wir finden das gut, weil es ist immer super, wenn man sich gut auskennt in Geografie.
10: In Südafrika warst du schon mal? Mhm. Wo warst du da?
11: In Ägypten.

0: Vielen, vielen Dank für Ihre ganzen Nachrichten heute Morgen. Das macht so einen Spaß. Wir reden doch über Ihre und unsere schönsten Trabi-Erinnerungen. Was ist Ihnen im Gedächtnis geblieben? Was war so ein Moment, den werden Sie nie vergessen? Wir sind draufgekommen hier im Frühstücksclub bei NDR1 Radio MV, weil heute doch das große Trabi-Treffen in Anklam losgeht. Und Jogi hat eine Sprachnachricht geschickt.
1: Wir hatten einen Trabi und dann war, ich glaube, die Antriebswelle kaputt. Dann hat mein Mann eine bekommen, dann lief immer Öl. Dann kam der Kfz-Schlosser, der die eingebaut hatte, und fragte, ob wir einen Quirl haben. Und da wurde der Stiel da reingeschoben. Der hat gehalten bis zum Ende unseres Trabis.
2: Das ist nicht ernst gemeint.
0: Mit einem Küchengerät ein Trabi heil gemacht. Wie cool ist das denn?
2: So. Wahnsinn. So, wir haben noch eine andere Trabi-Geschichte bekommen, leider ohne Namen, über die NDR-MV-App. Da schreibt jemand, wir fuhren damals von Bredstedt nach Husum, wollten den VW überholen und dann hat sich aber plötzlich unsere Motorhaube geöffnet während der Fahrt.
0: Super.
2: Und hat uns die Sicht genommen, geistesgegenwärtig, das Seitenfenster runtergekurbelt und das Auto zum Stehen gebracht. Der VW ist weitergefahren, der wollte wohl nicht vom Trabi gefressen werden, steht hier.
0: Das sah so aus.

0: Morgen Feiertag, Freitag dann Brückentag. Heißt, für viele ist das ein ganz, ganz langes Wochenende und dementsprechend viel los ist auch bei uns im Land. Was? Das hören Sie natürlich hier im Frühstücksclub bei NDR 1 Radio MV.
1: Ja, in Großraden zum Beispiel, da ist großer Mittelalter Handwerkermarkt von morgen bis Sonnabend. Und unser Telefonspaßvogel Live Tennemann, der will da auch einen Taler verdienen. Hat schon mal angerufen beim Organisator Loki Barnsson. Vorsicht live.
2: Hallo?
3: Ja, wunderschönen guten Tag, Plaster Otto. Ich wollte nur sagen, zu Ihrem großen Handwerkermarkt da, zur Himmelfahrt in Großraden. Ja? Ich bin dabei. Wo soll ich mich hinstellen?
2: Was dabei?
3: Naja, mit meinem Stand, Plaster Otto. 1000 Dinge, die das Leben leichter machen.
2: Stopp.
3: Doch.
2: Also geht gar nicht.
3: Doch, wir haben sogar ein Plasteschwert und Plasteäxte.
2: Ja, passt hier gar nicht. Wir sind hier authentisch. Wir sind vor 1000 Jahren.
3: Wissen Sie, was unser Renner ist? Das Lagerfeuermodell Minnesang. Ich sage Ihnen, wenn das flackert, da geht Ihnen das Herz auf. Mit Wegwerfakku.
2: Ich finde Plastik auch total zum Wegwerfen.
3: Ja, wir haben ein Spinnrad. Das macht Musik beim Spinnen. Da möchtest du beginnen.
2: Nee, wir sind authentisch, wir sind historisch und da haben wir definitiv mit Plastik nichts am Hut.
3: Na, aber da passt doch unsere Kunststoffwolle. Kunststoffleder, ja, das braucht jeder. Ja.
2: Nee, wirklich jetzt. Also nein,
3: ich darf
2: jetzt
3: mich,
2: auch langsam.
3: Ich darf mich auf Sie berufen. Ja?
2: Bitte, nein.
3: Bitte doch, es wird großartig.
2: Das wird ein total großartiger Spaß. Vorne am Eintrittstor wird das ganze Ding enden. Dann gibt es eine Abteilung Kehrt und wieder Abmarsch zurück in die Moderne, weil hier auf historischen Grund ist definitiv kein Plastik gewünscht, gesehen und gewollt.
3: Soll ich Sie sonst beteiligen am Umsatz? Kommen wir da uns näher?
2: Ich bin hier überhaupt nicht beteiligt am Umsatz. Ich habe da auch keinen Bock, ich habe da auch keine Lust. Und wenn das hier so weitergeht, dann ziehen wir mal ganz andere Seiten auf.
3: Apropos Telefon, ich habe auch ein Plastetelefon.
2: Ja, und ich habe jetzt langsam keinen Bock mehr auf diese Scheiße.
3: Hier ist Live Tennemann. Vorsicht, live.
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0: Der Frühstücksclub hier, es ist 9:30.
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0: Vierter Verhandlungstag heute im Mordprozess um den Tod des 8-jährigen Fabian aus Güstrow. Marlen Pagel, was passiert heute?
2: Ja, vor dem Landgericht Rostock sollen heute auch Freunde von Fabian als Zeugen gehört werden. Die Kinder müssen dabei nicht persönlich im Gerichtssaal erscheinen, sondern werden per Videoschalte befragt. Die 30-jährige Angeklagte soll Fabian im Oktober vergangenen Jahres mit 6 Messerstichen getötet haben. Sie ist die Freundin von Fabians Vater. Bislang schweigt sie zu den Vorwürfen. Union und SPD haben einen Fahrplan für ihre nächsten Vorhaben verabredet. Nach 6 Stunden Beratungen im Koalitionsausschuss hieß es, man wolle in den nächsten Wochen die Details etwa für eine Reform der Einkommensteuer und eine Rentenreform abstimmen. Ob die Regierungsparteien auch über kurzfristige Entlastungen beraten haben, wurde nicht mitgeteilt. Die Bundesregierung will härtere Strafen für Täter durchsetzen, die anderen sogenannte K.O.-Tropfen verabreichen. Dazu berät das Kabinett am Vormittag über einen Gesetzentwurf von Justizministerin Hubig, wonach solche Substanzen künftig rechtlich wie eine Waffe eingestuft werden. Die Mindeststrafe soll dann 5 Jahre Haft statt bislang 3 Jahre betragen.
0: Jetzt für Sie weitere Nachrichten aus Ihrer Region.
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3: Mit Laurin Zielke. Guten Morgen. In Rostock tagt am Nachmittag die Bürgerschaft. Es wird unter anderem über mehr Aschenbecher gegen Zigarettenkippen auf Straßen und Plätzen diskutiert. Außerdem steht der Theaterneubau an der Langstraße auf der Tagesordnung. Dort soll über den Auftrag für die Gestaltung der Außenanlagen gesprochen werden. An der Don Bosco-Schule in Rostock werden Smartphones im Unterricht weggeschlossen. In 3 Klassen landen die Handys vor Unterrichtsbeginn in einem sogenannten Handytresor. Schülerinnen und Schüler seien dadurch konzentrierter und selbstständiger, so Lehrerin Juliane Svensson. Das Thema Smartphone-Nutzung ist ein Teil einer größeren Debatte über Probleme im Schulalltag und wir wollen darüber sprechen. 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Auch NDR-Programme sind betroffen. Wegen Arbeiten am Senderstandort Güstrow werden die Senderanlagen abgeschaltet. Um 9:45 soll alles wieder funktionieren. Um nichts zu verpassen, hören Sie online rein, zum Beispiel über die NDR-MV-App. Die Rostock Seawolves haben den ersten Schritt Richtung Playoffs in der Basketball-Bundesliga gemacht. Die Mannschaft gewann am Abend das Play-in-Spiel gegen die Riesen Ludwigsburg klar mit 91:71. Schon morgen geht es für die Seawolves bei den Gladiators in Trier weiter. Der Sieger zieht in die Playoffs ein.
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0: So, das Wetter für uns in Mecklenburg-Vorpommern mit Dania.
4: Ja, und es gibt wieder dicke Wolken, Regen, kurze Graupelgewitters, Gewitter. Gewitter ist besonders im Süden des Landes nicht ausgeschlossen. Wo kam das jetzt her? Wow, dazu ordentlich windig heute stellenweise, bis zu 13 Grad sind drin. 9 Grad im Moment in Boltenhagen, 8 Grad am Kap Arkona auf Rügen und 6 Grad in Neustrelitz. Der 3-Tage-Trend, ich sag mal so, wer an Christi Himmelfahrt morgen eine Radtour geplant hat, der sollte vielleicht schon mal die Regenjacke raussuchen. Es wird auch morgen ziemlich nass werden. Auch da kann es mal ein bisschen gewitterig sein. Allerdings zum Nachmittag hin kommt auch mal die Sonne durch. Und in den Tagen danach bleibt es unbeständig. Aber tendenziell trockener und freundlicher.
0: Seien wir ehrlich, dieses lange Wochenende kommt uns ganz gelegen, oder?
4: Hat man das gehört?
0: 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A14 Wismar Richtung Schwerin, die Einfahrt Schwerin Nord ist wegen Bauarbeiten bis 12 Uhr noch gesperrt. Dann A20 Richtung Kreuz Uckermark zwischen Wismar Mitte und dem Kreuz Wismar eine Spur dicht wegen Bauarbeiten bis 11 Uhr noch. Und stockender Verkehr in Rostock bei der Baustelle am Strande plus 10 Minuten. Und 10 Minuten verlieren Sie auch auf dem Mühlendamm-Test. Zinner Straße stadteinwärts.
4: Geblitzt wird auf der A14 Richtung Wismar Höhe Parkplatz Platerberg, A24 Richtung Hamburg Höhe Wöbelin in der Baustelle und Richtung Berlin zwischen Mayenburg und Pritzwalk in der Baustelle. B5 in Verlahn Richtung Pritzier, B96 in Neubrandenburg Höhe Bethanien Center stadteinwärts, B96 Rambin Richtung Sandenzier am Parkplatz, dann die B96 A20 Richtung Stralsund Höhe Brandshagen, B96 nochmal Richtung Stralsund, hier kurz vor der Abfahrt Stralsund Altstadt. Dann Dann die B104 in Neupahnsdorf in Richtung Teterow. B104 zwischen Schönberg und Roduchelsdorf auf der A20-Brücke. B111 in Wolgast, Chausseestraße beidseitig. Dann die B191 Plau Richtung Barkow, Höhe Kleve. B192 Richtung Neuposerin aus Kleinposerin kommt. B195 zwischen Gallin und Grevenhöhe Gallinhof. In Anklam gegenüber der alten Schwimmhalle stadtauswärts. In Dierhagen-Ost aus Wustrow kommt. Im Ortseingang Grevesmühlen aus Damshagen kommt. Und in Röbel in Richtung Dambeck.
0: Staus, Blitzerunfälle melden Sie kostenlos bei uns in der App oder unter 0800 59 59 100.
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0: 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So, einen Blitzer haben wir noch.
6: So, hier ist Birgit Schwarz. Es ist ein ausgezeichnet versteckter Blitzer im Fliederbusch in Petersdorf bei Woldeck in Richtung Neubrandenburg.
0: Und trotzdem entdeckt. Vielen Dank.

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0: So, vielen Dank fürs Zuhören. Das war der Frühstücksclub hier bei NDR 1 Radio MV. Nicht nur für diesen Mittwoch, sondern für diese Woche. Weil wir machen jetzt ein ganz langes Wochenende. Morgen Himmelfahrt haben wir eh frei.
1: Ja.
0: Und Freitag auch.
1: Ach, Brückentag, ja, vielleicht geht's Ihnen ja auch so. Aber falls nicht, falls Sie Freitag wieder zur Arbeit müssen, keine Sorge, hier wird natürlich weiter gesendet. Und wir hören uns dann am Montag wieder.
0: Genau, am Freitag dann Tatjana Brandt und Robert Holm bringen Sie dann auch gut Richtung Wochenende. Und Tatjana Brandt übernimmt jetzt auch gleich ab 10 Uhr mit dem Lieblingsmix für uns in Mecklenburg-Vorpommern. Auch für Sie bei der Arbeit Kulthits, Deutschnetz, aktuelle Hits und die meisten 80er. So. Und wir werden auch sehen, dass wir relativ schnell rauskommen aus dem Laden hier heute, oder? Das ziehen wir nicht in die Länge. Machen Sie es gut. Schönes, langes Wochenende.

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5: Und das um 10 Uhr. In Rostock geht heute der Prozess um den getöteten Fabian aus Güstrow weiter. Marlen Pagel?
6: Ja, vor dem Landgericht sollen mehrere Zeugen befragt werden. Aus dem Ostseestudio berichtet Dennis Mollenhauer.
7: Heute vernommen werden Fabians Klassenlehrerin, die Mutter eines Freundes und auch noch zwei Freunde des Jungen. Mit ihnen hatte Fabian öfter mal telefoniert. Es wird voraussichtlich darum gehen, ob die beiden am Tag von Fabians Verschwinden noch Kontakt zu ihm hatten. Die Jungen müssen nicht in den Gerichtssaal kommen. Stattdessen findet die Befragung in einem Nebenraum statt und wird dann in den Saal übertragen, zum Schutz der beiden. Außerdem wird ein Zeuge vernommen, der eine Beobachtung zu einem orangefarbenen Pickup gemacht hat. In so einem Auto soll die Tatverdächtige Fabian laut Anklage mitgenommen haben, bevor sie ihn ermordet hat. Darüber hinaus werden wieder mehrere Audiodateien, wie zum Beispiel Sprachnachrichten der Angeklagten, angehört.
6: Die rot-rote Koalition in Mecklenburg-Vorpommern verliert nach der neuesten Infratest die MAP-Umfrage im Auftrag des NDR. Bei einer Landtagswahl käme die SPD auf 27%, die Linke auf 13%. Nummer 1 bleibt die AfD mit 36%. Die CDU kommt auf 10, die Grünen auf 4 und das BSW auf 5%. Stefan Ludmann aus unserer Aktuell-Redaktion, was würden diese Zahlen in Sachen Regierungsbildung bedeuten?
8: Ja, erstmal einen Machtverlust von SPD und Linken, muss man sagen. Mit zusammen 40% könnten beide Parteien nach 5 Jahren nicht weiter regieren. Aber auch die AfD, die ja eine Alleinregierung anpeilt, bleibt weit hinter einer eigenen absoluten Mehrheit zurück. Es müsste also in Mecklenburg-Vorpommern etwas komplett Neues entstehen. Und da keine Partei mit der in Teilen rechtsextremen AfD zusammen regieren will, da bleibt eigentlich nur ein Bündnis jenseits dieser Partei. Und da hätten SPD, Linke und CDU zusammen schon eine Mehrheit. Allerdings, die CDU schließt ein Bündnis mit der Linken aus. Es wird nach dem aktuellen Umfragestand also ziemlich schwierig mit der Regierungsbildung. Denkbar wäre da auch eine Minderheitsregierung unter Führung der SPD. Stabile Regierungsverhältnisse, wie Mecklenburg-Vorpommern sie in den vergangenen mehr als 35 Jahren hatte, die könnten da ins Wanken geraten.
6: Gut 6 Stunden haben die Spitzen von Union und SPD im Kanzleramt beraten. Dabei ging es vor allem um Finanzfragen. Der Bundeshaushalt 2027 soll fertiggestellt werden, ohne dafür auf Rücklagen zuzugreifen, trotz milliardenschwerer Lücke. Aus Berlin, Nicole Marquardt.
9: Bedeutet im Umkehrschluss, der Spardruck für die Ministerien bleibt hoch. Auch die CO2-Bepreisung soll im kommenden Jahr stabil bleiben. Der Preis pro ausgestoßener Tonne des klimaschädlichen Gases Kohlendioxid soll damit weiter zwischen 55 und 65 Euro liegen. Unklar ist weiterhin, wie es mit der Entlastungsprämie von 1.000 Euro weitergeht. Sie war im Bundesrat gescheitert. Noch ist offen, ob die Bundesregierung deshalb den Vermittlungsausschuss von Bund und Ländern anruft, um nach einem Kompromiss zu suchen.
6: Wer anderen sogenannte K.O.-Tropfen verabreicht, soll härter bestraft werden. Das möchte die Bundesregierung und will dafür heute einen Gesetzentwurf fertig machen. Der sieht unter anderem vor, solche Substanzen künftig rechtlich wie eine Waffe einzustufen. Die Mindeststrafe soll dann 5 Jahre Haft sein. Und noch eine gute Nachricht von der Insel Rügen. Von heute an können Reisende wieder von Bergen aus mit dem Zug zum Fährhafen nach Sassnitz-Mukran fahren. Das Angebot der Hanseatischen Eisenbahn gilt den ganzen Sommer über bis zum 17. Oktober.
5: Das Wetter für uns in Mecklenburg-Vorpommern. Aprilwetter mitten im Mai und das auch noch ziemlich frisch. Ne? 12, 13 Grad die Höchstwerte gerade mal. 7 Grad haben wir aktuell in Warnemünde. 18 ist in Putbus auf Rügen. 9 in Wolgast. Dazu ist es auch heute wieder wolkig und nass mit Schauern und auch mit kurzen Graupeln. Gewittern. 4:04 NDR1 Radio MV, der zuverlässigste Verkehrsservice für uns in Mecklenburg-Vorpommern. A14 Wismar Richtung Schwerin, die Einfahrt Schwerin Nord ist wegen Bauarbeiten bis ca. 12 Uhr wegen Markierungsarbeiten gesperrt. Und dann haben wir noch die A20 Richtung Kreuz Uckermark zwischen Wismar Mitte und Kreuz Wismar. Da ist nur eine Spur für Sie frei wegen Schutzplankenreparatur. Bis 11 Uhr geht das Ganze noch und gesperrt im Kreis Vorpommern-Rügen die B96 zwischen dem Abzweig Neumukran und Sassnitz wegen Reinigungsarbeiten in beiden Richtungen. Geblitzt wird auf der A14 Richtung Wismar, Höhe Parkplatz Platerberg, A24 Richtung Hamburg, Höhe bei Berlin in der Baustelle, A24 Richtung Berlin zwischen Mainburg und Pritzwalk, dann stehen Sie in Verlahn Richtung Pritzier auf der B5, B96 in Neubrandenburg, Höhe Bethanien, Center stadteinwärts, Rambin Richtung Samtens auf der B96 und Rügenzubringer, Höhe Brandshagen und Richtung Stralsund, kurz vor der Abfahrt Stralsund-Altstadt, B104 Neupahnsdorf Richtung Teterow, die 104 zwischen Schönberg und Roduchulsdorf für Autobahn zwischen Valentin und Dassow auf der B105, B110 hinter der Zecheriner Brücke Richtung Anklam beidseitig, B111 in Wolgers die Chausseestraße beidseitig, B191 Plau Richtung Barkow Höhe Kleve, B195 zwischen Galin und Greven Höhe Galinhof in Anklam, Höhe Alte Schwimmhalle statt auswärts zwischen Karlewitz und Freudenberg in Richtung Rittitz-Dammgarten. Dann in Dierhagen-Ost, wenn Sie aus Wustrow kommen, Ortseingang Grevesmühlen aus Damshagen kommend. Ostseebad Nienhagen in Richtung Bad Doberan, Höhe Alte Försterei. In Petersdorf bei Woldeck in Richtung Neubrandenburg und Röbel Richtung Dambeck. Vielen Dank, Stefan, Heidrun und Liane. Staus und Blitzer melden Sie kostenlos in der NDR-MV-App oder Sie rufen durch 0800 5959 100.
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5: Letzter Tag vom langen Himmelfahrtswochenende. Wenn Sie alles richtig gemacht haben, haben Sie 4 Tage frei oder aber sind am Arbeiten, so wie ich. Naja, einer muss ja die Stellung halten, ne? Und genau dafür gibt's jetzt auch den passenden Sound im Lieblingsmix Michael Patrick Kelly zusammen mit Gentleman und ID. Einen schönen Mittwoch.

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0: So klingt die Vorfreude aufs lange Himpfert zur Wochenende. DJ Bobo, der erste Party bei NDR 1 Radio MV. Einen schönen Mittwochvormittag. Ja, und was auch immer Sie aus dem eher bescheidenen langen Wochenende machen, Wetter bleibt ja eher wechselhaft und kühl. So haben wir es uns nicht gerade vorgestellt. Aber Sie können ja mal gerne berichten, was Sie machen werden und mir eine Nachricht schicken oder auch eine Sprachnachricht über die NDR MV App. Was haben Sie vor? Kino, Stadtbiergarten, Grillen unterm Pavillon, Serienmarathon ohne schlechtes Gewissen, hat auch was. Ne? Bei uns im Land ist ja dennoch jede Menge los. Das ist der Norden, Mensch, so kennen wir es nicht anders. Müritzell in Baren, freier Eintritt morgen auch, zum Beispiel Infantechnikum in Wismar, Kleinkunstfest in Warnemünde, dann haben wir die 25. Inselrallye, Rügen Classics, Traktorpooling in Kirchow bei Wittenburg und Anja hat auch noch einen warmen und wasserfesten Tipp für Sie.
1: Wir möchten alle Leute aus der Umgebung Lübs und Plau am See zu unserer Herrentagsfeier zum Strandbad Brok einladen. Dank Pavillons und einem großen Zelt sind wir für alle Wetterlagen gewappnet. Egal ob mit der Familie oder der Männerklicke, es erwarten euch herzhafte Spanferkel, kühles Fassbier, für Kinder eine Hüpfburg und musikalische Unterhaltung der Liveband Titanic Orchester.

0: Achtung, liebe Autofahrer, und Vorsicht auf der A14 Schwerin Richtung Wittenberge. Zwischen Großwarnow und Karstädt, da liegt ein Fuchs auf der Fahrbahn. Vorsicht A14 Schwerin Richtung Wittenberge zwischen Großwarnow und Karstädt. Ein Fuchs auf der Fahrbahn.
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0: Und zwar aus dem Jahr 1985, denn bei uns hören Sie auch die meisten 80er. Das ist ein Jahr, ich habe mal versucht, mich daran zurückzuerinnern, voller Mixtapes, ja. Neonfarben waren in und echte Verabredungen. Ne? Man musste niemanden schreiben, bin unterwegs, man war einfach da. Und wenn dann das Lieblingslied im Radio lief, dann wurde auf jeden Fall auch lauter gedreht. So jetzt zu den meisten 80ern. We built the city von Starship bei NDR1 Radio MV. 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

0: Kiss NR1 Radio MV. Das Wetter für uns in Mecklenburg-Vorpommern, ja, alles andere als wonnig, ne? Rostock 7 Grad, Wohlenberg 8, Beutzenburg 9. Dazu ist es wechselnd bewölkt. Einige Schauer sind immer wieder mit dabei, bei 12 bis 13 Grad maximal. Auch kurze Graupelschauer bzw. Gewitter können dabei sein, vor allem am Nachmittag. Ja, und der Trend noch fürs lange Himmelfahrtswochenende. Es bleibt weiterhin wechselhaft, auch kühl mit Schauern und auch kurzen Gewittern. Ab Sonnabend, da soll es aber dann besser werden. Eine Minute nach 10:30 NR1 Radio MV, der zuverlässigste Verkehrsservice. Für uns in Mecklenburg-Vorpommern, Vorsicht bitte weiterhin auf der A14, Schwerin Richtung Wittenberge zwischen Großwarne und Karstädt. Da liegt ein Fuchs. Dann haben wir die A14, Wismar Richtung Schwerin, die Einfahrt Schwerin Nord ist wegen Bauarbeiten bis ca. 12 Uhr gesperrt. Kreis Vorpommern-Rügen, die B96 zwischen dem Abzweig Neumukran und Sassnitz wegen Reinigungsarbeiten beide Richtungen gesperrt. Und 10 Minuten mehr brauchen Sie im Stadtverkehr Rostock bei der Baustelle am Strande und am Mühlendamm. Geblitzt wird auf der A14 Richtung Wismar, Höhe Parkplatz Platerberg, A24 Richtung Hamburg, Höhe Berlin in der Baustelle, A24 Richtung Berlin zwischen Mainburg und Pritzwalk, dann auf der B5 der Anhänger in Villan Richtung Pritzier, B96 in Neubrandenburg, Höhe Bethaniencenter statt einwärts, Rambin Richtung Samtens am Parkplatz auf der B96, die 96 Rügenzubringer Höhe Brenzhagen und Richtung Stralsund kurz vor der Abfahrt Stralsund-Altstadt, B104 in Neupahnsdorf Richtung Teterow, B104 zwischen Schönberg und Roduchulsdorf für Autobahn, zwischen Valentin und Dassow auf der 105, B110 hinter der Zecheriner Brücke Richtung Anklam beidseitig, B111 in Wolgast die Chausseestraße beidseitig, B191 Plau Richtung Barkow Höhe Kleve, zwischen Galin und Greven Höhe Galinhof auf der 195, Anklam stehen sie Höhe Alte Schwimmhalle stadtauswärts, zwischen Karlewitz und Freudenberg in Richtung Ribnitz-Dammgarten, in Dierhagen-Ost, wenn sie aus Wustrow kommen, Ortseingang Grevesmühlen aus Damshagen kommend, Petersdorf bei Woldeck in Richtung Neubrandenburg und in Röbel Richtung Dambeck. Vielen Dank fürs Bescheidgeben. Wenn Sie noch was entdeckt haben, gerne weitermachen. Dankeschön auch da schon mal vorab. Sie können kostenlos melden unter der NDR MV App oder Sie rufen einfach an 0800 5959 100.
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1: Unter die Haut. Ja, geht das Wetter auch so kühl und wechselhaft, wie wir es gerade haben. Hier ist NR1 Radio MV. Mittwochvormittag, der Tag nach dem ersten ESC-Finale. Und die ersten Teilnehmer, die ersten 10, die stehen ja fest. Morgen dann das zweite Halbfinale und am Sonnabend das große Finale live im ersten. Und auch er stand gestern auf der Bühne, Weltstar Boy George. Allerdings nur 18 Sekunden für San Marino gemeinsam mit Zenit und dem Song Superstar.

Tja, 18 Sekunden und das war's dann auch schon wieder mit dem Superstar-Moment und dem großen ESC-Comeback. Danach ist er nämlich direkt im Halbfinale rausgeflogen. Bei uns bekommt Boy George jetzt aber definitiv mehr als 18 Sekunden mit Everything I Own.

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1: Vor dem Rostocker Landgericht geht es heute wieder um den Tod des 8-jährigen Fabian aus Güstrow-Marienpagel.
2: Ja, es ist der 4. Prozesstag. Dabei soll auch geklärt werden, mit wem der Junge vor seinem Verschwinden Kontakt hatte. Aus dem Ostseestudio Laurin Zielke.
3: Unter den Zeugen ist unter anderem ein Mann, der einen auffälligen orangenen Pickup beobachtet haben will. Mit so einem Fahrzeug soll die Angeklagte Fabian laut Staatsanwaltschaft mitgenommen haben. Zusätzlich werden vor Gericht erneut Audiodateien und Sprachnachrichten der mutmaßlichen Täterin abgespielt. Und auch Fabians Klassenlehrerin, die Mutter eines Schulfreundes sowie zwei Freunde des Jungen werden heute vernommen. Dabei dürfte es vor allem um mögliche Telefonkontakte zwischen Fabian und seinen Freunden am Tag seines Verschwindens gehen. Die beiden minderjährigen Zeugen werden aus Schutzgründen nicht direkt im Gerichtssaal befragt, sondern in einem Nebenraum.
2: Die rot-rote Koalition verliert nach der neuesten Infratest-DiMAP-Umfrage im Auftrag des NDR. Bei einer Landtagswahl käme die SPD auf 27%, die Linke auf 13%. Nummer 1 bleibt die AfD mit 36%, die CDU kommt auf 10%, die Grünen auf 4% und das BSW auf 5%. Stefan Nuttmann aus unserer aktuellen Redaktion, was würden diese Zahlen in Sachen Regierungsbildung bedeuten?
4: Ja, erstmal einen Machtverlust von SPD und Linken, muss man sagen. Mit zusammen 40% könnten beide Parteien nach 5 Jahren nicht weiter regieren. Aber auch die AfD, die ja eine Alleinregierung anpeilt, bleibt weit hinter einer eigenen absoluten Mehrheit zurück. Es müsste also in Mecklenburg-Vorpommern etwas komplett Neues entstehen. Und da keine Partei mit der in Teilen rechtsextremen AfD zusammen regieren will, da bleibt eigentlich nur ein Bündnis jenseits dieser Partei. Und da hätten SPD, Linke und CDU zusammen schon eine Mehrheit. Allerdings, die CDU schließt ein Bündnis mit der Linken aus. Es wird nach dem aktuellen Umfragestand also ziemlich schwierig mit der Regierungsbildung. Denkbar wäre da auch eine Minderheitsregierung unter Führung der SPD. Stabile Regierungsverhältnisse, wie Mecklenburg-Vorpommern sie in den vergangenen mehr als 35 Jahren hatte, die könnten da ins Wanken geraten.
2: Das Bundeskabinett will heute Änderungen am sogenannten Heizungsgesetz der früheren Ampelregierung auf den Weg bringen. Danach dürfen Hauseigentümer weiterhin selbst entscheiden, ob sie mit Öl, Gas, Wärmepumpe oder anderen Technologien heizen. Gestrichen wird unter anderem die Regel, dass neue Heizungen zumindest 65% klimaneutral sein müssen. Außerdem dürfen Öl- und Gasheizungen auch über 2045 hinaus betrieben werden. In Ueckermünde sind 8 Einsprüche gegen die Wahl des Bürgermeisters eingelegt worden. Handwerker Spiegelberg hatte sich in einer Stichwahl gegen den Immobilienmakler Bernd durchgesetzt. Thomas Köhler aus dem Hafenmüritz-Studio berichtet.
5: Der Wahlkampf sei häufig unfair geführt worden, meinen mehrere, die Einspruch eingelegt haben. So sollen Amtsinhaber wie zum Beispiel der Bürgermeister oder der Stadtpräsident sich nicht neutral verhalten haben. Zudem beklagen Einreicher, dass der Wahlkampf durch Straftaten und die Berichterstattung darüber beeinflusst worden sei. Der in der Stichwahl unterlegene Bernd erstattete Anzeige, weil ihm offenbar die Fenster seines Büros eingeworfen worden waren. Die Einsprüche kommen unter anderem von Mitgliedern der Parteien Bündnis Deutschland und AfD. Nun prüft die Wahlleitung, ob diese Einsprüche relevant sind. Anschließend muss die Stadtvertretung entscheiden. Davon unabhängig kann Spiegelberg sein Amt im Juli antreten.
1: Das Wetter für uns in Mecklenburg-Vorpommern, ja, für Allergiker auf jeden Fall bestes Wetter, ne? Für alle anderen, die sich auf ein sonniges Himmelfahrtswochenende gefreut haben, eher ein Ja, schade. So haben wir uns das nicht vorgestellt. Es ist kalt, es ist grau, es ist ungemütlich. 6 Grad aktuell in Neustrelitz, 7 in Dabel, 8 in Klütz. Was ist Ihr Plan für die freien Tage? Feuerschale mit Glühwein oder einfach ignorieren und durchziehen? Schreiben Sie mir da mal gerne Nachricht oder schicken Sie eine Sprachnachricht über die NDR-MV-App. Ansonsten bleibt der Mittwoch heute wolkig nass bei 12, 13 Grad. Nachmittags können auch mal kurze Graupelgewitter mit dabei sein. 11:04, NDR1 Radio MV, der zuverlässigste Verkehrsservice. Für uns in Mecklenburg-Vorpommern, da haben wir gesperrt die A14, Wismar Richtung Schwerin, die Einfahrt Schwerin-Nord wegen Bauarbeiten noch bis 12 Uhr. Und im Kreis Vorpommern-Rügen die B96 zwischen dem Abzweig Neumokran und Sassnitz. Da gibt's Reinigungsarbeiten, beide Richtungen daher gesperrt. Geblitzt wird auf der A14 Richtung Wismar, Höhe Parkplatz Platerberg, A24 Richtung Hamburg, Höhe Berlin in der Baustelle, A24 Richtung Berlin zwischen Mainburg und Pritzwalk, dann in Villan Richtung Pritzier auf der B5, B96 in Neubrandenburg, Höhe Bethanien Center statt einwärts, B96 Rambin Richtung Samtens, die 96 Rügenzubringer Höhe Brandshagen, und die 96 Richtung Stralsund, kurz vor der Abfahrt Stralsund-Altstadt. In Neupahnsdorf wird geblitzt auf der B104 Richtung Teterow, B104 zwischen Schönberg und Roduchelsdorf für Autobahnen, B105 zwischen Valentin und Dassow, die 110 hinter der Zecherina Brücke Richtung Anklam beidseitig, in Wolgast auf der B111, Chausseestraße beidseitig, B191 Plau Richtung Barkow, Höhe Kleve, B195 zwischen Galin und Greven, Höhe Galinhof, in Anklam Höhe Alte Schwimmhalle statt auswärts, zwischen Karlewitz und Freudenberg in Richtung Ribnitz-Damgarten. In Dierhagen-Ost, wenn Sie aus Wustrow kommen. Ortseingang Grevesmühlen aus Damshagen kommend. In Petersdorf bei Woldeck Richtung Neubrandenburg und in Röbel Richtung Dambeck. Und wen habe ich noch dran? Hallo.
6: Colli von der Insel Rügen. Hallo. Ein Blitzer, ein Anhänger, Parkplatz Ralswiek Richtung Lietzow-Bergen.
1: Jawohl, ist notiert. Und dann haben wir wen noch dran?
7: Rübersegner Chaussee, Stadt auswärts auf Höhe Zingler. Das ist kurz hinterm Verbindungsweg. Der steht wieder schön im Gebüsch hier.
1: Auch den notieren wir. Vielen Dank. Stausblitzer melden Sie kostenlos in der NDR-MV-App oder Sie rufen an 0800 5959 100.
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1: In den Supermärkten herrscht mal wieder Ausnahmezustand. Letzte Baustellen sollen auch noch fertig werden. Und in der Gastronomie und Hotellerie, da geht die Arbeit ja jetzt erstmal richtig los. Mecklenburg-Vorpommern freut sich aufs lange Wochenende, auch wenn das gefühlt ja eher ins Wasser fällt. Aber so ist er nun mal, der Norden, ne? Das kennen wir. Sie planen einfach um und erfahrt mir Ihren Plan. Schicken Sie mir eine Nachricht oder eine Sprachnachricht über die NDR-MV-App. Was ist Ihr Plan B fürs lange Himmelfahrtswochenende?

0: Das ist schon mal das Tempo, ne? Fürs lange Wochenende. Nichts muss, alles kann. Natalie Cole, Miss You Like Crazy. Die meisten 80er, die hören sich hier bei NR1 Radio MV. Einen schönen Mittwoch. Ja, und früher war er ein Alltagsauto und heute ist er Kulturgut. Partymaschine und vermutlich auch das einzige Auto, bei dem Zweitaktgeruch sofort nostalgische Glücksgefühle auslöst. Und ab heute treffen sich alle wieder die Liebhaber der Rennpappe beim größten Trabi-Treffen in Anklam, was unser Frühstücksclub heute Morgen zu ihren schönsten Trabi-Erinnerungen bzw. Geschichten geführt hat.
1: Wir sind früher immer Richtung Dresden in Urlaub gefahren und mein Vater hat ganz viele Ersatzteile mitgehabt, falls unterwegs irgendwas passieren würde. Unter anderem waren die Unterbrecher defekt. Er hatte Unterbrecher mit, aber er hätte sie nicht einstellen können irgendwie. Und da kam jemand auf ihn zu und sagte, was machen Sie denn hier? Hat er gesagt, Unterbrecher und so weiter, aber ich kann die nicht einstellen. Da kam jemand auf ihn zu und sagte, was machen Sie denn hier? Hat er gesagt, Unterbrecher und so weiter, aber ich kann die nicht einstellen. Was mache ich nur? Na, jedenfalls war der Flugzeugmechaniker, hat uns dann das eingestellt und wir konnten weiterfahren.
2: Mein schönstes Trabi-Erlebnis ist eigentlich, dass ich immer noch einen fahre.
0: Ja, sehr schön. Ganz lieben Dank dafür, dass Sie all die schönen Trabi-Geschichten mit uns geteilt haben. Auch dafür sind wir natürlich von NR1 Radio MV für Sie da, um mit Ihnen gemeinsam in Erinnerung zu schwelgen. Liana aus Leblow, die hat uns auch noch eine Nachricht geschickt. Im Urlaub ist ein Baum bei ihr aufs Dach gefallen. Beule nach innen, was machen? Vor Wut einfach die Türen zugeschlagen und siehe da, die Beule war wieder raus. So war der Trabi 1987. Wie cool ist das denn?

Das ist der Lieblingsmix für uns in Mecklenburg-Vorpommern. Das ist NR1 Radio MV. Und in dem geht's jetzt mit dem Taxi mal wieder nach Paris. Hat ja so ein bisschen was von Kopfkino. Einfach einsteigen, alles hinter sich lassen. Und ab nach Paris, so ein Gefühl, egal was ist, ich fahre einfach los. Der deutsche Hit zwischen den aktuellen Hits und den Kult-Hits mit den meisten 80ern. Hier bei NR1 Radio MV. Einen schönen Mittwoch wünsche ich uns.

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1: Und das Wetter für uns in Mecklenburg-Vorpommern. Ja, wonnig fühlt sich auf jeden Fall anders an. Haben wir auch anders in Erinnerung, ne? 7 Grad haben wir aktuell in Ratebur, 9 in Lübs, 11 sind es in Stephin. Es ist wechselnd bewölkt. Bisschen Sonne gibt's ja hier gerade rund um Schwerin. Einige Schauer sind auch mit dabei. Das Ganze bei nur 12, 13 Grad. Kurze Graupelgewitter. Mit denen müssen wir dann noch heute Nachmittag vor allem rechnen. Und der Trend fürs lange Himmelfahrtswochenende. Es wird wechselhaft bleiben weiterhin. Schauer, Gewitter immer wieder mit dabei. Ab Sonnabend aber soll's besser werden. 11:30 NR1 Radio MV, der zuverlässigste Verkehrsservice für uns in Mecklenburg-Vorpommern. Noch bis 12 gesperrt, die A14 Wismar Richtung Schwerin, und zwar die Einfahrt Schwerin Nord wegen Bauarbeiten. Und Kreis Vorpommern-Rügen, die B96, die ist zwischen dem Abzweig Neumukran und Sassnitz wegen Reinigungsarbeiten in beiden Richtungen gesperrt. Es wird geblitzt auf der A14 Richtung Wismar, Höhe Parkplatz Platerberg, A24 Richtung Hamburg, Höhe über Berlin hier in der Baustelle, A24 Richtung Berlin zwischen Mainburg und Pritzwalk in der Baustelle, B5 in Villan Richtung Prezier, B96 in Neubrandenburg, Höhe Bethaniencenter statt einwärts, Rambin Richtung Samtens am Parkplatz, dann der Rügenzubringer, die B96, Höhe Branshagen, B96 Richtung Stralsund kurz vor der Abfahrt Stralsund-Altstadt, B104 Neupahnsdorf Richtung Teterow, B104 zwischen Schönberg und Roduchulsdorf für Autobahn, B105 zwischen Valentin und Dassow, die 110 hinter der Zecheriner Brücke Richtung Anklam, in Wolgast die Chausseestraße beidseitig, das ist die 111, B191 Plau Richtung Barkow, Höhe Kleve, B195 zwischen Galin und Greven, Höhe Galinhof, in Anklam Höhe Alte Schwimmhalle statt auswärts, zwischen Karlewitz und Freudenberg in Richtung Ribnitz-Damgarten, die Hagen Ost, wenn Sie aus Wustrow kommen, Ortseingang Grevesmühlen, wenn Sie aus Damshagen kommen, in Petersdorf bei Woldeck Richtung Neubrandenburg, in Rostock die Rüversheger Chaussee statt auswärts, Röbel Richtung Dambeck und auf Rügen der Parkplatz Ralswiek in Richtung Bergen. Wenn Sie noch was haben, geben Sie gerne Bescheid. Stefan und Heidrun haben es auch gemacht. Dankeschön. 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

0: Gleich für Sie im Lieblingsmix. Purple Schulz, verliebte Jungs, der deutsche Hit neben den aktuellen Hits und den Kulthits und den meisten 80ern. Im Lieblingsmix zu uns in Mecklenburg-Vorpommern hier bei NR1 Radio MV. Und das sind Nachrichten, bei denen ich tatsächlich immer wieder kurz schlucken muss. In Wahren-Müritz, da wurde ein 79-jähriger Mann von Jugendlichen attackiert und beklaut. Ein Vorfall, der betroffen macht, aber der nicht nur eine Seite hat, denn es gab Zivilcourage. Menschen, die nicht weggeguckt haben, sondern geholfen haben. Was da genau passiert ist, erzählt uns Stefan Thoms aus dem Haft-Müritz-Studio.
1: Ja, da gab es noch einen Zeugen, der hat die ganze Situation wohl beobachtet. Also, wie sich der Mann und die Jugendlichen erst gestritten haben und auch wie diese dann auf ihn losgegangen sind und ihn beraubt haben. Dieser Zeuge ist den Jugendlichen dann hinterhergelaufen, hat sie dann auch zu fassen gekriegt und konnte sie sogar überreden, sich der Polizei zu stellen. Wie genau er das geschafft hat, konnte mir die Polizei leider nicht sagen, aber dadurch ist das Geld des Opfers wiedergefunden worden. Die Übeltäter wurden ihren Eltern und Mitarbeitern des Jugendamtes übergeben.
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1: So, noch einmal Mittagessen in der Kantine. Heute vielleicht auch mal das, ja, geht schon Gericht, ne? Danach nochmal zurück an den Schreibtisch und dann ist es auch schon da. Das lange Himmelfahrtswochenende. Ich weiß, es haben nicht alle frei. Ich auch nicht. Aber 4 Tage Pause, 4 Tage durchatmen oder zumindest 4 Tage ohne kurz noch schnell. Es sei Ihnen gegönnt. Und bevor es losgeht, gibt's einen aktuellen Hit von Kygo und den Imagine Dragons, Born to be Yours.

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1: Warum musste der kleine Fabian aus Güstrow sterben? Diese Frage beschäftigt viele Menschen bei uns im Land. Und das Landgericht Rostock versucht, Licht ins Dunkel zu bringen. Einer 30-jährigen Frau wird ja vorgeworfen, den 8-jährigen Jungen ermordet zu haben. Astrid Pankok, heute ist wieder Verhandlungstag. Wie geht es da konkret weiter?
2: Es werden mehrere Zeugen gehört. Heute am 4. von insgesamt 17 geplanten Prozesstagen. Dennis Mollenhauer aus dem Ostseestudio verfolgt die Verhandlung für uns. Dennis, welche Zeugen sind das?
3: Das sind Fabians Klassenlehrerin, die Mutter eines Freundes und auch noch zwei Freunde des Jungen selbst. Die beiden, die haben öfter mit Fabian telefoniert. Vermutlich wird es dann auch darum gehen, ob sie kurz vor Fabians Verschwinden noch Kontakt zu ihm hatten. Im Gegensatz zu anderen Zeugen müssen die beiden Kinder aber nicht im vollen Gerichtssaal ihre Aussage machen. Um sie zu schützen, findet die Befragung im Nebenraum statt und wird dann in den großen Saal übertragen. Außerdem macht noch ein Zeuge seine Aussage, der einen orangefarbenen Pickup beobachtet hat.
2: Also das Auto der Angeklagten.
3: Das ist vorab noch nicht klar, aber ja, es ist sehr wahrscheinlich, denn solche Autos gibt es jetzt ja nicht so häufig. Laut Anklage soll die Beschuldigte Fabian in ihrem Auto ja mitgenommen haben, bevor sie ihn ermordet haben soll. Und am vergangenen Verhandlungstag, da haben Videos einer Überwachungskamera gezeigt, dass das Auto der Angeklagten in der Nähe von Fabians Wohnung unterwegs war, und zwar genau zu dem Zeitpunkt, als Fabians Handy zuletzt benutzt wurde.
2: Bei den vergangenen Verhandlungstagen haben ja auch Chats und Sprachnachrichten eine große Rolle gespielt. Ist das heute auch wieder so?
3: Ja, das Gericht hat heute 2 Extrastunden eingeplant, nur um Audiodateien anzuhören. Was für Dateien das jetzt genau sind, das ist noch nicht bekannt. Zuletzt waren es oft Sprachnachrichten bei WhatsApp, vor allem von der Angeklagten Gina H. und Fabians Vater. Aber auch zum Beispiel ein Telefonat der beiden, das die Angeklagte aus dem Gefängnis herausgeführt hat. Die beiden hatten sich vor Fabians Tod gestritten und getrennt. Am vergangenen Verhandlungstag hat Fabians Vater dann ausgesagt, dass er und die Angeklagte mittlerweile wieder ein Paar seien.
2: Danke, Dennis. 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Eine neue Umfrage mit neuen Zahlen und eine etwas andere Ausgangslage vor der Landtagswahl in gut 4 Monaten. Das liefert heute die neue Infratest-DIMAP-Umfrage im Auftrag des NDR. Die wichtigsten Punkte nochmal kurz zusammengefasst. Die AfD bleibt mit 36% stärkste Kraft. Die SPD holt etwas auf, landet bei 27%. Platz 3 geht erstmals an die Linke mit 13%. Die CDU rutscht ab auf 12. Die Grünen wären knapp draußen. Das BSW muss mit 5% weiter zittern. Stefan Luthmann hat für uns die Zahlen zusammengefasst. Stefan, was sind die wichtigsten Entwicklungen?
4: Ja, erstmal, die AfD bleibt stärkste Kraft in den Umfragen. Sie kann aber trotz der ja so oft beklagten schlechten Stimmung im Land, Stichwort Spritpreise, nicht weiter profitieren. Sie bleibt im 30%-Bereich. Da hatten ja einige, die sich berufsmäßig mit Politik beschäftigen, doch eher damit gerechnet, dass die Partei, wie in Sachsen-Anhalt, wo ja auch im September gewählt wird, da die 40%-Marke knackt. Die AfD in Mecklenburg-Vorpommern bleibt aber darunter. Und die zweite Entwicklung, die SPD holt auf, langsam zwar, aber sie verkürzt trotz der eher schwierigen Ausgangslage im Bund mit dem schlechten Erscheinungsbild von Schwarz-Rot den Abstand zur AfD. Hier scheint der Amtsbonus von Regierungschefin Schwesig dann doch durchzuschlagen. Sie liegt in den Beliebtheitsfragen auch deutlich vor allen anderen. Ja, und ganz bitter ist die Umfrage für die CDU.
2: Ja, die ist ja regelrecht abgestürzt.
4: Ja, jetzt auf nur noch 10%, 3 Punkte weniger als in der Januar-Umfrage. Erstmals überhaupt landen die Christdemokraten auf Platz 4 hinter der Linken. Vor allem für den Spitzenkandidaten Daniel Peters ist das ein Schlag ins Kontor, zumal auch seine Beliebtheitswerte im Keller liegen. Nur gut ein Drittel der Wählerinnen und Wähler kennt ihn überhaupt. Auch bei der Frage, welche Partei kann die wichtigsten Probleme lösen, da bricht die CDU ein. Der Union weht da kräftig der Wind ins Gesicht, muss man sagen. Sachsens CDU-Ministerin Ministerpräsident Michael Kretschmer, der hatte sich ja schon für Ministerpräsidentin Schwesig ausgesprochen. Gleichzeitig macht die CDU mit ihrem Kanzler Merz, wie gesagt, alles andere als eine gute Figur auf Bundesebene. Interessant allerdings, bei einer Bundestagswahl, da käme die CDU in Mecklenburg-Vorpommern auf 15% immerhin, also 5 Punkte mehr als bei der Landtagswahl. Da scheint es doch ein eher hausgemachtes landespolitisches Problem zu geben.
2: Was würden die Zahlen, wenn sie denn so blieben, für die Regierungsbildung bedeuten?
4: Ja, ganz klar, die rot-rote Koalition hat keine Mehrheit mehr. Zusammen kommen SPD und Linke auf 40%, aber auch die AfD, die ja eine Alleinregierung anpeilt, die bleibt weiter hinter einer eigenen Mehrheit zurück. Es müsste also was Neues entstehen in Mecklenburg-Vorpommern, und da keine Partei mit der in Teilen rechtsextremen AfD zusammen regieren will, bleibt da eigentlich nur ein Bündnis jenseits dieser Partei. Und da hätten SPD, Linke und CDU zusammen eine Mehrheit, allerdings die CDU, die schließt ein Bündnis mit der Linken kategorisch aus. Es wird nach dem aktuellen Umfragestand also eher schwierig. Denkbar wäre auch eine Minderheitsregierung unter Führung der SPD. Aber stabile Regierungsverhältnisse, wie sie Mecklenburg-Vorpommern ja in den vergangenen mehr als 35 Jahren hatte, die könnten dann ins Wanken geraten.
2: Aktuelle Umfragewerte 4 Monate vor der Landtagswahl am 20. September. Danke für die Informationen und Einschätzungen an Stefan Luthmann aus unserer Aktuellredaktion. Und jetzt weiter mit Meldungen im Überblick. Das Bundeskabinett hat Änderungen am sogenannten Heizungsgesetz der früheren Ampelregierung beschlossen. Danach dürfen Hauseigentümer weiterhin selbst entscheiden, ob sie mit Gas, Öl, Wärmepumpe oder anderen Technologien heizen. Gestrichen wird unter anderem die Regel, dass neue Heizungen zumindest 65% klimaneutral sein müssen. Außerdem dürfen Öl- und Gasheizungen auch über 2045 hinaus betrieben werden. Sie müssen aber ab 2029 zwingend mit einem gewissen Anteil an nachhaltigen Brennstoffen betrieben werden. Dieser liegt zunächst bei 10% und soll nach und nach steigen. Nach dem Diebstahl eines Bäckereifahrzeugs in Elmenhorst bei Rostock sind 2 Männer zu mehrjährigen Haftstrafen verurteilt worden. Die Beschuldigten hatten vor knapp einem Jahr das Lieferfahrzeug einer Bäckerei von einem Parkplatz geklaut und anschließend nach Polen gebracht. Die beiden Verurteilten stammen aus Rostock und sind bereits Polizei bekannt. Eines der Urteile ist noch nicht rechtskräftig. Neue Milka-Schokoladentafeln mit weniger Inhalt verstoßen gegen das Wettbewerbsrecht und dürfen nicht in den Handel gebracht werden. Das hat das Landgericht Bremen entschieden. Es gab damit einer Klage der Verbraucherzentrale Hamburg statt. Der Hersteller hat das Gewicht vieler Milka-Sorten von 100 auf 90 Gramm reduziert, die Verpackung aber kaum verändert. Nach Ansicht des Gerichts handelt es sich um eine Mogelpackung. Kundinnen und Kunden würden getäuscht. Das Urteil ist noch nicht rechtskräftig. Und dann noch mal kurz zum Fall Fabian. Wie soeben bekannt geworden ist, hat nun die Staatsanwaltschaft ein Verfahren gegen Fabians Vater eingeleitet. Im Raum steht der Verdacht der Falschaussage. Das berichten verschiedene Medien. Außerdem soll der Prozess verlängert werden. Wie halten Sie da auf dem Laufenden? In diesem Frühjahr war es ja eigentlich bis vor ein paar Tagen eher trocken. In der Gemeinde Schmazin nordwestlich von Anklam steht aktuell trotzdem so einiges an Wasser auf den Wiesen und Feldern. Das sind sozusagen die letzten Überreste vom Schnee im Winter. Und die können dort nicht abfließen, weil sich das Wasser durch Biberdämme staut. Finn Winkler aus unserer Redaktion Landwirtschaft, Umwelt und Natur berichtet.
5: Sönke Buhmann steht auf einer Wiese am Ufer des Bachs Swino und blickt auf einen Biberdamm. Buhmann ist Landwirt, er bewirtschaftet Grünland und unterhält eine Mutterkuhherde mit rund 150 Tieren. Gleich 5 Biberdämme sind in der Nähe seiner Wiese. Diese ähnelt

0: Ich Rambin Richtung Samtens am Parkplatz, Richtung Bergen, Höhe Parkplatz Ralswiek, B96 der Rügenzubringer, Höhe Prenzhagen, Richtung Stralsund, kurz vor der Abfahrt Stralsund-Altstadt. Dann geht's auf die 104 Neupransdorf Richtung Teterow, B104 zwischen Schönberg und Oduchelstorf, B105 zwischen Mallentin und Dassow, die 106 Ausgang Lübstorf Richtung Schwerin, hinter der Zecheriner Brücke auf der B10 Richtung Anklam beidseitig, B111 in Wolgast, die Chausseestraße beidseitig, B191 in Kleve, wenn Sie aus Plau kommen, B195 zwischen Galin und Greven, B23 Schwerin, Karl-Marx-Allee, Höhe Baumarkt beidseitig, dann in Anklam, Höhe Alte Schwimmhalle, stadtauswärts, Freudenberg Richtung Ribnitz-Dammgarten, in Dierhagen-Ost, wenn Sie aus Wustrow kommen, Ortseingang Grevesmühlen aus Damshagen kommend, Rostock, Röversäger Chaussee, stadtauswärts und Röbel Richtung Damm weg. Vielen Dank, dass Sie da uns so fleißig Bescheid geben. Wenn Sie noch was entdecken, gerne weitermachen. Kostenlos melden geht in der NDR am V-App oder Sie rufen an 0800 5959100.
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0: Beatles, Let It Be bei NR1 Radio MV. Alle Basketballfans in unserem Land, die haben ja gestern ganz gespannt nach Rostock geguckt, denn da haben die Seawolves ihr erstes Play-In-Spiel absolviert. Und das, Franziska Hinlein aus unserer Sportredaktion, erfolgreich, oder?
1: Ja, absolut. Die Rostock Seawolves, die sind nämlich weiter im Rennen um den letzten Play-Off-Platz der Basketball-Bundesliga. Nachdem es ja mit der direkten Qualifikation nicht geklappt hat, gibt es für die Rostocker die zweite Chance über eben diese Play-Ins, eine Art Zwischenrunde. Und da wurde gestern Abend die Riesen Ludwigsburg in der Stadthalle deutlich besiegt. Mit 91-71 gewannen die Seawolves. Für die Mannschaft um Kapitän Sid Marlon-Theis war es der vierte Sieg in Folge und es muss ein weiterer in Trier dazukommen, um in die Playoffs einzuziehen.
2: Boah, ich glaube, den Rhythmus, den wir gerade haben, wollen wir weiterführen. Natürlich haben wir jetzt einen krassen auch Stretch mit wenig Pause. Das heißt, wir versuchen uns jetzt so gut wie möglich zu regenerieren, aber natürlich wollen wir genauso weiter auftreten, wie wir es bisher getan haben.
1: Ja, das Spiel bei den Gladiators Trier findet bereits morgen Abend statt. Der Gewinner dieses Duells trifft dann in den Playoffs auf den Titelverteidiger Bayern München.
0: Dann schauen wir mal zum Fußball. Während sich ja alle auf das große Saisonfinale am kommenden Wochenende vorbereiten, gab es gestern Abend eine Meldung, die alle Nationalmannschaften-Fans aufhorchen ließ. Welche war das, Franzi?
1: Ja, die Meldung, dass der Bundestrainer Julian Nagelsmann wohl doch darüber nachdenkt, Manuel Neuer mit zur Weltmeisterschaft zu nehmen. Der Kicker vermeldete gestern Abend, dass sich die Zeichen mehren würden. Bis Montagabend musste ein Pool aus 55 möglichen WM-Teilnehmern gemeldet werden und es sei laut Kicker davon auszugehen, dass Neuers Name da unter den Torhütern zu finden ist. Es könnte sich im Fall von Neuer um eine Vorsichtsmaßnahme handeln, denn bei möglichen Verletzungen dürfen nur Spieler aus eben diesem Pool von den 55 nominierten Spielern dann nachnominiert werden. Die Aussagen von Neuer und Nagelsmann, die klangen zuletzt zwar überhaupt nicht so, als sei ein Comeback wirklich realistisch, aber Julian Nagelsmann war ja schon öfter mal für eine Überraschung gut, ne? Stichwort Toni Kroos. Wer weiß, was da noch auf uns zukommt.
0: Ja, es bleibt auf jeden Fall spannend und bei uns erfahren Sie es hier im Sport. Das nächste Update natürlich auch dann wieder um 10 vor 5, wie gewohnt, in der Sendung Der Tag. Vielen Dank dir, Franzi.
1: Gerne.

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3: Und das Wetter für uns in Mecklenburg-Vorpommern, das schauen wir uns jetzt gemeinsam an mit unserem NDR-Wetterexperten Frank Abel aus dem Wetterstudio Kap Arkona auf der Insel Rügen. Hallo Frank.
4: Hallo Tatjana.
3: Aprilwetter mitten im Mai ist ja. Jetzt nicht so ganz ungewöhnlich, ne?
4: Nee, passiert halt mal. Es ist schon die untere Kante temperaturtechnisch des Möglichen. Langen brütst jetzt bei 12 Grad und es wird jetzt auch aufgekocht, kann man sagen. Kraut- und Rübenwetter bei uns. Im Nordwesten, bei Schönberg kam gerade ein dickerer Schauer vorbei. Dafür ist jetzt gerade in Güstrow die Sonne unterwegs und so weiter. Also es wird jetzt wirklich ein Hin und Her sein, dass eben bei 11 bis 14 Grad auch mal einzelne Gewitter sogar dazwischen sein können. Vor allem im Süden und im Osten, also Richtung Vorpommern und da auch mal Graupe. Stürmischer Wind, wenn so ein Gewitter mal dabei ist. Ansonsten ist der Wind nur mäßig unterwegs. Also wirklich eher April als Mai, zumindest beim Wetter, nicht auf dem Kalender.
3: Mhm, und auch ganz schön frisch. Und wie frisch geht es dann heute Abend noch für uns runter?
4: Naja, es geht ja gar nicht so weit runter, weil ja erstens die Wolken da sind, zweitens der Wind nicht ganz einschläft. Deswegen sind wir so wie letzte Nacht bei 8 bis 4 Grad. Übrigens konserviert das den Raps. Der ist doppelt so lange unterwegs in diesem Jahr wie in sonstigen Jahren. Mhm. Das liegt eben daran, dass es erst warm und dann kühl war und ist. Morgen dann das Gleiche nochmal. Am Feiertag wird mal richtig aufgemischt. Da kommen noch kräftigere Schauer vorbei und noch häufigere. Erst am Nachmittag, Abend wird es vielleicht in der Wismarbucht ein bisschen freundlicher, Temperaturen bleiben. Aber ab Freitag wird es ruhiger und am Wochenende Ende haben wir oft die Sonne, oft bleibt sogar trocken und am Sonntag immerhin sind wir wieder bei 16 Grad.
3: Soll ich dir jetzt mal was sagen? Ich kriege morgen Besuch aus der Heimat. Ne? Dann habe ich schon gesagt, packt euch bitte warme Sachen ein, ihr kommt in den Norden. Gott sei Dank haben sie nicht abgesagt, aber wenn ich denen jetzt sage, am Sonntag, wenn sie wieder abreisen, ist das Wetter gut, die kommen mich nicht mehr besuchen.
4: Doch.
3: Oh Mann.
4: Hier ist immer schön, hier ist schön gelb, der Raps blüht.
3: Ja, eben.
4: So.
3: Und schön konserviert, haben wir ja gerade von dir gelernt. Also von daher. Und wir sind es ja hier gewohnt im Norden, ne? Also uns überrascht das ja nicht. Von daher, man kann ja auch andere schöne Sachen machen bei so einem Wetter.
4: Ja.
3: Kriegen wir schon kein schlechtes Gewissen, ne?
4: Ne, denke ich auch.
3: Alles klar. Danke dir, Frank. Schönen Nachmittag.
4: Auch so, danke.
3: Eine Minute nach 12:30, NDR1 Radio MV, der zuverlässigste Verkehrsservice für uns in Mecklenburg-Vorpommern. 10 Minuten mehr hier an der Baustelle in Rostock am Strande und 10 Minuten auch mehr am Mühlendamm in Rostock. Geblitzt wird auf der A14 Richtung Wismar, Höhe Parkplatz Platerberg, A24 Richtung Hamburg, Höhe Webb-Berlin in der Baustelle, die A24 Richtung Berlin zwischen Mainburg und Pritzwalk, Villan Richtung Pritz hier auf der B5, B96 in Neubrandenburg, Höhe Bethanien-Center. Stadt einwärts, die 96 Rambin Richtung Samtens am Parkplatz, B96 Richtung Bergen, Höhe Parkplatz Ralswiek, die B96 Rügenzubringer, Höhe Brandshagen und nochmal die B96 Richtung Stralsund, kurz vor der Abfahrt Stralsund-Altstadt. B104 Neupahnsdorf Richtung Teterow, zwischen Schönberg und Roduchelsdorf, Höhe der Autobahn, ist auch die 104. B105 zwischen Mallentin und Dassow, die 106 Ortsausgang Lübsdorf Richtung Schwerin. B109 in Rollwitz Richtung Pasewalk, die 110 hinter der Zecheriner Brücke Richtung Anklam beidseitig, B111 in Wolgast, Chausseestraße beidseitig, in Kleve, wenn Sie aus Plau kommen, ist die 191 Anklam, Höhe Alte Schwimmhalle, Stadt auswärts, Freudenberg Richtung Ribnitz-Sammgarten, in Dierhagen-Ost, wenn Sie aus Wustrow kommen, Ortseingang Grevesmühlen aus Damshagen kommend, die Röversheger Chaussee in Rostock, Stadt auswärts blitzgefährlich, dann stehen Sie in Röbel Richtung Dambeck, in Schwerin in der Karl-Marx-Allee, Höhe Baumarkt beidseitig und in Tramm, Höhe Gasthaus. Vielen Dank, Alice, Falco und Tim. Stausblitzer melden Sie kostenlos in der NDR am V-App oder Sie rufen an 0800 5959 100.
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1: Mit Laurin Zielke. Guten Tag. Nach dem Diebstahl eines Bäckereifahrzeugs aus Elmenhorst sind zwei Männer aus Rostock zu mehrjährigen Haftstrafen verurteilt worden. Die Täter hatten den Lieferwagen im vergangenen Juni gestohlen und nach Polen gebracht. Die Polizei konnte das Fahrzeug schon einen Tag später sicherstellen. Das Landgericht verhängte Freiheitsstrafen von 3 Jahren und 2 Monaten beziehungsweise 2 Jahren und 9 Monaten. In Rostock tagt am Nachmittag die Bürgerschaft. Es wird unter anderem über mehr Aschenbecher gegen Zigarettenkippen auf Straßen und Plätzen diskutiert. Außerdem steht der Theaterneubau an der Langstraße auf der Tagesordnung. Dort soll über den Auftrag für die Gestaltung der Außenanlagen gesprochen werden. An der Don Bosco-Schule in Rostock werden Smartphones im Unterricht weggeschlossen. In 3 Klassen landen die Handys vor Unterrichtsbeginn in einem sogenannten Handytresor. Schülerinnen und Schüler seien dadurch konzentrierter und selbstständiger, so Lehrerin Juliane Zwenson. Das Thema Smartphone-Nutzung ist Teil einer größeren Debatte über Probleme im Schulalltag. Und wir wollen darüber sprechen. 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Es wurde am gestrigen Tag der Nachbarschaft im Tacklerring 45 eingeweiht. In dem Regal können unter anderem Spielsachen, Hygieneprodukte oder Kleidung abgegeben und getauscht werden.
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Die meisten 80er, die Kult-Hits, die deutschen Hits, die aktuellen Hits, die alle hören Sie bei uns hier im Lieblingsmix für uns in Mecklenburg-Vorpommern bei NDR 1 Radio MV. Also noch besser kann das lange Wochenende ja gar nicht starten hier. Und es geht auch gleich ab 1 weiter, natürlich mit Robert Holm. Auch der hat den Lieblingsmix für Sie parat, bringt Sie gut in Richtung langes Himmelfahrtswochenende. Falls Sie frei haben, haben Sie schöne freie Tage. Falls Sie wie ich nicht frei haben, rocken wir das gemeinsam. Gerne morgen ab 6 hier bei NDR 1 Radio MV.

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8: Es ist 13 Uhr.
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8: Es gibt eine neue Entwicklung im Mordprozess um den getöteten Fabian aus Güstrow. Marien Steinert jetzt in den Nachrichten. Was gibt's denn da Neues?
9: Ja, die Staatsanwaltschaft Rostock hat heute zu Beginn des vierten Verhandlungstages vor Gericht erklärt, dass sie Ermittlungen gegen den Vater des getöteten 8-jährigen Jungen eingeleitet hat. Der Mann hatte an den vergangenen beiden Prozesstagen als Zeuge ausgesagt. Aus Rostock Axel Krummenauer.
10: Mit seinem Auftreten und seinen Aussagen vor Gericht hatte Fabians Vater zuletzt Prozessbeteiligte und Zuhörer im Saal irritiert. Er hatte erklärt, mit der Angeklagten wieder in einer Beziehung zu sein. Außerdem halte er die Beschuldigte Gina H. nicht für schuldig. Und er zeigt wenig Interesse daran, Einsicht in die Ermittlungsakten zu bekommen. Das könnte er, wenn er, wie Fabians Mutter, als Nebenklage am Prozess teilnimmt. Außerdem hatte er die Ermittlungsergebnisse zum Tod seines Sohnes angezweifelt. Man gehe davon aus, dass der Vater nachweislich falsche Aussagen gemacht habe und an einer Objektivität bei der Aufklärung des Falls nicht interessiert sei, sagte ein Vertreter der Staatsanwaltschaft zu Beginn des heutigen Prozesstages. Darum ermittelt die Behörde nun offiziell wegen des Verdachts der Falschaussage gegen Fabians Vater. Aktuell läuft der vierte Verhandlungstag am Landgericht Rostock weiter. Es werden Chatnachrichten veröffentlicht, die unter anderem Angeklagte und Fabians Vater verschickt hatten. Später sollen noch Fabians Klassenlehrerin und Freunde aussagen.
9: Der Abstand zwischen der SPD von Ministerpräsidentin Schwesig und der AfD in Mecklenburg-Vorpommern ist kleiner geworden. Das zeigt eine neue Infratest-DiMAP-Umfrage im Auftrag des NDR. Demnach kommen die Sozialdemokraten auf 27%, die AfD auf 36. Stefan Dudmann aus unserer aktuellen Redaktion. Was lässt sich denn aus dieser Umfrage so wenige Monate vor der Landtagswahl ablesen?
11: Ja, dass die AfD zwar um einen Punkt zulegt, aber nicht so stark wie die SPD, die zwei Zähler gewinnt. Trotz des Frusts über steigende Spritpreise gewinnt Schwesigs SPD beim Wahlvolk stärker, ist aber noch weit davon entfernt, wieder Nummer 1 zu werden. Regelrecht abgestraft wird dagegen die CDU. Minus 3 Punkte im Vergleich zur Januar-Umfrage. Mit nur noch 10% rutscht die CDU auf Platz 4 ab, hinter der mitregierenden Linken, die sich leicht auf 13% verbessern kann. Die Grünen fahren mit 4% im Umfragekeller. Das BSW rutscht auf 5% ab. Wichtigstes Problem bleibt Bildung und Schule, gefolgt von der Wirtschaft und dann der Zuwanderung. Deutlich weiter hinten rangieren die Themen Inflation und Lebenshaltungskosten.
9: In Ueckermünde sind 8 Einsprüche gegen die Wahl des Bürgermeisters eingelegt worden. In einer Stichwahl hatte sich der Handwerker Spiegelberg gegen den Immobilienmakler Bernd durchgesetzt. Thomas Köhler aus dem Hafmüritz-Studio.
12: Der Wahlkampf sei häufig unfair geführt worden, meinen mehrere, die Einspruch eingelegt haben. So sollen Amtsinhaber, wie zum Beispiel der Bürgermeister oder der Stadtpräsident, sich nicht neutral verhalten haben. Zudem beklagen Einreicher, dass der Wahlkampf durch Straftaten und die Berichterstattung darüber beeinflusst worden sei. Der in der Stichwahl unterlegene Bernd erstattete Anzeige, weil ihm offenbar die Fenster seines Büros eingeworfen worden waren. Die Einsprüche kommen unter anderem von Mitgliedern der Parteien Bündnis Deutschland und AfD. Nun prüft die Wahlleitung, ob diese Einsprüche relevant sind. Anschließend muss die Stadtvertretung entscheiden. Davon unabhängig kann Spiegelberg sein Amt im Juli antreten.
9: Und nach einem Unfall in Varin sucht die Polizei eine blonde Autofahrerin mit einem blauen Kleinwagen. Sie soll gestern Abend gegen 21.30 Uhr in der Stadt mit dem Auto von der Fahrbahn abgekommen, über einen Gehweg gefahren und dann gegen eine Hauswand geprallt sein. Eine Fußgängerin musste zur Seite springen, um nicht erfasst zu werden. Am Haus entstand ein Schaden von ca. 1.000 Euro. Die Autofahrerin machte sich einfach aus dem Staub. Die Polizei hat nun Ermittlungen aufgenommen und bittet Zeugen um Hinweise.
8: Das Wetter für uns in Mecklenburg-Vorpommern. Viele Wolken heute Nachmittag. Zwischendurch mal Sonne, aber auch immer mal Regen und kurze Graupelgewitter. Brrr. Der 3-Tage-Trend morgen am Feiertag auch sehr wechselhaft. Ungemütlich, ein paar Schauer. Nachmittags im Norden mal Sonne. Eigentlich wird es erst Sonntag wieder trockener. 4:01, NDR 1 Radio MV, der zuverlässigste Verkehrsservice für uns in Mecklenburg-Vorpommern, Stadtverkehr Rostock, bei der Baustelle am Strande. Wie immer 10 Minuten mehr einplanen und auch am Mühlendamm, Tessiner Straße 10 Minuten plus. Geblitzt wird auf der A14 Richtung Wismar, Höhe Parkplatz Platerberg, A24 Richtung Hamburg, Höhe Berlin in der Baustelle, A24 Richtung Berlin zwischen Mainburg und Pritzwalk in der Baustelle, B5 in Verlahn Richtung Pritzier, B96 in Neubrandenburg, Höhe Bethanien Center Stadt einwärts, dann B96 Rambin Richtung Samtens am Parkplatz, B96 Richtung Bergen, Höhe Parkplatz Ralswiek, Höhe Kassel wird es auch noch einer. Dann B96 Rügenzubringer, Höhe Brandshagen. B96 Richtung Stralsund, kurz vor der Abfahrt Stralsund-Altstadt. Dann 104 in Neupansdorf Richtung Teterow. 104 zwischen Schönberg und Roduchelsdorf, Höhe Autobahn. 105 in Mellentin, zwischen Mallentin und Dassow. 106 Ortsausgang Lübsdorf Richtung Schwerin. 109 in Rollwitz Richtung Pasewalk. 110 hinter der Zecheriner Brücke Richtung Anklam beidseitig. 111 in Wolgas Chausseestraße beidseitig. 191 in Kleve aus Plau kommend. Außerdem in Anklam, Höhe Alte Schwimmhalle statt auswärts, Freudenberg Richtung Ribnitz-Dammgarten, in Dierhagen-Ost aus Wustrow kommt, Ortseingang Grevesmühlen aus Damshagen kommt, in Rostock, Rüversheger Chaussee statt auswärts, in Röbel Richtung Dammbeck, in Schwerin, Karl-Marx-Allee, Höhe Baumarkt beidseitig und in Tramm, Höhe Gasthaus, auch noch einer. Danke fürs Bescheid sagen. Staus und Blitze einmal kostenlos melden in der NDR MV-App oder kostenlos anrufen unter 0800 5959 100.
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8: Also für Himmelfahrt brauchen wir gute Ideen, was man bei dem Wetter machen kann, NDR-Wetterexperte Frank Abel.
4: Am Feiertag wird mal richtig aufgemischt, da kommen noch kräftigere Schauer vorbei und noch häufigere.
8: Also wie stellen Sie denn jetzt Ihre Pläne um für den Feiertag bei dem Wetter? Dicke warme Suppe statt Salat? Glühwein statt Bier? Gerne mal Bescheid sagen über die App oder anrufen. NDR 1 Radio MV hier.

0: Also bei gutem Wetter sind jetzt über Himmelfahrt ja manche Campingplätze bei uns im Land fast schon ausgebucht. NDR1 Radio MV hier kurz vorm langen Wochenende. Auch das Starcamp Kosa in den Bromer Bergen bei Friedland, Seenplatte, wäre bei gutem Wetter jetzt schon fast voll. Das ist so ein kleiner, niedlicher Campingplatz, 25 Stellplätze, eine Zeltwiese. Peter Schröder ist der Chef. Peter, wie voll ist das jetzt bei Ihnen über Himmelfahrt?
1: Also dafür, dass das Herrentagswochenende ist, ist es mäßig. Jetzt ist es nur halb voll. Aber wenn man sich mal das Wetter anguckt, dann ist es auch verständlich.
0: Haben Sie so Tipps für Camping bei so einem mittelmäßigen Wetter?
1: Also bei uns war das letztes Jahr ja auch sehr kalt. Auf jeden Fall haben wir unseren Aufenthaltsraum dann in der Zeit spontan nochmal erweitert, haben dann noch für die Kinder ein bisschen was vorgesorgt. Wir haben ja auch einen Ofen drin stehen. Jetzt kann man sich da auch bei schlechtem Wetter ganz gut rumtreiben, kann da eher Hockey spielen, Tischtennis spielen und solche Sachen.
0: Also Sie sind darauf vorbereitet, wenn es draußen mal regnet, ja?
1: Ja, wir kennen das leider zu Genüge. Deshalb haben wir in unserem Imbiss auch noch so große Heizstrahler, falls es dann doch mal richtig kalt werden sollte.
0: Camper, wenn die losfahren bei dem Wetter, was bitte nicht vergessen?
1: Ein paar Sachen mitnehmen, die man für drinnen machen kann. Also das Kartenspiel, das Obligatorische, muss natürlich dabei sein. Und gut einkaufen, leckere Sachen kochen. Bei leckerem Essen kommen einem auch mal warme Gedanken.
0: Eine dicke Suppe oder sowas?
1: Ja, also wir haben tatsächlich für unseren, also für den Vatertag morgen, haben wir den Glühwein wieder ausgegraben. Vielleicht kann man sich dann auch entsprechend noch eine Suppe dazu machen, ja.
0: Dankeschön, Peter Schröder vom Campingplatz Glühwein statt Bier. Planen Sie jetzt auch um für morgen für den Himmelfahrtstag? Sagen Sie gerne mal Bescheid über die NDR-MV-App. Mecklenburg-Vorpommern bereitet sich vor aufs lange, durchwachsene Wochenende.
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2: Es ist 13:30. Das Wetter für uns in Mecklenburg-Vorpommern. 8 Grad in Göhren auf Rügen, 9 Grad in Trollenhagen und 13 Grad in Trebs bei Lübtheen. Es gibt heute Nachmittag so von allem etwas. Sonne, Regen, aber auch Graupel und teilweise Gewitter. Auch der Drei-Tage-Trend, der zeigt nicht wirklich Besserung. Im Gegenteil, morgen am Feiertag wird sogar noch ein bisschen ungemütlicher. Einige Schauer, kurze Graupelgewitter, vor allem so in der Südosthälfte. Nachmittags zeigt sich die Sonne vor allem im Norden wieder ein bisschen öfter. Es wird dann zum Wochenende hin ein bisschen besser, aber so richtig trocken wird es wohl erst am Sonntag. 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A24 Hamburg Richtung Berlin zwischen Talkau und Gudow. 6 Kilometer stockender Verkehr dauert eine halbe Stunde länger. Und Sie brauchen 10 Minuten länger in Rostock, Mühlendamm, Tessiner Straße. Geblitzt wird auf der A14 Richtung Wismar, Höhe Parkplatz Platerberg. Auf der A24 Richtung Hamburg, Höhe über Berlin in der Baustelle. A24 Richtung Berlin, zwischen Mainburg und Pritzwalk immer noch der Blitzer, auch da an der Baustelle. Dann B5 in Verlahn Richtung Pritzier. B96 in Neubrandenburg, Höhe Bethaniencenter statt einwärts. Dann Rambin Richtung Samtens am Parkplatz. B96 Richtung Bergen, Höhe Parkplatz Ralswiek und noch einer Höhe Kasselwitz. B96 Rügenzubringer, Höhe Branshagen. B96 Richtung Stralsund, kurz vor der Abfahrt Stralsund Altstadt. Dann auf der 104 Neupansdorf Richtung Teterow, zwischen Schönberg und Roduchelsdorf Höhe Autobahn, 105 zwischen Malentin und Dassow Höhe Luisenhof, 109 in Rollwitz, wenn Sie da Richtung Pasewalk fahren, 111 in Wolgast, Chausseestraße beidseitig, 191 in Kleve, wenn Sie da aus Plau kommen, in Anklam Höhe Alte Schwimmhalle statt auswärts, in Dehagen-Ost aus Wustrow kommt, Ortseingang Grevesmühlen aus Damshagen kommt, in Rostock Rüversheger Chaussee statt auswärts, in Röbel Richtung Dambeck, in Schwerin Karl-Marx- Höhe Baumarkt, beidseitig und noch einer in Tram, Höhe Gasthaus. Staus und Blitzer auf dem Weg ins lange Wochenende. Kostenlos melden in der NDR MV-App oder kostenlos anrufen 0800 59 59 100. 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Hier ist der Lieblingsmix jetzt mit einem schönen bisschen Wochenendmusik von Vance Joy. Riptide.

Na, was machen Sie morgen am Feiertag? Ich habe hier jetzt auf NDR 1 Radio MV ein paar Tipps für Sie. Also morgen ist zum Beispiel Recknitztallauf in Eixen, Vorpommern-Rügen. Es ist Familienfest in Ahrenshagen, ab 10 auf dem Sportplatz, ist auch Vorpommern-Rügen. Herrentagsfeier mit Live-Musik auf Pöhl, wie wäre das denn? Im Gasthaus zur Insel, auch ab 10 in Kirchdorf. Oder hier, Kegeln im Park von Schloss Bodmer. Einiges los. Uns fehlen auf der Liste aber noch so ein paar Schlechtwetter-Varianten. Wenn Sie da Ideen haben, gerne Bescheid sagen über die App oder anrufen 0800 595 9100. NDR 1 Radio MV hier.

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1: Der startet ganz, ganz ruhig, kriegt dann aber noch ordentlich Bums. Schönes Lied von Pink, What About Us, Mittwochnachmittag in Mecklenburg-Vorpommern, NDR 1 Radio MV. 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
5: Es ist 14 Uhr.
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5: Die Staatsanwaltschaft Rostock hat Ermittlungen gegen den Vater des ermordeten Fabian aus Güstrow eingeleitet. Marin Steinert in den Nachrichten. Was wird ihm denn vorgeworfen?
6: Ja, der Vater des 8-jährigen Jungen hatte ja an den vergangenen beiden Prozesstagen vor dem Landgericht Rostock ausgesagt und da war offensichtlich einiges nicht in Ordnung. Die Rolle des Vaters war darum heute Thema gleich zu Beginn des vierten Prozesstages. Aus Rostock Axel Krummenauer.
7: Mit seinem Auftreten und seinen Aussagen vor Gericht hatte Fabians Vater zuletzt Prozessbeteiligte und Zuhörer im Saal irritiert. Er hatte erklärt, mit der Angeklagten wieder in einer Beziehung zu sein. Außerdem halte er die Beschuldigte Gina H. nicht für schuldig. Und er zeigt wenig Interesse daran, Einsicht in die Ermittlungsakten zu bekommen. Das könnte er, wenn er, wie Fabians Mutter, als Nebenklage am Prozess teilnimmt. Außerdem hatte er die Ermittlungsergebnisse zum Tod seines Sohnes angezweifelt. Man gehe davon aus, dass der Vater nachweislich falsche Aussagen gemacht habe und an einer Objektivität bei der Aufklärung des Falls nicht interessiert sei, sagte ein Vertreter der Staatsanwaltschaft zu Beginn des heutigen Prozesstages. Darum ermittelt die Behörde nun offiziell wegen des Verdachts der Falschaussage gegen Fabians Vater. Aktuell läuft der vierte Verhandlungstag am Landgericht Rostock weiter. Es werden Chatnachrichten veröffentlicht, die unter anderem Angeklagte und Fabians Vater verschickt hatten. Später sollen noch Fabians Klassenlehrerin und Freunde aussagen.
6: Das Bundeskabinett hat die geplanten Änderungen am sogenannten Heizungsgesetz der früheren Ampelregierung auf den Weg gebracht. Danach dürfen Hauseigentümer weiter selbst entscheiden, ob sie mit Öl, Gas, Wärmepumpe oder anderen Technologien heizen. Gestrichen wird unter anderem die Regel, dass neue Heizungen zumindest 65% klimaneutral sein müssen. Außerdem dürfen Öl- und Gasheizungen auch über 2045 hinaus betrieben werden. Nach der neuen Infratest-DiMAP-Umfrage im Auftrag des NDR steht die rot-rote Koalition in Mecklenburg-Vorpommern ohne eigene Mehrheit da. In der Sonntagsfrage zur Landtagswahl käme die SPD auf 27%, die Linke auf 13. Nummer 1 bleibt die AfD mit 36%, die CDU kommt auf 10, die Grünen auf 4 und das BSW auf 5%. Stefan Luthmann aus der aktuellen Redaktion.
8: Der Umfragegewinner AfD sieht sich bestätigt. Wir betonieren unsere landespolitische Führungsrolle, so der Spitzenkandidat Schulz. Die AfD stehe für eine volksnahe und patriotische Politik. Das Ziel bleibe die absolute Mehrheit. Die SPD von Ministerpräsidentin Schwesig hält dagegen. Der Abstand zur AfD verkleinere sich, heißt es in einer Mitteilung. Die Menschen würden Schwesig und ihrer Arbeit vertrauen. Nach Ansicht der Nummer 1 der Linken, Bildungsministerin Oldenburg, hat sich der Kurs für eine soziale Politik ausgezahlt. Die 13% seien ein gutes Signal. Die viertplatzierte CDU erklärt ihre Umfrageverluste mit einem zugespitzten Wahlkampf zwischen der SPD und der AfD. Diese rein ideologische Debatte helfe den Menschen nicht, so Generalsekretärin Hoffmeister. Aber man sei natürlich nicht mit dem Ergebnis zufrieden.
6: In Mecklenburg-Vorpommern haben in den vergangenen Jahren immer weniger Menschen einen Herzinfarkt erlitten, so die AOK Nordost heute. Demnach hatten zuletzt durchschnittlich pro Jahr von 100.000 Einwohnern hierzulande etwa 360 einen Herzinfarkt. 2017 waren es noch nahezu 400. Ein Grund für den Rückgang: Risiken wie Bluthochdruck, Diabetes und erhöhte Cholesterinwerte werden bei Vorsorgeuntersuchungen früher erkannt, hieß es. Entwarnung könne aber nicht gegeben werden, da Risikofaktoren wie Rauchen und Übergewicht weiterhin stark verbreitet in der Bevölkerung sein.
5: Das Wetter für uns in Mecklenburg-Vorpommern. Wolken, Sonne, Regen und Graupel. Das ist der Mittwochnachmittag bei uns im Land. Und auch der Himmelfahrtstag morgen, der sieht genauso aus. Der Drei-Tage-Trend zeigt da auch durchwachsenes Wetter an. Es bleibt auch Richtung Wochenende grau und feucht. Sonntag wohl mal wieder länger trocken. 2:04. 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Stau und stockender Verkehr auf der A24 Richtung Berlin zwischen Talkau und Gudow. Da brauchen Sie 25 Minuten länger. B111 auf Usedom, Bannermin Richtung Zinnowitz. Da gibt es eine Baustelle, da brauchen Sie auch eine Viertelstunde mehr. Stadtverkehr Rostock, 105 Benfisch Richtung Mönchhagen, 10 Minuten mehr einplanen. Bei der Baustelle am Strande auch 10 Minuten mehr, genauso wie am Mühlendamm Tessiner Straße. Geblitzt wird A14 Richtung Wismar, Höhe Parkplatz Platerberg. A24 Richtung Hamburg, Höhe über Berlin in der Baustelle. A24 Richtung Berlin zwischen Mainburg und Pritzwalk in der Baustelle. B5 in Verlan Richtung Pritzier. B96 in Neubrandenburg, Höhe Bethaniencenter statt einwärts. 96 Rambin Richtung Samtens am Parkplatz. Richtung Bergen auch noch Höhe Parkplatz Ralswiek und Höhe Kasselwitz. Dann der Rügenzubringer, Höhe Brandshagen. Dann B96 Richtung Stralsund, kurz vor der Abfahrt Stralsund Altstadt. 104 Neupark Hansdorf Richtung Teterow, 104 Höhe Petersdorf, 104 zwischen Schönberg und Roduchelsdorf Höhe Autobahn, 105 zwischen Mallentin und Dassow Höhe Luisenhof, 109 in Rollwitz Richtung Pasewalk, 109 zwischen Anklam und Jatznick in Bellingeiner, dann auf der 111 in Wolgast, Chausseestraße beidseitig, 191 in Kleber aus Plaukom, B23 in Bandenitz Richtung Hagenow, in Anklam Höhe Alte Schwimmhalle statt auswärts, in Dierhagen Ost aus Wustrow kommt, Ortseingang Grevesmühlen aus Damshagen kommt, in Jürgenshof zwischen Marlow und Ribnitz-Dammgarten Höhe Freudenberg, in Rostock Rüversheger Chaussee statt auswärts, Röbel Richtung Dammbeck, Schwerin Karl-Marx-Allee Höhe Baumark beidseitig und auch in der Wallstraße noch einer in Schwerin und außerdem in Tramm Höhe Gasthaus. Staus und Blitzer. Kostenlos melden in der NDR MV-App oder kostenlos anrufen unter 0800 5959 100.
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5: Die Milka-Schokolade ist eine Mogelpackung. Das hat heute ein Gericht entschieden. Milka verkauft nämlich nur noch 90 Gramm Tafeln, aber in der gleichen 100 Gramm Verpackung. Sieht also so aus, als wäre da gleich viel drin. Und teurer geworden ist die Schokolade auch noch. Das ist Irreführung. Das hat jetzt auch das Gericht bestätigt. Kaufen Sie überhaupt noch Schokolade bei den Preisen oder haben Sie da eine andere süße Alternative? Sagen Sie gerne mal Bescheid. 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Deutsche Hits, aktuelle Hits und jetzt ein Kulthit von Kiss. I was made for loving you.

0: Morgen am Herrentag gibt es nicht nur viele Partys bei uns in Mecklenburg-Vorpommern, es gibt auch viele schöne kleine Märkte. NDR 1 Radio MV hier. Zum Beispiel den Flohmarkt in Slawendorf Neustrelitz oder den Flohmarkt in der Scheune Bolewig oder den Handwerkermarkt in Großraden. Und genau da würde unser Telefonspaßvogel Live Tennemann morgen am Herrentag auch gern mal was verkaufen.
1: Hallo?
2: Ja, wunderschönen guten Tag, Plaster Otto. Ich wollte nur sagen, zu Ihrem großen Handwerkermarkt da, zur Himmelfahrt in Großraden. Ja? Ich bin dabei. Wo soll ich mich hinstellen?
1: Was dabei?
2: Naja, mit meinem Stand, Plaster Otto. 1000 Dinge, die das Leben leichter machen.
1: Nee, stopp. Nee.
2: Doch.
1: Also geht gar nicht.
2: Doch, wir haben sogar ein Plaste-Schwert und Plaste-Äxte.
1: Ja, Plaste passt hier gar nicht. Wir sind hier authentisch. Wir sind ja. Vor 1000 Jahren.
2: Wissen Sie, was unser Renner ist? Das Lagerfeuermodell Minnesang. Ich sage Ihnen, wenn das flackert, da geht Ihnen das Herz auf. Mit Wegwerfakku. Na?
1: Auch total zum Wegwerfen.
2: Ja, wir haben ein Spinnrad. Das macht Musik beim Spinnen. Da möchtest du beginnen.
1: Nee, wir sind authentisch, wir sind historisch und ja. Da haben wir definitiv mit Plastik nichts am Hut.
2: Na, aber da passt doch unsere Kunststoffwolle. Kunststoff, Leder, ja, das braucht jeder. Ja.
1: Nee,
2: ja.
1: Wirklich jetzt. Also nein,
2: ich darf mich
1: auch langsam,
2: ich darf mich auf Sie berufen. Ja?
1: Bitte, ist, nein.
2: Bitte doch, es wird großartig.
1: Das wird ein total großartiger Spaß. Vorne ja. Am Eintrittstor wird das ganze Ding enden. Dann gibt es eine Abteilung Kehrt und wieder Abmarsch zurück in die Moderne, weil also, hier auf historischen Grund ist definitiv kein Plastik gewünscht, gesehen und gewollt.
2: Soll ich Sie sonst beteiligen am Umsatz? Kommen wir da uns näher?
1: Ich bin hier überhaupt nicht beteiligt am Umsatz. Ich habe da auch keinen Bock, ich habe da auch keine Lust. Und wenn das hier so weitergeht, dann ziehen wir aber ganz andere Seiten auf.
2: Apropos Telefon, ich habe auch ein Plastetelefon.
1: Ja, und ich habe jetzt langsam keinen Bock mehr auf diese Scheiße.
2: Hier ist Live Tennemann. Vorsicht, Live.
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2: Kurz nach 3:30. Das Wetter für uns in Mecklenburg-Vorpommern. Anklam hat 11 Grad, Heiligendamm hat 10 Grad, Teterow nur 8 Grad. Es ist frisch bei uns in Mecklenburg-Vorpommern. Aber wir wollen noch mal was Gutes sagen. Dadurch, dass es so kalt ist, hält sich der Raps länger. Das sagt unser NDR-Wetterexperte Frank Abel.
3: Der ist doppelt so lange unterwegs in diesem Jahr wie in sonstigen Jahren. Mhm. Das liegt eben daran, dass es erst warm und dann kühl war und ist.
2: Zum kalten Wetter gibt's heute Nachmittag von allem was. Sonne, Regen, Graupel, Gewitter. Auch der Drei-Tage-Trend, der zeigt keine Besserung. Im Gegenteil. Morgen am Feiertag wird's sogar noch ein bisschen ungemütlicher. Einige Schauer, Graupel, Gewitter, vor allem im Südosten des Landes. Nachmittags zeigt sich dann aber mal wenigstens im Norden die Sonne ein bisschen öfter. Es wird dann zum Wochenende hin ein bisschen besser, aber so richtig trocken wohl erst am Sonntag. 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Stau oder stockender Verkehr auf der A24. Hamburg Richtung Berlin zwischen Thalkau und Gudow 6 Kilometer. Das dauert eine halbe Stunde länger. B111 auf Usedom, Bannemien Richtung Zinnewitz. Da ist eine Baustelle, da brauchen Sie 10 Minuten länger. Genau wie im Stadtverkehr Rostock. 105 Benfisch Richtung Mönchhagen, 10 Minuten mehr einplanen. Am Strande in Rostock gibt es die Baustelle, da 10 Minuten mehr einplanen. Und auch am Mühlendamm, Tessiner Straße. Geblitzt wird A14 Richtung Wismar. Höhe Parkplatz Platerberg. A20 Lübeck Richtung Rostock, Höhe Groß-Saarau. A24 Richtung Hamburg, Höhe über Berlin in der Baustelle. Und auch in der Gegenrichtung Richtung Berlin zwischen Mainburg und Pritzweig in der Baustelle. B5 in Verlahn Richtung Pritzier. B96 auf Rügen, Rambin Richtung Samtens am Parkplatz. Dann 96 Richtung Bergen, Höhe Parkplatz Ralswiek und Höhe Kasselwitz. 96 Rügenzubringer, Höhe Brandshagen. Und 96 Richtung Stralsund, kurz vor der Abfahrt Stralsund-Altstadt haben sie aufgebaut. In Neupanstorf Richtung Teterow, Höhe Petersdorf. Dann zwischen Schönberg und Roduchelsdorf, Höhe Autobahn. Auf der 105 zwischen Malentin und Dassow, Höhe Luisenhof. Auf der 109 in Rollwitz Richtung Pasewalk. Auf der 109 zwischen Anklam und Jatznik in Belling. Außerdem in Wolgast, Chausseestraße, beide Seiten. In Kleve, aus Plau kommt. Auf der B321 in Bandenitz, beide Seiten. In Anklam, Höhe Alte Schwimmhalle, Stadt auswärts. Zwischen Bad Doberan und Hansdorf, Höhe Hodenfelde. In Dierhagen-Ost, aus Wustrow kommt. Am Ortseingang Grevesmühlen, aus Damshagen kommt. Zwischen Hinrichshagen und Graal-Müritz, in Jürgeshof, zwischen Marlow und Ribnitz-Dammgarten, Höhe Freudenberg, dann in Rostock, Rüversheger Chaussee, Stadt auswärts, in Röbel Richtung Dammbeck, in Schwerin in der Waldstraße und in Tramm, Höhe Gasthaus. Staus und Blitzer kostenlos melden über die App oder anrufen. Jeder Blitzer, jeder Stau, NDR 1 Radio MV. Gute Fahrt, Mecklenburg-Vorpommern. 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

0: 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Sie kennen uns. Sie wissen, dass wir immer die Fahne hochhalten für Plattdütsch bei uns in Mecklenburg-Vorpommern. Und deswegen freuen wir uns auch immer über alle Kinder, die noch plattlieren, ne? Auch die Kinder der Kita Muschelsucher in Zingst. Die haben gerade beim großen Plattdütsch-Wettbewerb den dritten Platz gemacht. Erzieherin Ingrid Danauer. Erzählen Sie mal, wie bringt man denn Lütten in Zingst den platte Sprache bei?
1: Na, wir machen das eigentlich spielerisch. So ein Tagesablauf, dass ich denn auch so bestimmte Aufforderungen, trägt Juch an und sowas. Oder wir lernen Gedichte, so wie zum Muttertag oder mal ein Lied oder ein Tanz oder den Tischbruch platt.
0: Ja, wenn Sie da jetzt gerade jemanden, ein kleines Kind zur Hand haben, kann das uns ja mal was erzählen auf platt.
1: Wir gehen mal in den Nebenraum, dann sind die Nebengeräusche nicht so schlimm.
0: Ja, gerne.
1: Ja, sprecht ihr schön laut unseren Tischbruch.
2: Kompass Juch an und trägt Juch leicht. Wir wünschen
0: gauden
2: Appetit.
0: Oh, das habt ihr aber schön gemacht.
1: Das war's. Pass mal auf, ich sag immer, haben sie schön gemacht. Haben sie gut gemacht, beide, ja.
0: Und warum ist Ihnen das so wichtig, dass da Plattdeutsch gesprochen wird bei Ihnen in der Kita?
1: Weil es auch verloren geht, finde ich. Ne? Es ist so, wir hatten früher immer eine ältere Dame hier aus Zingst, die auch Volkstanz mit uns gemacht hat. Und die dann auch immer platt mit den Kindern gesprochen hat. Aber es geht halt immer mehr verloren.
0: Aber schön, dass Sie sich da noch Mühe geben in Ihrer Kita in Zingst. Das war ganz toll. Und schöne Grüße an diese Lütten Butcher da.
1: Ja, mach ich.
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2: Es ist 15 Uhr.
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2: Das war ein Paukenschlag heute gleich zu Beginn des vierten Verhandlungstages im Prozess um den gewaltsamen Tod des 8-jährigen Fabian in Güstrow. Marien Steinert, jetzt in den Nachrichten. Jetzt gerät auch der Vater ins Visier der Ermittler.
3: Genau, die Staatsanwaltschaft Rostock hat Ermittlungen gegen Fabians Vater wegen des Verdachts der Falschaussage eingeleitet. Aus Rostock Axel Krummenauer.
4: Man gehe davon aus, dass der Vater nachweislich falsche Aussagen gemacht habe und an einer Objektivität bei der Aufklärung des Falls nicht interessiert sei, sagte ein Vertreter der Staatsanwaltschaft zu Beginn des Prozesstages. Anlass sind das Auftreten und die Aussagen vor Gericht von Fabians Vater. Er hatte erklärt, mit der Angeklagten wieder in einer Beziehung zu sein und Gina H. für nicht schuldig zu halten. Was ebenfalls für Verwunderung sorgte, Fabians Vater will keine Einsicht in die Ermittlungsakten bekommen, was ihm durchaus zusteht. Am heutigen Prozesstag hat auch die Klassenlehrerin von Fabian ausgesagt. Sie erzählte, dass Fabian immer alleine zur Schule gekommen sei und auch nie abgeholt wurde. Er sei ihrer Ansicht nach selbstständiger gewesen, als es für das Alter üblich ist.
3: Die Bundesregierung hat heute das überarbeitete sogenannte Heizungsgesetz beschlossen. Anne-Kathrin Mellmann aus der Aktuell-Redaktion, was wird denn jetzt anders?
5: Na, Öl und Gas sind weiterhin möglich und auch im neuen Gesetz muss man sich aber an bestimmte Regeln halten. Also wenn du jetzt weiter mit Öl und Gas heizen willst, dann musst du andere Brennstoffe beimischen, also Bioöl zum Beispiel und Biogas oder synthetische Brennstoffe. Und das Ganze soll schrittweise erfolgen. Deswegen spricht die Bundesregierung von einer Biotreppe. Also grundsätzlich sind alle Heizungen möglich. Hier heißt das Zauberwort technologieoffen.
3: Und außerdem ging es heute im Kabinett auch darum, wer anderen K.O.-Tropfen ins Getränk mischt, soll künftig härter bestraft werden können. Mit K.O.-Tropfen machen Täter ja ihre Opfer häufig wehrlos, um sie zu missbrauchen oder auszurauben. K.O.-Tropfen sollen deshalb künftig als Waffe eingestuft werden können. Damit ist dann eine Haftstrafe von mindestens 5 Jahren möglich. Bisher waren es nur 3. Für viele ist sie ihr Zuhause, der Plattenbau und die Plattenbausiedlung. Und über Kunst und Leben im Plattenbau geht es ab heute in einer neuen Ausstellung in der Kunstsammlung Neubrandenburg. In 2 Stunden wird sie eröffnet. Beatrice Böse aus dem Hof-Müritz-Studio.
6: Wie ist der Umgang mit Plattenbauten damals und heute? Wie sehr sind Städte wie Neubrandenburg geprägt davon? Mit diesen Fragen beschäftigt sich die neue Ausstellung, so die Leiterin der Kunstsammlung Neubrandenburg, Ulrike Pennewitz. Fotografien von Ute Mahler und Sibylle Bergemann, Werke aus Beton von der Neubrandenburgerin Juli Schuper, Gemälde von Wolfgang Matteuer. Die Ausstellung zeigt verschiedene Medien, darunter auch Skulpturen, Stoffarbeiten und Installationen. Das Konzept wurde von Kurator und Kunstkritiker Kito Nedo bereits in abgewandelter Form in Potsdam gezeigt. Bis Anfang August ist die Schau in Neubrandenburg zu sehen.
3: Und in Friedrichshohe bei Kriewitz haben Unbekannte vermutlich eine Holzhütte angezündet, in denen sich Verkaufsautomaten mit Eiern und Fleisch befanden. Laut Polizei konnte die Feuerwehr schnell vor Ort sein und verhindern, dass die Hütte komplett abbrennt. Die Eier- und Fleischautomaten allerdings wurden trotzdem erheblich beschädigt. Die Polizei will nun im Rahmen ihrer Ermittlungen Aufzeichnungen einer Videoüberwachungsanlage auswerten.
2: Das Wetter für uns in Mecklenburg-Vorpommern mit Theresa Hebert.
7: Ja, ist aprillig jetzt hier an diesem 13. Mai und bleibt auch so, ne? Sehr, sehr wechselhaft. Es kann auch mal so ein kleines Gewitter mit dabei sein. Ist aktuell so eine kleine Zelle unterwegs zwischen Triebsees und Greifswald. Da haben wir gerade so um die 10 Grad in Grimmen zum Beispiel. 10 im sonnigen Schwerin und 13 aktuell in Parchim. Das ist auch so das Maximum dann heute. Mehr kommt da jetzt nicht. Dazu kommt mäßiger, teils auch mal starker, böiger Südwestwind bei kräftigen starken Schauern und Gewittern können auch mal ordentlich stürmische Böen mit dabei sein. In der Nacht erst noch richtig schön klar und trocken und natürlich kommt dann wieder Regen von Westen herein. Bei so 8 bis 4 Grad geht's runter, der Wind lässt aber nach. Morgen dann am Donnerstag zur Christi Himmelfahrt geht's wechselhaft weiter, 10 bis 13 Grad.
2: Hey, was macht er jetzt hier?
7: Du, manchmal ist das so, ne?
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7: So, ist schon ein bisschen was los. A24, Hamburg Richtung Berlin, zwischen Thalkau und Gudow aktuell 6 Kilometer stockenden Verkehr, da gut eine halbe Stunde mehr mitnehmen. 30 Minuten wegen der Baustelle auch obendrauf auf Rügen, nämlich zwischen Juliusruh und Glowe. Und dann haben wir auch noch zwischen Altentreptow und Friedland, da hat es einen Unfall gegeben. Auch da kann es Behinderungen geben, Polizei ist aber vor Ort. So, und dann geblitzt wird auch noch auf der A14 Richtung Wismar, Höhe Parkplatz Platerberg. Dann geht's auf die A20 Lübeck Richtung Rostock, Höhe Großgrönau. A24 Richtung Hamburg, Höhe Webelin in der Baustelle. Und auch Richtung Berlin zwischen Meyenburg und Pritzweig in der Baustelle. Auf der B5 in Fellan Richtung Prezier. Dann gleich dreimal auf der B96. Einmal auf Rügen, nämlich Rambin Richtung Samtens am Parkplatz. Und Richtung Bergen auf Rügen, Höhe Parkplatz Ralswiek und auch Höhe Kasselwitz. Und auf dem Rügen-Zubringer, Höhe Brandshagen. Ordentlich was los. Dann auf der 104 zwischen Schönberg und Rodochelsdorf, Höhe Autobahn. Dann geht's auf die 105 zwischen Valentin und Dasso, nämlich Höhe Luisenhof. Auf der 109 gleich zweimal in Rollwitz Richtung Pasewalk und in der anderen Richtung zwischen Antlam und Jatznick in Belling. Auf der 111 in Wolgast in der Chausseestraße beidseitig. Auf der B191 in Kleve, wenn Sie aus Plau kommen. B321 in Bandenitz beidseitig. Zwischen Bad Doberan und Hansdorf, Höhe Hohenfelde. In Dierhagen-Ost, wenn Sie aus Wustrow kommen. Zwischen Hinrichshagen und Greil-Müritz. Direkt in Jürgeshof. Zwischen Marlow und Ribnitz-Dammgarten, Höhe Freudenberg, zwischen Pinnow und Sukow, zwischen Rolofshagen und Grevesmühlen, in Rostock, Röversheger Chaussee statt auswärts, dann in Röbel Richtung Dammbeck, in Schwerin in der Wallstraße und zwischen Torgelow und Viereck.
2: Danke Alice fürs Bescheid sagen, damit danke Tim, danke Matze, danke Olli, danke Ihnen, wenn Sie anrufen unter 0800 595 9100. 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

NDR1 Radio MV hier am Mittwochnachmittag. Basketball wird auch bei uns in Mecklenburg-Vorpommern immer beliebter. Wir haben ja unsere Bundesliga-Basketballer in Rostock, die SeaWolves.

0: Ne? Aber wir haben auch erfolgreiche Frauen im Basketball. Anne Panther aus Schwerin zum Beispiel.
1: Ich habe tatsächlich ganz früher mit dem Tanzen angefangen, war aber sehr unbeweglich, konnte keinen Spagat und nichts. Und dann hat es mich auch sehr schnell zu den Ballsportarten geführt. Das heißt, ich habe natürlich erstmal mit Handball angefangen. Gibt es auch eine große Geschichte in Schwerin. Dann hat es mich weitergeführt zum Volleyball beim SSC dann. Und dann tatsächlich parallel auch zum Basketball.
0: Anne aus Schwerin ist jetzt keine riesen Basketballspielerin geworden, aber eine riesen Basketballschiedsrichterin. Schon seit 2011 gehört sie zum festen Schiedsrichterkader der Basketball-Bundesliga. Außerdem ist sie die einzige deutsche Schiedsrichterin, die auch internationale Spiele leitet. Sie lernen Anne heute Abend kennen im Nordmagazin, im NDR-Fernsehen. Los geht's wie immer um 7:30. 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

NDR1 Radio MV gibt Ihnen jetzt ein bisschen Rückenwind auf Ihrer Fahrt ins lange Wochenende. Und der Rückenwind kommt von den Jungs von Santiano. Wir mischen ja im Lieblingsmix aktuelle Hits mit Kulthits und mit deutschen Hits. Und das ist so ein deutscher Hit. Der heißt Gott muss ein Seemann sein. Santiano auf NDR1 Radio MV.

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1: Es ist 3:30. Das Wetter für uns in Mecklenburg-Vorpommern mit Resi.
2: Ja, so ein kleiner Flickenteppich hier heute unterwegs. Es gibt immer mal einen Schauer, der könnte mal ein bisschen leichter ausfallen, mal so ein bisschen getröppelt. Dann kann es aber auch mal richtig fies werden, so mit Starkregen. Gerade aktuell zum Beispiel über Waren bei 12 Grad. In Rostock haben wir 10, in Stralsund 10. Zwischendurch kommt immer herrlich die Sonne durch. Tut so, als wäre hier gar nichts gewesen.
1: Dabei ist ganz schön viel.
2: Ja, absolut. Der Wind kommt mäßig, teils auch mal ja stark böig aus Südwest. Und lässt aber alles zum Abend so ein bisschen nach. Das ist schon mal schön. In der Nacht dann erst noch ganz nett, kommt dann aber auf jeden Fall wieder Regen von Westen herein bei so 8 bis 4 Grad und der 3-Tage-Trend. Ja, morgen am Donnerstag zu Christi Himmelfahrt geht's auf jeden Fall wechselhaft weiter. Wenn die Herren unterwegs sind hier im Land, würde ich eine Regencape schon mal empfehlen und ich mache wetterfeste Schuhe auch.
1: Heute schön noch imprägnierend.
2: Absolut, damit man schön vorbereitet ist mit dem Bollerwagen, 10 bis 13 Grad. Am Freitag und Sonnabend ändert sich eher wenig bei um die 15 Grad. Am Sonntag dann wohl so ein bisschen trockener, aber ähnlich kühl.
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2: Ja, ist so ein bisschen was los. Man merkt, das lange Wochenende winkt die Leute ran. A24 Hamburg Richtung Berlin zwischen Thalkau und Godow aktuell 5 Kilometer Stau, da gut eine halbe Stunde mehr mitnehmen. Und auf Rügen haben wir auch noch Stau wegen der Baustelle zwischen Juliushoh und Glowe, eine Viertelstunde ungefähr. So, geblitzt wird an einigen Orten. A14 Richtung Wismar, Höhe Parkplatz Platerberg, dann auf der A20 Lübeck Richtung Rostock, Höhe Groß-Grönau, so rum. Dann A24 einmal Richtung Hamburg, Höhe Wehr-Berlin in der Baustelle. Und Richtung Berlin zwischen Mayenburg und Pritzwalk in der Baustelle. Dann auf der B5 in Fellan Richtung Prezier. Auf der B96 einmal Rambin Richtung Samtens am Parkplatz auf Rügen. Und auch nochmal Richtung Bergen, Höhe Parkplatz Ralswiek und Höhe Kasselwitz. Und auf dem Rügen zu bringen haben wir auch noch einen, nämlich Höhe Brandshagen. Dann geht's auf die 104 zwischen Schönberg und Roduchelsdorf, Höhe der Autobahn. Auf der 105 zwischen Valentin und Dassow, Höhe Luisenhof. Dann auf der 109 gleich zweimal in Rollwitz Richtung Pasewalk und zwischen Antlam und Jatznick in Belling. Auf der 111 in Wolgast, Chausseestraße beidseitig. B191 in Kleve, wenn Sie aus Plau kommen. Auf der B321 einmal in Bandenitz beidseitig und in Domsühl Richtung Friedrichsruh. Zwischen Bad Doberan und Hansdorf Höhe Hohenfelde. In Dierhagen Ost, wenn Sie aus Wustrow kommen. Zwischen Hinrichshagen und Gralmüritz, dann direkt in Jürgeshof. Zwischen Marlow und Ribnitz-Dammgarten Höhe Freudenberg. Zwischen Pinne und Sukow. Zwischen Rolofshagen und Grevesmühlen in Rostock immer noch Röversheger Chaussee statt auswärts. In Röbel Richtung Dammbeck. In Schwerin in der Wallstraße und direkt in Torgelow am See.
1: Dankeschön, Resi. Oh. 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

0: NDR1 Radio MV geht es gleich weiter mit der Sendung Der Tag und meiner Kollegin Frauke Rauner. Ich wünsche Ihnen ein schönes, langes Wochenende. Mein Name ist Robert Holm und bitte seien Sie nicht traurig, wenn Sie jetzt am Himmelfahrtstag auch mal nass werden zwischendurch, ne?
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0: Bis zum Mittwochnachmittag, 16 Uhr.
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0: Und es ist heute der vierte Verhandlungstag im Prozess um den Mord an dem 8-jährigen Fabian aus Güstrow. Marin Steinert in den Nachrichten, was war da heute wichtig?
2: Ja, die Verhandlung am Landgericht Rostock läuft noch. Heute sagen weitere Zeugen aus dem Umfeld des Jungen aus. Unter anderem werden Freunde von Fabian befragt. Gleich zu Beginn, heute Vormittag, ging es auch noch einmal um Fabians Vater. Die Staatsanwaltschaft Rostock hat Ermittlungen gegen ihn eingeleitet. Es besteht der Verdacht der Falschaussage. Angeklagt ist ja eine Frau, mit der Fabians Vater eine Beziehung führt und von der er zwischenzeitlich getrennt war. Nach der neuen Infratest-DiMAP-Umfrage im Auftrag des NDR steht die rot-rote Koalition in Mecklenburg-Vorpommern ohne eigene Mehrheit da. In der Sonntagsfrage zur Landtagswahl käme die SPD auf 27%, die Linke auf 13%. Nummer 1 bleibt die AfD mit 36%, die CDU kommt auf 10%, die Grünen auf 4 und das BSW auf 5. Stefan Luthmann aus der Aktuell-Redaktion.
3: Der Umfragegewinner AfD sieht sich bestätigt. Wir betonieren unsere landespolitische Führungsrolle, so der Spitzenkandidat Schulz. Die AfD stehe für eine volksnahe und patriotische Politik. Das Ziel bleibe die absolute Mehrheit. Die SPD von Ministerpräsidentin Schwesig hält dagegen. Der Abstand zur AfD verkleinere sich, heißt es in einer Mitteilung. Die Menschen würden Schwesig und ihrer Arbeit vertrauen. Nach Ansicht der Nummer 1 der Linken, Bildungsministerin Oldenburg, hat sich der Kurs für eine Politik ausgezahlt. Die 13% seien ein gutes Signal. Die viertplatzierte CDU erklärt ihre Umfrageverluste mit einem zugespitzten Wahlkampf zwischen der SPD und der AfD. Diese rein ideologische Debatte helfe den Menschen nicht, so Generalsekretärin Hoffmeister. Aber man sei natürlich nicht mit dem Ergebnis zufrieden.
2: Die Bundesregierung hat den Weg für den Bau neuer Gaskraftwerke in Deutschland geebnet. Das Kabinett hat dazu einen Gesetzentwurf aus dem Bundeswirtschaftsministerium beschlossen. Demnach sollen neue Gaskraftwerke die Versorgung in Deutschland sichern, wenn Solar- und Windenergie zu wenig Strom erzeugen. Außerdem hat das Kabinett die künftigen Regeln für Heizungen in Deutschland beschlossen. Vorgesehen ist, dass weiter Öl- und Gasheizungen eingebaut werden dürfen. Der einzige Kinder- und Jugendclub in Staffenhagen steht nun doch nicht mehr vor dem Aus. Die Stadtvertreterversammlung hat ihren Beschluss widerrufen. Die Verträge mit dem Betreiber werden nicht gekündigt. Sebastian Welzel aus unserem Hafmüritz-Studio, wie kam es denn jetzt zu dieser Kehrtwende?
4: Die Empörung über die mögliche Schließung des letzten Jugendclubs in Staffenhagen war groß. Ende März hatten die Stadtvertreter beschlossen, den Vertrag mit dem Betreiber der Arbeiterwohlfahrt zum Jahresende zu kündigen. Die hochverschuldete Stadt muss sparen. Nach Protesten von Eltern und Sozialarbeiterinnen hat die Stadtvertretung gestern die Kündigung zurückgenommen. Der Präsident der Stadtvertretung, Risser, sagte, die Stadtvertreter wollen den Club nicht schließen, aber es müsse gespart werden. Bis Ende Juni soll mit der AWO nun ein Budget fürs nächste Jahr verhandelt werden.
0: Das Wetter für uns in Mecklenburg-Vorpommern mit Theresa Hebert. Mhm. So der Regen?
5: Ja, der kommt heute immer mal wieder. Das kann ich schon mal so versprechen. Ja. Das ist wie so ein wirklich ein riesiger Flickenteppich heute in unserem Land. Jeder bekommt mal was ab. Mal mehr, mal weniger. Das ist auch schön, ne? Gehört ihr auch mal hin. Also jeder bekommt einfach mal was ab. 9 Grad aktuell in Stralsund. 13 haben wir gerade in Wismar. Da kann es auch gerade so ein bisschen doller mal regnen. Und in Parchim 12 Grad. Das ist auch so das Maximum dann heute. Der Wind, der hat es auch manchmal in sich, kommt mäßig teils auch mal stark böig aus Südwest heute. Mit knackigen Böen in der Nacht auf jeden Fall. Denn erstmal noch ganz schön. Es trocknet dann immer mehr ab. Auch klar, in der zweiten Nachthälfte kommt dann aber wieder Regen von Westen herein bei so 8 bis 4 Grad. Der Wind lässt aber schon mal nach. So, und morgen am Donnerstag, Christi Himmelfahrt, geht es wechselhaft weiter bei 10 bis 13 Grad.
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5: Ja, und man merkt, es geht für viele ins lange Wochenende. Viel los. A24 erstmal, Hamburg Richtung Berlin, zwischen Thalkau und Godow aktuell 5 Kilometer Stau, mindestens eine halbe Stunde mehr mitnehmen. Auf Rügen haben wir eine Baustelle zwischen Juliusruh und Glowe, da auch eine halbe Stunde mehr mitnehmen. So, und dann hat der Peer noch einen Stau auf der Autobahn für uns.
6: A20, Schönberg Richtung Rostock. Vor Fuchsberg stehen die schon fast bis Abfahrt Zuro zurück. Also da ist ein langer Stau.
5: Ui, so, und geblitzt wird auch noch auf der A14 Richtung Wismar, Höhe Parkplatz Platerberg, dann auf der A20 Lübeck Richtung Rostock, Höhe Groß-Saarau, auf der A24 einmal Richtung Hamburg, nämlich Höhe Wörbelin in der Baustelle und Richtung Berlin zwischen Meyenburg und Pritzwalk in der Baustelle. Dann auf der B5 in Villan Richtung Pritzier, auf Rügen B96 Rambin Richtung Samtens am Parkplatz und auch Richtung Bergen, Höhe Parkplatz Ralswiek, auf der B104 Ortsausgang Grena Richtung Gadebusch, dann auf der 105 zwischen Valentin und Dasso, Höhe Luisenhof. Auf der 109 zwischen Antlam und Jatznik in Belling. Auf der 111 in Wolgast, in der Chausseestraße beidseitig. B191 in Kleve, wenn Sie aus Plau kommen. B321 einmal in Bandenitz beidseitig und in Domsühl Richtung Friedrichsruh. Zwischen Bad Doberan und Hansdorf, Höhe Hohenfelde. In Dierhagen-Ost, wenn Sie aus Wustrow kommen. Zwischen Hinrichshagen und Greilmüritz. Zwischen Marlow und Ribnitz-Dammgarten, Höhe Freudenberg. Zwischen Pinnow und Suckow, zwischen Rolofshagen und Grevesmühlen, in Rostock immer noch, Röversheger Chaussee, stadtauswärts, in Röbel Richtung Dambeck, in Schwerin zweimal, einmal in der Wallstraße und Ludwigsluster Chaussee, Höhe Supermarkt, beidseitig und direkt in Torgelow.
0: 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Vielen Dank.
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0: In 7 Minuten schauen wir nochmal ausführlich auf den Prozess um den Mord an Fabian. Die Staatsanwaltschaft hat ja nun ein Verfahren gegen den Vater eingeleitet. Offenbar hat er Falschaussagen gemacht. Da fragen wir bei unserer Reporterin nach, was das jetzt bedeutet. Und gucken uns auch die anderen Aussagen, zum Beispiel der Klassenlehrerin, an.

0: Der Prozess um den Tod des 8-jährigen Fabian aus Güstrow. Der geht heute weiter. Darüber spreche ich jetzt mit unserer Reporterin hier bei NDR 1 Radio MV. Es ist der 4. Verhandlungstag am Landgericht in Rostock. Da gab es zunächst eine Überraschung. Die Staatsanwaltschaft hat ein Ermittlungsverfahren gegen Fabians Vater eingeleitet. Er wurde ja an den beiden letzten Prozesstagen als Zeuge vernommen, Wiebke Heiden. Was wirft die Staatsanwaltschaft dem Vater vor?
1: Dass er nachweislich falsche Aussagen vor Gericht gemacht hat. Deswegen das Ermittlungsverfahren jetzt. Die Staatsanwaltschaft möchte die Aussagen des Vaters nochmal genau prüfen. Außerdem hat die Staatsanwaltschaft betont, dass der Vater aus ihrer Sicht nicht an einer objektiven Aufklärung des Mordes an seinem Sohn interessiert sei. Ganz überraschend kam das heute aber nicht, denn der Richter hatte den Vater schon am vergangenen Prozesstag zweimal darauf hingewiesen, die Wahrheit zu sagen. Und auch die Staatsanwaltschaft hatte schon ein Verfahren wegen Falschaussage in Betracht gezogen.
0: Und was wurde bis jetzt an diesem Prozesstag besprochen?
1: Also erstmal ging es am Vormittag für 2 Stunden um zahlreiche Nachrichten auf dem Handy der Angeklagten. Hier ging es um Text und auch um Sprachnachrichten. Vor allem zwischen der Angeklagten Gina H. und auch wieder Fabians Vater während der Zeit ihrer Trennung. In ihnen ging es dann erneut darum, wie auch schon am vergangenen Prozesstag, einmal um die Eifersucht, aber auch um den Kontrollzwang von Gina H. und dann auch noch um ihren psychischen Zustand. Sie betonte in ihren Nachrichten immer wieder, dass sie ohne Fabians Vater nicht weitermachen könne und auch, dass sie seine Hilfe brauche.
0: Und wie ging es dann weiter?
1: Danach wurde dann die Klassenlehrerin von Fabian vernommen. Sie sagte aus, wie auch schon Fabians Mutter, dass er ein liebevoller, ein kontaktfreudiger und auch ein offener Junge gewesen sei. Er sei außerdem gut in der Schule, also gut in seiner Klasse integriert gewesen und hat Klassenkameraden, gerade auch im Matheunterricht, wo er sehr gut war, unterstützt. Aber er war laut ihrer Aussage auch auffällig, also laut Aussage der Klassenlehrerin.
0: Inwieweit auffällig?
1: Also Fabians Lehrerin sagt, er hätte nicht gut mit seinen Gefühlen umgehen können, was dann auch zu Handgreiflichkeiten zwischen ihm und auch seinen Mitschülern geführt hätte. Und Fabian soll auch Lernschwierigkeiten in Deutsch gehabt haben, also beim Lesen und beim Schreiben. Zudem sagte die Klassenlehrerin auch noch, dass Fabian sehr selbstständig war, viel mehr aber als andere in seinem Alter. Sie habe zum Beispiel nie mitbekommen, dass Fabian zur Schule gebracht oder auch abgeholt worden sei. Und sie habe ihn immer wieder alleine mit dem Fahrrad kommen sehen.
0: Ja, Dankeschön, Wiebke Heiden, soweit. Wir sprechen ja nachher nochmal miteinander, ne? Denn die Zeugenaussagen vor Gericht, die laufen ja noch. Vielen Dank.

0: Gulted von ELO, Electric Light Orchestra, hier im Lieblingsmix für uns in Mecklenburg-Vorpommern bei NDR1 Radio MV. Es war ein trockenes Frühjahr, bis ja vor ein paar Tagen doch mal mehr Regen kam, beziehungsweise auch immer noch runterkommt. In Schmazin bei Anklam stand aber schon vorher das Wasser auf den Feldern und Wiesen, Zentimeter hoch. Das ist auch noch das Schmelzwasser vom Winter und das wiederum kann nicht ablaufen dort, und zwar wegen der Biberdämme. Finn Winkler aus unserer Redaktion Landwirtschaft, Umwelt und Natur hat sich das vor Ort angeschaut.
1: Sönke Buhmann steht auf einer Wiese am Ufer des Bachs Swino und blickt auf einen Biberdamm. Buhmann ist Landwirt, er bewirtschaftet Grünland und unterhält eine Mutterkuhherde mit rund 150 Tieren. Gleich 5 Biberdämme sind in der Nähe seiner Wiese. Diese ähnelt nun einer kleinen Seenlandschaft.
2: Das Gras kann nicht vernünftig wachsen. Die Flächen sind auch irgendwann nicht befahrbar mit der Technik, dass wir einfach gar nicht ernten können.
1: Das Gras bräuchte Buhmann eigentlich als Futter für seine Tiere. Es entgehen ihm derzeit etwa 25% Gras.
2: Wir würden gerne mehr Tiere halten, aber haben nicht genug Futter für mehr Tiere.
1: Deshalb ist an diesem Tag Jens Uthoff vom Wasser- und Bodenverband Untere Peene vor Ort, um jeweils ein Stück von den Dämmen zu entfernen. Er hat einen Bagger dabei und kommt von einem Termin mit der unteren Naturschutzbehörde des Landkreises Vorpommern-Greifswald.
3: Ich habe gestern erst den Fall hier geschildert und die Not der Landwirte, und schon heute haben wir eine Verlängerung der Ausnahmegenehmigung, sodass wir jetzt hier an den Biberstauen arbeiten können.
1: Eine solche Ausnahmegenehmigung braucht Uthoff, weil die Swino an dieser Stelle durch das Naturschutzgebiet Karlsburger und Oldenburger Holz fließt. Hier sind Biber streng geschützt. Laut der unteren Naturschutzbehörde spielen sie eine wichtige Rolle. Sie stauen Wasser an, davon wiederum profitieren zahlreiche Amphibien und Brutvogelarten. Dennoch sei man bei Konflikten um den Biber offen für Gespräche, so die Behörde. Uthoff findet das gut.
3: Ideal wäre es natürlich, wenn wir jetzt nicht jedes Mal eine Ausnahmegenehmigung beantragen müssten.
1: Der NABU, der sich um das Naturschutzgebiet kümmert, sieht das anders. Man könne erst dann einen wirksamen Effekt auf die Artenvielfalt sehen, wenn die Biberdämme 3 Jahre lang in einem ungestörten Zustand gelassen würden. Langsam senkt der Bagger seine Schaufel und vergräbt sie in einem der Biberdämme. Dann zieht er Holz heraus. Eine kleine Flutwelle ergießt sich in das Flussbett der Swino. Für Landwirt Sönke Buhmann ist das jedoch nur ein Tropfen auf dem heißen Stein.
2: Aber es ist keine langwierige Maßnahme. Der Biberdamm wird in 3 Tagen wieder so hoch aussehen.
1: Bis dahin fließt das Wasser langsam von seinen Wiesen ab. Buhmann hofft nun, dass er spätestens Ende Mai das Gras ernten kann.
0: Dankeschön. Finn Winkler aus Schmazin. Und jetzt haben wir hier noch den Verkehrsservice. Zuverlässige Verkehrsservice für uns in Mecklenburg-Vorpommern. Vorsichtig fahren auf der B103 Rostock-Warnemünde Richtung Rostock-West. In der Ausfahrt Stebelow ein defektes Auto. Fahren Sie vorsichtig auf der B103 Rostock-Warnemünde dort Richtung Rostock-West. In der Ausfahrt Stebelow, da steht ein kaputtes Auto. 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
8: Jetzt haben wir es 16:30. Jetzt gibt es die Kurznachrichten mit Maren Steinert. Und es war und es ist auch ist wieder emotional im Landgericht Rostock. Seit dem Vormittag läuft dort ja der vierte Verhandlungstag im Prozess um den Mord an dem 8-jährigen Fabian aus Güstrow. Maren, wieder ging es heute um den Vater des Jungen.
9: Ganz genau, er gilt ja als Schlüsselzeuge in dem Prozess, da er mit der 30-jährigen Angeklagten eine Liebesbeziehung führt. Die Staatsanwaltschaft Rostock hat gegen den Vater nun ein Ermittlungsverfahren eingeleitet. Da geht es wiederum um den Verdacht der Falschaussage. Seine Angaben über die Angeklagte vor Gericht und gegenüber der Polizei seien widersprüchlich gewesen. Laut Staatsanwaltschaft gebe es gegen den Vater aber keinen Verdacht einer Beteiligung an dem Gewaltverbrechen. Cem Özdemir ist neuer Ministerpräsident von Baden-Württemberg und Chef der grün-schwarzen Landesregierung. Der 60-Jährige wurde heute im Landtag gewählt. Er ist nun der erste Länderchef in Deutschland mit türkischen Wurzeln und muslimischem Glauben. Und ehrenamtliche Rettungsschwimmer haben im vergangenen Jahr in Mecklenburg-Vorpommern 91 Menschen das Leben gerettet. Das teilte die Deutsche Lebensrettungsgesellschaft heute mit. Ein Jahr zuvor seien es noch 113 solcher Einsätze gewesen. Insgesamt seien mehr als 3000 ehrenamtliche Rettungsschwimmerinnen und Rettungsschwimmer im Einsatz gewesen. Fast 4000 Mal leisteten sie Erste Hilfe.
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10: Mit Bernd Karlauch. Guten Tag. Zigarettenkippen und Graffiti, Wohnungsbau und Winterdienst, Volkstheater und Strandsatzung. Das und weit mehr sind die Themen der heutigen Bürgerschaftssitzung in Rostock. Jürgen Opel blickt voraus.
11: Was tun gegen die Kippen auf den Straßen? Eine Forderung, mehr Aschenbecher. Doch das könnte schwierig werden, denn das Geld fehle, so die Verwaltung. Eine andere Forderung, mehr Transparenz in der Rostocker Bürgerschaft. Und was machen die ehrenamtlichen Stadtpolitiker so nebenbei? Also Klarheit darüber, an welchen Stellen ehrenamtliches Engagement möglicherweise mit privaten oder eben wirtschaftlichen Interessen kollidieren könnte. Außerdem auf der Tagesordnung der Theater Neu. Da geht es um den lukrativen Auftrag für die Gestaltung der Außenflächen an der Langen Straße.
10: Schneller Fahndungserfolg für die Rostocker Polizei nach einer körperlichen Auseinandersetzung zwischen einer 13-jährigen und einem 15-jährigen Jungen am vergangenen Montag in Rostock-Teutenwinkel hatte ein offenbar Verwandter des Mädchens dem Jungen aufgelauert. Laut Polizei schlug der 20-Jährige mehrfach auf den Teenager ein und flüchtete schließlich mit dessen Musikbox. Aufgrund des Fahndungsdruckes stellte sich der mutmaßliche Angreifer am Dienstag der Polizei und wurde in Untersuchungshaft genommen. Jugendliche, die von früh bis spät aufs Handy schauen, im Unterricht geht die Rostocker Don Bosco Schule einen anderen Weg mit einem Pilotprojekt. Die Smartphones landen vor dem Unterricht im Handytresor, so Lehrerin Juliane Svensson.
12: An unserer Schule sind es 3 Klassen, die das so handhaben. Wir hoffen, dass andere Lehrer sich irgendwann bereit erklären, mitzuziehen, weil wir doch die Erfahrung gemacht haben, dass es hilft. Dass die Schüler einfach im Unterricht fokussierter sind und wir dann auch weniger darauf achten müssen, wenn sie jetzt selbstständig arbeiten, dass sie ihre eigene Leistung erbringen und nicht die Leistung, die ihnen ChatGPT ausspuckt.
10: Handys, eine Herausforderung im Schulalltag. Dazu kommen Probleme wie Lehrermangel, Überlastung, Unterrichtsausfall. 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
8: Das Wetter für uns in Mecklenburg-Vorpommern mit Theresa Hebert. Und wer morgen raus will, dicken Mantel an, Regencape drüber.
13: Ja, ich sag immer schon, ne? Also temperaturmäßig ändert sich ja jetzt nicht so richtig was. Heute haben wir so um die 12, 13 Grad, das ist das Maximum. Morgen ganz ähnlich und es wird und bleibt auch irgendwie immer noch sehr, sehr wechselhaft. Also ich empfehle eigentlich Gummistiefel, würde ich fast sagen. Das ist eigentlich am coolsten.
8: Mit dicken Socken drin.
13: Hilft auch vor diversen Bierduschen. Stimmt, ne? Und einfach, was wetterfest ist, ne? Also das sollte man schon machen. Heute ist es ja auch noch sehr wechselhaft, aber es gibt trotzdem immer noch sehr, sehr viel Sonnenschein. Hm. Temperaturen 13 Grad in Ludwigslust, 12 in Rostock und 9 aktuell in Anklam. In der Nacht geht es nochmal runter auf bis zu 4 Grad mancherorts. Die Nacht ist auch erst noch ganz schön, wird dann aber wieder nass von Westen her. Ja, wie gesagt, morgen auch eher wechselhaft. Freitag und Sonnabend ändert sich auch wenig bei um die 15 Grad.
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13: Ja, und auf den Straßen bei uns im Land ist einiges schon wieder los. Achtung, Autofahrer gerade reingekommen, ungesicherte Unfallstelle auf der A24 Hamburg Richtung Berlin. Zwischen Zarrentin und Wittenburg haben wir eine ungesicherte Unfallstelle. Dann haben wir ein defektes Fahrzeug auf der Stadtautobahn Rostock, die B103, und zwar Warnemünde Richtung Rostock West. In der Ausfahrt Stebelow haben wir ein defektes Fahrzeug. Dann bleiben wir nochmal auf A24 Hamburg Richtung Berlin. Zwischen Talkau und Godow immer noch 5 Kilometer Stau, mindestens eine halbe Stunde mehr mitnehmen. Und gleiches gilt auf Rügen zwischen Juliusruh und Glowe haben wir eine Baustelle plus halbe Stunde. Geblitzt wird, ja, an einigen Stellen heute. A14 Richtung Wismar, Höhe Parkplatz Platerberg. Dann auf der A20 Lübeck Richtung Rostock, Höhe Groß-Saarau. Auf der A24 Richtung Hamburg, Höhe Wöbelin nämlich in der Baustelle. Und auch Richtung Berlin zwischen Meienburg und Pritzweig in der Baustelle. Auf der B5 in Fellan Richtung Prizier. Dann auf Rügen zweimal Rambin Richtung Samtens am Parkplatz und auch Richtung Bergen, Höhe Parkplatz Ralswiek. Dann geht's auf die 104 Ortsausgang Grena Richtung Gardebusch, auf der 105 zwischen Malentin und Dassow Höhe Luisenhof, auf der 111 in Wolgast in der Chausseestraße beidseitig, auf der B191 in Kleve, wenn Sie aus Plau kommen, B321 zweimal in Bandenitz beidseitig und in Dumsühl Richtung Friedrichsruh, zwischen Bad Doberan und Hansdorf Höhe Hohenfelde, in Dierhagen Ost, wenn Sie aus Wustrow kommen, zwischen Dambeck und Fipperow, zwischen Gerzhagen und Altenhagen Höhe Kleinsiemen, zwischen Hinrichshagen und Greil-Müritz, zwischen Löbnitz und Ravenhorst Höhe Semlo, zwischen Marlow und Ribnitz-Damgarten Höhe Freudenberg, zwischen Pinnow und Sukow, zwischen Rolofshagen und Grevesmühlen, dann immer noch in Rostock in der Rövershäger Chaussee statt auswärts, in Röbel Richtung Dambeck und in Schwerin zweimal, einmal in der Wallstraße und auch Ludwigsluster Chaussee Höhe Supermarkt beidseitig und in Torgelow.
6: 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Danke.
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4: Also.
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1: Aber
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1: Ja.
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3: 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Die kennt keiner im Haus.
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0: Wunder gibt es immer wieder. Das wusste schon Katja Epstein, ne? Und Fußball-Drittligist FC Hansa Rostock hofft genau darauf, auf so ein Wunder. Damit sind wir beim Sport hier bei NDR 1 Radio MV, heute mit Franziska Hähnlein. Wie schwierig ist die Ausgangslage im Aufstiegsfinale für Hansa Rostock jetzt am Sonnabend?
1: Tja, sehr schwierig, ehrlich gesagt. Denn Hansa ist auf Schützenhilfe angewiesen, hat es also nicht mehr selbst in der Hand. Die Rostocker müssen als Tabellenfünfter noch 2 Tabellenplätze gut machen, um auf den Relegationsaufstiegsplatz der dritten Liga zu springen. Und das gelingt nur bei einem eigenen Sieg beim 1. FC Saarbrücken und bei Niederlagen der beiden Konkurrenten Essen und Duisburg. Das klingt für das Team von Trainer Daniel Brinkmann nach einer Mission Impossible.
2: Im Fußball ist alles möglich und ich glaube, es bringt jetzt gar nichts, wenn wir diese ganzen Szenarien da tausendfach durchkauen. Uns hilft sowieso nur ein Sieg. Den Rest können wir leider nicht mehr beeinflussen. Da müssen wir ein bisschen darauf hoffen, dass vielleicht der Fußballgott im Hansa-Trikot schläft. Wenn ein paar glückliche Umstände zusammenkommen, dann kann das noch was werden. Aber wir sind uns alle bewusst, dass es keine ganz einfache Geschichte wird. Weder der Sieg noch die 2 anderen Niederlagen. Aber die Hoffnung stirbt bekanntermaßen zuletzt.
1: Tja, in Sachen Personal muss Brinkmann auf Carstens, Stock, Mader und Gülleyen verzichten. Das Saisonfinale in der dritten Liga mit dem Spiel des FC Hansa beim 1. FC Saarbrücken gibt es dann am Sonnabend hier bei NDR 1 Radio MV zu hören und auch in voller Länge in unserem Audio-Livestream auf ndr.de/mv oder in der NDR MV App. Aber Achtung, Anpfiff ist diesmal am Sonnabend schon um 13.30 Uhr.
0: Okay, morgen ist ja dann erstmal Feiertag, Franziska, deswegen spielen ja auch heute schon Vereine in der Verbandsliga, ne?
1: Ganz genau. Und zwar der Pokalfinalist SV Pasto, der ist zu Gast beim MSV Pambo. Anstoß ist heute Abend um 19.30 Uhr. Eine Stunde früher schon empfängt der Penzliner SV den Malchower SV. Und um 20 Uhr gibt es die dritte Partie. Da spielt der 1. FC Neubrandenburg gegen den Rostocker FC.
0: Und Hansa also am Sonntag mit einem sehr wichtigen Spiel. Und es gibt noch einen zweiten Rostocker Verein, der gerade ganz wichtige Spiele hat, die Basketballer, ne?
1: Ganz genau. Die Rostock Seawolves, die sind nämlich weiter im Rennen um den letzten Playoff-Platz der Basketball-Bundesliga dabei. Nachdem es ja mit der direkten Qualifikation nicht geklappt hat, gibt es für die Rostocker nun die zweite Chance über die Play-Ins, also eine Art Zwischenrunde. Da wurden gestern Abend die Riesen Ludwigsburg in der Stadthalle deutlich besiegt, und zwar mit 91-71. Das zweite und dann entscheidende Play-In-Spiel, das findet bereits morgen Abend statt, gegen die Gladiators Trier. Der Gewinner dieses Duells trifft dann in den Playoffs auf den Titelverteidiger Bayern München. Eine gute Nachricht gab es für die Seawolves aber heute schon, denn der Rostocker Erstligist hat die Lizenz für die kommende Saison in der Bundesliga erhalten und das ohne Auflagen. Der sportliche Leiter der Seawolves, Jens Hakanowitz, der ist laut Verein stolz. Das sei auch ein Zeichen der Anerkennung für die tägliche Arbeit der Mitarbeitenden im Verein.
0: Ja, da kann man stolz sein.
1: Absolut. Und es ist auch beruhigend für die kommende Saison.
0: Stimmt.

0: ist der Mittwoch. Feierabend, ein Tag vor dem Feiertag. 17 Uhr.
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0: Und heute ist der vierte Verhandlungstag im Prozess um den Mord an dem 8-jährigen Fabianus Güstrow. Marien Steinhardt in den Nachrichten. Nun ist auch der Vater des Jungen im Visier der Ermittlungen.
2: Ja.
0: Was wird ihm vorgeworfen?
2: Da geht es um den Verdacht, dass er vor dem Landgericht Rostock falsche Aussagen gemacht haben könnte. Fabians Vater gilt ja als Schlüsselzeuge in dem Verfahren. Er führt mit der Angeklagten eine Liebesbeziehung und war zwischenzeitlich von ihr getrennt. Melanie Jaster aus dem Ostseestudio.
3: Der Vater hatte an den beiden vergangenen Prozesstagen als Zeuge ausgesagt. Die Staatsanwaltschaft aber geht davon aus, dass er gar nicht an einer objektiven Aufklärung des Mordes an seinem Sohn interessiert ist. Darüber hinaus wurden am Vormittag diverse Text- und Sprachnachrichten zwischen der Angeklagten und Fabians Vater ausgewertet. Darin ging es erneut, wie auch schon am vergangenen Prozesstag, um die Eifersucht und den Kontrollzwang der Angeklagten. Aber auch um ihren psychischen Zustand. Gina H. betonte immer wieder, sie könne ohne Fabians Vater nicht weitermachen und brauche seine Hilfe.
2: Das Bundeskabinett hat die geplanten Änderungen am sogenannten Heizungsgesetz der früheren Ampelregierung auf den Weg gebracht. Danach dürfen Hauseigentümer weiter selbst entscheiden, ob sie mit Öl, Gas, Wärmepumpe oder anderen Technologien heizen. Gestrichen wird unter anderem die Regel, dass neue Heizungen zumindest 75% klimaneutral sein müssen. Außerdem dürfen Öl- und Gasheizungen auch über 2045 hinaus betrieben werden. Nach einem Unfall in Varin sucht die Polizei eine blonde Autofahrerin mit einem blauen Kleinwagen. Sie soll gestern Abend gegen 21.30 Uhr in der Stadt mit dem Auto von der Fahrbahn abgekommen sein, über einen Gehweg gefahren und dann gegen eine Hauswand geprallt sein. Eine Fußgängerin musste zur Seite springen, um nicht erfasst zu werden. Am Haus entstand ein Schaden von ca. 1.000 Euro. Die Autofahrerin machte sich allerdings aus dem Staub. Die Polizei hat nun Ermittlungen aufgenommen und bittet Zeugen um Hinweise. Die beste Vorleserin des Landes, Mecklenburg-Vorpommern, kommt vom Derminer Goethe-Gymnasium. Die 12-jährige Lotte Prinzler wird Mecklenburg-Vorpommern also nun Ende Juni beim Bundeswettbewerb in Rust vertreten. Aus dem Hof-Müritz-Studio Friederike Wittun.
4: 5 Vorleserinnen und ein Vorleser schafften es in die Endrunde, die gestern im Schweriner Altstädtischen Rathaus ausgetragen wurde. Laut Jury war es eine haarscharfe Entscheidung, denn alle 6-Klässler zeigten tolle Leseleistungen. Am Ende überzeugte jedoch die 12-jährige Lotte Prinzler vom Goethe-Gymnasium aus Demmin. Ihr sei es gelungen, die Zuhörer mit einer selbstgewählten Passage aus dem Fantasybuch Sepia und das Erwachen der Tintenmagie ganz besonders in den Bann zu ziehen. Rund 9.400 Schülerinnen und Schüler haben dieses Jahr an den Regionalausscheiden in Mecklenburg-Vorpommern teilgenommen. Wer Deutschlands beste Vorleserin oder bester Vorleser wird, die Entscheidung fällt am 24. Juni im Europapark Rust. Mit dabei dann Lotte Prinzler und 15 weitere Landessieger.
0: Das Wetter für uns in Mecklenburg-Vorpommern mit Theresa Hebert. Ab und an ist ja heute auch mal die Sonnenbrille im Einsatz.
5: Auf jeden Fall. Also insgesamt wird es jetzt wirklich immer schöner mit zunehmender Stunde. Ganz vereinzelt sind wirklich noch mal ein paar kleine Schauer unterwegs. Insgesamt aber wirklich schön. 14 Grad aktuell in Schwerin, 11 haben wir in Ribnitz-Damgarten, 9 aktuell in Neubrandenburg. Da ändert sich jetzt auch nicht mehr so richtig was. Der Wind kommt gerne noch mal mäßig bis teilstark böig aus Südwest, auch mal mit knackigen Böen. In der Nacht dann richtig schön erst noch, trocken, klar. Und dann gibt's in der zweiten Nachthälfte wieder Regen von Westen bzw. Süden her bei 8 bis 4 Grad. Und morgen am Donnerstag zur Christi Himmelfahrt geht es wechselhaft weiter, 10 bis 13 Grad.
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5: Ja, so ein bisschen was los auf unseren Straßen. A24, Hamburg Richtung Berlin, zwischen Talkau und Gudow immer noch. Gut 5 Kilometer Stau, da eine halbe Stunde mehr mitnehmen. Dann hat es noch einen Unfall gegeben auf der A24, Hamburg Richtung Berlin, zwischen Zarrentin und Wittenburg. Da ist die Strecke aktuell jetzt wegen Bergungsarbeiten gesperrt. Und dann haben wir noch stockenden bzw. Stau, auch noch stockenden Verkehr auf Rügen. Zwischen Juliusruh und Glowe gibt es eine Baustelle, plus 30 Minuten. Geblitzt wird auf der A14 Richtung Wismar, Höhe Parkplatz Platerberg. Auf der A20 Lübeck Richtung Rostock, Höhe Groß-Sarau. Auf der A24 Richtung Hamburg, Höhe Wöbbelin in der Baustelle. und Richtung Berlin, nämlich zwischen Meyenburg und Pritzwalk in der Baustelle. Auf der B5 in Fellan Richtung Prezier, auf der B96 auf Rügen, einmal Rambin Richtung Samtens am Parkplatz und Richtung Bergen Höhe Parkplatz Ralswiek. 111 haben wir noch, die B111 in Wolgast in der Chausseestraße beidseitig, B191 in Kleve, wenn Sie aus Plau kommen, B321 in Bandenitz beidseitig zwischen Bad Doberan und Hansdorf, Höhe Hohenfelde, am Ortseingang Bad, wenn Sie aus Löbnitz kommen, in Dierhagen-Ost, wenn Sie aus Wustrow kommen, zwischen Dammbeck und Fipperow, zwischen Ducherow und Heidberg, zwischen Gerzhagen und Altenhagen, Höhe Klein-Siemen, zwischen Hinrichshagen und Grallmüritz, zwischen Löbnitz und Ravenhorst, Höhe Semlo, zwischen Marlow und Rippensdammgarten, Höhe Freudenberg, zwischen Pinno und Suko in Röbel Richtung Dammbeck, in Schwerin haben wir noch einen in der Wallstraße und auch Ludwigsluster Chaussee, Höhe Supermarkt beidseitig. So, und einen noch in Torgelow.
6: 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Dankeschön.
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6: Wenn am nächsten Sonntag Landtagswahl wäre in Mecklenburg-Vorpommern, das fragt die Infratest-DiMAP-Umfrage ab. Und dann sehe es so aus, dass zum Beispiel die CDU auf lediglich 10% käme. Unser Reporter ordnet das gleich mal ein und wir schauen uns auch die genauen Zahlen der Parteien an, die vorne liegen. Machen wir in 7 Minuten.

0: Gut 4 Monate sind es noch bis zur Landtagswahl in Mecklenburg-Vorpommern und da ist noch einiges in Bewegung. Das zeigen die aktuellen Zahlen aus der Infratest-DiMAP-Umfrage im Auftrag des NDR. Schauen wir uns jetzt nochmal an hier bei NDR 1 Radio MV mit Stefan Luthmann aus der Aktuell-Redaktion. Also die AfD bleibt mit 36% stärkste Kraft. Die SPD holt ein Müh auf, landet bei 27% und Platz 3 geht erstmals an die Linke mit 13%. Die CDU rutscht ab auf 10%. Die Grünen wären knapp draußen. Das BSW muss mit 5% weiter zittern. Stefan, ordne die Zahlen mal ein.
1: Ja, erstmal, die AfD bleibt stärkste Kraft in den Umfragen. Sie kann aber trotz der ja so oft beklagten schlechten Stimmung im Land, Stichwort Spritpreise, nicht weiter profitieren. Sie bleibt im 30%-Bereich. Da hatten ja einige, die sich berufsmäßig mit Politik beschäftigen, doch eher damit gerechnet, dass die Partei, wie in Sachsen-Anhalt, wo ja auch im September gewählt wird, da die 40%-Marke knackt. Die AfD in Mecklenburg-Vorpommern bleibt aber darunter. Und die zweite Entwicklung, die SPD holt auf, langsam zwar, aber sie verkürzt trotz der eher schwierigen Ausgangslage im Bund mit dem schlechten Erscheinungsbild von Schwarz-Rot den Abstand zur AfD. Hier scheint der Amtsbonus von Regierungschefin Schwesig dann doch durchzuschlagen. Sie liegt in den Beliebtheitsfragen auch deutlich vor allen anderen. Ja, und ganz bitter ist die Umfrage für die CDU.
0: Ja, die ist regelrecht abgestürzt.
1: Ja, jetzt auf nur noch 10%, 3 Punkte weniger als in der Januar-Umfrage. Erstmals überhaupt landen die Christdemokraten auf Platz 4 hinter der Linken. Vor allem für den Spitzenkandidaten Daniel Peters ist das ein Schlag ins Kontor, zumal auch seine Beliebtheitswerte im Keller liegen. Nur gut ein Drittel der Wählerinnen und Wähler kennt ihn überhaupt. Auch bei der Frage, welche Partei kann die wichtigsten Probleme lösen, da bricht die CDU ein. Der Union weht da kräftig der Wind ins Gesicht, muss man sagen. Sachsens CDU-Ministerpräsident Michael Kretschmer, der hatte sich ja schon für Ministerpräsidentin Schwesig ausgesprochen. Gleichzeitig macht die CDU mit ihrem Kanzler Merz, wie gesagt, alles andere als eine gute Figur auf Bundesebene. Interessant allerdings, bei einer Bundestagswahl, da käme die CDU in Mecklenburg-Vorpommern auf 15% immerhin, also 5 Punkte mehr als bei der Landtagswahl. Da scheint es doch ein eher hausgemachtes landespolitisches Problem zu geben.
0: Was würden die Zahlen, wenn sie so blieben, für die Regierungsbildung bedeuten?
1: Ja, ganz klar, die rot-rote Koalition hat keine Mehrheit mehr. Zusammenkommen SPD und Linke auf 40%, aber auch die AfD, die ja eine Alleinregierung anpeilt, die bleibt weiter hinter einer eigenen Mehrheit zurück. Es müsste also was Neues entstehen in Mecklenburg-Vorpommern und da keine Partei mit der in Teilen rechtsextremen AfD zusammen regieren will, bleibt da eigentlich nur ein Bündnis jenseits dieser Partei. Und da hätten SPD, Linke und CDU zusammen eine Mehrheit, allerdings die CDU, die schließt ein Bündnis mit der Linken kategorisch aus. Es wird nach dem aktuellen Umfragestand also eher schwierig. Denkbar wäre auch eine Minderheitsregierung unter Führung der SPD. Aber stabile Regierungsverhältnisse, wie sie Mecklenburg-Vorpommern ja in den vergangenen mehr als 35 Jahren hatte, die könnten dann ins Wanken geraten.
0: Okay, das sind also die aktuellen Umfragewerte 4 Monate vor der Landtagswahl. Die ist dann am 20. September hier in Mecklenburg-Vorpommern. Die Zahlen, die Grafiken dazu gibt es auf ndr.de/mv. Danke für die Information und Einschätzung, Stefan Luthmann.

0: Ein Großteil der Leute in Mecklenburg-Vorpommern findet, dass Handys an der Schule nichts zu suchen haben. Über 80% haben da zum Beispiel bei der NDR-Fragtumfrage Anfang des Jahres für ein Smartphone-Verbot an der Schule gestimmt. Die Rostocker Don Bosco-Schule hat seit 2 Jahren handyfreie Zonen von der Schülervertretung selbst beschlossen. Und Katja Bülow hat sich das in der 8. Klasse in der Regionalschule dort mal angeschaut.
1: Für Klassenlehrerin Juliane Svensson ist es mittlerweile Morgenroutine geworden.
2: Jetzt dürft ihr bitte eure Telefone aus den Taschen nehmen und ins Regal abgeben.
1: Eine strikte Regelung, die es allerdings nur in 3 Klassen der Schule gibt. Für alle anderen gilt, dass sie ihre Smartphones einfach nur im Ranzen lassen müssen und nicht ohne Erlaubnis der Lehrer benutzen dürfen.
2: Aber in unserer Klasse und in der Parallelklasse haben wir gemerkt, dass das nicht ausreicht, dass dann der Gedanke des Schülers doch beim Telefon ist, das in der Tasche steckt.
1: Der Werklehrer hat geholfen, einen der Schränke im Klassenraum umzubauen. In dem gibt es jetzt für jedes Handy ein kleines Fach und da bleibt es dann bis zum Schulschluss drin. Am Anfang fanden die Jugendlichen das gar nicht gut. Und die 14-jährige Heidi fühlte sich zunächst ein bisschen überrumpelt.
3: Da hatte ich ja die Schule gewechselt. Ich dachte, boah, ich kann nicht mein Handy behalten. Das war dann nicht so. Aber ich kann verstehen, dass wir die Handys abgeben sollen. Und dann kommt man auch mal vom Handy weg. Ist eigentlich ganz okay.
1: Klassenlehrerin Svensson ist froh über den eingeschlagenen Weg und versucht auch immer wieder, weitere Kollegen davon zu überzeugen.
2: Weil wir doch die Erfahrung gemacht haben, dass es hilft. Dass die Schüler einfach im Unterricht fokussierter sind und wir dann auch weniger darauf achten müssen, wenn sie jetzt beispielsweise in Freiarbeitsphasen selbstständig arbeiten und aus dem Blick des Lehrers sind, dass sie ihre eigene Leistung erbringen und nicht die Leistung, die ihnen ChatGPT ausspuckt.
1: Selbst einige der Jugendlichen aus ihrer Klasse hat sie inzwischen auf ihrer Seite. Die 14-jährige Thekla zum Beispiel würde ihren eigenen Kindern später nicht schon mit der Zuckertüte bei der Einschulung ein Smartphone in die Hand geben.
4: Ich habe mein Handy mit 10 bekommen und ich glaube, das würde ich auch so machen, weil ich es einfach so kenne. Und ich glaube, vielleicht würde ich sogar eine Handyzeit einführen. So fürs Wochenende vielleicht nicht wirklich eine Handyzeit, aber so während der Schulzeit, dass man nicht zu viel auf dem Handy guckt.
1: Ein bisschen mehr Kontrolle also fände sie schon ganz gut. Und Lehrerin Svensson wünschte sich, dass sie die Schüler darüber hinaus noch besser auf einen bewussten Umgang mit sozialen Medien vorbereiten könnte. Angesichts straffer Lehrpläne sei dafür aber wenig Zeit. Und auch sie und ihre Kollegen bräuchten, was das angeht, noch verstärkt Weiterbildungen.
0: Welche Herausforderungen gibt es noch so an unseren Schulen? 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
1: Mittwoch Feierabend, 17:30. Jetzt die Kurznachrichten mit Marin Steinert. Es war wieder emotional im Landgericht Rostock. Heute lief dort der vierte Verhandlungstag im Prozess um den Mord an dem 8-jährigen Fabianus Güstrow. Wieder ging es um den Vater des Jungen.
2: Ganz genau. Er gilt ja als Schlüsselzeuge in dem Verfahren, da er mit der 30-jährigen Angeklagten eine Liebesbeziehung führt. Die Staatsanwaltschaft Rostock hat gegen den Vater nun ein Ermittlungsverfahren eingeleitet. Es besteht der Verdacht der Falschaussage. Seine Angaben über die Angeklagte vor Gericht und gegenüber der Polizei seien wieder widersprüchlich gewesen. Die Frau soll Fabian Anfang Oktober mit 6 Messerstichen getötet haben. Die Bundesregierung hat den Weg für den Bau neuer Gaskraftwerke in Deutschland geebnet. Laut Gesetzentwurf sollen Gaskraftwerke die Versorgung in Deutschland sichern, wenn Solar- und Windenergie zu wenig Strom erzeugen. Außerdem hat das Kabinett beschlossen, dass weiter Öl- und Gasheizungen in Gebäude eingebaut werden dürfen. Und die Gewerkschaft Verdi hat die Beschäftigten im Einzelhandel bundesweit für Freitag zu Warnstreiks aufgerufen. Hintergrund ist der aktuelle Tarifstreit. Verdi fordert 7% mehr Lohn. Die Arbeitgeber haben bislang deutlich weniger angeboten. Inwieweit sich die Warnstreiks auch auf den Einzelhandel hier in Mecklenburg-Vorpommern auswirken, das ist aktuell noch nicht bekannt.
1: Jetzt gibt es weitere Meldungen aus Ihrer Region.
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4: Mit Bernd Karlauch. Guten Tag. Rostock kippenfrei, das will ein Antrag erreichen, der am Nachmittag in der Bürgerschaft eine Mehrheit gefunden hat. Bei der Frage, wie das gehen soll, gingen dann aber doch die Meinungen auseinander. Mehr Aschenbecher, in welcher Form auch immer, scheitern aktuell am Budget der Hansestadt, so jedenfalls eine Aussage der Verwaltung. In Summe gehe es um rund 16.000 Euro, die nicht geplant seien. Verbote wie zum Beispiel Rauchverbote am Strand oder Aufklärungskampagnen sollen jetzt die Mittel der Wahl sein. Zur Debatte stehen auf der laufenden Sitzung unter anderem noch Themen wie mehr Transparenz in Bezug auf Nebentätigkeiten von Bürgerschaftsmitgliedern und Anträge für die Gestaltung der Außenflächen am Theaterneubau in der Langen Straße. Schneller Fahndungserfolg für die Rostocker Polizei. Im Stadtteil Teutenwinkel hatte es am Montag zunächst eine körperliche Auseinandersetzung zwischen einer 13-Jährigen und einem 15-jährigen Jungen gegeben. Dabei wurde das Mädchen laut Polizei leicht verletzt. Später lauerte dann ein 20-Jähriger, offenbar ein Verwandter des Mädchens, dem 15-Jährigen auf. Er soll den Teenager geschlagen und ihm seine Musikbox gestohlen haben. Gestern dann stellte sich der Mann der Polizei und wurde in Untersuchungshaft genommen. In der Rostocker Neptunschwimmhalle konnten mehr als 9 Monate das 25-Meter-Becken und der Bereich der Wasserspringer nicht genutzt werden. Grund war eine energetische Innensanierung, die jetzt abgeschlossen ist. Einzelheiten von Steffen Baxalari.
5: Die Schwimmhalle sei einer der größten Energieverbraucher Rostocks. Allein im vergangenen Jahr lagen die Betriebskosten bei 2,4 Millionen Euro, hieß es bei der Wiedereröffnung von Seiten der Stadt. Dafür verantwortlich vor allem die schlechte Wärmedämmung der Decke. Im Zuge der Sanierung wurden auch die Lüftungsanlage, die Beleuchtung und die Elektrik erneuert. Im Juni wird auf dem Dach noch eine Photovoltaikanlage installiert. Durch die Sanierung, die 7,4 Millionen Euro gekostet hat, sollen die Betriebskosten in den kommenden Jahren deutlich gesenkt werden. Die Erneuerung der Halle ist damit aber noch nicht abgeschlossen. Bis 2031 sollen noch die Heizungsanlage, der Duschbereich der Frauen und die Südfassade saniert werden, kosten weitere 14 Millionen Euro.
4: Rostocks neuester Blitzer an der Ernst-Barlach-Straße ist in Betrieb. Laut Stadtverwaltung sind die Sensoren der Anlage in der Tempo-30-Zone stadtauswärts gerichtet.
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1: Das Wetter für uns in Mecklenburg-Vorpommern mit Theresa Hebert. Wann wird es denn wieder so wärmer?
6: Puh, hui, jetzt komme ich ins Schwimmen. Nein, also wir haben in den nächsten Tagen immer so um die 13, 15 Grad. Mehr wird das wirklich in den nächsten Tagen nicht.
1: 15 geht ja schon.
6: Ja, aber es sind jetzt auch nur 2 Grad mehr als heute jetzt zum Beispiel in Güstrow.
1: Immerhin.
6: Also immer, genau, immerhin. Und wir haben auch teilweise einstellige Beträge, glaube ich. Also jedenfalls hatten wir sie. Nein, die Sonne wärmt gerade überall offensichtlich. 12 Grad in Ribnitz-Damgarten, 12 in Parchim und auf der Insel Pöhl haben wir auch 12 Grad. Ja, und es gibt schon immer viel Sonnenschein. Ganz vereinzelt nochmal so eine kurze Huschel, wie man gerne mal sagt, so einen kleinen Schauer. Ansonsten gibt es auch mäßigen und teils auch starken, böigen Südwestwind. Der bringt mal ordentlich ein paar Böen mit. In der Nacht dann auch erst noch ganz schön. Es gibt dann in der zweiten Nachthälfte auf jeden Fall wieder Regen von Westen und Süden her, geht runter auf bis zu 4 Grad mancherorts und der 3-Tage-Trend ja morgen am Donnerstag bleibt es wechselhaft, 10 bis 13 Grad und wie gesagt, Freitag und Sonnabend so um die 15 Grad, aber es bleibt wirklich sehr aprillig im Mai.
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6: Ja, und es ist einiges los auf unseren Straßen. Wir starten mal hier mit der A24. Hamburg Richtung Berlin zwischen Schwarzenbeckrande und Gudow aktuell 6 Kilometer Stau, mindestens eine halbe Stunde mehr mitnehmen. Und auf Rügen haben wir noch eine Baustelle zwischen Juliusruh und Glowe, auch da eine halbe Stunde mehr einplanen. Geblitzt wird auf der A14 Richtung Wismar, Höhe Parkplatz Platerberg, und auch auf der A24 einmal Richtung Hamburg, Höhe Berlin in der Baustelle, und Richtung Berlin zwischen Mayenburg und Pritzweig in der Baustelle. Auf der B5 in Fellan Richtung Prizier, dann auf Rügen gleich zweimal B96 Rambin Richtung Samtens am Parkplatz und Richtung Bergenhöhe Parkplatz Ralswiek. Auf der B105 zwischen Gelbensande und Altheide, B109 zweimal zwischen Dietrichshagen und Gladrow Höhe Hanshagen und auch zwischen Neukosenow und Duchow haben wir noch einen Blitzer. Es geht auf die B111, nämlich in Wolgast in der Chausseestraße beidseitig. B191 in Kleve, wenn Sie aus Plau kommen. B321 in Bandenitz beidseitig. Zwischen Bad Doberan und Hansdorf Höhe Hohenfelde. Dann geht's weiter am Ortseingang Bad aus Löbnitz kommend, in Dierhagen-Ost aus Wustrow kommend, zwischen Ducherow und Heidberg, zwischen Gerzhagen und Altenhagen, Höhe Klein-Siemen immer noch, zwischen Hinrichshagen und Grallmüritz haben wir auch noch einen Blitzer, zwischen Marlow und Ribnitz-Dammgarten, Höhe Freudenberg, dann immer noch zwischen Pinno und Suckow, in Röbel Richtung Dammbeck, zweimal in Schwerin, einmal in der Waldstraße und Ludwigsluster Chaussee, Höhe Supermarkt beidseitig, so, und in Torgelow am See immer noch.
1: 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Danke.
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0: Für etliche Menschen sind die Tafeln auch hier in Mecklenburg-Vorpommern die Rettung in der Not. Aber die kommen gerade überhaupt nicht mehr hinterher. Die Regale sind leer, die Schlangen sind lang. Sandra Fresenius, du hast bei den Tafeln nachgefragt. Erzähl mal, wie die Lage im Einzelnen ist.
1: Die Situation stellt sich im Moment so dar, dass alle Beteiligten stark belastet sind. In Mecklenburg-Vorpommern versorgen ja 34 Tafeln die Menschen in Not, aber die Situation hat sich einfach deutlich verschärft. Zu den Menschen, bei denen das Geld sowieso immer knapp ist und nicht bis zum Monatsende reicht, kommen jetzt auch immer mehr Rentner und Alleinerziehende hinzu. In Greifswald ist der Andrang sogar so groß, dass es nun bereits einen Aufnahmestopp gibt, also sie keine weiteren Bedürftigen aufnehmen. Das zeigt auch den Kern des Problems. Die Tafeln sind einfach kein staatlicher Grundversorger. Sie sind nur eine zusätzliche Hilfe. Und die stößt eben gerade massiv an ihre Grenzen.
0: Es gibt ja auch immer wieder Hilfe durch Geldspenden, manchmal sogar richtig viel Geld. Aber damit kann ja anscheinend das Problem nicht gelöst werden, vor allem nicht auf Dauer, ne?
1: Dass solche Summen existenziell wichtig sind, das möchte ich auch gar nicht kleinreden. An Geld fehlt es den Tafeln allerdings zurzeit nicht so sehr. Aber es hilft eben auch allein nicht weiter, um die Regale zu füllen. Denn dafür wird das Geld nicht eingesetzt. Da sind Sachspenden einfach entscheidend. Also es reicht eben dann vom frischen Obst über Katzenfutter bis hin zu Konserven. Und die gehen eben gerade landesweit zurück. Alexandra Bauer, die stellvertretende Vorsitzende der Tafeln in Mecklenburg-Vorpommern, hat dazu ihre klare Meinung. Es werden einfach immer noch zu viele Lebensmittel weggeworfen und die Politik müsste dagegen etwas tun. Es könne einfach nicht sein, dass gute Ware einfach im Müll landet, während die Helfer vor Ort rationieren müssen.
0: Neben diesen politischen Forderungen, was braucht es darüber hinaus, damit die Arbeit der Tafeln dann überhaupt weitergehen kann?
1: Es braucht so ein Bewusstsein dafür, was für eine wichtige Säule diese Arbeit bei uns im Land darstellt, die Arbeit der Tafeln. Alexandra Bauer meint dazu, wir müssen uns einfach mal klar machen, was passieren würde, wenn es dieses Angebot irgendwann gar nicht mehr geben sollte. Die Teams vor Ort begegnen allen Hilfesuchenden auf Augenhöhe, betont sie, denn die wissen, dass jeder Mensch jederzeit auch unverschuldet in Not geraten kann. Aber ihr Wunsch ist, dass jeder in der Gesellschaft die Arbeit der Tafeln wertschätzt und eben auch, wenn möglich, sich einbringt. Also bei der Tafel zum Beispiel mitarbeitet oder Geld oder Lebensmittel spendet.
0: Danke für deine Information, Sandra Fresenius, zu der aktuellen Lage der Tafeln hier in Mecklenburg-Vorpommern.

0: Sie hören vielleicht gerade bei einer Tasse Tee oder Kaffee NDR1 Radio MV. Und wissen Sie eigentlich, seit wann Kaffee und Tee Teil unserer Kultur sind und wie vor allem aus diesem Luxusgut von damals unser täglicher Begleiter geworden ist? Das Museum Hagenow zeigt es in der Ausstellung Volle Kanne, Genuss in der Tasse. Und Sophie Jung war schon mal da.
1: In einem Fachwerkhaus im Hinterhof des Hagenower Museums steht Ausstellungsleiterin Andrea Kaufmann. Sie ist umgeben von Vitrinen voller Teeservice, Kaffeekannen und historischer Gegenstände, die mit Tee- und Kaffeezubereitung zu tun haben.
2: Im Vorfeld der Ausstellungsarbeit haben wir einen Zeitungsartikel bzw. mehrere Aufrufe gestartet, dass wenn man Kaffee- und Teegeschichten hat bzw. Objekte zum Thema, dass das Museum das gerne mit ausstellen möchte. Zum Beispiel haben wir dann Kaffeeverpackungen bekommen, auch von Sonja Plastics. Das ist, glaube ich, eine relativ bekannte DDR-Marke.
1: Die Ausstellung bietet einen umfassenden Einblick in die Welt des Tees und Kaffees. Welche geschichtlichen Hintergründe verbergen sich hinter dem beliebten Genussmittel? Und wie gelangten diese einstigen Luxusgüter, die hier gar nicht angebaut werden, schließlich nach Hagenow? Wann Tee und Kaffee dort erstmals getrunken wurden, lässt sich laut Andrea Kaufmann allerdings nicht belegen.
2: Aber ab 1888 kamen dann die Kolonialläden nach Hagenow. 1888, ungefähr im Januar, wurde das erste Koloniallädchen angemeldet, hier einmal um die Ecke in der Schulstraße 2. Um 1925 hatte dann Hagenow ganze 19 Kolonialläden.
1: Die Expertise, die in die Ausstellung eingeflossen ist, kommt von Röstereiexpertinnen, die für das Café Sophie und zwei Kaffeeröstereien in Hagenow arbeiten. Lieblingsausstellungsstück von Andrea Kaufmann, eine sogenannte Barttasse.
2: Ab der zweiten Hälfte des 19. Jahrhunderts kam Bärte unheimlich in Mode. Sehr schöne Bärte mit Wachs modelliert. Und in der Zeit wurden die Tassen dafür angepasst, sodass die dann so eine kleine Keramik- oder Porzellaneinsatz hatten, der dafür da war, dass der Bart geschützt ist und das Wachs nicht in das Getränk reintropft. Und irgendwann um 1920 wurde die Produktion dafür eingestellt.
1: In einer anderen Vitrine steht ein Päckchen Kaffeemix, das vielen wohl noch ein Begriff ist.
2: Also Mitte 1970 war Kaffee in der DDR sehr selten, sehr hoch gehandelt aufgrund des Devisenmarktes. Und die DDR-Bevölkerung wurde abgespeist mit dem Kaffeemix, mit Erichs Krönung. Und der soll so widerlich gewesen sein, dass die Bevölkerung sehr empört war, aber auch teilweise sehr mit Humor reagiert hat.
1: Am Sonntag, dem Internationalen Tag der Museen, gibt Andrea Kaufmann im Museum Hagenow eine Führung durch die Ausstellung. Um 15 Uhr geht's los. Dazu gibt's zum Genießen natürlich Kaffee und Tee.
0: Aber sicherlich besseren. Das Museum Hagenow dann am Sonntag. Der Eintritt dort ist frei, wie in vielen anderen Museen im Land. Aktionstag sei Dank. Und darum geht es dann auch nachher ab 19 Uhr im Kulturjournal. Und in der Rostocker Kunsthalle, da können Sie sich zum Beispiel am Sonntag auch KI-Kunst anschauen. Das wird sicher auch für Diskussionen sorgen. Unsere Reporter sind ja immer im Land für Sie unterwegs, auf der Suche nach spannenden Themen.
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0: 18 Uhr.
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0: Am Landgericht Rostock war heute der vierte Verhandlungstag im Prozess um den Mord an dem 8-jährigen Fabian aus Güstrow. Marin Steinert, was war wichtig?
2: Ja, heute haben weitere Zeugen aus dem Umfeld des Jungen ausgesagt. Gleich zu Beginn am Vormittag ging es aber auch noch einmal um Fabians Vater. Die Staatsanwaltschaft Rostock hat Ermittlungen gegen ihn eingeleitet. Es besteht der Verdacht der Falschaussage. Angeklagt ist ja eine Frau, mit der Fabians Vater eine Liebesbeziehung führt und von der er zwischenzeitlich getrennt war. Um eine sichere Stromversorgung zu gewährleisten, sollen in Deutschland neue Gaskraftwerke gebaut werden. So könnten Phasen mit wenig Sonne oder Wind überbrückt werden, begründet die Bundesregierung die Planung. Aus Berlin, Gabriele Intemann.
3: Die Regierung will damit auch schon für die Zeit vorsorgen, wenn die letzten Kohlekraftwerke in den 2030er Jahren vom Netz gehen. Noch in diesem Jahr will die Regierung deshalb dafür sorgen, dass bis 2031 neue Gaskraftwerke gebaut werden. Mit einer Leistung von insgesamt 9 Gigawatt. Die meiste Zeit sollen sie dafür bezahlt werden, dass sie im Notfall einspringen können, nicht dafür, dass sie tatsächlich Strom produzieren.
2: Ein Kinderarzt einer Klinik im Havelland in Brandenburg wird in 130 Fällen angeklagt, unter anderem wegen schweren sexuellen Missbrauchs von Kindern sowie Vergewaltigung. Die Taten soll der Mann über Jahre hinweg begangen haben, viele davon während seines Dienstes in der Klinik. Der Kinderarzt sitzt bereits seit November vergangenen Jahres in Untersuchungshaft. Die Dimension der Taten war erst im Zuge der Ermittlungen ans Licht gekommen, so die Staatsanwaltschaft Potsdam heute. Für viele, auch hier in Mecklenburg-Vorpommern, sind sie ihr Zuhause, die Plattenbauten. Um Kunst und Leben im Plattenbau geht es seit heute auch in einer neuen Ausstellung in der Kunstsammlung Neubrandenburg. Am Nachmittag ist sie eröffnet worden. Beatrice Böse aus dem Hof-Müritz-Studio.
4: Wie ist der Umgang mit Plattenbauten damals und heute? Wie sehr sind Städte wie Neubrandenburg geprägt davon? Mit diesen Fragen beschäftigt sich die neue Ausstellung, so die Leiterin der Kunstsammlung Neubrandenburg, Ulrike Pennewitz. Fotografien von Ute Mahler und Sibylle Bergemann, Werke aus Beton von der Neubrandenburgerin Juli Schuper, Gemälde von Wolfgang Matteuer. Die Ausstellung zeigt verschiedene Medien, darunter auch Skulpturen, Stoffarbeiten und Installationen. Das Konzept wurde von Kurator und Kunstkritiker Kito Nedo bereits in abgewandelter Form in Potsdam gezeigt. Bis Anfang August ist die Schau in Neubrandenburg zu sehen.
0: Und das Wetter für uns in Mecklenburg-Vorpommern, da schaut Theresa Hippert drauf.
5: Ja, was soll ich sagen? Es ist hier gerade sehr dunkel in Schwerin. Hier ist gerade eine fette Regenwolke unterwegs. Die ist auch gerade ja nördlich von Waren unterwegs und rund um Demmin. Ansonsten herrlicher Sonnenschein und zweistellige Temperaturen. 13 Grad in Güstrow zum Beispiel, 11 haben wir in Prerow und 12 in Ueckermünde. Das ist schon mal was Schönes. Der Wind kommt mäßig bis teils auch stark böig aus Südwest. Und ja, in der Nacht klart das erstmal richtig schön auf, lockert auf, ist und bleibt trocken, in der zweiten Nachthälfte dann nicht mehr. Dann kommt der Regen von Westen und Süden herein bei so 8 bis 4 Grad. Und morgen an Christi Himmelfahrt, ja, geht es wechselhaft weiter. Für die Herren, die unterwegs sind, empfehle ich festes Schuhwerk und eine gute Jacke. 10 bis 13 Grad und der Wasserstand bis morgen früh werden westlich und östlich Rügens Abweichungen von mehr als 30 Zentimeter vom Normalhöhennull nicht erwartet.
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5: Ist ein bisschen was los. Wir schauen nochmal auf die A24. Hamburg Richtung Berlin. Zwischen Schwarzenbeek-Grande und Gudow haben wir immer noch einen guten Stau von 5 Kilometern. Da auf jeden Fall ja so 20 Minuten mehr einplanen. Und auf Rügen auch noch zwischen Juliusruh und Glowe gibt es eine Baustelle. Da so ja 20 bis 30 Minuten ebenfalls mitnehmen. Geblitzt wird ja an einigen Stellen noch um diese Uhrzeit. A14 Richtung Wismar, Höhe Parkplatz Platerberg. Dann A24 Richtung Hamburg, Höhe Wörbelin in der Baustelle. Und auch Richtung Berlin zwischen Mayenburg und Zweig in der Baustelle. Dann auf der B5 in Villan Richtung Prizier. Auf der B96 auf Rügen gleich zweimal. Rambin Richtung Samtens am Parkplatz und Richtung Bergen Höhe Parkplatz Ralsweg. Dann B109 zweimal zwischen Dietrichshagen und Gladrow Höhe Hanshagen und zwischen Neukosenow und Ducherow. B111 in Wolgast in der Chausseestraße beidseitig. Dann B191 in Kleve, wenn Sie aus Plau kommen. B321 in Bandenitz beidseitig zwischen Bad Doberan und Hansdorf Höhe Hohen Felde, Ortseingang Bad, wenn Sie aus Löbnitz kommen, in Diehagen-Ost aus Wustrow kommend, zwischen Ducherow und Heidberg, zwischen Gerzhagen und Altenhagen, Höhe Klein-Siemen, zwischen Hinrichshagen und Gralmüritz, dann immer noch zwischen Pinne und Suko, In Röbel Richtung Dammbeck, in Schwerin in der Waldstraße und auch immer noch in der Ludwigsluster Chaussee, Höhe Supermarkt beidseitig und in Torgelow am See.
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0: Wenn am nächsten Sonntag Landtagswahl wäre, käme die CDU in Mecklenburg-Vorpommern nur auf 10% und ist damit weit abgeschlagen. Generalsekretärin Kathi Hoffmeister gibt Berlin und auch der SPD die Schuld.
6: Und natürlich sind wir mit dem Ergebnis nicht zufrieden, das will ich deutlich sagen. Aber auf der anderen Seite sehen wir natürlich auch, wie die Situation in Berlin ist. Und da muss man schon sagen, da hat man ja manchmal den Eindruck, man kann sich auf nichts einigen. Und daran ist aus meiner Sicht auch die Partei von Manuela Schwesig schuld.
0: Wie reagieren die Parteien ansonsten auf die aktuellen Umfrageergebnisse? Wir fragen nach bei unserem Reporter. Machen wir in 7 Minuten.

0: Gucken wir zum Mittwochfeierabend hier bei NDR 1 Radio MV auf den zuverlässigsten Verkehrsservice für uns in Mecklenburg-Vorpommern. Therese hat eine Meldung.
1: Ja, es liegt ein Stein auf der A19 Berlin Richtung Rostock. Zwischen Lage und Kabelsdorf liegt ein Stein.

0: Eigentlich ist das immer so mit solchen Wahlumfragen. Gewinner und auch Verlierer lesen ganz unterschiedliche Dinge aus den Zahlen. So ist es auch dieses Mal bei der Infratest-Umfrage im Auftrag des NDR. Gut 4 Monate vor der Landtagswahl ist ein guter Stimmungscheck und für die Parteien ein klarer Gradmesser, wo sie eben gerade stehen. Stefan Luthmann, schauen wir erstmal auf den großen Verlierer dieser Umfrage, auf die CDU. Was sagen die Christdemokraten dazu?
1: Ja, da ist die Stimmung heute eher mies, muss man sagen. Natürlich sei man nicht zufrieden mit den Zahlen, sagte die Generalsekretärin Kathi Hoffmeister eher zerknirscht. Die 10% und damit nur Platz 4 hinter der Linken, erklärte sie mit einem zugespitzten Wahlkampf zwischen der SPD von Ministerpräsidentin Schwesig und der AfD. Diese rein ideologische Debatte helfe den Menschen aber nicht, meinte Hoffmeister. Erschwerend komme dann die Lage der schwarz-roten Bundesregierung in Berlin dazu. Hier sorge Schwesigs SPD mit einem Oppositionskurs dafür, dass der Eindruck entstehe, Politik könne sich auf nichts einigen. Und Hoffmeister bekräftigte nochmal, dass es eine Zusammenarbeit mit der Linken ebenso wenig geben werde wie eine Kooperation mit der AfD. Insgesamt ist das heute, muss man sagen, ein Tiefschlag für die Christdemokraten und ihren Spitzenkandidaten Daniel Peters. So schlecht hat seine Partei noch nie abgeschnitten. Hier droht am Ende möglicherweise auch ein einstelliges Ergebnis.
0: Gucken wir zu den anderen. Da gibt es eher Grund zur Freude.
1: Ja, SPD und Linke gewinnen dazu, aber auch die AfD, die bleibt stärkste Kraft in der Umfrage. Wir betonieren unsere landespolitische Führungsrolle, freute sich heute der Spitzenkandidat Enrico Schuld. Die AfD stehe für eine volksnahe, freiheitliche und patriotische Politik. Das Ziel bleibe die absolute Mehrheit. Die SPD, meinte Schuld, habe keine Vision mehr für das Land. Ministerpräsidentin Manuela Schwesig, die hält dagegen. Die SPD-Landesvorsitzende erklärte, es sei gut, dass sich der Abstand zur AfD verkleinere. Bis zum Wahltag sei es noch ein weiter Weg. Die Wahlen würden auf der Zielgeraden entschieden. Sie wolle die Wirtschaft weiter stärken. Und in einer Mitteilung des SPD-Landesverband hieß es, die Menschen würden Schwesig und ihre Arbeit vertrauen. Weiter geht's, kommentierten da die Jusos diesen Post des Landesverbandes.
0: Und wie reagiert der Regierungspartner, die Linke?
1: Ja, auch ziemlich zufrieden, auch weil sie vor der CDU liegt. Nach Ansicht der Nummer 1 der Linken, Bildungsministerin Simone Oldenburg ist das, hat sich der Kurs für eine soziale Politik ausgezahlt. Die 13% seien ein gutes Signal. Die Linke erkläre die Menschen nicht zum Problem, sondern nehme ihre Alltagssorgen auf, so Oldenburg. Schauen wir dann nochmal auf die Parteien, die mit der 5%-Hürde kämpfen. Die Grünen, die setzen weiter auf eine ausschlaggebende Rolle in möglichen Koalitionen, trotz ihres mageren 4%-Ergebnisses in der Umfrage. Ohne die Partei gäbe es keine stabilen demokratischen Mehrheiten, so die Spitzenkandidatin Claudia Müller. Und das BSW, das gibt sich unbeeindruckt von dem andauernden Abwärtstrend in der Umfrage. Spitzenkandidat Peter Schabbel meinte, es gebe eine stabile Grundlage für den Einzug in den Landtag. Auf den Dauerstreit in seiner Partei ging er nicht ein. Zuletzt, da ist ja die Vizeparteichefin Ariane Kroos zurückgetreten.
0: Danke soweit, Stefan Luthmann. Und die aktuelle Umfrage zur Landtagswahl ist nachher auch ein Thema im Nordmagazin, 19.30 Uhr im NDR Fernsehen. Und Sie können die Ergebnisse in Ruhe nachlesen, online bei uns, ndr.de/mv.

0: NDR1 Radio MV zusammen Mittwoch. Heute war der vierte Verhandlungstag im Prozess um den Tod des 8-jährigen Fabians aus Güstrow. Gleich zum Start hatte es Neuigkeiten von der Staatsanwaltschaft gegeben. Sie hat ein Ermittlungsverfahren gegen Fabians Vater eingeleitet. Er wurde ja an den vergangenen beiden Prozesstagen als Zeuge vernommen. Wiebke Heiden, du hast das verfolgt. Was wirft die Staatsanwaltschaft dem Vater vor?
1: Dass er nachweislich falsche Aussagen vor Gericht gemacht hat. Deswegen das Ermittlungsverfahren. Die Gerichtssprecherin Anne Kuse sagt dazu:
2: Es gab Widersprüche zwischen der Aussage, die der Vater von Fabian bei der Polizei gemacht hat, und hier im Gericht. Und es gibt ja objektive Beweismittel, nämlich Sprachaufnahmen von früheren Gesprächen mit der Angeklagten, die nahelegen, dass es dort Abweichungen zwischen Wirklichkeit und Erzählung gibt.
1: Die Staatsanwaltschaft möchte die Aussagen des Vaters durch das Verfahren genau überprüfen lassen. Oberstaatsanwalt Novak machte aber in einer Erklärung klar, dass es gegen den Vater keinen Verdacht einer irgendwie gearteten Beteiligung an dem Gewaltverbrechen gegen Fabian gebe.
0: Und worum ging es heute sonst noch?
1: Ein guter Teil der Verhandlung am Vormittag drehte sich um Nachrichten auf dem Handy der Angeklagten. Hier ging es um Text und auch um Sprachnachrichten, vor allem zwischen der Angeklagten Gina H. und Fabians Vater während der Zeit der Trennung. Es ging um Eifersucht und die Nachrichten zeigten auch einen gewissen Kontrollzwang von Gina H. In den meisten Chats weinte die Angeklagte zum Beispiel und laut Chatnachrichten wurde auch deutlich, dass die Angeklagte sie hat selbst gesagt, dass sie unter einer psychischen Krankheit leidet und dass sie deswegen auch Berufsunfähigkeitsrentnerin ist. Sie betonte in ihren Nachrichten immer wieder, dass sie ohne Fabians Vater nicht weitermachen könne und dass sie seine Hilfe brauche.
0: Und wie ging es dann heute weiter?
1: Danach wurde dann die Klassenlehrerin von Fabian vernommen. Sie sagte aus, dass er ein liebevoller, kontaktfreudiger und auch ein offener Junge gewesen sei. Er sei gut in der Schule oder in der Klasse integriert gewesen und hat Klassenkameraden gerade auch im Matheunterricht, wo er besonders gut war, unterstützt. Aber er war laut ihrer Aussage auch auffällig.
0: Inwieweit?
1: Fabians Lehrerin sagte, er hätte nicht gut mit seinen Gefühlen umgehen können, was auch zu Handgreiflichkeiten zwischen ihm und seinen Mitschülern geführt hätte. Und Fabian soll auch Lernschwierigkeiten im Deutschunterricht gehabt haben, zum Beispiel beim Schreiben und beim Lesen. Zudem sagte die Klassenlehrerin, dass Fabian sehr selbstständig war, viel mehr als andere in seinem Alter. Sie habe zum Beispiel nie mitbekommen, dass Fabian zur Schule gebracht oder abgeholt worden sei, und sie habe ihn auch immer wieder alleine mit seinem Fahrrad kommen sehen.
0: Und war dann danach Schluss?
1: Nein, dann wurde noch unter anderem die Mutter des besten Freundes von Fabian gehört. Sie schilderte in ihrer Vernehmung, Fabian sei oft zu Hause allein gewesen. Fabian habe ihr aber auch erzählt, dass er sich von seiner Mutter ungeliebt gefühlt habe. Oft habe er nicht nach Hause gewollt, wenn er zum Beispiel am Wochenende bei der Familie seines Freundes übernachtet habe. Und der nächste Prozesstag findet dann am Donnerstag in der kommenden Woche statt. Da sagen unter anderem Mitarbeiter des Jugendclubs aus, in den Fabian gegangen ist, und auch zwei Polizeibeamtinnen, die im vermissten Fall Fabians Handy ausgewertet und ermittelt haben.
0: Wiebke Heiden, Dankeschön fürs Gespräch. 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

0: Gleich haben es 6:30. Das ist der Mittwoch. Feierabend hier bei NDR 1 Radio MV. Jetzt die Kurznachrichten mit Marien Steinert. Der Mord an dem 8-jährigen Fabian aus Güstrow wird das Landgericht Rostock ja wahrscheinlich noch wesentlich länger beschäftigen, Marien.
1: Ja.
0: Was heißt das?
1: Also es soll 10 weitere Verhandlungstage geben und damit wird nun frühestens Anfang September mit einem Urteil gerechnet, statt wie ursprünglich Anfang Juli. Ein möglicher Grund: Die Staatsanwaltschaft Rostock hat nun Ermittlungen wegen Falschaussage gegen Fabians Vater eingeleitet. Er führt ja eine Liebesbeziehung mit der 30-jährigen Angeklagten. Diese Beziehung war vor Fabians Tod von Trennung, Eifersucht und Kontrolle bestimmt. Das ging heute vor Gericht aus unzähligen Chatnachrichten hervor. Die Freundin des Vaters soll Fabian laut Anklage mit 6 Messerstichen getötet haben. Ein Kinderarzt einer Klinik im Havelland in Brandenburg wird wegen Straftaten in 130 Fällen angeklagt. Hierzu zählen unter anderem schwerer sexueller Missbrauch von Kindern sowie Vergewaltigung. Viele der Taten soll der Mann während seines Dienstes in der Klinik begangen haben, so die Staatsanwaltschaft Potsdam heute. Und die EU-Kommission will die Regeln für den grenzüberschreitenden Bahnverkehr in Europa vereinfachen. Reisende sollen Tickets verschiedener Bahnunternehmen besser miteinander kombinieren können und volle Fahrgastrechte bei Verspätungen und Zugausfällen erhalten.
0: Jetzt noch mehr Meldungen aus Ihrer Region.
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3: Mit Bernd Karlauch. Guten Abend. Der Antrag der Fraktion Die Linke, ein sogenanntes Transparenzregister einzuführen, ist am Nachmittag von einer großen Mehrheit der Rostocker Bürgerschaft abgelehnt worden. Durch diese Liste sollte deutlich werden, ob gegebenenfalls persönliche, berufliche oder wirtschaftliche Interessen der Mitglieder mit ihrer ehrenamtlichen politischen Arbeit in der Bürgerschaft kollidieren könnten. Ein Argument der Verwaltung: es gebe keine rechtliche Grundlage für eine solche Veröffentlichung. Mehrheitlich verabschiedet wurde dagegen, dass die Stadt künftig kippenfrei sein soll. Offen blieb allerdings, wie dies umgesetzt werden soll. Schüler, die im Unterricht pausenlos aufs Handy schauen. Die Rostocker Don Bosco Schule testet in einem Pilotprojekt einen anderen Weg. Dort landen Smartphones vor dem Unterricht im Handytresor, so Lehrerin Juliane Svensson.
4: An unserer Schule sind es 3 Klassen, die das so handhaben. Wir hoffen, dass andere Lehrer sich irgendwann bereit erklären, mitzuziehen, weil wir doch die Erfahrung gemacht haben, dass es hilft. Dass die Schüler einfach im Unterricht fokussierter sind, wenn sie jetzt selbstständig arbeiten, und dass sie ihre eigene Leistung erbringen und nicht die Leistung, die ihnen ChatGPT ausspuckt.
3: 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Grund war eine Innensanierung, die jetzt abgeschlossen ist. Einzelheiten von Steffen Baxalari.
5: Die Schwimmhalle sei einer der größten Energieverbraucher Rostocks. Allein im vergangenen Jahr lagen die Betriebskosten bei 2,4 Millionen Euro, hieß es bei der Wiedereröffnung von Seiten der Stadt. Dafür verantwortlich vor allem die schlechte Wärmedämmung der Decke. Im Zuge der Sanierung wurden auch die Lüftungsanlage, die Beleuchtung und die Elektrik erneuert. Im Juni wird auf dem Dach noch eine Photovoltaikanlage installiert. Durch die Sanierung, die 7,4 Millionen Euro gekostet hat, sollen die Betriebskosten in den kommenden Jahren deutlich gesenkt werden. Die Erneuerung der Halle ist damit aber noch nicht abgeschlossen. Bis 2031 sollen noch die Heizungsanlage, der Duschbereich der Frauen und die Südfassade saniert werden, kosten weitere 14 Millionen Euro.
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0: Das Wetter für uns in Mecklenburg-Vorpommern mit Frank Abel am Kap Arkona. Wann wird's mal wieder richtig Frühling, Frank?
6: Ja, genau. Man wird ja vorsichtig, ein bisschen bescheiden, oder? Ich habe aber schon in Zeitungen gesehen, dass es eine Sommerpause sein soll. Naja, finde ich ein bisschen übertrieben. Aber tatsächlich, natürlich, es ist kalt. Ich höre auch immer häufiger das Meckern. Und dann haben wir auch noch die Schauer mit dem Graupel. Da ist noch ein letztes gewesen eben, so südlich, nördlich von Demmin und zieht jetzt eben weiter, aber ist eben schon durch. Also es gab so einige Graupelschauer, Graupelgewitter, Böen auch. Greifswalder Eu mit 61 km/h, der Spitzenwert, also eine Windstärke 7, ist ganz ordentlich. Ja, und so wird es erstmal bleiben, was die Temperaturen und auch das Wetter angeht. Heute Nacht ist erstmal Ruhe, zum Teil ist es ja gut aufgelockert, dann kommt in der zweiten Nachthälfte wieder ein Regengebiet rein, 8 bis 4 Grad und morgen der Feiertag wird äußerst, naja, turbulent, sagen wir mal. Viele Wolken, Schauer, Gewitter noch ein bisschen häufiger eher als heute und auch wie heute wird es gerade von der Ostsee zum Nachmittag, Abend, das für die Herren als Tipp, ein bisschen sonniger werden. Temperaturen, die bleiben allerdings so im Bereich 13 Grad plus minus.
0: Also meinst reinfeiern lieber als morgen oder am Freitag vielleicht?
6: Genau, oder ein bisschen warten, ganz genau. Denn es ist ja nun so, wir kommen langsam raus aus diesem Wetter. Also am Freitag sieht es schon besser aus. Längst nicht jeder wird dann noch einen Schauer mitbekommen. Und das geht dann auch temperaturtechnisch, naja, so sachte nach oben. Wir werden sachte dran gewöhnt, ein Grad mehr, ja, ist nicht richtig spürbar. Aber dafür ist die Sonne schon häufiger dabei, genauso Richtung Wochenende. Da sieht es immer häufiger und länger trocken aus. Am Sonntag sind wir schon bei 17 Grad. Und es spricht alles dafür, dass das nächste Hoch sich nächste Woche aufbaut und wir dann auch mal wieder Temperaturen so Richtung Pfingsten, ganz vorsichtig gesagt, über 20 Grad bekommen. Also nicht so wie 74, da hatten wir den ersten Sommertag zum Teil im August. Also so wird es in diesem Jahr nicht sein.
0: Und dann gab es das Lied, ne? Wann wird es mal
6: genau,
0: wieder richtig?
6: Genau, Rudi Carrell hat in diesem Sommer gesagt, wann wird es mal wieder richtig Sommer und 75 kam das raus, aber der Grund war genau dieser grottenschlechte Sommer 74. Genau so ist es.
0: Danke Frank, dir schönen Feiertag auch morgen.
6: Ja, auch so, danke.
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7: Jo, und da haben wir noch die A24, Hamburg Richtung Berlin. Kurz vor Bandenitz haben wir gerade einen kleinen Stau. 20 Minuten mehr mitnehmen. Und dann haben wir noch eine Baustelle auf Rügen zwischen Juliusruh und Glowe. Da ist eine Viertelstunde mehr. So, und ansonsten schauen wir dann mal auf die ganzen Blitzer. Geblitzt wird nämlich auf der A14 Richtung Wismar Höhe Parkplatz Platerberg und auch auf der A24 einmal Richtung Hamburg Höhe Berlin in der Baustelle und Richtung Berlin zwischen Mayenburg und Pritzweig in der Baustelle. Auf der B5 in Fellan Richtung Prizier, dann immer noch auf Rügen zweimal. B96 Rambin Richtung Samtens am Parkplatz und Richtung Bergen, Höhe Parkplatz Ralswiek. Dann B111 in Wolgast in der Chausseestraße beidseitig. B191 in Kleve, wenn Sie aus Plau kommen. Dann immer noch auf der B321 in Bandenitz beidseitig. Zwischen Bad Doberan und Hansdorf, Höhe Hohenfelde, am Ortseingang Bad, wenn Sie aus Löbnitz kommen. In Diehagen-Ost, wenn Sie aus Wustrow kommen. Zwischen Ducherow und Heidberg, zwischen Gerzhagen und Altenhagen, Höhe Klein-Siemen. Dann geht's weiter zwischen Hinrichshagen und Geralmüritz, zwischen Pinno und Suko in Röbel Richtung Dambeck, in Schwerin in der Waldstraße immer noch und auch in der Ludwigsluster Chausseehöhe Supermarkt beidseitig und in Torgelow am See.
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0: Als letztens beim Schokoladeessen so dachten, die Tafel ist aber schnell alle. Das lag nicht an Ihnen. Der Milka-Hersteller Mondelez hat nämlich genau deswegen heute vor dem Bremer Landgericht ja eine Schlappe kassiert. Die Tafeln sind seit einiger Zeit nämlich heimlich geschrumpft. Das Gericht hat ganz klar gesagt, das ist eine Mogelpackung und eine Täuschung der Kunden. Amy Thome dazu.
1: Es ist deutschlandweit wohl eine der bekanntesten Schokoladen. Lila und rechteckig. Die Milka Alpenmilchtafel. Lange Zeit wog sie 100 Gramm. Aber im vergangenen Jahr hat sich das geändert. Die Tafel ist auf 90 Gramm geschrumpft. Der Grund laut Hersteller Mondelez: gestiegene Kakaopreise. Die Verbraucherzentrale Hamburg hat deshalb gegen Mondelez geklagt. Der Vorwurf: nach der Umstellung wurde nicht ausreichend erkennbar gemacht, dass die Milka-Tafel kleiner gemacht wurde. Eine Irreführung, sagt Verbraucherschützer Armin Vallée.
2: Weil da ist es nicht bekannt, ja, und das geht unter in diesem Erscheinungsbild, wie wir Milka ja kennen, schon seit Jahrzehnten. Es ist weiterhin die lila Tafel.
1: Heute hat die Verbraucherzentrale vor dem Bremer Landgericht Recht bekommen. Gerichtssprecher Jan Stegemann erklärt, wieso.
3: Die Kammer hat deutlich gemacht, dass der Verbraucher das Produkt seit vielen Jahren kennt und eben durch die bloße Grammangabe diese Veränderung nicht hinreichend wahrnimmt. Er geht also weiterhin davon aus, dass er das altbewährte Produkt mit dem bekannten Inhalt kauft, weshalb auch das Gericht hier von einer sogenannten relativen Mogelpackung ausgeht.
1: Die Milka-Tafeln hätten besser gekennzeichnet werden müssen. Mindestens in den ersten 4 Monaten, nachdem die neuen Tafeln auf den Markt gekommen sind, findet das Gericht. Jan Stegemann.
3: Dieses Urteil hat zwar keine konkreten Auswirkungen mehr auf die beanstandete Schokolade, aber es hat natürlich Strahlkraft auf die Zukunft, weil sich die Entscheidung auch auf andere Produkte und andere Hersteller ohne weiteres übertragen lässt.
1: Für Verbraucherschützer Armin Vallée ist das Urteil ein Erfolg für Verbraucherinnen und Verbraucher.
2: Die Hersteller können nicht tun und lassen, was sie wollen, wenn es um Mogelpackungen geht. Und da hat nochmal das Gericht gesagt, es gibt bestimmte Mindestanforderungen, wenn man Shrinkflation macht, also weniger drin zum gleichen Preis oder gar zum höheren Preis, dann muss wenigstens ein deutlicher Hinweis drauf, die Verbraucherinnen und Verbraucher müssen das auf den ersten Blick erkennen können.
1: Rechtskräftig ist das Urteil aber noch nicht. Mondelez kann es noch innerhalb der nächsten 4 Wochen anfechten und in Berufung gehen. Der Konzern äußerte sich heute schriftlich zu dem Urteil.
4: Wir nehmen die heutige Entscheidung des Gerichts zur Kenntnis und ernst und schauen uns die Urteilsbegründung des Gerichts jetzt im Detail an. Unabhängig davon werden wir weiter daran arbeiten, unsere Kommunikation klar zu gestalten. Unser Anspruch war und ist es, transparent, umfassend und verantwortungsvoll mit allen zu kommunizieren, die unsere Produkte kaufen und genießen.
1: Das Vertrauen der Konsumenten in die Marke und in die Produkte sei das höchste Gut, heißt es von Mondelez weiter.
0: Also Augen auf beim Schokoladenkauf.

0: KI-Kunst von echter Kunst unterscheiden? Ich glaube, wir merken das noch, ne? Oder doch nicht? Uwe Neumann von der Rostocker Kunsthalle hat mal den Test gemacht und so Bilder per simplem Sprachbefehl generiert.
1: Die meisten sind erstaunt darüber, welche Qualität es ist, können sich das gar nicht vorstellen eigentlich, dass es wirklich mit diesem einen Befehl gereicht hat, um dann solche Ergebnisse zu erzielen.
0: Ja, und was heißt das jetzt wiederum für die Kunst und auch die Kunsthalle in Rostock? Die Antwort und das ganze Gespräch mit Uwe Neumann von der Kunsthalle gibt es dann gleich nach den 19 Uhr Nachrichten hier im Kulturjournal mit Judith Pinnow bei NDR 1 Radio MV.

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0: Gleich kommt das Kulturjournal und jetzt ist es 19 Uhr.
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0: Vierter Verhandlungstag heute im Prozess um den Mord an dem 8-jährigen Fabian aus Güstrow. Marien Steinert, nun ist auch der Vater des Jungen im Visier der Ermittlungen. Was wird ihm vorgeworfen?
2: Ja, da geht es um den Verdacht, dass er vor dem Landgericht Rostock falsche Aussagen gemacht haben könnte. Fabians Vater gilt ja als Schlüsselzeuge in dem Verfahren. Er führt mit der Angeklagten eine Liebesbeziehung und war zwischenzeitlich von ihr getrennt. Melanie Jaster aus dem Ostseestudio.
3: Der Vater hatte an den beiden vergangenen Prozesstagen als Zeuge ausgesagt. Die Staatsanwaltschaft aber geht davon aus, dass er gar nicht an einer objektiven Aufklärung des Mordes an seinem Sohn interessiert ist. Darüber hinaus wurden am Vormittag diverse Text- und Sprachnachrichten zwischen der Angeklagten und Fabians Vater ausgewertet. Darin ging es erneut, wie auch schon am vergangenen Prozesstag, um die Eifersucht und den Kontrollzwang der Angeklagten. Aber auch um ihren psychischen Zustand. Gina H. betonte immer wieder, sie könne ohne Fabians Vater nicht weitermachen und brauche seine Hilfe.
2: Die rot-rote Koalition in Mecklenburg-Vorpommern verliert nach der neuesten Infratest-DiMAP-Umfrage im Auftrag des NDR. Bei einer Landtagswahl käme die SPD auf 27%, die Linke auf 13. Nummer 1 bleibt die AfD mit 36%, die CDU kommt auf 10, die Grünen auf 4 und das BSW auf 5%. Stefan Ludmann aus unserer aktuellen Redaktion, was würden die Zahlen in Sachen Regierungsbildung bedeuten?
4: Ja, erstmal einen Machtverlust von SPD und Linken, muss man sagen. Mit zusammen 40% könnten beide Parteien nach 5 Jahren nicht weiter regieren. Aber auch die AfD, die ja eine Alleinregierung anpeilt, bleibt weit hinter einer eigenen absoluten Mehrheit zurück. Es müsste also in Mecklenburg-Vorpommern etwas komplett Neues entstehen. Und da keine Partei mit der in Teilen rechtsextremen AfD zusammen regieren will, da bleibt eigentlich nur ein Bündnis jenseits dieser Partei. Und da hätten SPD, Linke und CDU zusammen schon eine Mehrheit. Allerdings, die CDU schließt ein Bündnis mit der Linken aus. Es wird nach dem aktuellen Umfragestand also ziemlich schwierig mit der Regierungsbildung. Denkbar wäre da auch eine Minderheitsregierung unter Führung der SPD. Stabile Regierungsverhältnisse, wie Mecklenburg-Vorpommern sie in den vergangenen mehr als 35 Jahren hatte, die könnten da ins Wanken geraten.
2: Ein Kinderarzt einer Klinik im Havelland in Brandenburg wird in 130 Fällen angeklagt, unter anderem wegen schweren sexuellen Missbrauchs von Kindern sowie Vergewaltigung. Die Taten soll der Mann über Jahre hinweg begangen haben, viele davon während seines Dienstes in der Klinik. Der Kinderarzt sitzt bereits seit November vergangenen Jahres in Untersuchungshaft. Die Dimension der Taten war jetzt erst im Zuge der Ermittlungen ans Licht gekommen, so die Staatsanwaltschaft Potsdam heute. Die Bundesregierung hat das überarbeitete Heizungsgesetz beschlossen. Ann-Kathrin Mellmann aus der aktuellen Redaktion. Was wird jetzt anders?
5: Na, Öl und Gas sind weiterhin möglich. Und auch im neuen Gesetz muss man sich aber an bestimmte Regeln halten. Also wenn du jetzt weiter mit Öl und Gas heizen willst, dann musst du andere Brennstoffe beimischen. Also Bioöl zum Beispiel und Biogas oder synthetische Brennstoffe. Und das Ganze soll schrittweise erfolgen. Deswegen spricht die Bundesregierung von einer Biotreppe. Also grundsätzlich sind alle Heizungen möglich. Hier heißt das Zauberwort technologieoffen.
2: In Hansdorf in Nordwestmecklenburg hat es am Nachmittag ein Feuer an einem Einfamilienhaus gegeben. Nach bisherigen Erkenntnissen war zunächst eine Veranda in Brand geraten. Das Feuer griff dann auf das Haus über. Dabei wurden die Fassade und 2 Fenster beschädigt, so die Polizei. Die hinzugerufenen Feuerwehren konnten Schlimmeres verhindern. Der entstandene Sachschaden wird dennoch auf etwa 150.000 Euro geschätzt. Die Polizei ermittelt nun zur Brandursache.
0: Wie das Wetter bei uns im Land wird, das weiß Theresa Hebert. Theresa, mach uns ein bisschen Hoffnung für morgen. Bitte, komm, ein bisschen.
6: Okay, also es wird immer mal ein paar aufgelockerte Momente geben, so. Vor allem Richtung Nachmittag. Das ist für die Herren unter uns, glaube ich, doch durchaus wichtig morgen. Temperaturen aktuell sind auf jeden Fall noch zweistellig. 12 Grad in Schwerin, 11 Grad in Stralsund, 13 in Waren. Hier und da immer noch mal ein kräftiger Schauer unterwegs. Der kommt dann auch, oder die kommen dann auch wieder in der zweiten Nachthälfte. Die ist nämlich erst noch ganz nett und wird dann wieder nass später. Von Westen her bei so 8 bis 4 Grad, ja, und morgen wirklich, ich sag mal so, Gummistiefel können gut tun, vielleicht auch eine ordentliche Jacke. Wir haben dann gerade mal so 10 bis 13 Grad. 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Es ist schon so ein bisschen was los Richtung langes Wochenende. Wir gucken mal auf die A24. Hamburg Richtung Berlin zwischen Schwarzenbeek-Rande und Gudow aktuell immer noch 3 Kilometer Stau, da gut 20 Minuten mehr mitnehmen. Und dann haben wir noch eine Sperrung nach einem Unfall auf der B208, nämlich zwischen Bobitz und Beidendorf ist die Strecke in beiden Richtungen nach einem Unfall gesperrt. Geblitzt wird auch noch. An einigen Stellen A14 Richtung Wismar, Höhe Parkplatz Platerberg. A24 Richtung Hamburg, Höhe Wöbbelin in der Baustelle und auch Richtung Berlin zwischen Weinburg und Pritzweig in der Baustelle. Auf der B5 in Fellan Richtung Prizier, dann geht's nach Rügen zweimal, B96 Rambin Richtung Samtens am Parkplatz und auch Richtung Bergen, Höhe Parkplatz Ralswiek, dann auf der B111 in Wolgast, Chausseestraße beidseitig, B191 in Kleve, wenn Sie aus Plau kommen, B321 immer noch in Bandenitz beidseitig, zwischen Bad Doberan und Hans Dorf Höhe Hohenfelde am Ortseingang Bad, wenn Sie aus Löbnitz kommen, in Dierhagen Ost, wenn Sie aus Wustrow kommen. Dann geht's weiter zwischen Hinrichshagen und Gralmüritz. Zwischen Pinno und Suko haben wir auch noch einen Blitzer. In Röbel Richtung Dambeck und in Schwerin 2, in der Wallstraße und Ludwigsluster Chaussee, Höhe Supermarkt beidseitig. Und einen haben wir noch in Torgelow am See.
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0: Besten Mittwochabend. Vom Gefühl her, ja, wie ein Freitagabend, wenn Sie morgen frei haben. In der Kunsthalle Rostock hängen gerade KI-generierte Bilder. Was die Besucher davon halten und ob die KI wirklich eines Tages eine Gefahr für Künstlerinnen und Künstler werden kann, dazu spreche ich gleich mit Uwe Neumann, dem Leiter der Kunsthalle. Und Sonntag ist Internationaler Museumstag. Ganz viele Museen machen da besondere Aktionen. Und eins davon ist das Museum in Hagenow. Was Sie dort in der Ausstellung Volle Kanne zu sehen und zu trinken bekommen, all das und mehr jetzt bei uns.
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0: NDR 1 Radio MV mit dem Kulturjournal. Am Sonntag ist Internationaler Museumstag und viele Museen bieten an dem Tag kostenfreien Eintritt oder besondere Aktionen, zum Beispiel das Museum in Hagenow. Das empfehle ich allen Tee- und Kaffeetrinkern. Wir haben nämlich vor einiger Zeit im Kulturjournal darüber berichtet, dass das Museum Ausstellungsstücke sucht für die Ausstellung, die passenderweise Volle Kanne heißt. Unsere Reporterin Sophie Jung hat sich dort für uns umgesehen.
1: In einem Fachwerkhaus im Hinterhof des Hagenower Museums steht Ausstellungsleiterin Andrea Kaufmann. Sie ist umgeben von Vitrinen voller Teeservice, Kaffeekannen und historischer Gegenstände, die mit Tee- und Kaffeezubereitung zu tun haben. Seit Ende März kann die Sonderausstellung Volle Kanne – Genuss in der Tasse besucht werden.
2: Also im Vorfeld der Ausstellungsarbeit haben wir einen Zeitungsartikel bzw. mehrere Aufrufe gestartet, dass wenn man Kaffee- und Teegeschichten hat bzw. Objekte zum Thema, dass das Museum das gerne mit ausstellen möchte. Zum Beispiel haben wir dann eine asiatische Kanne ausgeliehen bekommen oder ein älteres Stück, das so ein bisschen aussieht wie ein Pokal mit Tülle. Wir haben Kaffeeverpackungen bekommen, auch von Sonja Plastics. Das ist, glaube ich, eine relativ bekannte DDR-Marke.
1: Die Ausstellung bietet einen umfassenden Einblick in die Welt des Tees und Kaffees. Welche geschichtlichen Hintergründe verbergen sich hinter dem beliebten Genussmittel? Und wie gelangten diese einstigen Luxusgüter, die hier gar nicht angebaut werden, schließlich nach Hagenow? Wann Tee und Kaffee dort erstmals getrunken wurden, lässt sich laut Andrea Kaufmann allerdings nicht belegen.
2: Aber ab 1888

0: einem sozialen Unternehmen, das Menschen mit Beeinträchtigung unterstützt. Gemeinsam haben sie der Ausstellung Rohbohnen und geröstete Kaffeebohnen zur Verfügung gestellt, wie Yvonne Hoffmann erklärt, Mitarbeiterin beim Lebenshilfewerk.
1: Wir verarbeiten diesen Rohkaffee hier vor Ort, wir rösten hier. Und das wird halt Lebenshilfewerk gemacht von Leuten, die eine Beeinträchtigung haben und die dadurch aber ein schönes Wirkungsfeld haben. Und ja, so haben wir halt den Bezug auch zu dieser Ausstellung, dass einfach unser Kaffee auch hier in der Region angeboten wird und auch sehr beliebt ist.
0: Lieblingsausstellungsstück von Andrea Kaufmann, eine sogenannte Badtasse.
2: Und zwar ab der zweiten Hälfte des 19. Jahrhunderts kamen Bärte unheimlich in Mode, sehr schöne Bärte mit Wachs modelliert. Und in der Zeit wurden die Tassen dafür angepasst, sodass die dann so eine kleine Keramik- oder Porzellaneinsatz hatten, der dafür da war, dass der Bart geschützt ist und das Wachs nicht in das Getränk reintropft. Und irgendwann um 1920 wurde die Produktion dafür eingestellt.
0: In einer anderen Vitrine steht ein Päckchen Kaffeemix, das vielen wohl noch ein Begriff ist.
2: Also Mitte 1970 war Kaffee in der DDR sehr selten, sehr hoch gehandelt aufgrund des Devisenmarktes. Und die DDR-Bevölkerung wurde abgespeist mit dem Kaffeemix mit Erichs Krönung. Und der soll so widerlich gewesen sein, dass die Bevölkerung sehr empört war, aber auch teilweise sehr mit Humor reagiert hat.
0: Am Sonntag, dem Internationalen Tag der Museen, gibt Andrea Kaufmann im Museum Hagenow eine Führung durch die Ausstellung. Um 15 Uhr geht's los. Dazu gibt's zum Genießen natürlich Kaffee und Tee.
3: Tja, Kaffee und Tee können wir Ihnen hier bei NDR 1 Radio MV nicht anbieten. Dafür aber gute Musik aus den 80ern. Hier ist Madonna mit True Blue.

0: NDR1 Radio MV mit dem Kulturjournal. Auf meinen nächsten Gesprächspartner freue ich mich jetzt sehr, weil ich das Thema so spannend finde. Es geht um KI, künstliche Intelligenz, die wird immer mehr in unserem Alltag eingesetzt und sie erobert auch die Kultur. Die Kunsthalle Rostock hat beim ersten Festival für Kunst und KI in Rostock teilgenommen und zu diesem Zweck Bilder von der KI erstellen lassen. Uwe Neumann, Leiter der Kunsthalle, ist jetzt am Telefon. Schön, dass Sie Zeit für uns haben.
1: Ja, sehr gerne doch.
0: Herr Neumann, wie genau wurden denn die KI-Bilder erstellt?
1: Also wir haben wirklich nur einen Befehl eingegeben, haben gesagt, wir sind Bestandteil des Festivals, wie Sie eben richtig gesagt haben, und möchten dafür gerne eine zeitgenössische Kunstausstellung mit Fotografie und Malerei haben. Und dann hat die KI losgelegt und

0: die verschiedensten Entwürfe geliefert. Aus denen haben wir dann wirklich in der Tat ausgewählt, weil es natürlich unfassbar viele Bilder geben kann. Und dann hat die KI dann uns sogar noch gesagt, ja, wir würden das so und so groß ausdrucken. Und dann war doch wieder der Mensch sogar im Spiel und hat die Bilder dann angebracht. Sprich, die Techniker der Kunsthalle haben dann die Arbeiten an die Wand gebracht.
1: Mich würde jetzt mal interessieren, wenn wir den Vergleich machen. Also wie schnell die KI das geschafft hat, diese Bilder zu erstellen und wie lange ein Mensch gebraucht hätte. Können Sie uns da ungefähr eine Einschätzung geben?
0: Ja, das ist natürlich atemberaubend. Die Bilder, die dann entstehen und raus und angeboten werden, sind mit einem unfassbaren Tempo. Das umzusetzen, dann auch wieder zu drucken, dauert natürlich. Theoretisch könnte man sich ja sogar malen lassen. Das ist wirklich erstaunlich schnell. Ja, es ist auch ein bisschen beängstigend. Zum Glück ist die Qualität so noch, das fand ich ganz schön, dass es mich jetzt und auch meinem Team nicht überzeugt hat, jetzt, dass wir sagen würden, wow, das ist jetzt wirklich also atemberaubende Kunst.
1: Sie lassen die Bilder jetzt sogar bis Ende des Monats hängen, um mit Besuchern ins Gespräch zu kommen. Ihr Ziel war herauszufinden, was die Besucher davon halten und ob sie einen Unterschied zwischen echter Kunst und KI-Kunst sehen. Und jetzt bin ich super gespannt. Wie waren denn bisher die ersten Reaktionen der Besucher?
0: Also die meisten, mit denen ich jetzt persönlich darüber gesprochen habe, fanden das sehr spannend, sind erstaunt darüber, welche Qualität es ist, können sich das gar nicht vorstellen eigentlich, dass es wirklich mit diesem einen Befehl gereicht hat, um dann solche Ergebnisse zu erzielen. Und wir haben auch so ein kleines Experiment jetzt schon laufen. Wir haben also 3 Bilder gehängt, wovon nur 2 KI-generiert sind und 1 wirklich vom Menschen geschaffen ist, und lassen abstimmen, ob man das erkennen kann, den Unterschied. Aber das ist so ein kleines Experiment und wir haben ja die Eröffnung auch komplett KI-generiert gemacht, also sprich KI-generierte Musik abgespielt und auch eine Figur geschaffen, die dann die Rede vorgelesen hat, die sich die KI auch selber ausgedacht hat für die Eröffnung. Das war schon auch spannend und auch Neuland für uns natürlich. Es ist ja, wie gesagt, ein Experiment, was wir gehen, um einfach mal zu sehen und auch vielleicht uns ein bisschen zu sensibilisieren. Also mir macht das schon, ja, Angst ist ja das falsche Wort vielleicht, aber ich finde es schon erstaunlich und mal schauen, wo die Reise hingeht.
1: Können Sie diese Angst so ein bisschen erklären?
0: Ja, oder vielleicht Sorge. Also Sorge, ich mache mir Sorgen für die Künstler, weil es wird natürlich schwieriger, weil auch Künstler leben ja vom Verkauf und ich könnte mir vorstellen, dass so Kunst, die Menschen kaufen wollen, um ihre Wohnung und ihr Umfeld zu verschönern, da ist die KI-basierte und entwickelte Bildwelt durchaus in Konkurrenz, weil sie genau das schaffen kann, was der Mensch sich dann wünscht für seine Räume, für sein Umfeld. Deswegen finde ich es wichtig, dass Künstler vielleicht sich das auch angewöhnen, uns mitzunehmen und zu sagen, das habe ich jetzt komplett für mich selbst gemacht oder das KI generiert, was ich euch hier anbiete.
1: Also KI könnte ja auch einfach ein geniales Werkzeug für die Künstler sein.
0: So sehen das ja viele auch und so war das ja auch bei den Gesprächen. Das fand ich gut, also die Aussage höre ich sehr wohl. Ich mache mir trotzdem Sorgen, wenn es um den Verkauf von Arbeiten geht. Ich weiß ja, wie schwer das Künstler jetzt schon haben, vom Verkauf ihrer Kunst zu leben.
1: Herr Neumann, herzlichen Dank für das Gespräch.
0: Danke und freue mich, wenn viele vorbeikommen und sich selbst ein Bild machen.
1: Bis Ende Mai können Sie sich noch ein Bild machen und mal schauen, ob Sie die KI-generierten Bilder von echter Kunst unterscheiden können. Die Kunsthalle Rostock ist Dienstag bis Sonntag von 11 bis 18 Uhr geöffnet und lohnt sich vor allem auch für die menschliche Kunst.

0: kein Paradies von den Pudis hier bei NDR1 Radio MV mit dem Kulturjournal. Eier, Milch, Paprika, eine Tafel Zartbitterschokolade und dann noch etwas Van Gogh. Wie das auf eine Einkaufsliste passt, zeigt jetzt die Galerie Andershof in einem Einkaufszentrum in Stralsund. Juliane Vogt hat sich das angeschaut.
1: Es ist eine Galerie im eigentlichen Sinne. Im Hintergrund zieht sich eine breite Glasfront über vielleicht 20 Meter. So breit ist der Raum. In der Mitte dieser 400 Quadratmeter großen Halle beugen sich Besucher über das Geländer hinunter in den Eingangsbereich des Einkaufszentrums Andershof. Menschen schieben Einkaufswagen im Edeka-Supermarkt. Kunst mit Konzept, sagt Thorsten Grundke, Stralsunder Mediamarktchef und Initiator der Galerie.
2: Die Grundidee ist einfach, dass wir hier in Stralsund viel zu wenig Raum haben, Fläche, um regionalen Künstlern Platz zu bieten, um ihre Werke, ob das nun Bilder, Skulpturen, Fotografie ist, zu zeigen. Und die Idee war einfach mal, so einen festen Raum zu haben, wo wir regelmäßige Ausstellungen bieten können.
1: Wer in dem großen Edeka einkaufen will oder nebenan beim MMZ-Möbelmarkt etwas sucht, kommt hier neuerdings mit Kunst in Berührung, sagt Stefan Eggert, der im vergangenen Jahr den Edeka-Einkauf in Andershof eröffnet hat.
3: Klingt erstmal total abwegig, was hat das miteinander zu tun? Aber mir geht es hauptsächlich darum, hier ein bisschen Leben in die Bude zu bringen. Ich profitiere am Ende von Kundenfrequenz. Wenn hier was los ist im ganzen Geschäft, dann kommen die Leute auch einkaufen. Und wir machen das aber ganz unkompliziert. Wir wollen nicht irgendwie Mieteinnahmen oder sowas haben, sondern wollen einfach auch Dinge zusammenbringen. Wir gucken über den Tellerrand.
1: Der Künstler Rich Wisch stellt hier seine Bilder aus. Er malt Porträts oder Häuser, seine Wohnung, Menschen. Es gibt düstere Motive, aber auch lustige. Ein Hahn, ein Frosch, alles farbige Kleinformate.
4: Ich habe nach Quadratmeter eine Küche und dann steht das auf dem Sideboard oben drauf und dann male ich darauf. Also jetzt nicht mit Staffelei oder so, den Platz habe ich halt nicht. Ich muss wirklich auf 1 Meter malen. Also ich male am Tag so 2, 3 Bilder.
1: Gemalt, sagt Richard Wichmann, wie der 31-Jährige richtig heißt, habe er schon immer, aber irgendwann hat er es zu seinem Lebensinhalt gemacht.
4: Wo mein Sohn geboren worden ist, war ich noch arbeiten. Und dann konnte ich das, aber weil ich musste mich um ihn kümmern und so und war kurzzeitig alleinerziehend. Und ja, da hat man sich verloren, irgendwo in der Welt. So, und dann war die Kunst noch da und mein Sohn halt so. Ne? In der Zeit ist es entstanden, so, ne? Wo ich da alleine war und mir einen Plan gemacht habe, wie ich da am besten mein Leben gestalte.
1: In der Galerie im Einkaufszentrum gibt es auch Kopien von Bildern berühmter Kollegen. Vincent van Gogh, Jan Vermeer, naiv nachgemalt. So lernt der Autodidakt vom Meister.
4: Um zu wissen, wie die Künstler, was sie sich dabei gedacht haben beim Malen. Irgendwie habe ich so das Gefühl, dass ich weiß, was die denken dabei. Und so versuche ich, die Künstler kennenzulernen, ohne ihr Wissen jetzt zu lesen halt, ne? Weil die Zeit habe ich nicht. Ich male halt sehr viel, habe dann noch eine Familie, da kann ich noch ein Buch aufschlagen und nachgucken, was haben die denn gemacht so, ne?
1: Die neue Galerie, ein Ort, an den sowieso viele Menschen kommen und vielleicht auch ohne Schwellenangst diese Galerie besuchen. Christine Tessen ist Neustralsunderin und gibt auch Aquarellkurse.
5: Der Raum an sich ist schon mal toll. Viel Glas, Fassade, Oberlicht. Hier kann man toll hängen. Viele Leute kommen, hoffentlich. Also ich finde es eine tolle Sache. Und ich habe das Gefühl, dass die Macher hier dahinter auch gut vernetzt sind und auch daran interessiert sind, Kulturschaffende hierher zu holen.
1: Die Künstlerin Ines Engelbrecht will sich erst einmal informieren.
6: Ich bin interessiert, was das hier für Bilder sind und was das für Künstler sind, die hier ausstellen. Ob es wechselnde Ausstellungen gibt, wo jeder sich vielleicht daran beteiligen kann oder ob das nur ein bestimmter Kreis ist. Das möchte ich gerne wissen, da ich selber auch zeichnerisch, malerisch, künstlerisch tätig bin und vielleicht mal die Möglichkeit habe, auch hier auszustellen.
1: Kunstausstellungen von regionalen Künstlerinnen und Künstlern, Kurse, Workshops, Veranstaltungen, eine Kunsthalle voller Möglichkeiten, auch um sich in Stralsund untereinander einmal kennenzulernen.
0: Geöffnet ist die Galerie Andershof Dienstag bis Sonnabend 9 bis 18 Uhr. Die Ausstellung von Rich Wish ist noch bis 30. September zu sehen und die Bilder können auch käuflich erworben werden. Ist ja schließlich ein Einkaufszentrum.

0: NDR1 Radio MV am Mittwoch, der sich anfühlt wie ein Freitag mit dem Kulturjournal. Vielleicht geht es Ihnen wie mir. Vor 20 Jahren habe ich den Roman Glenkill von Leonie Swann gelesen und geliebt. Ein Schafskrimi, in dem eines Morgens der Schäfer George Glenn leblos im irischen Gras liegt. Ein Spaten ragt aus seiner Brust. Die Schafe von George, die sind entsetzt. Wer kann den alten Schäfer umgebracht haben? Die Herde ermittelt. Und morgen startet der Kinofilm Glenkill, ein Schafskrimi in den Kinos. Bettina Dunkel sagt uns, ob sich der Film auch dann lohnt, wenn Sie das Buch so gut fanden wie ich.
1: Es braucht schon eine ordentliche Portion Mut und Selbstvertrauen, eine Bestsellerverfilmung deutlich von der Literaturvorlage zu lösen. Vor allem, wenn es sich um einen millionenfach verkauften und in über 30 Sprachen übersetzten Titel wie Glenkill handelt.
2: Was ist mit denen los?
1: 2005 unter dem Pseudonym Leonie Swann von einer in Dachau geborenen Autorin veröffentlicht, belegte der aus Sicht einer Schafherde geschriebene Krimi monatelang die Spiegel-Bestsellerliste und hat dank zweier Fortsetzungen bis heute eine große Fangemeinde. Kinderfreundlich ist die Originalgeschichte allerdings nicht. Das Mordopfer, der Schäfer, wird mit einem Spaten in der Brust gefunden. Drogen spielen auch eine Rolle und trotz der tierisch lustigen Perspektive ist die Handlung ziemlich düster. In der Leinwandadaption muss der von Hugh Jackman gespielte Schäfer zwar auch relativ früh das Zeitliche segnen.
3: Aufwachen! Alle aufwachen! Wir haben George auf der Wiese gefunden und er bewegt sich nicht.
4: Was?
1: Aber der Tod des auf einem abgelegenen Weidehügel lebenden Einzelgängers ist nicht ganz so brutal wie im Buch. So natürlich, wie der überforderte Dorfpolizist zunächst vermutet, ist er aber auch nicht.
5: Wahrscheinlich ein Herzinfarkt. Keine große Geschichte für Sie leider.
6: Außer es gibt irgendetwas Ungewöhnliches.
5: Nein, alles abgesucht. Um den Wohnwagen, unter dem Wohnwagen.
6: Und im Wohnwagen?
5: Ist ein Versuch wert.
1: Weil der Ordnungshüter auch sonst eher Typ treudover Trottel ist, übernimmt kurzerhand die Schafherde selbst die Schnüffelarbeit. Allen Zweifeln aus den eigenen Reihen zum Trotz.
7: Ihr denkt, ihr seid schlau genug, ein Verbrechen aufzuklären? Wisst ihr, wie Menschen Leute nennen, die zu dumm sind, einen eigenen Gedanken zu fassen?
8: Enten!
7: Schafe!
9: Ey, der redet von dir.
1: US-Drehbuchautor Craig Mazin, bekannt für so grundverschiedene Arbeiten wie die beiden Hangover-Fortsetzungen und die HBO-Serien Chernobyl und The Last of Us, hat aus der Buchvorlage seine ganz eigene Story geschnitzt. Und weil der Nostalgiepfad für Leinwanddetektive in den letzten Jahren zwar viel beschritten, aber noch lange nicht ausgetreten wurde, bewegt sich Glenkill überaus scharfsinnig auf den Spuren von Agatha Christie. Die Figuren, ob menschliche Darsteller oder computeranimierte Schafe, sind durch die Bank skurrile Charakterköpfe, deren Stärken und Schwächen sich erst im Laufe der Handlung erschließen. Denn natürlich geht es nicht nur darum, den Tod von Schäfer George aufzuklären, es geht auch um das Aufdecken von gut gehüteten Geheimnissen.
10: Es gibt ein Testament. In Kriminalgeschichten sind immer die Erben die Verdächtigen.
11: Der Mann hatte ja nichts.
10: Nun ja, es gibt 30 Millionen Dollar. Und schon haben wir das Motiv.
1: Und das Überwinden von Ängsten, Selbstzweifeln und Vorurteilen. Dass sowas am besten im Team funktioniert, es also auch um Freundschaft und Zusammenhalt geht, hat man so in der Art schon häufiger gesehen. Zuletzt etwa in den Paddington-Verfilmungen, die in Machart und Stil einiges an Inspiration geliefert haben dürften. Entsprechend ist Glenkill eine liebenswert schrullige und maximal familienfreundliche Krimikomödie mit Herz, Humor und tragischen Elementen. Ein wenig mehr Wagemut beim Durchdrücken des Anarcho-Gaspedals wäre schön gewesen, schließlich hat Minions-Regisseur Kyle Balder Regie geführt. Aber einmal ist kein Mal, Fortsetzung folgt bestimmt und die darf dann auch gern der Literaturvorlage etwas treuer bleiben.
0: Glenkill, ein Schafskrimi, ab morgen in den Kinos.

0: Eine Ikone des deutschen Films feiert heute ihren 85. Geburtstag, Schauspielerin Senta Berger. NDR1 Radio MV hier mit dem Kulturjournal. Im Kinofilm Ach, diese Lücke, diese entsetzliche Lücke, spielte sie die Rolle von Inge, der Großmutter von Hauptfigur Joachim.
1: Du willst also auf die Falkenberg-Schule gehen. Die Schauspielerei ist ja ein sehr spezieller Beruf. Nervenaufreibend, demütigend.
2: Es ist vermutlich leichter, ein Astronaut zu werden.
3: Ich will es trotzdem gern versuchen.
0: Ihre Filmografie wirkt unendlich, ihre Liste an Preisen dies lang und trotzdem wirkt sie immer so nahbar. Ein Superstar ohne Allüren. Markus Eicher über die Schauspielerin Senta Berger.
4: Senta Berger ist eine Ausnahmeerscheinung in der deutschen Filmbranche. Das einstige Vorstadtmädel aus Wien, wie sie sich selbst bezeichnet, ist ein allürenfreier Star. Eine nahbare und warmherzige Darstellerin und zugleich liebende Großmutter im Familiengefüge Berger-Verhöfen. Die aber auch immer etwas Mondänes umspielt und deren weicher österreichischer Tonfall sich stets gut mit Melancholie und Ironie paart.
5: Ich bin eine ganz normale, junge, intelligente Frau des 20. Jahrhunderts, die von ihrer Umgebung anders gesehen wird, als sie wirklich ist.
4: Über 100 Kinofilme, mehr als 80 Fernsehproduktionen. Berger spielte Theater auf den großen deutschsprachigen Bühnen, war die Buhlschaft in Salzburg und Leinwandpartnerin von John Wayne, Charlton Heston oder O.W. Fischer. Sie war 1971 eine der Frauen, die auf dem Stern-Titelbild souverän bekannt gaben, abgetrieben zu haben. Und sie verkörperte Anfang der 80er Jahre die Mona in Helmut Dietls Serie Kir Royal, neben Baby Schimmerlos Franz Xaver Krötz.
6: Warum schreibt denn keiner, dass diese vandalische Märchenmonarchie nichts anderes ist als eine ganz brutale Militärdiktatur?
7: Die Mona, wer will denn das wissen?
4: Die Serie wurde zum Glanzpunkt deutscher Fernsehgeschichte. Dabei hätte Senta Bergers Karriere auch ganz anders verlaufen können, urteilt Helmut Dietl.
8: Wenn sie in Amerika geblieben wäre, hätte die mit Sicherheit dort eine große Karriere gemacht. Gut, es zeichnet sie charakterlich auch aus, dass sie nicht da geblieben ist.
4: Schon als junges Mädchen wollte Senta Berger in Wien zum Theater. Es folgten Max-Reinhardt-Seminar und nach dem Kinodebüt in der Erich-Kästner-Verfilmung Das doppelte Lottchen 1950 eine rasche Filmlaufbahn in den damals populären Heimatfilmen. Die junge, attraktive Frau, die singen und tanzen kann, wird von Hollywood entdeckt und übersiedelt 1962 nach Los Angeles. Sie spielt unter anderem mit Kirk Douglas in einem Western von Sam Peckinpah, aber entscheidet sich letztlich gegen die US-Studiomaschinerie und dagegen immer das Objekt der Begierde zu sein. Ende der 60er Jahre kehrt sie endgültig nach Europa zurück. Auch ein Grund, die Liebe zu ihrem späteren Ehemann, dem jungen Arzt Michael Verhoeven und anfänglichen Schauspielkollegen 1963 in Jack und Jenny.
9: In dem Drehbuch stand, dass er mich in seiner Rolle küssen sollte. Nun war es so, dass wir uns schon eigentlich ziemlich lange küssen wollten, es aber nicht getan hatten. Und nun sollte dieser Kuss, den wir im Grunde doch ersehnten, vor einem Filmteam stattfinden. Und das ist furchtbar gewesen für uns beide.
4: Michael Verhoeven wird ihr Partner fürs Leben. Das Paar zieht nach Stationen in Paris, London und Rom nach München. Das gemeinsame Haus in Grünwald wird Lebensmittelpunkt der jungen Familie mit bald zwei Söhnen. Es folgt die Gründung der gemeinsamen Produktionsfirma Sentana. Berger dreht zunächst viel in Italien und später zunehmend für das deutsche Fernsehen. So etwa 30 Folgen und 17 Jahre lang als Ermittlerin Dr. Eva Maria Prohacek in der Krimiserie Unter Verdacht. Und sie ist die schnelle Gerdi in der gleichnamigen TV-Serie ihres Mannes Michael Verhoeven über eine Münchner Taxifahrerin.
10: Gerdi, du fährst dran dauernd schnell. Du fliegst doch fast tief mit dem Taxi.
11: Ich fahr nicht schnell, ich fahr zügig.
4: In den letzten Jahren feiert die taffe und charmante Elder Stateswoman des deutschen Fernsehens mit klarem politischen Standpunkt auch wieder Kinoerfolge, wie in Willkommen bei den Hartmanns. Oder zuletzt in Ach, diese Lücke, diese entsetzliche Lücke. Beide inszeniert von ihrem Sohn Simon Verhoeven. Man kann Senta Berger nur gratulieren und ihr alles Gute zum Geburtstag wünschen, dieser einzigartigen, meinungsstarken und doch ganz normalen Frau des 20. Jahrhunderts.
9: Also ich bin erst neulich gefragt worden, seit wann können Sie diesen Beruf? Ja, seit wann? Ich gehe noch. Ich lerne noch. Ich habe noch einen Weg, ne?
0: Am 29. Mai heißt es Daumen drücken. Dann wird nämlich der Deutsche Filmpreis verliehen, bei dem Senta Berger als beste Hauptdarstellerin für ihren Auftritt in Ach, diese Lücke, diese entsetzliche Lücke nominiert ist.

0: NDR 1 Radio MV mit dem Kulturjournal. So, wir ziehen die Stimmung jetzt ein bisschen wieder hoch und schauen mal rüber in die Hauptstadt. Wer in Berlin etwas Gutes tut, der soll dafür künftig belohnt werden. Das Projekt heißt Berlin Pay. Menschen, die sich im Sommer in Berlin am Wasser, also an der Spree zum Beispiel, oder am See rücksichtsvoll verhalten, Müll sammeln oder ihren Kiez sauberer machen, können dafür kleine Belohnungen erhalten. Ein Kaffee umsonst zum Beispiel oder freier Eintritt für eine Ausstellung. Vorbild ist die dänische Hauptstadt Kopenhagen. Dort gibt es bereits das Projekt Copenpay, das Touristinnen und Touristen für nachhaltiges Verhalten belohnt. Jana Sinram erklärt, wie das Modell funktioniert.
1: Das Glockenspiel im Turm des Kopenhagener Rathauses. Für Einwohner und Touristen gleichermaßen ein ikonischer Klang. Jedes Jahr reisen Millionen Menschen in die dänische Hauptstadt, um sich die kleine Meerjungfrau, den Hafen mit seinen bunten Häusern und die berühmte Fahrradkultur anzuschauen. Mehr als 13 Millionen kommerzielle Übernachtungen gab es letztes Jahr. Und es dürften in den kommenden Jahren noch mehr werden, erwartet Rikke Holm-Pedersen, Marketingdirektorin bei der Tourismusorganisation Wonderful Copenhagen.
2: Wir beobachten, dass der weltweite Reiseverkehr stark zunimmt. Die UNO schätzt, dass die Zahl der Reisenden von 1,4 Milliarden im Jahr 2019 auf 1,8 Milliarden bis zum Jahr 2030 steigen wird. Das ist eine gute Sache. Wir alle lieben es, zu reisen. Gleichzeitig stehen aber viele Reiseziele unter Druck.
1: Stichwort Übertourismus, der einheimische Infrastruktur und Umwelt an beliebten Reisezielen belastet. Das muss besser gehen, dachten sie sich bei Wonderful Copenhagen schon vor einigen Jahren. Und starteten im Sommer 2024 das Pilotprojekt Copenpay, ein Belohnungssystem, bei dem Besucherinnen und Besucher im Gegenzug für nachhaltiges Verhalten ein kostenloses Leihfahrrad, ein Getränk oder Rabatte in Museen und Restaurants bekommen.
2: Es gibt zum Beispiel eine Aktion, bei der darf man eine Stunde kostenlos mit dem Ausflugsboot auf unseren Kanälen fahren, wenn man dafür Müll einsammelt. Oder man sammelt Abfall in einem riesigen, wirklich wunderschönen Park. Das ist irgendwie lustig. Man geht spazieren, hebt den Müll auf und wird anschließend mit einem leckeren Kaffee und Gebäck belohnt.
1: Auch wer mit öffentlichen Verkehrsmitteln oder mit dem Fahrrad anreist statt mit dem Auto, kommt in den Sommerwochen in manchen Sehenswürdigkeiten in Kopenhagen günstiger rein. Für Touristen und die lokale Wirtschaft eine Win-Win-Situation, findet Rikke Holm-Pedersen.
2: Im ersten Jahr hatten wir bei Copenpay 26 Partner. Letztes Jahr waren es 100. Was haben Sie davon? Eine ganze Menge, würde ich sagen. Sie erzielen zum Beispiel mehr Umsatz und gewinnen neue Besucher.
1: Der Erfolg des Projekts so groß, dass Städte auf der ganzen Welt sich inzwischen Tipps in Kopenhagen holen. Auch die Touristen freut's, zeigen diese Stimmen aus dem vergangenen Jahr.
3: Eine großartige Idee. Man sollte das weltweit umsetzen. Es ist Spaß und Abenteuer. Schau mal, ich habe noch mehr Müll gefunden.
2: Als Touristin geht es ja darum, Spaß zu haben und die Zeit im fremden Land zu genießen. Und es ist schön, wenn man der Gemeinschaft etwas zurückgeben kann, wenn man selbst davon profitiert hat.
1: Genau so geht es vielen Touristen, ist Rikke Holm-Pedersen überzeugt. Natürlich werde ein Projekt wie Copenpay nicht die Welt retten.
2: Man könnte uns natürlich Greenwashing vorwerfen und fragen, welchen Effekt das Projekt wirklich erzielt. Aber ich glaube, unser Projekt hat große Auswirkungen. Letztlich geht es darum, die Denkweise zu ändern, die Art und Weise, wie man reist und sich an einem Ort verhält. Und wenn man nichts tut, kann sich auch nichts verändern, oder?
1: Im Sommer geht Copenpay ins dritte Jahr in Folge. Mitte Juni soll es losgehen. Rikke Holm-Pedersen hat auch einen Tipp für andere Städte, die es Kopenhagen nachmachen wollen. Einfach anfangen. Alles, was es brauche, seien ein paar lokale Partner und die richtige Kommunikation.
0: Und ein paar Touristinnen und Touristen. Das könnte doch auch was für den Sommer in Schwerin sein.

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Das war das Kulturjournal. Morgen hören wir uns nicht, denn da ist Vatertag, auch Herrentag genannt. Genießen Sie den Feiertag morgen und nicht vergessen, auch die Papas freuen sich über eine Umarmung. Hier bei NDR 1 Radio MV geht es nach den Nachrichten weiter mit der Sendung Traumhaft. Ich bin Judith Pinnow und wünsche Ihnen jetzt noch einen schönen Abend. Machen Sie was draus.

0: 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Es ist 20 Uhr. 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
1: Mit Marien Steinert. Guten Abend. Und das sind unsere Themen. Ermittlungen gegen Vater des ermordeten Fabian. Staatsanwaltschaft prüft mögliche Falschaussagen. Neue Umfrage vor der Landtagswahl in Mecklenburg-Vorpommern. Rot-rote Koalition hätte keine Mehrheit mehr. Und Rolle rückwärts beim Heizungsgesetz. Einbau von Öl- und Gasheizungen weiter möglich. Die Rostocker Staatsanwaltschaft ermittelt gegen den Vater des 8-jährigen Fabian aus Güstrow. Seine Freundin muss sich derzeit vor Gericht wegen Mordes an dem Kind verantworten. Sie soll den Jungen im Oktober mit 6 Messerstichen getötet haben. Fabians Vater wird nun verdächtigt, als Zeuge in dem Prozess falsche Aussagen gemacht zu haben. Gerichtssprecherin Anne Kruse.
2: Es gab Widersprüche zwischen der Aussage, die der Vater von Fabian bei der Polizei gemacht hat, und hier im Gericht. Und es gibt ja objektive Beweismittel, nämlich Sprachaufnahmen von früheren Gesprächen mit der Angeklagten, die nahelegen, dass es dort Abweichungen zwischen Wirklichkeit und Erzählung gibt.
1: Falschaussage vor Gericht kann mit einer Haftstrafe von 3 Monaten bis zu 5 Jahren bestraft werden. In dem Prozess um Fabians Tod sind heute zudem weitere Zeugen gehört worden, unter anderem die ehemalige Klassenlehrerin und 2 Schulkameraden. Fabian wurde von ihnen als liebenswert und sehr selbstständig beschrieben. Über die Freundin seines Vaters habe er nur selten gesprochen. Nach der neuen Infratest-DiMAP-Umfrage im Auftrag des NDR steht die rot-rote Koalition in Mecklenburg-Vorpommern ohne eigene Mehrheit da. In der Sonntagsfrage zur Landtagswahl käme die SPD auf 27%, die Linke auf 13%. Nummer 1 bleibt die AfD mit 36%, die CDU kommt auf 10%, die Grünen auf 4% und das BSW auf 5%. Stefan Luthmann aus der Aktuell-Redaktion.
3: Der Umfragegewinner AfD sieht sich bestätigt. Wir betonieren unsere landespolitische Führungsrolle, so der Spitzenkandidat Schuld. Die AfD stehe für eine volksnahe und patriotische Politik. Das Ziel bleibe die absolute Mehrheit. Die SPD von Ministerpräsidentin Schwesig hält dagegen. Der Abstand zur AfD verkleinere sich, heißt es in einer Mitteilung. Die Menschen würden Schwesig und ihrer Arbeit vertrauen. Nach Ansicht der Nummer 1 der Linken, Bildungsministerin Oldenburg, hat sich der Kurs für eine soziale Politik ausgezahlt. Die 13% seien ein gutes Signal. Die viertplatzierte CDU erklärt ihre Umfrageverluste mit einem zugespitzten Wahlkampf zwischen der SPD und der AfD. Diese rein ideologische Debatte helfe den Menschen nicht, so Generalsekretärin Hoffmeister. Aber man sei natürlich nicht mit dem Ergebnis zufrieden.
1: Ein Kinderarzt einer Klinik im Havelland in Brandenburg wird in 130 Fällen angeklagt, unter anderem wegen schweren sexuellen Missbrauchs von Kindern sowie Vergewaltigung. Die Taten soll der Mann über Jahre hinweg begangen haben, viele davon während seines Dienstes in der Klinik. Der Kinderarzt sitzt bereits seit November vergangenen Jahres in Untersuchungshaft. Die Dimension der Taten war jetzt aber erst im Zuge der Ermittlungen ans Licht gekommen, so die Staatsanwaltschaft Potsdam heute. In Ueckermünde sind 8 Einsprüche gegen die Wahl des Bürgermeisters eingelegt worden. In einer Stichwahl hatte sich der Handwerker Spiegelberg gegen den Immobilienmakler Bernd durchgesetzt. Thomas Köhler aus dem Haff-Müritz-Studio.
4: Der Wahlkampf sei häufig unfair geführt worden, meinen mehrere, die Einspruch eingelegt haben. So sollen Amtsinhaber, wie zum Beispiel der Bürgermeister oder der Stadtpräsident, sich nicht neutral verhalten haben. Zudem beklagen Einreicher, dass der Wahlkampf durch Straftaten und die Berichterstattung darüber beeinflusst worden sei. Der in der Stichwahl unterlegene Bernd erstattete Anzeige, weil ihm offenbar die Fenster seines Büros eingeworfen worden waren. Die Einsprüche kommen unter anderem von Mitgliedern der Parteien Bündnis Deutschland und AfD. Nun prüft die Wahlleitung, ob diese Einsprüche relevant sind. Anschließend muss die Stadtvertretung entscheiden. Davon unabhängig kann Spiegelberg sein Amt im Juli antreten.
1: Innenminister Pegel hat einen neuen Direktor für die Fachhochschule für öffentliche Verwaltung, Polizei und Rechtspflege des Landes Mecklenburg-Vorpommern ernannt. Der 60-jährige Dr. Stefan Metzger, promovierter Jurist, übernimmt damit offiziell die Leitung der Güstrower Hochschule. Sie zählt aktuell mehr als 1.000 Studierende und Auszubildende sowie rund 220 Mitarbeitende. Metzger ist bereits seit 2009 an der Hochschule in verschiedenen Funktionen tätig. Die Bundesregierung hat heute einige Gesetzespläne verabschiedet. Zum Beispiel soll es künftig härter bestraft werden, wenn jemand einem anderen sogenannte K.O.-Tropfen untermischt. Aus der Aktuell-Redaktion Thorsten Langer.
5: Täter, die ihr Opfer mit K.O.-Tropfen betäuben und es dann vergewaltigen oder ausrauben, müssen mit 5 Jahren Haft rechnen. Bislang waren es 3 Jahre. Bundesjustizministerin Hubig sagte, K.O.-Tropfen seien besonders hinterhältig und gefährlich. Auch den Entwurf für das neue Heizgesetz hat das Kabinett beschlossen. Hauseigentümer dürfen selbst entscheiden, ob sie mit Öl, Gas, Wärmepumpe oder anderen Technologien heizen. Allerdings müssen bei Öl- und Gasheizungen sogenannte grüne Brennstoffe beigemischt werden, deren Anteil schrittweise steigen soll.
1: Um eine sichere Stromversorgung zu gewährleisten, sollen in Deutschland neue Gaskraftwerke gebaut werden. So könnten Phasen mit wenig Sonne oder Wind überbrückt werden, begründet die Bundesregierung die Planung. Aus Berlin, Gabriele Intermann.
6: Die Regierung will damit auch schon für die Zeit vorsorgen, wenn die letzten Kohlekraftwerke in den 2030er Jahren vom Netz gehen. Noch in diesem Jahr will die Regierung deshalb dafür sorgen, dass bis 2031 neue Gaskraftwerke gebaut werden. Mit einer Leistung von insgesamt 9 Gigawatt. Die meiste Zeit sollen sie dafür bezahlt werden, dass sie im Notfall einspringen können, nicht dafür, dass sie tatsächlich Strom produzieren.
1: Cem Özdemir ist zum neuen Ministerpräsidenten von Baden-Württemberg gewählt worden. Im Landtag bekam der Grünen-Politiker 93 von 157 Stimmen. Aus Stuttgart Iris Volk.
7: Nicht in der Limousine, sondern mit der U-Bahn fuhr der frisch gewählte Ministerpräsident Özdemir vom Landtag zur Villa Reitzenstein, seinem neuen Amtssitz hoch über Stuttgart. Dort erwartete sein Vorgänger Kretschmann ihn und seine Frau Flavia Sarka. Zur Einstimmung vor der ersten Kabinettssitzung zitierte Özdemir den Philosophen Gadamer, Verständigung sei nicht das bloße Durchsetzen des eigenen Standpunkts, sondern eine Verwandlung ins Gemeinsame. Man wolle mit Respekt, Vertrauen und Kompromissfähigkeit arbeiten.
1: In Hansdorf in Nordwestmecklenburg hat es am Nachmittag ein Feuer an einem Einfamilienhaus gegeben. Nach bisherigen Erkenntnissen war zunächst eine Veranda in Brand geraten. Das Feuer griff dann auf das Haus über. Dabei wurden die Fassade und 2 Fenster beschädigt, so die Polizei. Die hinzugerufenen Feuerwehren konnten Schlimmeres verhindern. Der entstandene Sachschaden wird dennoch auf etwa 150.000 Euro geschätzt. Die Polizei ermittelt nun zur Brandursache. In Mecklenburg-Vorpommern haben in den vergangenen Jahren immer weniger Menschen einen Herzinfarkt erlitten, so die AOK Nordost heute. Demnach hatten zuletzt durchschnittlich pro Jahr von 100.000 Einwohnern hierzulande etwa 360 einen Herzinfarkt. 2017 waren es noch nahezu 400. Ein Grund für den Rückgang: Risiken wie Bluthochdruck, Diabetes und erhöhte Cholesterinwerte werden bei Vorsorgeuntersuchungen früher erkannt, hieß es. Entwarnung könne es aber nicht geben, da Risikofaktoren wie Rauchen oder Übergewicht weiterhin stark verbreitet seien in der Bevölkerung. 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Hier ist NDR 1 Radio MV und wir schauen auf das Wetter für unser Land. Heute Abend lassen die Schauer oder örtlichen Gewitter noch langsam nach und dann bleibt es auch mal längere Zeit noch trocken bei so aktuell um die 10 Grad. Kommende Nacht ist es dann zunächst meist trocken und es lockert auch auf in der zweiten Nachthälfte. Da kommen dann aber von Westen und Süden her wieder dichte Wolken rein und auch Schauer sind dabei. Das Ganze bei 8 bis 4 Grad. So, und dann gucken wir uns natürlich noch den morgigen Feiertag an. Christi Himmelfahrt, da bleibt es wiederum wechselhaft bei 11 bis 14 Grad. Ich glaube, das hatten wir auch schon mal ein bisschen gemütlicher. Aber Sie werden bestimmt das Beste draus machen. 20:08 jetzt, NDR 1 Radio MV hier mit dem zuverlässigsten Verkehrsservice für uns in Mecklenburg-Vorpommern. Eine einzige Meldung habe ich jetzt noch auf den Schirm hier. Und zwar, das betrifft die B208 Ratzeburg-Wismar. Zwischen Bobitz und Beidendorf ist die Straße nach einem Unfall in beiden Richtungen gesperrt. Ich sag's nochmal, die B208 zwischen Bobitz und Beidendorf, da ist die Bundesstraße nach einem Unfall in beiden Richtungen gesperrt. Ansonsten sind die Straßen frei. Gute und sichere Fahrt wünsche ich Ihnen hinein in ein ja hoffentlich langes Feiertagswochenende.
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1: Um 21 Uhr mit Wolfgang Berger. Wer anderen K.O.-Tropfen verabreicht, soll härter bestraft werden. Die Bundesregierung hat einen entsprechenden Gesetzentwurf auf den Weg gebracht. Aus der NDR-Nachrichtenredaktion Thorsten Lange.
2: Täter, die ihr Opfer mit K.O.-Tropfen betäuben und es dann vergewaltigen oder ausrauben, müssen mit 5 Jahren Haft rechnen. Bislang waren es 3 Jahre. Bundesjustizministerin Hubich sagte, K.O.-Tropfen seien besonders hinterhältig und gefährlich. Auch den Entwurf für das neue Heizgesetz hat das Kabinett beschlossen. Hauseigentümer dürfen selbst entscheiden, ob sie mit Öl, Gas, Wärmepumpe oder anderen Technologien heizen. Allerdings müssen bei Öl- und Gasheizungen sogenannte grüne Brennstoffe beigemischt werden, deren Anteil schrittweise steigen soll.
1: Bei einem russischen Drohnenangriff auf die Ukraine sind mindestens 6 Menschen umgekommen. Unter anderem seien in der Region Rivne 3 Menschen getötet und weitere verletzt worden, teilte der Leiter der regionalen Militärverwaltung auf Telegram mit. Der ukrainische Präsident Zelensky sprach von mehr als 800 russischen Drohnen im Luftraum. Es war die erste derart schwere Attacke seit dem Ende einer von den USA vermittelten Feuerpause. Cem Özdemir ist zum neuen Ministerpräsidenten Baden-Württembergs gewählt worden. Der Grünen-Politiker bekam im Landtag eine deutliche Mehrheit. Allerdings verweigerten ihm mindestens 19 Abgeordnete aus der grün-schwarzen Koalition ihre Stimme. Aus Stuttgart Iris Volk.
3: Nicht in der Limousine, sondern mit der U-Bahn fuhr der frisch gewählte Ministerpräsident Özdemir vom Landtag zur Villa Reitzenstein, seinem neuen Amtssitz hoch über Stuttgart. Dort erwartete sein Vorgänger Kretschmann ihn und seine Frau Flavia Sacker. Zur Einstimmung vor der ersten Kabinettssitzung zitierte Özdemir den Philosophen Gadamer, Verständigung sei nicht das bloße Durchsetzen des eigenen Standpunkts, sondern eine Verwandlung ins Gemeinsame. Man wolle mit Respekt, Vertrauen und Kompromissfähigkeit arbeiten.
1: In Würzburg ist der 104. Katholikentag eröffnet worden. Die Präsidentin des Zentralkomitees der Katholiken, Stetter Karp, appellierte an Christinnen und Christen, sich für die Demokratie zu engagieren. Dieser Garant für Frieden, Freiheit und Teilhabe sei bedroht wie selten zuvor. Bundespräsident Steinmeier rief zu mehr Zuversicht, Mut und gesellschaftlichem Engagement auf. Gerade Christen müssten gegen Hoffnungslosigkeit aufstehen. Bis Sonntag stehen beim Katholikentag Gottesdienste, Diskussionsrunden, Konzerte und Lesungen auf dem Programm. Rund 60.000 Gäste werden erwartet. Das waren die Nachrichten. Das Wetter in Norddeutschland. In der Nacht wechselnd bis stark bewölkt und immer wieder Schauer, 8 bis 4 Grad. Morgen weiterhin unbeständig, zum Abend hin trockener, 11 bis 14 Grad. Am Freitag anfangs oft freundlich, später wolkig mit Schauern bei 12 bis 15 Grad, Sonnabend ein Wechsel aus Sonne und Wolken. Es ist 21.03 Uhr.
4: Und hier ist der Verkehrsservice für den ARD-Abend. A2 Hannover Richtung Berlin zwischen Allerringersleben und Bornstedt. 13 Kilometer stockender Verkehr jetzt wegen der Bauarbeiten. 20 Minuten dauert's länger. Die A4 Dresden Richtung Görlitz ist am Dreieck Dresden-Nord nach einem Unfall blockiert. A7 Hannover Richtung Hamburg zwischen Großburg-Wedel und Berghof. 6 Kilometer Stau nach einem Unfall. Stauzeit hier 45 Minuten. Die A7 Hamburg Richtung Flensburg ist zwischen Hamburg-Bahrenfeld und Hamburg-Volkspark wegen einer Nachtbaustelle bis etwa 5 Uhr gesperrt. A12 Berlin Richtung Frankfurt-Oder zwischen Storkow und Fürstenwalde-Ost, Stau und stockender Verkehr. 45 Minuten dauert's länger. Die A28 Oldenburg Richtung Leer ist zwischen Vilsum und Leer-Ost wegen LKW-Bergungsarbeiten gesperrt. Die A40 Essen Richtung Venloh ist zwischen dem Kreuz Kaiserberg und dem Kreuz Duisburg wegen Brückenarbeiten bis Dienstagmorgen gesperrt. Und die B85 Berger-Weimar ist zwischen Kelbra und dem Abzweig Steintal-Leben wegen umgestürzter Bäume gesperrt. Das war's. Ich wünsche Ihnen weiter eine gute Fahrt durch den Abend.
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4: Vom MDR aus Erfurt, heute mit Frank Huber. Ich grüße Sie.

Gefällt mir auch super gut. Lene Marlin aus Norwegen, die hat doch wirklich ein glockenhelles Stimmchen. Sitting Down There, ihr Titel aus dem Jahr 1999. Einen schönen Mittwochabend wünsche ich Ihnen mit dem ARD-Abend. Jetzt geht's wieder in die 70er und zwar zu den Eagles, die uns ja auch schon ewig mit ihrer Musik begleiten. Lying Eyes ist ja auch richtig guter Titel. Kein Wunder, hat er damals ja auch einen Grammy bekommen. Viel Spaß.

einen guten Sound, ne? James Blunt im ARD-Abend mit Stay the Night, bleib heute Nacht. Das passt eigentlich ganz gut zu dem, was mir der Uwe gerade erzählt hat. Er hat angerufen im ARD-Abend unter 0800 80 80 110. Die Verbindung war nicht so perfekt, wir haben es nicht ganz genau verstanden. Er hat gesagt, ich plane morgen mit einer kühlen Blonden in den Garten zu gehen, oder war es doch eher mit einem kühlen Blonden? Wie auch immer, es wird spaßig.

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9: Und hier ist der Verkehrsservice für den ARD-Abend. A2 Hannover Richtung Berlin zwischen Alleringersleben und Bornstedt. 13 Kilometer stockender Verkehr jetzt. Die Bauarbeiten und es dauert 20 Minuten länger. Die A4 Dresden Richtung Görlitz ist am Dreieck Dresden-Nord nach dem Unfall blockiert. Die A7 Hamburg Richtung Flensburg ist zwischen Hamburg-Bahrenfeld und Hamburg-Volkspark wegen einer Nachtbaustelle bis etwa 5 Uhr gesperrt. A12 Berlin Richtung Frankfurt-Oder zwischen Storkow und Fürstenwalde Ost, Stau und stockender Verkehr. Dann die A28 Oldenburg Richtung Leer ist zwischen Filsum und Leer Ost wegen LKW-Bergungsarbeiten gesperrt. Die A40 Essen Richtung Venloh ist zwischen Kreuz Kaiserberg und dem Kreuz Duisburg wegen Brückenarbeiten bis Dienstagmorgen gesperrt. Die B85 Berger Weimar ist zwischen Kelbra und dem Abzweig Steintalleben weiter wegen umgestürzter Bäume gesperrt. Und das war's. Ich wünsche Ihnen weiter eine gute Fahrt durch den Abend. Jetzt gleich mit dem 80er von Alphaville mit Big in Japan.

0: Habe ich auch schon lange nicht mehr gehört. Klasse Titel, Madonna mit Hang Up hier im ARD-Abend. Ich wollte ja von Ihnen wissen, was Sie morgen anstellen. Der Matthias hat angerufen, der Matthias aus Neumünster. Und er hat auch noch einen Tipp für uns.
1: Ja, hallo, hier ist Matthias aus Neumünster. Ich plane morgen am Himmelfahrtstag, Vatertag, nach Bruchstedt zu fahren, zum Lanz-Bulldog-Treffen. Und da werden alte Traktoren gezeigt und vorgeführt und auch drüber gesprochen, was so die Traktoren können und PS-Zahl und so und alles wird da, die werden da aufgeführt im Stadion. Und es ist ein großer Teilemarkt da mit allen drum und dran und Autoteile und Treckerteile und was man sonst noch so braucht und sucht. Da wird jeder Sammler eigentlich fündig.
0: Mhm, Dankeschön, Matthias. Grüße nach Neumünster. Was haben Sie so vor? Sagen Sie es mir. 0800 80 80 110 oder ard-abend@mdr.

Stimme hört man raus, ne? David Bowie im ARD-Abend mit This is not America. Ja, es ist tatsächlich nicht Amerika, sondern Kanada in diesem Fall. Es geht nämlich zu Bryan Adams. Ende der 90er, da hat er ein neues Album rausgebracht, das heißt On a Day Like Today. Und ein Song ist damals besonders gut gelaufen, nämlich dieser hier, Cloud Number 9.

bombastisch, dieser 80er von Ultravox und Vienna. Kurz vor 22 Uhr noch ein 80er, Enya und Nico Flow. Vorher geht's in die 70er. Sie erkennen es vielleicht schon, das sind die Bee Gees mit Tragedy.

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1: Um 22 Uhr mit Wolfgang Berger. Wer anderen K.O.-Tropfen verabreicht, soll härter bestraft werden. Die Bundesregierung hat einen entsprechenden Gesetzentwurf auf den Weg gebracht. Aus der NDR-Nachrichtenredaktion Thorsten Lange.
2: Täter, die ihr Opfer mit K.O.-Tropfen betäuben und es dann vergewaltigen oder ausrauben, müssen mit 5 Jahren Haft rechnen. Bislang waren es 3 Jahre. Bundesjustizministerin Hubig sagte, K.O.-Tropfen seien besonders hinterhältig und gefährlich. Auch den Entwurf für das neue Heizgesetz hat das Kabinett beschlossen. Hauseigentümer dürfen selbst entscheiden, ob sie mit Öl, Gas, Wärmepumpe oder anderen Technologien heizen. Allerdings müssen bei Öl- und Gasheizungen sogenannte grüne Brennstoffe beigemischt werden, deren Anteil schrittweise steigen soll.
1: Der Kandidat von US-Präsident Trump für den Chefposten der Notenbank Federal Reserve, Kevin Warsh, ist vom Senat bestätigt worden. Die Mitglieder billigten dessen Nominierung mit 54-45 Stimmen. Nach Angaben der Nachrichtenagentur Bloomberg war dies die knappste Bestätigungsmehrheit, die es je für einen US-Zentralbankchef gegeben hat. Warsh folgt auf Fed-Chef Powell, den Trump unter Druck gesetzt hatte. Der Präsident hatte von ihm mehrfach vergeblich einen niedrigen Leitzins gefordert. Cem Özdemir ist zum neuen Ministerpräsidenten Baden-Württembergs gewählt worden. Der grünen Politiker bekam im Landtag eine deutliche Mehrheit. Allerdings verweigerten ihm mindestens 19 Abgeordnete aus der grün-schwarzen Koalition ihre Stimme. Aus Stuttgart Iris Volk.
3: Nicht in der Limousine, sondern mit der U-Bahn fuhr der frisch gewählte Ministerpräsident Özdemir vom Landtag zur Villa Reitzenstein, seinem neuen Amtssitz hoch über Stuttgart. Dort erwartete sein Vorgänger Kretschmann ihn und seine Frau Flavia Sacker. Zur Einstimmung vor der ersten Kabinettssitzung zitierte Özdemir den Philosophen Gadamer, Verständigung sei nicht das bloße Durchsetzen des eigenen Standpunkts, sondern eine Verwandlung ins Gemeinsame. Man wolle mit Respekt, Vertrauen und Kompromissfähigkeit arbeiten.
1: In Würzburg ist der 104. Katholikentag eröffnet worden. Die Präsidentin des Zentralkomitees der Katholiken, Stetter Karp, appellierte an Christinnen und Christen, sich für die Demokratie zu engagieren. Dieser Garant für Frieden, Freiheit und Teilhabe sei bedroht wie selten zuvor. Bundespräsident Steinmeier rief zu mehr Zuversicht, Mut und gesellschaftlichem Engagement auf. Gerade Christen müssten gegen Hoffnungslosigkeit aufstehen. Bis Sonntag stehen beim Katholikentag Gottesdienste, Diskussionsrunden, Konzerte und Lesungen auf dem Programm. Rund 60.000 Gäste werden erwartet. Das waren die Nachrichten. Das Wetter in Deutschland. In der Nacht viele Wolken und gebietsweise Regen. In den Alpen etwas Schnee. Tiefstwerte 8 bis nahe 0 Grad. Am Tage weiter unbeständig mit Schauern bei 9 bis 17 Grad. Es ist 22.03 Uhr.
4: Und hier ist der Verkehrsservice für den ARD-Abend. A2 Hannover Richtung Berlin zwischen Allerringersleben und Bornstedt. 13 Kilometer stockender Verkehr. Da laufen Bauarbeiten, 20 Minuten dauert's länger. Die A4 Dresden Richtung Görlitz ist am Dreieck Dresden-Nord nach einem Unfall blockiert. Zurzeit Stau bis Dresden-Hellerau. Die A7 Hamburg Richtung Flensburg ist zwischen Hamburg-Bahrenfeld und Hamburg-Volkspark wegen einer Nachtbaustelle bis etwa 5 Uhr gesperrt. A9 München Richtung Berlin zwischen Leipzig-West und Großkugel stockender Verkehr. Bergungsarbeiten 15 Minuten dauert's länger. Die A28 Oldenburg Richtung Leer ist zwischen Filsum und Leer-Ost wegen LKW-Bergungsarbeiten voraussichtlich bis 23 Uhr gesperrt. Die A40 Essen Richtung Venlo ist zwischen Kreuz Kaiserberg und dem Kreuz Duisburg wegen Brückenarbeiten bis Dienstagmorgen gesperrt. Und dann haben wir noch die B85 Berger-Weimar. Die ist zwischen Kelbra und dem Abzweig Steintalleben wegen umgestürzter Bäume gesperrt. Das war's. Damit gute Fahrt durch den Abend.
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4: Vom MDR in Thüringen mit Frank Huber.

70er von Al Stewart im ARD-Abend mit Year of the Cat. Ich habe für Sie jetzt Lionel Richie mit Dancing on the Ceiling. Da gibt's ja auch ein Video. Und als das damals in den 80ern gedreht wurde, da wurde das mit Rotationstechnik gemacht. Also die Schauspieler, die wurden an die Wand geklebt durch Rotation. Und ich habe gelesen, dass ganz vielen da immer ziemlich schlecht geworden ist. Aber Lionel Richie hat es gut vertragen und einen tollen Song gemacht. Dancing on the Ceiling.

Abend mit Ozzy Osbourne und Dreamer. Wir träumen jetzt auch ein bisschen. Ich mache ein kleines Experiment mit Ihnen. Ich starte ein Kopfkino. Na, hat's funktioniert? Bei diesem Song-Intro, da singt doch die Titanic schon wieder, oder? Oder haben Sie vielleicht auch Leonardo DiCaprio und Kate Winslet vor sich gesehen? My Heart Will Go On ist der erfolgreichste Song von Celine Dion. Er wird sicher ein Höhepunkt ihrer Comeback-Konzerte in Paris werden. Vom 12. September bis zum 17. Oktober tritt sie dort aktuell 16 Mal auf. Die Tickets kosten zwischen 100 und 300 Euro, sind aber wirklich schwer zu bekommen. Die Nachfrage ist riesig. Insgesamt werden über 600.000 Besucher erwartet. Die letzte Tournee von Celine ist ja 6 Jahre her und sie war ja in der letzten Zeit auch nicht so super gesund. Also wir freuen uns, dass sie wieder auf der Bühne stehen wird und hören uns den Song jetzt ganz an.

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10: Und hier ist der Verkehrsservice für den ARD-Abend. A2 Hannover Richtung Berlin zwischen Allerringersleben und Bornstedt. Immer noch 13 Kilometer stockender Verkehr wegen der Bauarbeiten. 20 Minuten verlieren Sie. Die A7 Hamburg Richtung Flensburg ist zwischen Hamburg-Bahrenfeld und Hamburg-Volkspark wegen einer Nachtbaustelle bis etwa 5 Uhr gesperrt. A9 München Richtung Berlin zwischen Bad Dürrenberg und Großkugel. 3 Kilometer Stau, da laufen Bergungsarbeiten, dauert leider auch eine ganze Stunde länger dort. Die A40 Essen Richtung Venlo ist zwischen dem Kreuz Kaiserberg und dem Kreuz Duisburg wegen der Brückenarbeiten bis morgen früh gesperrt. Und die B85 Berger Weimar ist zwischen Kelbra und dem Abzweig Steintalleben wegen umgestürzter Bäume gesperrt. Das war's. Damit wünsche ich Ihnen eine gute Fahrt durch den Abend. Viel Spaß mit dem nächsten 80er von Danny Wilson.
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muss leider kurz unterbrechen, denn es gibt eine Falschfahrermeldung. Achtung, Falschfahrer auf der A19, Dreieck Wittstock-Dosse-Rottstock. Zwischen Malchow und Krakow am See ist dieser Falschfahrer unterwegs. Bitte äußerst rechts fahren, nicht überholen. Wir melden, wenn die Gefahr vorüber ist.

0: ein bisschen was fürs Herz, oder? East 17 hier im ARD-Abend. Stay another day. Wir haben ja heute Abend schon so ein paar Ideen gesammelt, was morgen am Feiertag alles abgehen kann. Hier kommt die nächste Idee.
1: Ja, hier ist Jürgen Schröder aus Lauenau. Das ist am Deister. Morgen zur Himmelfahrt leite ich dort das 33. Grillfest des Heimatvereins Lauenau am sogenannten Feggendorfer Stollen. Um ein Familienfest für die Bevölkerung aus Lauenau, Feggendorf und der umliegenden Orte und natürlich jeden anderen Vatertagswanderer dort anzubieten. Und das funktioniert jetzt diese Morgen hoffentlich das 33. Mal.
0: Jürgen, wir halten die Daumen, dass das Wetter auch mitspielen wird. Danke auf jeden Fall für den Anruf.
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Kommt doch auch immer wieder gut. Der Udo und der Sonderzug nach Pankow. Gerade kam sie rein, die Falschfahrerentwarnung. Entwarnung für die A19 Dreieck Wittstock-Dosse-Rottstock. Also kein Rostock, kein Falschfahrer mehr zwischen Malchow und Krakow am See. Kommen Sie gut an Ihr Ziel.

Coldplay mit Paradise. Soweit dieser ARD-Abend, gefühlt vor einem langen Wochenende, beziehungsweise für manchen wird es wahrscheinlich tatsächlich so sein. Ich wünsche es Ihnen. Ich bin Frank Huber. Kommen Sie gut rein in dieses vielleicht lange Wochenende für Sie ab 23 Uhr mit der ARD-Hitnacht. Eine gute Nacht und bis morgen.

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1: Um 23 Uhr mit Wolfgang Berger. Wer anderen K.O.-Tropfen verabreicht, soll härter bestraft werden. Die Bundesregierung hat einen entsprechenden Gesetzentwurf auf den Weg gebracht. Aus der NDR-Nachrichtenredaktion Thorsten Lange.
2: Täter, die ihr Opfer mit K.O.-Tropfen betäuben und es dann vergewaltigen oder ausrauben, müssen mit 5 Jahren Haft rechnen. Bislang waren es 3 Jahre. Bundesjustizministerin Hubig sagte, K.O.-Tropfen seien besonders hinterhältig und gefährlich. Auch den Entwurf für das neue Heizgesetz hat das Kabinett beschlossen. Hauseigentümer dürfen selbst entscheiden, ob sie mit Öl, Gas, Wärmepumpe oder anderen Technologien heizen. Allerdings müssen bei Öl- und Gasheizungen sogenannte grüne Brennstoffe beigemischt werden, deren Anteil schrittweise steigen soll.
1: Der Kandidat von US-Präsident Trump für den Chefposten der Notenbank Federal Reserve, Kevin Warsh, ist vom Senat bestätigt worden. Die Mitglieder billigten dessen Nominierung mit 54 zu 45 Stimmen. Nach Angaben der Nachrichtenagentur Bloomberg war dies die knappste Bestätigungsmehrheit, die es je für einen US-Zentralbankchef gegeben hat. Warsh folgt auf Fed-Chef Powell, den Trump unter Druck gesetzt hatte. Der Präsident hatte von ihm mehrfach vergeblich einen niedrigeren Leitzins gefordert. Cem Özdemir ist zum neuen Ministerpräsidenten Baden-Württembergs gewählt worden. Der grünen Politiker bekam im Landtag eine deutliche Mehrheit, allerdings verweigerten ihm mindestens 19 Abgeordnete aus der grün-schwarzen Koalition ihre Stimme. Aus Stuttgart Iris Volk.
3: Nicht in der Limousine, sondern mit der U-Bahn fuhr der frisch gewählte Ministerpräsident Özdemir vom Landtag zur Villa Reitzenstein, seinem neuen Amtssitz hoch über Stuttgart. Dort erwartete sein Vorgänger Kretschmann ihn und seine Frau Flavia Sarka. Zur Einstimmung vor der ersten Kabinettssitzung zitierte Özdemir den Philosophen Gadamer. Verständigung sei nicht das bloße Durchsetzen des eigenen Standpunkts, sondern eine Verwandlung ins Gemeinsame. Man wolle mit Respekt, Vertrauen und Kompromissfähigkeit arbeiten.
1: In Würzburg ist der 104. Katholikentag eröffnet worden. Die Präsidentin des Zentralkomitees der Katholiken, Stetter Karp, appellierte an Christinnen und Christen, sich für die Demokratie zu engagieren. Dieser Garant für Frieden, Freiheit und Teilhabe sei bedroht wie selten zuvor. Bundespräsident Steinmeier rief zu mehr Zuversicht, Mut und gesellschaftlichem Engagement auf. Gerade Christen müssten gegen Hoffnungslosigkeit aufstehen. Bis Sonntag stehen beim Katholikentag Gottesdienste, Diskussionsrunden, Konzerte und Lesungen auf dem Programm. Rund 60.000 Gäste werden erwartet. Das Wetter in Deutschland. In der Nacht viele Wolken und gebietsweise Regen. In den Alpen etwas Schnee, Tiefstwerte 8 bis nahe 0 Grad. Am Tage weiter unbeständig mit Schauern bei 9 bis 17 Grad. Es ist jetzt 23.03 Uhr.
4: Ja, und nach den Nachrichten wird Zeit für den Blick auf die Straßen. Hallo an alle unterwegs, hier ist der Verkehrsservice in der ARD-Hitnacht. Ich guck da gerade mal, was los ist. Zunächst einmal die Entwarnung. Auf der A19 Berlin-Rostock kein Falschfahrer mehr zwischen Malchow und Krakow. Und die Entwarnung auf der A480 Wetzlar-Blasbach-Wetzlar kein Falschfahrer mehr unterwegs. Sie haben auch dort wieder freie Fahrt. Weitere Meldungen: A1 Osnabrück Richtung Bremen zwischen Dreieck Stur und Bremen-Arsten, 4 Kilometer Stau vor einer Baustelle. Die A2 Dortmund Richtung Hannover ist zwischen Rehren und Lauenau nach einem Unfall gesperrt. A2 Braunschweig Richtung Magdeburg zwischen Allerengersleben und Bornstedt, 2 Kilometer stockender Verkehr wegen Bauarbeiten. A2 Hannover Richtung Dortmund zwischen Hannover-Langenhagen und Hannover-Nordhafen, 2 Kilometer stockender Verkehr. Die A3 Frankfurt Richtung Köln ist zwischen Bad Camberg und Limburg Süd wegen Bergungsarbeiten gesperrt, und A3 Köln Richtung Frankfurt zwischen Kreuz Bonn-Siegburg und Siebengebirge 3 Kilometer Stau nach einem Unfall. A4 Dresden Richtung Görlitz zwischen Kodersdorf und Grenzübergang Ludwigsdorf haben wir im Augenblick 5 Kilometer Stau. A6 Heilbronn Richtung Nürnberg zwischen Kupferzell und Kirchberg, da haben wir 7 Kilometer Stau. A7 Hannover Richtung Hamburg zwischen Tieshopo und Torster Dreieck 4 Kilometer Stau. Die A7 Hamburg Richtung Flensburg ist zwischen Hamburg-Bahrenfeld und Volkspark wegen einer Nachbaustelle bis 5 Uhr gesperrt, und darum staute sich dort. A40 Essen Richtung Duisburg ist zwischen Kreuz Kaiserberg und Kreuz Duisburg wegen Brückenarbeiten gesperrt. A67 Darmstadt Richtung Mannheim ist zwischen Lorsch und Viernheimer Dreieck wegen Bauarbeiten bis zum 18. Mai 5 Uhr gesperrt. Und zu guter Letzt noch die A81 Singen-Stuttgart ist zwischen Herrenberg und Gertingen wegen Wartungsarbeiten im Schönbruchtunnel in beiden Richtungen bis 5 gesperrt. Die Umleitungen sind für Sie ausgeschildert. Das war's. Gute Fahrt weiterhin.
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4: Diese ARD-Hitnacht kommt aus Magdeburg vom Mitteldeutschen Rundfunk. Heute mit André Holz und Musik von Europe.

0: Soundtrack. Was für ein Soundtrack für die Nacht. Hier ist die ARD-Hit-Nacht um 11 nach 11. Schnapszahlenalarm hier mit uns und noch knapp 50 Minuten bis Mitternacht. Ne? Der 13. Mai, der schleicht sich langsam aber sicher vom Hof, so als hätte er genug erlebt und man spürt schon, wie der Abend langsam in den Himmelfahrts-Vatertagsmodus kippt. Das ist dieser magische Moment zwischen Tag vorbei und morgen frei. Wir können diese Momente gemeinsam erleben. Schön, dass Sie bei uns sind.
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Walking in Memphis, Mark Cohn hier in der ARD-Hitnacht um 10 nach 11. Ja, ich war auch mal walking in Magdeburg, aber statt Blues gab's nur Baustellen und einen übermotivierten E-Scooter. Schön, dass Sie bei uns sind, ARD-Hitnacht. Ich darf wieder Ihr Mailboy sein oder ganz einfach Briefkastenonkel unter ard-hitnacht@mdr.de. Da erreichen Sie mich direkt. Und das hat auch bei Tanja aus Magdeburg geklappt, die vermutlich gerade fröhlich Richtung Sofa taumelt. Sie grüßt Micha aus Halle an der Saale und wünscht eine kurzweilige Nacht.

Wake Me Up Before You Go Go, Wham, mit George Michael und Vergessen. Ein richtig schöner Wachmacher hier zur ARD-Hitnacht. Und jetzt möchte ich ein bisschen Glück servieren. Ne? Glück wird wertvoll, weil Grönemeyer ein riesiges Gefühl mit ganz einfachen Worten ausdrückt und dadurch auch unmittelbare, ehrliche Nähe schafft. Hier ist sein Kultsong Glück aus dem Jahre 2008.

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0: Rainbirds mit Blueprint hier in der ARD Hitnacht. Zeit für den Blick auf die Straßen. Hallo an alle unterwegs, hier ist der Verkehrsservice in der ARD Hitnacht. Wir haben es 23.32 Uhr. A1 Osnabrück Richtung Bremen, zwischen Dreieck Stur und Bremen-Arsten, 4 Kilometer Stau vor einer Baustelle. Dann A2 Dortmund Richtung Hannover, zwischen Rehren und Lauenau, da ist nach einem Unfall nur eine Spur frei, dadurch haben wir 4 Kilometer Stau. A2 Braunschweig Richtung Magdeburg, zwischen Allerengersleben und Bornstedt, 2 Kilometer stockender Verkehr wegen Bauarbeiten. A3 Frankfurt Richtung Köln ist zwischen Bad Camberg und Limburg Süd wegen Bergungsarbeiten gesperrt. A3 Köln Richtung Frankfurt ist zwischen Siebengebirge und Bad Honnef-Linz wegen Bergungsarbeiten gesperrt. Da haben wir nämlich ein bisschen Stau. Und A4 Dresden Richtung Görlitz zwischen Kodersdorf und Grenzübergang Ludwigsdorf 5 Kilometer Stau. A6 Heilbronn Richtung Nürnberg zwischen Kupferzell und Kirchberg 4 Kilometer Stau. A7 Hamburg Richtung Flensburg ist zwischen Hamburg-Bahrenfeld und Volkspark wegen einer Nachtbaustelle bis 5 Uhr früh gesperrt. Auch da haben wir Stau. A40 Essen Richtung Duisburg ist zwischen Kreuz Kaiserberg und Kreuz Duisburg wegen Bauarbeiten gesperrt. Und A67 Darmstadt Richtung Mannheim ist zwischen Lorsch und Viernheimer Dreieck wegen Bauarbeiten bis Montagmorgen gesperrt. Und hier noch die A81 Singen-Stuttgart ist zwischen Herrenberg und Gerd-Dringen wegen Wartungsarbeiten im schönen Buchtunnel in beiden Richtungen bis 5 Uhr früh gesperrt. Die Umleitungen sind ausgeschildert.
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0: Der Tag geht. André Holst kommt. Sweet Harmony. Schön, dass Sie bei uns sind.

0: Bob Dylan, Blowin' in the Wind, der Klassiker hier in der ARD Hit nach 23.42 Uhr haben wir es mittlerweile. Ja, und die Frage aller Fragen lautet, ne, Himmelfahrts- oder Vatertagsmodus? Ne, Wanderschuhe schnüren oder Bollerwagen ölen? Oder anders gesagt, was steht morgen auf Ihrem Zettel? Ne? Höhenflug, Herrentour oder einfach himmlisch nichts tun? Mich interessiert das, was die tun oder eben nicht tun. Unterlassung. ard-hitnacht@mdr.de, das ist unsere Mailadresse. Ich bin Ihr Mailboy die nächsten Stunden und freue mich, von Ihnen zu hören und auch zu lesen.
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ARD-Hitnacht. Mittlerweile 11:58. Ja, Nachteulen und heimliche Kühlschrankanbeter. Wir hören uns morgen wieder. Das wäre dann so in ungefähr 10 Minuten nach den Nachrichten. Und falls ich bis dahin nicht von meinem Bürostuhl adoptiert wurde, völlig egal. Denken Sie dran, passen Sie auf Ihre Zimmerpflanzen auf. Die planen was. Was weiß ich nicht.

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1: Um 0 Uhr mit Ronald Lessig. Das Bundeskabinett hat gestern viele Gesetzesvorlagen auf den Weg gebracht. Dazu zählen höhere Strafen für den Einsatz von K.O.-Tropfen, der Bau neuer Gaskraftwerke und ein geändertes Heizungsgesetz. Aus der Nachrichtenredaktion Torben Müller.
2: Nach dem neuen Gebäudemodernisierungsgesetz sollen Hausbesitzer selbst entscheiden können, ob sie eine Heizung einbauen, die nachhaltig oder mit fossilen Energien betrieben wird. Allerdings müssten dann ab 2029 neu eingebaute Öl- und Gasheizungen mit einem wachsenden Anteil nachhaltiger Brennstoffe betrieben werden. Außerdem sollen neue Gaskraftwerke die Versorgung in Deutschland sichern, wenn Solar- und Windenergie zu wenig Strom erzeugen. Zudem will die Koalition durchsetzen, dass eine Vergewaltigung unter Einsatz von K.O.-Tropfen künftig mit einer Mindeststrafe von 5 Jahren Gefängnis geahndet wird.
1: Der neu gewählte baden-württembergische Ministerpräsident Özdemir spricht sich für eine stärkere Zusammenarbeit von Bund und Ländern aus. In den ARD-Tagesthemen hat Özdemir gesagt, die Bundesregierung würde in den Ländern konstruktive Partner finden, um Lösungen für Probleme wie den demografischen Wandel oder den Bürokratieabbau zu erarbeiten.
3: In all diesen Fragen brauchen wir einander. Wir könnten auch die Öffentlichkeit überraschen, indem wir jetzt noch vor den Landtagswahlen im Osten der Bundesrepublik Deutschland gemeinsam Probleme anpacken, lösen und mal zeigen, wir können nicht nur streiten, sondern wir können auch Dinge lösen. Das wäre ein wirksamer Beitrag, verlorenes Vertrauen in der Mitte der Gesellschaft zurückzugewinnen. Ansonsten droht uns, dass wir Ende des Jahres Ministerpräsident von der AfD bekommen.
1: Baden-Württembergs Ministerpräsident Özdemir. Die Weltgesundheitsorganisation hat der internationalen Gemeinschaft vorgeworfen, zu wenig gegen schwere Krankheiten zu tun. Viele Todesfälle könnten vermieden werden, heißt es im neuen Weltgesundheitsreport der WHO. Ein Beispiel sei Malaria. Die Zahl der Neuerkrankungen ist demnach in den vergangenen 10 Jahren um 8,5% gestiegen. Die WHO fordert, gezielt in Vorbeugung zu investieren. Bei einer Auktion in Genf ist ein blaugrüner Diamant für umgerechnet fast 15 Millionen Euro versteigert worden. Das Auktionshaus Christie's sprach von einem Rekordpreis für so einen Edelstein. Der Diamant Ocean Dream wurde in den 1990er Jahren in Zentralafrika gefunden und hat 5,5 Karat. Die Einheit gibt bei Edelsteinen das Gewicht an. Alles über 2 Karat gilt als Ausnahmestück. Das waren die Nachrichten. Das Wetter in Deutschland. Viele Wolken und gebietsweise Regen, in den Alpen oberhalb 1500 Meter Schnee, bei 8 bis 0 Grad. Tagsüber weit unbeständig mit Schauern bei 9 bis 17 Grad, am Freitag Schauer bis 18 Grad. Es ist 0 Uhr 3.
4: Hier ist der Verkehrsservice in der ARD-Hitnacht. Hallo an alle unterwegs. Ich habe eine Meldung von der A1 Osnabrück Richtung Bremen. Die Strecke ist zwischen Dreieck Stur und Bremen-Arsten wegen einer Baustelle beeinträchtigt. Im Augenblick haben wir vor der Baustelle ungefähr 3 Kilometer Stau. Da brauchen Sie ein bisschen Geduld. A2 Dortmund Richtung Hannover zwischen Rehren und Lauenau. Da ist die Strecke nach einem Unfall beeinträchtigt. Nur eine Spur frei im Augenblick. 2 Kilometer Stau. A3 Passau Richtung Nürnberg ist zwischen Kreuz Altdorf und Kreuz Nürnberg wegen Richtungsfahrbahnarbeiten gesperrt. Und A4 Dresden Richtung Görlitz zwischen Kodersdorf und Grenzübergang Ludwigsdorf im Augenblick 5 Kilometer Stau. Dann habe ich hier die A7 im Blick. Hamburg Richtung Flensburg ist zwischen Hamburg-Bahrenfeld und Volkspark wegen einer Nachtbaustelle bis ca. 5 Uhr früh gesperrt und es staut sich. A40 Essen Richtung Duisburg ist zwischen Kreuz Kaiserberg und Kreuz Duisburg wegen Brückenarbeiten gesperrt. Und A67 Darmstadt Richtung Mannheim ist zwischen Lorsch und Vierenheimer Dreieck wegen Bauarbeiten bis Montag gesperrt. Und hier kommt die A81 Singen-Stuttgart ist zwischen Herrenberg und Gärtringen wegen Wartungsarbeiten im Schönen Buchtunnel in beiden Richtungen bis 5 gesperrt. Und hier noch die A93 Regensburg Richtung Weiden zwischen Teublitz und Schwandorf Süd wegen Bergungsarbeiten ebenfalls eine Sperrung.
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4: Ja, hallöchen, liebe Nachtfalken, Nachtanbeter, Sicherheitsleute, Krankenhauscrews, Taxipiloten, LKW-Fahrer. Der Tag geht und André Holz kommt und mit ihm jetzt Huey Lewis and the News, Stuck with You.

für ein liebes Song, ne? Womanizer, Entertainer, Multitalent Robbie Williams, wie immer gefühlvoll, leidenschaftlich, ein Typ zum Gernhaben und dann noch Nicole Kidman. In diesem Duett hat er gefühlvoll die Künstlerin um den Finger gewickelt. Hier ist die ARD-Hitnacht, 11 nach 12, ja, neuer Tag, Himmelfahrt jetzt, 14. Mai 2026 und es ist soweit. Großes Dankeschön für die E-Mails. Also, da hat der Rainer zum Beispiel geschrieben, er schreibt: Hallo André, bei uns in Saarbrücken wird Vatertag gefeiert, aber ganz besonders feiere ich heute den 16. Hochzeitstag von meiner Frau und mir natürlich und vielleicht noch am Abend dann den Pokalsieg der Frauen vom FC Bayern München, aber erstmal die Nachtschicht heute zu Ende bringen. Liebe Grüße aus Saarbrücken kommen von Rainer Schneider, großes Dankeschön. Liebe Grüße kommen aus Magdeburg, da sitzen wir nämlich heute Abend. Ich gucke auf die Elbe, aber ich sehe nichts, weil es dunkel ist draußen. Wir können die nächsten Stunden mit dem Soundtrack zur Nacht gemeinsam verbringen. Ja, und wer sonst noch so wach ist, das würde mich interessieren, vielleicht die IT-Notfallhelden, ne, die reparieren Server, bevor jemand merkt, dass er kaputt war oder die Server generell nicht funktionieren, wie sie funktionieren sollten. Aber ich weiß, dass jetzt auch alle Barkeeper nach 0 Uhr wach sind. Ne, die hören gerade Geschichten, die besser nie weitererzählt werden. Ich höre auch gern Geschichten, aber ich erzähle sie weiter. ard-hitnacht@mdr.de. Amen und Jesus loves you.

Peter Schilling, Terra Titanic. AD nach 0:21 Uhr und ich möchte ein bisschen gratulieren, denn wir haben sie wieder, die Geburtstagskinder des Tages.

0: heute am 14. Mai. Der Vorhang hebt sich, ne? Licht geht an und Sie treten auf die Bühne Ihres ganz persönlichen Feiertags. Himmelfahrt, Tröd, herzlichen Glückwunsch. Und das Alter, der ist eine geheime Zahl, ne? Streng bewacht wie ein Schatz. Und der wird von uns auf jeden Fall nicht gelüftet. Nicht mal unter Folter durch Sahnetorte. Dafür gilt Kuchenfreiheit ohne Limit für alle und offiziell genehmigt, feierlich besiegelt und mit einem unsichtbaren Konfettiregen untermalt. Genießen Sie diesen Tag, denn es ist Ihr Tag.
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0: Explosion hier in der ARD-Hitnacht. 0.30 Uhr haben wir es. Kleiner Blick auf die Straßen im Verkehrsservice der ARD-Hitnacht. Hallo an alle unterwegs. Die A1, das ist die Strecke Osnabrück Richtung Bremen, ist zwischen Dreieck Stur und Bremen-Arsten wegen einer Baustelle ein bisschen verengt. Da haben wir 3 Kilometer Stau im Augenblick. Vorsicht bitte. A2 Dortmund Richtung Hannover zwischen Rehren und Lauenau ist nach einem Unfall nur eine Spur frei. Da haben wir 2 Kilometer Stau. A4 Dresden Richtung Görlitz zwischen Kodersdorf und Grenzübergang Ludwigsdorf 5 Kilometer. Stau. A7 Hamburg Richtung Flensburg ist zwischen Hamburg-Bahrenfeld und Volkspark wegen einer Nachtbaustelle bis ca. 5 Uhr gesperrt, dadurch staut es sich. A40 Essen Richtung Duisburg ist zwischen Kreuz Kaiserberg und Kreuz Duisburg wegen Brückenarbeiten bis Dienstagmorgen gesperrt. A67 Darmstadt Richtung Mannheim ist zwischen Lorsch und Vierenheimer Dreieck wegen Bauarbeiten bis Montag gesperrt. A81 Singen Stuttgart ist zwischen Herrenberg und Gärtringen wegen Wartungsarbeiten im Schönbuchtunnel in beiden Richtungen bis 5 Uhr gesperrt. Die Umleitungen sind ausgeschildert. Und A93 Regensburg Richtung Weiden ist zwischen Teublitz und Schwandorf Süd wegen Bergungsarbeiten gesperrt. Das war's. Weiterhin eine gute und störungsfreie Fahrt für Sie.
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0: Tja, Geisterstunde mit André Holz, das ist die wahre Primetime einer ganz besonderen Nacht. Wir haben jetzt Himmelfahrt oder vielleicht auch Vatertag. Suchen Sie sich was aus, ist für jeden was dabei. Und Musik ist der Soundtrack mit Roxette.

Roxette, The Look in der ARD Hitnacht, 0.35 Uhr. Und jetzt gibt's den Beautiful Day. The Beautiful Day, das ist ja im Grunde Michael Bublés musikalische Art zu sagen. Mir egal, dass du mich abserviert hast, ich tanze trotzdem weiter. Und zwar mit Sonnenbrille und Espresso in der Hand.

0: Rick Astley, Never Gonna Give You Up in der ARD Hitnacht 0:42. Sie kennen das, ne? Viele der berühmten Rock- und Pop-Songs sind in englischer Sprache verfasst. Und was da wirklich gesungen wird, das kann man machen. Man kann vielleicht den Text, den Sound natürlich googeln und dann schauen, es sich übersetzen lassen. Aber es gibt noch ein Premium-Produkt dazu. Etwas, das viel, viel besser ist.
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2: 1969, der junge Liedermacher Ralph McTell trampt durch Europa und besonders in Paris fallen ihm die vielen armen Leute auf der Straße auf. Er schreibt einen Song und dabei fällt ihm ein, dass es diese armen Leute nicht nur in Paris gibt, sondern auch in seiner Heimatstadt, in den Straßen von London, Streets of London. Have you seen the old man in the closed down market? Hast du den alten Mann auf dem leeren Markt gesehen mit seinen ausgelatschten Schuhen? In seinen Augen liegt kein Stolz. In seiner Hand hält er die Zeitung mit den Nachrichten von gestern. So how can you tell me you're lonely? Also wie kannst du mir erzählen, dass du einsam bist und dass die Sonne für dich nicht scheint? Gib mir deine Hand, ich führe dich durch die Straßen Londons. Ich zeig dir was. Vielleicht kommst du auf andere Gedanken. Have you seen the old girl? Hast du das alte Mädchen gesehen, das durch die Straßen von London läuft? Schmutzige Haare, die Kleider in Fetzen. Ihr Zuhause hat sie in zwei Einkaufstüten mit dabei. Have you seen the old man outside the sea? Und hast du den alten Mann vor der Seemannsmission gesehen? Erinnerung verblasst wie die Orden auf seiner Brust. In unserer kalten Winterstadt weint der Regen ohne Mitleid. Er ist nur ein weiterer vergessener Held in einer Welt, der das egal ist. 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Also wie kannst du mir erzählen, dass du einsam bist und dass die Sonne für dich nicht scheint? Gib mir deine Hand, ich führe dich durch die Straßen von London. Ich zeig dir etwas. Vielleicht siehst du das dann anders. 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

You Keep Me Hanging On, Kim Wilde, hier in der ARD Hitnacht. Da ist gerade eine Mail reingekommen, darum möchte ich nochmal kurz Kuckuck und Danke sagen. Und zwar Michael schreibt, hallo Hitnacht-Team, heute feiere ich meinen 61. Geburtstag und verbringe diesen Tag mit meinen beiden wunderbaren Töchtern Annalena und Melina. Und die beiden haben eine Überraschungsaktion geplant. Die ARD Hitnacht begleitet mich durch schlaflose Nächte. Für mich die beste Mischung aus Musik und Moderation. Euch allen einen schönen Herrentag und herzliche Grüße aus der Lüneburger Heide von Michael. Ja, großes Dankeschön an dieser Stelle. Und jetzt gibt's Musi für die Ohren, was Gutes von Chris Rea und Julia am 14. Mai 2026.

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1: Um 1 Uhr mit Ronald Lessig. Wer anderen K.O.-Tropfen verabreicht, soll härter bestraft werden. Die Bundesregierung hat einen entsprechenden Gesetzentwurf auf den Weg gebracht. Aus der Nachrichtenredaktion Thorsten Lange.
2: Täter, die ihr Opfer mit K.O.-Tropfen betäuben und es dann vergewaltigen oder ausrauben, müssen mit 5 Jahren Haft rechnen. Bislang waren es 3 Jahre. Bundesjustizministerin Hubig sagte, K.O.-Tropfen seien besonders hinterhältig und gefährlich. Auch den Entwurf für das neue Heizgesetz hat das Kabinett beschlossen. Hauseigentümer dürfen selbst entscheiden, ob sie mit Öl, Gas, Wärmepumpe oder anderen Technologien heizen. Allerdings müssen bei Öl- und Gasheizungen sogenannte grüne Brennstoffe beigemischt werden, deren Anteil schrittweise steigen soll.
1: Bundespräsident Steinmeier hat in Würzburg den 104. Deutschen Katholikentag eröffnet. Bis Sonntag werden sich dort unter dem Motto Hut, hab Mut, steh auf voraussichtlich rund 60.000 Christen treffen. Aus Würzburg Christian Wölfel.
3: Mehr Mut und gesellschaftliches Engagement. Dazu ruft Bundespräsident Frank-Walter Steinmeier die Christen in Deutschland auf. Wörtlich sagte der Staatsoberhaupt, wir müssen aufhören, uns selbst in die Ohnmacht und das Land in den Abgrund zu reden. Zitat Ende. Deshalb komme das Motto des Katholikentags, hab Mut, steh auf, zur rechten Zeit. Gerade Christen müssten gegen die Hoffnungslosigkeit aufstehen. Bis Sonntag sind rund 900 Veranstaltungen auf dem Katholikentag geplant.
1: US-Präsident Trump ist zu Gesprächen mit dem chinesischen Präsidenten Xi in Peking eingetroffen. Trump wird von mehreren Unternehmern begleitet, aber auch die geopolitischen Krisen dürften Thema sein. US-Außenminister Rubio äußerte in einem Fernsehinterview die Hoffnung, dass China überzeugt werden könne, eine aktivere Rolle bei der Beendigung des Iran-Krieges zu übernehmen. Trump hatte dagegen gesagt, er werde mit Xi zwar ausführlich über den Iran sprechen, benötige in dem Konflikt aber nicht dessen Hilfe. Einen Monat vor Beginn der Fußball-Weltmeisterschaft lockern die USA ihre Visabestimmungen. Das Außenministerium in Washington hat bestätigt, dass die geplanten Kautionszahlungen für bestimmte WM-Teilnehmer und Fans ausgesetzt werden. Ursprünglich sollten Menschen aus 50 Ländern für ein US-Visum zwischen $5.000 und $15.000 hinterlegen. Zu den betroffenen Staaten zählen mit Algerien, Kap Verde, der Elfenbeinküste, Senegal und Tunesien auch 5 WM-Teilnehmer. Die USA veranstalten die Fußball-WM mit Kanada und Mexiko. Sie beginnt am 11. Juni. Das waren die Nachrichten. Das Wetter in Deutschland. Viele Wolken und gebietsweise Regen, in den Alpen Schnee bei 8 bis 0 Grad. Tagsüber unbeständig mit Schauern bei 9 bis 17 Grad. Es ist 1.03 Uhr.
4: Und nach den Nachrichten wird Zeit für den Blick auf die Straßen. Hier ist der Verkehrsservice in der ARD-Hitnacht. Hallo an alle unterwegs. A1 Osnabrück Richtung Bremen ist zwischen Dreieck Stur und Bremen-Arsten durch eine Baustelle beeinträchtigt. Da haben wir 3 Kilometer Stau. A2 Dortmund Richtung Hannover zwischen Rehren und Lauenau. Da ist nach einem Unfall nur eine Spur frei. Auch da haben wir derzeit 2 Kilometer Stau. A4 Dresden Richtung Görlitz ist zwischen Kodersdorf und Grenzübergang Ludwigsdorf beeinträchtigt. Da haben wir im Moment 5 Kilometer Stau. A7 Hamburg Richtung Flensburg ist zwischen Hamburg-Bahrenfeld und Volkspark wegen einer Nachtbaustelle bis ca. 5 Uhr früh gesperrt. Dadurch staut es sich. Und hier kommt ein Falschfahrer. Vorsicht bitte auf der A98 Stockach-Schaffhausen zwischen Stockach-Ost und Kreuz-Hegau. Da kommt Ihnen ein Falschfahrer entgegen. Fahren Sie äußerst rechts und überholen Sie nicht. Wir melden, wenn die Gefahr vorüber ist. Auf der A98 Stockach-Ost und Kreuz-Hegau, da ist ein Falschfahrer unterwegs. Vorsicht bitte in beiden Richtungen. Weitere Meldungen, A40, Essen Richtung Duisburg ist zwischen Kreuz Kaiserberg und Kreuz Duisburg wegen Brückenarbeiten bis Dienstagmorgen gesperrt. A67, Darmstadt Richtung Mannheim ist zwischen Lorsch und Vierenheimer Dreieck wegen Bauarbeiten bis Montag früh gesperrt. A81, Singen-Stuttgart ist zwischen Herrenberg und Gärtringen wegen Wartungsarbeiten im Schönbuchtunnel in beiden Richtungen bis 5 gesperrt. Und die A93, Regensburg Richtung Weiden ist zwischen Teublitz und Schwandorf Süd wegen Bergungsarbeiten gesperrt.
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4: Für Sie am Sabbeln ist André Holst. Happy Himmelfahrt und einen fröhlichen Vatertag.

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1: Da muss ich leider dazwischen gehen, denn wir haben Falschfahrer. Der ist unterwegs auf der A44. Vorsicht bitte, Düsseldorf-Mönchengladbach im Tunnel Rheinschlinge. Da kommt Ihnen ein Falschfahrer entgegen. Fahren Sie äußerst rechts und überholen Sie nicht. Auf der A44 Düsseldorf-Mönchengladbach im Tunnel Rheinschlinge ist ein Falschfahrer unterwegs. Vorsicht bitte in beiden Richtungen. Und ich schiebe gleich noch die Entwarnung für die A98 nach Stockach-Schaffhausen. Kein Falschfahrer mehr zwischen Stockach-Ost und Kreuzheger unterwegs.
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Dan Harrow, Don't Break My Heart, ARD Hit Nacht und noch ein Falschfahrer, den muss ich hier ankündigen, Vorsicht bitte, auf der A44 Essen-Düsseldorf im Flughafentunnel, da kommt Ihnen gerade ein Falschfahrer entgegen, fahren Sie bitte äußerst rechts, überholen Sie nicht, auf der A44 Essen-Düsseldorf im Flughafentunnel ist ein Falschfahrer unterwegs, Vorsicht bitte in beiden Richtungen.

0: Wir leihen hier, 14. Mai 2026, ARD-Hitnacht. Und eins habe ich bisher vergessen, ne? Am 14. Mai, da gibt's ja auch Menschen, die Geburtstag haben. Und die sind im Sternzeichen Stier geboren. Was bedeutet das? Stiergeborene gelten als bodenständig, genussfreudig und ziemlich stur charmant. Das ist eine Kombination, ne? Außerdem lieben Stiere gutes Essen, gute Laune und Menschen, die nicht ständig ihre Pläne umwerfen. Und wenn sie feiern, dann richtig. Und ganz besonders, sie lieben die ARD-Hitnacht. Sonst würden sie es ja nicht wissen jetzt oder zuhören.
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0: Die Hitnacht, 3:03 mittlerweile. Vor dem Blick auf die Straßen habe ich noch Musik von Richard Marx. Ein Mann, ein Herzschmerz und eine vermisste Angelia. Damit kann man 3 Windmaschinen gleichzeitig betreiben.
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0: Hier ist der Verkehrsservice in der ARD-Hitnacht, 1.30 Uhr. Hallo an alle unterwegs. Erstmal gute Nachrichten habe ich jetzt an dieser Stelle. Und zwar die Entwarnung auf der A44 Düsseldorf-Mönchengladbach. Da ist kein Falschfahrer mehr im Tunnel Rhein-Schlinge unterwegs. Dann haben wir hier noch eine Entwarnung für die A44 Essen-Düsseldorf. Ebenfalls kein Falschfahrer mehr im Flughafentunnel. Und die Entwarnung für die A98 Stockach-Schaffhausen. Ebenfalls kein Falschfahrer mehr zwischen Stockach-Ost und Kreuz-Hegau. Die Straßen sind da wieder sicher. Weitere Meldungen. A1 Osnabrück Richtung Bremen zwischen Dreieck Stur und Bremen-Arsten. 3 Kilometer Stau vor der Baustelle. A2 Dortmund Richtung Hannover zwischen Rehren und Lauenau. Da ist nach einem Unfall derzeit eine Spur frei. Dadurch 2 Kilometer Stau. A4 Dresden Richtung Görlitz zwischen Kodersdorf und Grenzübergang Ludwigsdorf. 5 Kilometer Stau. A7 Hamburg Richtung Flensburg ist zwischen Hamburg-Bahrenfeld und Volkspark wegen einer Nachtbaustelle bis ungefähr 5 Uhr früh gesperrt und auch da gibt es ein bisschen Stau. Und die A40 Essen Richtung Duisburg ist zwischen Kreuz Kaiserberg und Kreuz Duisburg wegen Brückenarbeiten bis Dienstagmorgen gesperrt. A67 Darmstadt Richtung Mannheim ist zwischen Lorsch und Viernheimer Dreieck wegen Bauarbeiten bis Montagmorgen gesperrt. Dann die A81 Singen-Stuttgart ist zwischen Herrenberg und Gärtringen wegen Wartungsarbeiten im Schönbuchtunnel in beiden Richtungen bis 5 gesperrt. Die Umleitungen sind ausgeschildert. Und die A93 Regensburg Richtung Weiden ist zwischen Teublitz und Schwandorf Süd wegen Bergungsarbeiten gesperrt. Das war's. Weiterhin eine gute und störungsfreie Fahrt für Sie alle.
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0: Ja, ich bin André Holst, Radio Wauzi und Schnatterbacke. Schön, dass Sie da sind. Und hier gibt's Musik von den Bangles auf die Ohren.

Musik made in Germany, ganz echt von echt. Du trägst keine Liebe in dir, aber dafür jede Menge Dramas, auch eine Art von Leidenschaft. Hier ist die ARD-Hitnacht, 2:10 mittlerweile. Und jetzt gibt's einen richtig großen musikalischen Klassiker. I just call to say I love you. Haben Sie alle irgendwo schon mal gehört. Aber wenn man mal bedenkt, was war das für eine Zeit, in der dieser Titel gesungen wurde? 1984, also der Song stammt aus einer Zeit, in der Telefone noch mit einer Schnur an der Wand festgebunden waren, wie so ein Haustier, das nicht weglaufen durfte. Für Liebeserklärungen musste man damals also wirklich zum Telefon hingehen, kein Handy suchen, kein Akku leer, einfach Hörer abnehmen und los. Tja, die Dinger standen eben unter Dauerstrom.

Daddy Cool von Bonnie M hier in der ARD Hit Nacht. Und jetzt heißt es einfach mal umblättern. Denn es gibt was ganz Besonderes. Elton John. Man muss ja genau sagen, ne? Sir Elton John in der ARD Hit Nacht. Er schafft es, Emotionen in Musik zu verwandeln, die direkt ins Herz plumpsen. Unverwechselbare Stimme, emotionale Ehrlichkeit. Und das alles macht ihn zu einer Ausnahmefigur der Popgeschichte. Hier gibt es das ganz große Gefühl. Aus unserem Balladenladen. Sorry seems to be the hardest word. Sir Elton John.

gemeinsam mit Elton John in der ARD Hitnacht. Und hier die Frage, warum er immer noch Kult ist. Limahl, ganz einfach, weil kaum jemand die 80er so perfekt verkörpert wie er. Federhaare, Synthie-Pop, Fantasy-Soundtrack, ja, und ein Song, der bis heute in jeder Karaoke-Bar überlebt. Never Ending Story, hier ist Limahl in der ARD Hitnacht.

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1: Um 2 Uhr mit Ronald Lessig. Das Bundeskabinett hat gestern viele Gesetzesvorlagen auf den Weg gebracht. Dazu zählen höhere Strafen für den Einsatz von K.O.-Tropfen, der Bau neuer Gaskraftwerke und ein geändertes Heizungsgesetz. Aus der Nachrichtenredaktion Torben Müller.
2: Nach dem neuen Gebäudemodernisierungsgesetz sollen Hausbesitzer selbst entscheiden können, ob sie eine Heizung einbauen, die nachhaltig oder mit fossilen Energien betrieben wird. Allerdings müssten dann ab 2029 neu eingebaute Öl- und Gasheizungen mit einem wachsenden Anteil nachhaltiger Brennstoffe betrieben werden. Außerdem sollen neue Gaskraftwerke die Versorgung in Deutschland sichern, wenn Solar- und Windenergie zu wenig Strom erzeugen. Zudem will die Koalition durchsetzen, dass eine Vergewaltigung unter Einsatz von K.O.-Tropfen künftig mit einer Mindeststrafe von 5 Jahren Gefängnis geahndet wird.
1: Der neu gewählte baden-württembergische Ministerpräsident Özdemir spricht sich für eine stärkere Zusammenarbeit von Bund und Ländern aus. In den ARD-Tagesthemen hat Özdemir gesagt, die Bundesregierung würde in den Ländern konstruktive Partner finden, um Lösungen für Probleme wie den demografischen Wandel oder den Bürokratieabbau zu erarbeiten.
3: In all diesen Fragen brauchen wir einander. Wir könnten auch die Öffentlichkeit überraschen, indem wir jetzt noch vor den Landtagswahlen im Osten der Bundesrepublik Deutschland gemeinsam Probleme anpacken, lösen und mal zeigen, wir können nicht nur streiten, sondern wir können auch Dinge lösen. Das wäre ein wirksamer Beitrag, verlorenes Vertrauen in der Mitte der Gesellschaft zurückzugewinnen. Ansonsten droht uns, dass wir Ende des Jahres einen Ministerpräsident von der AfD bekommen.
1: Baden-Württembergs Ministerpräsident Özdemir. US-Präsident Trump ist zu Gesprächen mit dem chinesischen Präsidenten Xi in Peking eingetroffen. Begleitet wird Trump unter anderem von US-Außenminister Rubio. Dieser äußerte in einem Fernsehinterview die Hoffnung, dass China stärker auf den Iran einwirkt, seine Aktivitäten in der Golfregion einzustellen. Dagegen hatte Trump vor der Reise gesagt, er werde mit Xi zwar ausführlich über den Iran sprechen, benötige aber nicht dessen Hilfe. Bei einer Auktion in Genf ist ein blaugrüner Diamant für umgerechnet fast 15 Millionen Euro versteigert worden. Das Auktionshaus Christie's sprach von einem Rekordpreis für so einen Edelstein. Der Diamant